0: Ministerpräsident Schnieder etwa hat vorgeschlagen, die Stromsteuer für alle zu senken. Auch grundsätzlichere Fragen wurden angeschnitten. So soll Hessens Ministerpräsident Rhein für einen konservativeren Kurs plädiert haben, Familienministerin Prien eher für einen linkeren.
1: Saudi-Arabien meldet einen weiteren Angriff auf einen internationalen Flughafen. Diesmal ist Dammam betroffen. Laut Behörden hat ein Geschoss dort Schäden angerichtet. Gestern war der internationale Flughafen der Hauptstadt Riad wieder Ziel von Attacken gewesen. Es gab einen Toten und mehrere Verletzte. Bei dem Angriff am Sonnabend wurden 13 Menschen getötet und mehr als 300 weitere verletzt. Saudi-Arabien macht die jemenitische Husi-Miliz verantwortlich. In Mecklenburg-Vorpommern rückt wohl eine rot-rot-grüne Regierung näher. SPD, Linke und Grüne wollen heute mit Koalitionsverhandlungen beginnen. In den Vorgesprächen hatten sie sich auf mehrere Ziele verständigt, darunter den Erhalt von Krankenhausstandorten, eine stärkere Bürgerbeteiligung und weiterhin beitragsfreie Kitas. Bei der Landtagswahl war die AfD stärkste Kraft geworden. Sie hat aber keine Mehrheit im Schweriner Landtag und auch keine möglichen Koalitionspartner. In der Fußball-Bundesliga hat Freiburg die Tabellenspitze übernommen. Die Breisgauer gewannen gegen Schalke mit 2:1, aus der Sportredaktion Lars Bente.
2: Dabei war Freiburg ab der 64. Minute beim Stand von 1:1 wegen einer gelb-roten Karte gegen Suzuki in Unterzahl. Trotzdem gelang doch noch das 2:1 durch Gotto. Die Freiburger damit zurück auf Tabellenplatz 1, punktgleich mit Borussia Dortmund. Der BVB hat aber die schlechtere Tordifferenz. Punktlos am Tabellenende steht weiterhin Mönchengladbach. Die Borussia hat auch unter dem neuen Trainer Blessin verloren, und zwar das rheinische Derby beim 1. FC Köln. FC-Nationalspieler El Mahler sorgte für den 2:1-Siegtreffer der Kölner. Die Partie musste zwischenzeitlich wegen Ausschreitungen auf den Rängen unterbrochen werden.
1: Das waren die Nachrichten. Das Wetter in Deutschland: überwiegend trocken, teils neblig, in Vorpommern noch Regen bei 11 bis 0 Grad. Tagsüber fast überall trocken, gebietsweise heiter, in Vorpommern Regen bei 11 bis 18 Grad. Es ist 2:03 Uhr.
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4: Mit Sven Knappe am Mikrofon. Herzlich willkommen. Bis zu den 4 Uhr Nachrichten erwarten uns Johann Wilhelm Hertel mit einem Violinkonzert, Johann Sebastian Bach mit einer Klaviersuite, Kurt Weil mit Unterhaltungsmusik, Ruet Langgaard mit einem Streichquartett und zu Beginn Wolfgang Amadeus Mozart mit einer Sinfonie in D-Dur. Christopher Hogwood leitet die Academy of Ancient Music.

Das war die Academy of Ancient Music unter Christopher Hogwood mit der Sinfonie in D-Dur von Wolfgang Amadeus Mozart, Köchelverzeichnis 204. Ich kann zwar kein Dänisch, trotzdem habe ich den Titel des nächsten Stücks fast auf Anhieb verstanden. Rosengård Spiel. Ein Streichquartett von Ruud Langgaard in einer Aufnahme mit dem Nightingale String Quartet.

Eine rein dänische Angelegenheit. Das Nightingale String Quartet interpretierte das Streichquartett Rosengårdsspil von Ruud Langgaard hier im ARD-Nachtkonzert. Der äußerst vielseitige Komponist Kurt Weill nimmt uns mit ins Kindertheater. Wir hören die vierteilige Unterhaltungsmusik Quodlibet, zum Besten gegeben vom SWR-Rundfunkorchester Kaiserslautern.

Quodlibet, eine Unterhaltungsmusik. Das Opus 9 von Kurt Weill, vorgestellt vom SWR-Rundfunkorchester Kaiserslautern unter Grzegorz Nowak. Hier ist das ARD-Nachtkonzert, präsentiert von BR Klassik, mit virtuosen Tastenspielen aus dem deutschen Spätbarock. Der Pianist Andrei Gavrilov, Gewinner des Tschaikowski-Wettbewerbs 1974, meistert die französische Suite Nummer 1 in D-Moll, Bach-Werkeverzeichnis 812.

Der 1955 in Moskau geborene Pianist Andrei Gavrilov interpretierte die französische Suite Nummer 1 von Johann Sebastian Bach, Werkeverzeichnis 812. Johann Wilhelm Hertel aus Eisenach setzt den Schlusspunkt vor den 4 Uhr Nachrichten mit seinem Violinkonzert in B-Dur. Martin Jopp wird vom Main Barockorchester Frankfurt begleitet.

Johann Wilhelm Hertel schrieb dieses Violinkonzert in B-Dur. Der Barockgeiger Martin Jopp wurde unterstützt vom Main-Barockorchester Frankfurt. Nach den Vio-Nachrichten sind wir vom ARD-Nachtkonzert wieder für Sie da. Mit Musik von Johann Baptist Vanhal, George Enescu und Giuseppe Martucci.

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1: Um 4 Uhr mit Ronald Lessig. Das Präsidium der CDU berät seit gestern darüber, welche Konsequenzen die Partei aus den letzten Landtagswahlen ziehen sollte. Die Christdemokraten mussten im September mehrere Wahlniederlagen einstecken und stehen auch in aktuellen Umfragen schlecht da. Thorsten Lange aus der Nachrichtenredaktion zu der Frage, welche Themen diskutiert wurden.
2: Bleibt die CDU bei dem straffen Reformkurs und der Priorität auf mehr Wirtschaftswachstum oder ergänzt sie diesen Kurs mit Entlastungen für die Bürger? Diese Frage hat nach Angaben von Beobachtern breiten Raum eingenommen in den bisherigen Beratungen. Der rheinland-pfälzische Ministerpräsident Schnieder etwa hat vorgeschlagen, die Stromsteuer für alle zu senken. Auch grundsätzlichere Fragen wurden angeschnitten. So soll Hessens Ministerpräsident Rhein für einen konservativeren Kurs plädiert haben. Familienministerin Prien für einen linkeren.
1: In Mecklenburg-Vorpommern rückt wohl eine rot-rot-grüne Regierung näher. SPD, Linke und Grüne wollen heute mit Koalitionsverhandlungen beginnen. In den Vorgesprächen hatten sie sich auf mehrere Ziele verständigt, darunter den Erhalt von Krankenhausstandorten, eine stärkere Bürgerbeteiligung und weiterhin beitragsfreie Kitas. Bei der Landtagswahl war die AfD stärkste Kraft geworden. Sie hat aber keine Mehrheit im Schweriner Landtag und auch keine möglichen Koalitionspartner. Die Außenminister von Saudi-Arabien bin Fachan und des Iran Araghchi beraten über die neue Eskalation in der Region. So meldet es die staatliche saudische Nachrichtenagentur. Araghchi teilte mit, seine Regierung sei bereit, einen Dialog zwischen Saudi-Arabien und dem Jemen zu unterstützen. In den vergangenen Tagen waren Flughäfen mehrerer saudischer Städte beschossen worden. Am Samstag wurden in Riad 13 Menschen getötet und mehr als 300 verletzt. Saudi-Arabien macht die mit dem Iran verbündete Husi-Miliz verantwortlich. In der Fußball-Bundesliga hat Freiburg die Tabellenspitze übernommen. Die Breisgauer gewannen gegen Schalke mit 2:1. Aus der Nachrichtenredaktion Lars Bente.
3: Dabei war Freiburg ab der 64. Minute beim Stand von 1:1 wegen einer gelb-roten Karte gegen Suzuki in Unterzahl. Trotzdem gelang doch noch das 2:1 durch Gotto. Die Freiburger damit zurück auf Tabellenplatz 1, punktgleich mit Borussia Dortmund. Der BVB hat aber die schlechtere Tordifferenz. Punktlos am Tabellenende steht weiterhin Mönchengladbach. Die Borussia hat auch unter dem neuen Trainer Blessin verloren, und zwar das rheinische Derby beim 1. FC Köln. FC-Nationalspieler Elmaler sorgte für den 2:1-Siegtreffer der Kölner. Die Partie musste zwischenzeitlich wegen Ausschreitungen auf den Rängen unterbrochen werden.
1: Das waren die Nachrichten. Das Wetter in Deutschland. Tagsüber fast überall trocken, in Vorpommern noch etwas Regen bei 11 bis 18 Grad. Morgen heiter, im Westen Regen bis 20 Grad. Es ist 4:03 Uhr.
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4: Und dazu begrüßt Sie Sven Knoppe. Herzlich willkommen. Erster Gast in dieser Stunde, Johann Baptist Wanhall, einem 18. Jahrhundert und bis weit ins 19. hinein geschätzter und vielgespielter Komponist aus Böhmen. Obwohl seine Werke nicht nur in Deutschland, sondern auch in Frankreich und England heiß begehrt waren, musste er sich mit Musikunterricht etwas dazu verdienen, was zeigt, wie schlecht damals die Komponisten von den Verlegern bezahlt wurden und wie sehr der illegale Nachdruck blühte. Selbst ein Abschreiber verdiente mehr als der Komponist, wie schon Mozart klagte. Wanhalls Sinfonie in G-Moll spielen die London Mozart Players unter Matthias Barmert.

Der Böhme Johann Baptist Wanhall steckt hinter dieser Sinfonie in G-Moll, vorgestellt von den London Mozart Players unter Matthias Barmert. Und es geht nach Rumänien mit dem ARD-Nachtkonzert. George Enescu schildert uns ein paar Eindrücke aus seiner Kindheit, zum Leben erweckt von Caroline Golding, Violine, und Danae Dörken, Klavier.

Impression d'enfance, Eindrücke aus der Kindheit, vertont von George Enescu, zum Klingen gebracht von der Geigerin Caroline Golding und der Pianistin Danae Dörken. Von dem folgenden Stück von Giuseppe Martucci gibt es drei Fassungen. Eine für Klavier Solo aus dem Jahr 1882, eine für zwei Klaviere aus dem Jahr 1900 und eine Fassung für Klavier und Orchester von 1905. Letztere bieten Lia de Barberis und das Orchestra Sinfonica di Roma.

Thema und Variationen in Es-Dur, das Opus 58 von Giuseppe Martucci. Die Pianistin Lia De Barberis wurde begleitet vom Orchestra Sinfonica di Roma unter Francesco Lavecchia. Bis zu den 5 Uhr Nachrichten gibt's noch ein Menuett in C-Dur von Wolfgang Amadeus Mozart, gespielt vom Wiener Mozart-Ensemble.

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1: Um 5 Uhr mit Ronald Lessig. Das Präsidium der CDU berät seit gestern darüber, welche Konsequenzen die Partei aus den letzten Landtagswahlen ziehen sollte. Die Christdemokraten mussten im September mehrere Wahlniederlagen einstecken und stehen auch in aktuellen Umfragen schlecht da. Thorsten Lange aus der Nachrichtenredaktion zu der Frage, welche Themen diskutiert werden.
2: Bleibt die CDU bei dem straffen Reformkurs und der Priorität auf mehr Wirtschaftswachstum oder ergänzt sie diesen Kurs mit Entlastungen für die Bürger? Diese Frage hat nach Angaben von Beobachtern breiten Raum eingenommen in den bisherigen Beratungen. Der rheinland-pfälzische Ministerpräsident Schnieder etwa hat vorgeschlagen, die Stromsteuer für alle zu senken. Auch grundsätzlichere Fragen wurden angeschnitten. So soll Hessens Ministerpräsident Rhein für einen konservativeren Kurs plädiert haben. Familienministerin Prien für einen linkeren.
1: In Mecklenburg-Vorpommern rückt wohl eine rot-rot-grüne Regierung näher. SPD, Linke und Grüne wollen heute mit Koalitionsverhandlungen beginnen. In den Vorgesprächen hatten sie sich auf mehrere Ziele verständigt, darunter den Erhalt von Krankenhausstandorten, eine stärkere Bürgerbeteiligung und weiterhin beitragsfreie Kitas. Bei der Landtagswahl war die AfD stärkste Kraft geworden. Sie hat aber keine Mehrheit im Schweriner Landtag und auch keine möglichen Koalitionspartner. Die Außenminister von Saudi-Arabien Bin Fahan und des Iran Araghchi beraten über die neue Eskalation in der Region. So meldet es die staatliche saudische Nachrichtenagentur. Araghchi teilte mit, seine Regierung sei bereit, einen Dialog zwischen Saudi-Arabien und dem Jemen zu unterstützen. In den vergangenen Tagen waren Flughäfen mehrerer saudischer Städte beschossen worden. Am Samstag wurden in Riad 13 Menschen getötet und mehr als 300 verletzt. Saudi-Arabien macht die mit dem Iran verbündete Houthi-Miliz verantwortlich. In der Fußball-Bundesliga hat Freiburg die Tabellenspitze übernommen. Die Breisgauer gewannen gegen Schalke mit 2:1 aus der Sportredaktion Lars Bente.
3: Dabei war Freiburg ab der 64. Minute beim Stand von 1:1 wegen einer gelb-roten Karte gegen Suzuki in Unterzahl. Trotzdem gelang doch noch das 2:1 durch Gotto. Die Freiburger damit zurück auf Tabellenplatz 1, punktgleich mit Borussia Dortmund. Der BVB hat aber die schlechtere Tordifferenz. Punktlos am Tabellenende steht weiterhin Mönchengladbach. Die Borussia hat auch unter dem neuen Trainer Blessin verloren, und zwar das rheinische Derby beim 1. FC Köln. FC-Nationalspieler Elmala sorgte für den 2:1-Siegtreffer der Kölner. Die Partie musste zwischenzeitlich wegen Ausschreitungen auf den Rängen unterbrochen werden.
1: Das waren die Nachrichten. Das Wetter in Deutschland. Heute überall trocken bei 11 bis 18 Grad, morgen teils heiter, von Westen später Regen bis 20 Grad. Es ist 5:03 Uhr.
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4: Einen guten Montagmorgen. Am Mikrofon begrüßt Sie noch einmal Sven Knappe. Viele Komponistinnen und Komponisten bzw. deren Werke werden in Verzeichnissen gelistet. Einige sind nach den Komponisten selbst benannt, wie Händel- oder Bach-Werke-Verzeichnis, andere nach den Erstellern, wie etwa Köchel-, Deutsch- oder Kirkpatrick-Verzeichnis. Im Fall des Spaniers Antonio Soler gilt das Rubio-Verzeichnis, benannt nach dem Mönch und Musikwissenschaftler Samuel Rubio. Hier Solers Klaviersonate in D-Dur, Rubio Verzeichnis 73, mit der Pianistin Marie-Louise Hinrichs.

Die Pianistin Marie-Louise Hinrichs, Jahrgang 1964, interpretierte die Klaviersonate in D-Dur von Antonio Soler, Rubio Verzeichnis 73. 24. Januar 1869. In Stockholm wird die Sinfonie Nummer 1 in C-Dur von Elfrida André uraufgeführt. Den ersten Satz daraus dirigiert Johannes Gustafsson am Pult der Göteborger Sinfoniker.

Allegro. Der erste Satz der Sinfonie Nummer 1 in C-Dur von Elfriede André aus Schweden, gespielt von den Göteborger Sinfonikern unter Johannes Gustafsson, hier im ARD-Nachtkonzert. Wir schreiben das Jahr 1693. In Nürnberg erscheinen 6 Ouvertüren nach französischer Art und Manier, komponiert von Philipp Heinrich Erlebach. Ouvertüre Nummer 6 intoniert die Berliner Barockkompanie.

Der 1657 im ostfriesischen Esens geborene Philipp Heinrich Erlebach und seine Ouvertüre Nummer 6 in G-Moll, es musizierte die Berliner Barockkompanie. Hier ist das ARD-Nachtkonzert, präsentiert von BR Klassik, mit einem flotten Satz für Klarinette und Orchester von Louis Spohr aus Braunschweig. Michael Collins macht gemeinsame Sache mit dem schwedischen Kammerorchester.

Vivace non troppo. Der dritte Satz des Klarinettenkonzerts Nummer 3 von Louis Spohr, serviert von Michael Collins und dem schwedischen Kammerorchester unter Robin O'Neill. Und wir bekommen Besuch aus Großbritannien. Die Hanover Band spielt unter der Leitung von Anthony Halstead die Sinfonie in D-Dur aus dem Opus 18 von Johann Christian Bach, auch Londoner Bach genannt.

Wir hörten The Hanover Band unter der Leitung von Anthony Halstead mit der Sinfonie Opus 18 Nummer 1 von Johann Christian Bach. Auf den letzten Metern Nachtkonzert begleitet uns der Italiener Muzio Clementi mit einem Satz aus seiner Klaviersonate Opus 40 Nummer 3. In die Tasten greift Maria Tipo.

Die 1931 in Neapel geborene und 2025 verstorbene Pianistin Maria Luisa Tipo hörten wir mit dem dritten Satz der Klaviersonate Opus 40 Nummer 3 von Muzio Clementi. Und damit ging unser ARD-Nachtkonzert zu Ende, präsentiert von BR Klassik, dem Klassikprogramm des Bayerischen Rundfunks. Sven Knappe war für Sie am Mikrofon. Herzlichen Dank fürs Einschalten. Ich wünsche Ihnen einen mühelosen Start in die neue Woche.

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1: 6 Uhr. Die Ukraine meldet neue russische Angriffe auf Energieanlagen. Wie Präsident Selenskyj mitteilte, ereigneten sie sich kurz nach der Ankündigung von US-Präsident Trump, dass es eine Energiewaffenruhe zwischen Kiew und Moskau gebe. Nach Angaben von Selenskyj wurde ein Kraftwerk in Kiew von Drohnen getroffen. Später habe es noch weitere Angriffe auf Energieanlagen in der Region Charkiw gegeben. Im September hatte es schon eine ähnliche Ankündigung von Trump gegeben. Danach setzten beide Seiten ihre Angriffe aber fort. Das CDU-Präsidium schließt heute seine zweitägige Klausurtagung in Berlin ab. Bei dem Treffen geht es um die Frage, wie sich die Partei nach den Niederlagen bei den jüngsten Landtagswahlen ausrichten soll. Aus Berlin, Sabine Henkel.
2: Von einer Neuaufstellung war im Vorfeld die Rede. Wie die allerdings aussehen könnte, da gehen die Meinungen auseinander. Einige Präsidiumsmitglieder fordern mehr konservative Politik, etwa der hessische Ministerpräsident Boris Rhein. Andere wollen mehr in die Mitte rücken. Die stellvertretende Parteivorsitzende Karin Prien erklärte CDU-Pur-Politik für gescheitert. Auch um die Frage, wie die CDU mit der AfD umgehen soll, wird gerungen. Ob es heute konkrete Beschlüsse zur inhaltlichen Ausrichtung geben wird, ist nicht klar.
1: Schüler und Studenten in Frankreich wollen ihre landesweiten Proteste fortsetzen. Wie die Gewerkschaft der Gymnasiasten mitteilte, werde so lange weiter protestiert, bis die Forderungen im Umfang von 10 Milliarden Euro erfüllt sind. Damit wollen die Schüler den Druck auf die Regierung erhöhen. Sie fordern sanierte Schulgebäude und ausreichend Lehrkräfte. Der Protest dauert bereits mehrere Wochen an. Es kam immer wieder zu Ausschreitungen am Rande der Streiks. Ab Donnerstag wird das Alkoholverbot an Bahnhöfen auf alle Stationen im Saarland ausgeweitet. Die Regelung, die in Saarbrücken bereits seit Mai besteht, tritt bundesweit in Kraft. Die Deutsche Bahn erhofft sich durch das Konsumverbot mehr Sicherheit für Reisende und Personal. Ausgenommen seien gastronomische Betriebe sowie verschlossene Flaschen im Gepäck. Kontrolliert wird nach DB-Angaben im Rahmen regulärer Streifen. Bei Verstößen drohten Platzverweise und Hausverbote. In Saarbrücken zieht die Bahn seit Mai bereits eine positive Bilanz. In den meisten saarländischen Kommunen gibt es vorerst keine Videoüberwachung von öffentlichen Containerstellplätzen, trotz einer entsprechenden Gesetzesänderung. Wie eine Abfrage des SR unter allen Städten und Gemeinden ergab, will fast die Hälfte von ihnen sogar ganz darauf verzichten. Für SR Info David Aschoff.
3: Überfüllte Container oder Müll neben statt in den Behältnissen. Ein Bild, das sich in saarländischen Kommunen immer wieder zeigt. Der Landtag hatte deshalb Ende letzten Jahres den Weg freigemacht für ein Projekt, bei dem die Kommunen unter bestimmten Voraussetzungen ihre öffentlichen Containerplätze mit Videokameras überwachen können. Doch 23 Kommunen teilten auf SR-Anfrage mit, darauf verzichten zu wollen. Sie befürchten unter anderem, dass sich das Müllproblem dadurch einfach nur an andere Orte verlagert. Auch die Kosten sind ein Kritikpunkt. Die Kommunen müssen die Kameras nämlich selbst finanzieren. 19 hingegen, wie Saarbrücken, Homburg oder St. Ingbert, wollen Kameras aufhängen, denn so ließen sich im besten Falle Täter identifizieren.
1: Der SC Freiburg hat mit einem Sieg über Schalke die Tabellenspitze der Fußball-Bundesliga erobert. Die Freiburger siegten am Ende mit 2:1 und verdrängten damit in der Tabelle Dortmund auf den zweiten Platz. Zuvor hatte Köln-Mönchengladbach ebenfalls mit 2:1 geschlagen. Die Saar Louis Royals haben in der Basketball-Bundesliga der Frauen den ersten Saisonsieg geschafft. Die Royals gewannen gestern ihr Heimspiel gegen Freiburg mit 70:59. Bereits morgen sind die Saar Louis-Rinnen in der Europacup-Gruppenphase bei Benfica Lissabon zu Gast. Das waren die Nachrichten mit Ute Mühlbauer. 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
4: Und das Saarlandwetter, richtig frisch momentan, noch zwischen 5 und 8 Grad. Außerdem ist es oft neblig, dazu nieselt es vereinzelt. Der Nebel, der hält sich heute Morgen relativ hartnäckig, aber bis zum Mittag sollte der sich überall aufgelöst haben. Und dann bekommen wir eine Mischung aus Sonne und Wolken. Die Höchstwerte liegen bei 13 Grad im Hochwald und bis zu 17 Grad gibt's an Saar und Mosel. Morgen etwas ungemütlicher, viele dichte Wolken unterwegs, wenig Sonnenschein. Zeitweise soll es regnen mit Spitzenwerten bis 16 Grad. Und wir gucken auf die Straßen. Aktuelles aus der SR-Verkehrsredaktion. Vorsicht im Regionalverband Saarbrücken. Zwischen Felsen und Klarental. Gefahr durch Wildschweine auf der Fahrbahn hier. In beiden Richtungen bitte aufpassen. 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
4: Und damit ist sie da, die neue Woche. Ich hoffe, Sie hatten ein schönes Wochenende und starten entspannt in diesen Montag, ohne Hektik, mit einem guten Kaffee, netten Menschen um sich herum am besten und natürlich mit guter Musik. Und für die sorgen wir jetzt. Hier ist Duncan mit You Don't Come Around. Ich bin Olivia Powell und freue mich, Sie diese Woche durch den Morgen zu begleiten.

0: Es ist genau 6:11. Schönen guten Morgen, hier ist SR Kultur. Die Lage in Saudi-Arabien, die spitzt sich dramatisch zu. Am Wochenende wurde der internationale Flughafen von Riad gleich zweimal angegriffen. Bei einem Raketenangriff am Samstag starben nach offiziellen Angaben mindestens 12 Menschen. Mehr als 300 wurden verletzt und am Sonntag folgte dann der nächste Angriff. Experten erwarten drastische Reaktionen von Saudi-Arabien und rechnen mit einer weiteren Eskalation. Anna Osius über die aktuelle Situation.
1: Im Husi-Fernsehsender Al-Masira werden weitere Drohungen verbreitet. Sollte der saudi-arabische Feind seine Einmischung im Jemen nicht einstellen, stehe Schlimmeres bevor, heißt es in einer verlesenen Erklärung. Die Husi warnten zudem auf X alle Fluggesellschaften, Experten, Arbeiter und Reisenden, saudische Flughäfen zu meiden. Diese Gebiete seien, mit Ausnahme der heiligen Städten Mekka und Medina, zu einem Gefechtsfeld der Husi geworden. Wackelige Handyvideos in sozialen Netzwerken zeigen den Albtraum, den Reisende am Flughafen in der saudischen Hauptstadt Riad am Wochenende offenbar erleben mussten. Menschen eilen durch eine zerstörte Abflughalle voller Rauch, Blutflecken auf dem Boden. Viel ist es nicht, was nach außen dringt. Saudi-Arabien versucht anscheinend, den Vorfall medial klein zu halten. Dabei ist der Raketenangriff der bislang schwerste auf das Königreich seit Beginn des US-Iran-Kriegs. Viele Tote, mehr als 300 Verletzte, immer noch schweben Zivilisten in Lebensgefahr. Auch am Sonntag wieder ein Angriff auf den Flughafen. Das von Saudi-Arabien angeführte Militärbündnis macht die Husi-Miliz aus dem Jemen für die jüngsten Attacken verantwortlich. Es handele sich um ein Kriegsverbrechen, heißt es. Und jetzt drohe sich der Konflikt zu verschärfen, sagt Ahmed Sayed Ahmed vom Al-Ahram-Forschungsinstitut in Kairo. Meiner Ansicht nach wird dies zu einer weiteren Eskalation führen, da Saudi-Arabien gemeinsam mit anderen Staaten massiv auf die Husi reagieren wird. Das bedeutet, dass sich der Konflikt in der kommenden Zeit weiterentwickeln wird. Die Husi sind mit dem Iran verbündet. Sie kontrollieren Teile des Jemen. Saudi-Arabien unterstützt eine Gegenoffensive, um die Husi im Nachbarland zurückzudrängen. Die Miliz antwortet mit Raketen und Drohnen. Das ganze Wochenende über gab es immer wieder Beschuss Richtung Saudi-Arabien. Aber warum schafft es das eigentlich so reiche Königreich nicht, seine Flughäfen besser zu schützen? Saudi-Arabien verfügt über eine reguläre staatliche Armee, die einen Krieg gegen Milizen führt, sagt der jordanische Sicherheitsexperte Omar al-Radad bei France 24. Daher ist es normal, dass es einigen Raketen und Drohnen gelingt, die Verteidigungssysteme zu durchbrechen. Es ist für die Luftverteidigung unmöglich, jedes einzelne anfliegende Geschoss, sei es eine Rakete oder eine Drohne, vollständig abzufangen, zumal diese auf zivile Ziele gerichtet sind. Und Saudi-Arabien hat eine Fläche von mehr als 2 Millionen Quadratkilometern. Weil sie es alleine nicht schaffen können, ihr riesiges Land zu schützen, sind die Saudis auf der Suche nach Verbündeten. Doch der eigentlich engste Partner von Riad, die USA, zeigen sich bislang zurückhaltend. Könnte sich das durch den jüngsten verheerenden Angriff ändern? Unter den Toten soll auch ein US-Bürger sein. US-Präsident Trump sagte, weitere Schritte würden geprüft. Doch an einer richtig großen Intervention hätten die USA wenig Interesse, sagen Beobachter, auch weil die Husi dann ihren Einfluss an der strategisch wichtigen Meerenge Bab el-Mandab geltend machen könnten. Sollte sich Amerika durch Luftangriffe direkt einschalten, könnten die Husi amerikanische Handelsschiffe direkt ins Visier nehmen, so wie sie es bereits in den letzten Jahren getan haben. Dies würde die Energiekrise weiter verschärfen, zumal das Bab el-Mandab und die Straße von Hormuz für 30% des weltweiten Handels mit Öl und Gas von Bedeutung sind. Dies hätte gefährliche Auswirkungen für die globale Energiesicherheit. Die Saudis fühlen sich von den USA alleingelassen und suchen sich neue Verbündete. Doch auch die Militärallianz mit Pakistan und der Türkei scheint ihr Versprechen bislang nicht zu halten. Die neuen Partner wirken zurückhaltend. Man hoffe, dass die Angelegenheit friedlich beigelegt werden könne, heißt es vorerst beschwichtigend aus Islamabad.
0: Ein Bericht über die Situation in Saudi-Arabien nach den Angriffen der Houthi-Miliz am Wochenende von Anna Osius für SR Kultur. 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

Für jeden Montagmorgen der dritte Satz des Klavierkonzerts in D-Dur von Johann Sebastian Bach. SR Kultur 18 nach 6. Und jetzt gibt's Musik aus Portugal vom portugiesischen Singer-Songwriter Cristóvão. Hier ist er mit Golden Days.

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1: SR-Kultur um 6:09. Er nimmt's den Reichen und gibt's den Armen. Robin Hood, der Räuber mit dem ausgeprägten Gerechtigkeitssinn. Im Sherwood Forest legt er sich mit dem Sheriff von Nottingham an und sorgt dafür, dass den Mächtigen das Lachen vergeht. Hat jeder von uns wahrscheinlich schon irgendwann im Kino als Film gesehen mit Pfeil und Bogen und seinen treuen Gefährten. Und jetzt gerade kann man Robin Hood im Theater sehen. Das Überzwerg spielt für ein junges Publikum und ganz neu im Programm Robin Hood, mehr für alle. Katja Schneider hat sich das Stück für uns angeschaut.
2: Mit Pfeil und Bogen streift er durch den Sherwood Forest. Er nimmt den Reichen und gibt den Armen.
3: Für alle, die mich noch nicht kennen, ich bin Robin Hood.
2: So einfach ist das mit der Gerechtigkeit. Zumindest bei Robin Hood. Doch was bedeutet Gerechtigkeit heute eigentlich? Und wie erklärt man Kindern, warum manche Menschen sehr viel Geld haben und andere kaum genug, um zu leben? Im Saarbrücker Theater Überzwerg steht genau diese Frage auf der Bühne. Unter dem Namen Robin Hood, mehr für alle, wird die bekannte Geschichte für ein junges Publikum neu erzählt. Dabei geht es nicht nur um einen Helden im Kampf für die Armen, sondern vor allem um die Frage, was ist denn überhaupt gerecht?
4: Ich finde ungerecht, wenn andere Menschen anderen der Lebensraum weggenommen wird, aber auch so wie Tieren der Regenwald.
2: Anhand von Popcorn wird dem Publikum erklärt, wie Reiche immer reicher werden und Arme immer ärmer. So werden riesige Vermögensunterschiede plötzlich greifbar, die sonst kaum vorstellbar sind.
3: Ein Popcorn, gleich 50.000 Euro. Der Fußballer Joshua Kimmich, der hat ein Vermögen von 1.000 Maiskörnern. Das sind 50 Millionen Euro. Dafür müsste eine Lehrperson 1.000 Jahre lang arbeiten. Und der spielt ja nur Fußball. Also sein Job ist ja nicht wirklich wichtiger als der zum Beispiel einer Lehrperson.
2: Wie gerecht ist Geld in unserer Gesellschaft verteilt? Und wer hat von Geburt an die besseren Chancen? Der Dramaturgin Andrina Imboden ist es wichtig, solche Unterschiede für Kinder greifbar zu machen.
5: Ja, ich erlebe oft, dass Kinder Superreiche auch gerne mal idealisieren und große Mengen an Geld irgendwie als sehr bewundernswert einstufen oder als Lebensziel. Und dieses Stück soll einfach auch daran erinnern, dass es erstens nicht ohne Ausbeutung geht und zweitens, dass man halt teilen soll und sich für Gerechtigkeit einsetzen soll.
2: Doch Gerechtigkeit ist nicht nur eine Frage des Geldes. Auch im Umgang miteinander kann es ungerecht zugehen. Und selbst Robin Hood ist in dieser Inszenierung kein makelloser Held. Seinen Mitstreiter Little John behandelt er nicht immer fair.
5: Ich finde auch, dass Heldenfiguren gerne auch mal ein bisschen unsympathisch sein dürfen oder ihre Macken haben, dass sie so auch greifbarer werden und deren Ziel dann nicht unbedingt kleiner oder unwichtiger gemacht werden dadurch.
2: Und wie kommt das bei den jungen ZuschauerInnen und Zuschauern an?
6: Ich fand es auch witzig, als er so mehr Aura gesagt hat, also plus Aura, das fand ich witzig.
7: Die haben gut mit dem Publikum etwas gemacht und ich fand's spannend.
2: Ob beim Geld oder im Umgang mit anderen, wie ein gerechtes Miteinander aussehen kann, lässt sich im Alltag nicht immer leicht beantworten. Auf der Bühne in Saarbrücken klingt die Antwort aber erstmal ganz einfach.
8: Mehr für alle.
1: Von der Premiere von Robin Hood, mehr für alle. Und das Stück läuft noch bis zum 14. November im Theater Überzwerg.

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1: Um kurz vor 6:30, guten Morgen. Angriffe trotz angeblicher Waffenruhe. Der ukrainische Präsident Zelensky meldete russische Attacken auf mehrere Energieanlagen in Kiew und Kharkiv. Demnach ereigneten sie sich kurz nach der Ankündigung von US-Präsident Trump, dass es eine Energiewaffenruhe zwischen Kiew und Moskau gebe. CDU-Klausurtagung in Berlin. Am zweiten und letzten Tag geht es um die Ausrichtung der Partei nach den Niederlagen bei den jüngsten Landtagswahlen. Einige Präsidiumsmitglieder fordern eine konservativere Politik, andere wollen mehr in die Mitte rücken. Renoir-Gemälde wieder da. Die beiden Kunstwerke waren vor gut einem Monat aus einem Museum in Cagnes-sur-Mer gestohlen worden. Zum Fundort der Gemälde und ihrem Zustand gibt es keine Angaben. Nach französischen Medienberichten wurden die beiden mutmaßlichen Einbrecher festgenommen. Und das Saarlandwetter. Frisch ist es, oft neblig. Dazu gibt es ein bisschen Niesel vereinzelt. Der Nebel hält sich heute Morgen auch ziemlich hartnäckig. Aber bis zum Mittag soll der sich überall aufgelöst haben. Und dann gibt es eine Mischung aus Sonne und Wolken mit Höchstwerten zwischen 13 und 17 Grad. Morgen ein bisschen ungemütlicher mit vielen dichten Wolken, mit wenig Sonnenschein, zeitweise etwas Regen und Spitzenwerten bis 16 Grad. Aktuelles aus der SR-Verkehrsredaktion. Guten Morgen. Vorsicht auf der A1 Trier Richtung Saarbrücken. Am Kreuz Saarbrücken in der Überleitung zur A8 Richtung Neunkirchen. Gefahr durch ein defektes Fahrzeug nach einem Wildunfall. 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
1: Mit Olivia Powell und mit Talent, ohne Ende Talent. Billy Joel fiel einer seiner größten Hits, nämlich im Traum ein. 1977 war das. Da träumte er die Melodie von Just the Way You Are und machte daraus ein Liebeslied für seine damalige Frau Elizabeth. Riesenerfolg, 2 Grammys. Und so viele Künstler fanden das Lied ganz toll, dass sie es gecovert haben. Darunter auch Jose James. Und hier ist seine Version von Just the Way You Are.

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0: Schönen Montagmorgen, 20 Minuten vor 7 ist es. Wie viel ist Kultur wert? Oder kann man Kultur überhaupt einen Geldwert aufdrücken? Schwierig, aber es geht offenbar. Die Berliner Philharmoniker, die haben sich gerade durch eine Beratungsfirma ihren wirtschaftlichen Wert ermitteln lassen. Und da kam raus, märchenhafte 2 bis 3 Milliarden Euro. Hypothetisch, denn eigentlich sind Kulturinstitutionen auf Subventionen angewiesen. Was dieser Wert bedeutet, darüber spreche ich heute Morgen mit Elisabeth Hilsdorf, der Pressesprecherin der Berliner Philharmoniker. Schönen guten Morgen, Frau Hilsdorf.
1: Schönen guten Morgen, Frau Paul.
0: Wie kam das denn? Warum wollten Sie denn die wirtschaftliche Bedeutung des Orchesters untersuchen lassen?
1: Also der Impuls kam tatsächlich von den Kollegen von Boston Consulting, die das durchgeführt haben, die Studie, die einfach mal wissen wollten, kann man den Wert eines Orchesters oder so einer alten Kulturinstitution, wie wir sie ja sind, auch monetarisieren bzw. in Geld ausdrücken.
0: Und das kann man ja offensichtlich, aber eigentlich ist doch der immaterielle Wert viel wichtiger, oder?
1: Ja, es gibt tatsächlich beides. Also es ging jetzt auch nicht in erster Linie darum, die Kunst auf einen Preis zu reduzieren. Also diese Bewertung von Boston Consulting macht quasi sichtbar, was so ein Orchester über den Konzerter hinaus leistet. Kulturell, gesellschaftlich und eben auch wirtschaftlich, beides. Mhm. Die Zahlen helfen uns auch, sowas wie die öffentliche Förderung so ein bisschen einzuordnen. Bei den Philharmonikern erzeugt laut dieser Studie jeder Euro öffentlicher Zuwendung einen Gegenwert von mehr als 3 Euro. Beispiele Konzerte, Streaming, Arbeitsplätze, Dienstleister und auch die Ausgaben von Besucherinnen und Besuchern. Und zwar bisher immer klar schon, dass wir eine hohe Eigenfinanzierungsquote haben. Das heißt, wir haben sehr viel von dem, was wir als Budget haben, immer schon selber eingespielt, zwischen 50% und 60%. Aber dass da am Ende eine Zahl von 2 bis 3 Milliarden mehr rauskommt, hat uns auch sehr überrascht, muss man sagen. Der Gegenwert eines Champions League Teams oder eines Formel 1 Teams stand in der Studie.
0: Das war genau das, was ich auch gedacht habe. Das hätte ich so gedacht vom FC Bayern oder so. Also ein Wert in Milliardenhöhe. Da könnte man ja eigentlich auch auf die Idee kommen, dass Ihr Haus nicht auch noch öffentliche Gelder benötigt, gerade im chronisch klammen Berlin. Was sagen Sie da?
1: Das funktioniert so tatsächlich nicht. Es ist, wie ich schon gesagt habe, wir sind schon am Ende der Schraube mit unserer Eigenfinanzierung von 50% bis 60%. Mehr wird da nicht rauszuholen sein. Und es geht ja auch darum, wirklich in die gesamte Gesellschaft zu wirken. Völlig egal, wo jemand sozial herkommt. Wir müssen, was Preise, Eintrittspreise und auch Mietpreise der Häuser betrifft, sozial verträglich bleiben. Also die Berliner Philharmoniker sind ja nicht nur die Berliner Philharmoniker, sondern auch das Haus, die Philharmonie Berlin, das wir vermieten, unter anderem an freie Ensembles, an Amateurensembles etc. Und auch da müssen wir bei Preisen bleiben, die sozialverträglich sind. Das ist uns selbst sehr wichtig und das ist auch dem Land Berlin wichtig, weswegen es uns ja auch weiterhin unterstützt.
0: Die Berliner Philharmonie ist ja momentan sanierungsbedürftig. Die Kosten für die Sanierung werden vermutlich mehr als 1 Milliarde Euro betragen. Bietet die Studie eine Grundlage für die Beschaffung der notwendigen Gelder?
1: Ich sag's mal so, sie zeigt zumindest, dass oder schafft eine Verantwortung für die Zukunft. Man weiß jetzt, welch einen Wert dieses Orchester für Berlin und auch Deutschland hat. Und es beweist eben auch, dass man sowas wie, ich sag mal, kulturelle Strahlkraft oder auch diesen Klang des Orchesters nicht einfach so wiederherstellen kann. Das muss dauerhaft gepflegt und weiterentwickelt werden. Und ich weiß nicht, wenn ich noch die Zeit habe, diese Milliarde ein bisschen einzuordnen. In dieser Milliarde ist alles mit drin, also die Sanierung beider Häuser, eine Ersatzspielstätte, die Ertüchtigung einer Ersatzspielstätte, inklusive sämtlicher Umzugskosten und rein und raus und so weiter. Also das setzt sich aus verschiedenen Komponenten zusammen. Deswegen ist es auch eine vergleichsweise hohe Summe.
0: Die Berliner Philharmoniker sind in der Theorie Milliarden wert. Vielen Dank, dass ich mit Ihnen heute Morgen sprechen durfte. Elisabeth Hilsdorf, Pressesprecherin der Berliner Philharmoniker.
1: Ich danke Ihnen.

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0: So, und damit kommen die Jazz-Fans und diesen Montagmorgen auch auf ihre Kosten. Ida Sand war das, Gotta Keep Moving. SR Kultur, 6.53 Uhr, schönen guten Morgen. Dies ist nicht der Moment, den Druck auf Russland zu verringern. Das war die Reaktion der EU-Außenbeauftragten Kaja Kallas auf X auf die von US-Präsident Trump angekündigten russischen Diesellieferungen an die USA. Demnach soll ja Russland mehrere hunderttausend Tonnen auf den Weltmarkt bringen. Washington setzte dafür bis April 2027 die Sanktionen gegen den Kauf von russischen Erdölprodukten aus. Kritik kommt nicht nur aus der EU, sondern auch aus dem US-Senat. Und auch viele Zeitungen kommentieren diese Pläne. Hendrik Warnke hat da einen Überblick. Schönen guten Morgen, Hendrik. Ich vermute mal, auch da wird man wenig Positives lesen.
1: Ja, das stimmt. Also der Tenor ist wirklich eigentlich einhellig negativ, ne? Aber es werden ganz verschiedene Aspekte angesprochen. Also der Kommentar in der Neuen Osnabrücker Zeitung, der bezieht zum Beispiel die anstehenden US-Zwischenwahlen ein. Die schreiben: Russland statt NATO und Europa. Vor den Zwischenwahlen in den USA wirft sich Donald Trump Wladimir Putin an den Hals. Um so zu tun, als würde er die verheerenden Auswirkungen für die Amerikaner mildern, verschafft Trump Putin neue Geldquellen, sodass der seinen Angriffskrieg gegen die Ukraine leichter finanzieren kann. Dass er sich so billig hergibt wie jetzt, ist selbst für Trumps Maßstäbe würdelos. Für Merz ist die Ukraine-Hilfe Selbsthilfe. Sie kauft uns Zeit, militärisch stark zu werden, um unsere Freiheit zu schützen. Hoffentlich gelingt es ihm, Europa zusammenzuhalten.
0: Da klang jetzt schon eine gewisse Forderung an Europa durch. Was liest man noch?
1: Also es wird schon oft Europas Stärke, wie es da eben auch formuliert war, gefordert. Besonders scharf macht das der Nordbayerische Kurier. Die schreiben: Das alles sollte Europa eine Lehre sein, damit es nicht wie die Ukraine zum Spielball der Supermächte wird. Der Kontinent muss wesentlich schneller darin werden, eigene militärische Stärke zu entwickeln. Und er muss konsequent alle Klimafragen diskutieren und den Weg zur Energiewende gehen, um nicht wie die USA Machthaber wie Putin anbetteln zu müssen.
0: Die US-Zwischenwahlen, die hatten wir eben schon. Kann Trump das jetzt wirklich für sich nutzen?
1: Also so ganz traut man sich da noch nicht in die Glaskugel zu gucken, aber zumindest in der Augsburger Allgemeine, da steht die Vereinbarung, oder die Augsburger Allgemeine sieht in der Vereinbarung eher ein Zeichen der Schwäche. Die schreiben nämlich, dass der amerikanische Präsident Diesel von jedem Machthaber ankauft, der mit seinem Krieg nicht nur die Ukraine, sondern weiten Teilen der Welt massiven Schaden zufügt, ist vor allem ein Zeichen der Schwäche der USA selbst. Ausgerechnet Trump, der sein Land von militärischen Abenteuern fernhalten wollte, hat Amerika in Konflikte verwickelt, aus denen er längst keinen Ausweg mehr findet. Trumps Reflex ist zu seinem Markenzeichen geworden. Schuld sind immer die anderen.
0: Die US-Zwischenwahlen stehen ja vor der Tür. US-Präsident Trump hat russische Diesellieferungen an die USA angekündigt. Hendrik Warnke war das mit den Pressestimmen. Vielen Dank.

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1: 7 Uhr. Die Ukraine meldet neue russische Angriffe auf Energieanlagen. Wie Präsident Selenskyj mitteilte, ereigneten sie sich kurz nach der Ankündigung von US-Präsident Trump, dass es eine Energiewaffenruhe zwischen Kiew und Moskau gebe. Nach Angaben von Selenskyj wurden Anlagen in Kiew und der Region Charkiw getroffen. Zuvor hatte sich der ukrainische Präsident über Trumps Mitteilung geäußert. Aus Kiew Nils Buhler.
2: US-Präsident Donald Trumps Erklärung einer Energiewaffenruhe sei eine gute Nachricht für alle, teilte der ukrainische Präsident Selenskyj auf seinem Telegram-Kanal mit. Es sei nun wichtig, dass sie in die Realität umgesetzt wird. Die Ukraine sei bereit, keine Angriffe mehr auf russische Energieinfrastruktur durchzuführen und erwarte dieselbe Bereitschaft von Russland. Selenskyj zeigte sich skeptisch, ob Russland zu einer Waffenruhe zustimmt. Der russische Machthaber Putin habe in der Vergangenheit ukrainische Vorschläge zur Deeskalation stets abgelehnt. Man erwarte nun klare Details aus den Gesprächen zwischen Russland und den USA, so Selenskyj.
1: In der unionsinternen Debatte über den künftigen Umgang mit der AfD hat CSU-Chef Söder mutmaßliche Abweichler zum sofortigen Parteiaustritt aufgefordert. Der bayerische Ministerpräsident sagte gestern Abend in der ARD-Sendung Karin Mioska, wer die AfD wähle, habe in CDU und CSU keine Zukunft. Seit der Wahl des AfD-Politikers Tobias Rausch zum Landtagspräsidenten in Sachsen-Anhalt ist offen, wer ihn außer den Abgeordneten von AfD und BSW noch gewählt hat. Rausch hatte in geheimer Abstimmung 4 Stimmen mehr erhalten, als beide Parteien zusammen haben. Die jemenitische Houthi-Miliz hat ihre Attacken auf Flughäfen in Saudi-Arabien fortgesetzt. Nach Angaben der saudischen Luftfahrtbehörde ist bei einem weiteren Angriff gestern auf den Flughafen King Khalid ein pakistanischer Staatsbürger getötet worden. 11 weitere Menschen wurden verletzt. Die Houthi-Miliz meldete insgesamt 4 Angriffe auf Saudi-Arabien. Im Saarland gibt es noch keinen Plan, Lernfortschritte von Schülern häufiger zu messen. Das Bildungsministerium teilte mit, es prüfe, ob mehr Vergleichstests eingeführt werden. Die Wissenschaftliche Kommission der Kultusministerkonferenz hatte empfohlen, dass solche Tests mindestens alle 2 Jahre durchgeführt werden. Jennifer Klein berichtet.
3: Häufigere Vergleichstests sollen früher zeigen, welche Kinder den Anschluss verlieren und ob Fördermaßnahmen bei ihnen ankommen. Bund und Länder haben die Arbeit mit solchen Daten zu einem Kernpunkt ihres gemeinsamen Plans gegen die sinkenden Schulleistungen gemacht. Daran will sich auch das saarländische Bildungsministerium orientieren. Bisher werden im Saarland die Vergleichstests Vera in Klasse 3 und 8 geschrieben, also im Abstand von 5 Jahren. Die Gewerkschaft Erziehung und Wissenschaft lehnt eine pauschale Ausweitung ab. Es fehle nicht an Erkenntnissen, sondern an Personal, Geld und Zeit. Der saarländische Lehrerinnen- und Lehrerverband hält zusätzliche Tests grundsätzlich für sinnvoll. Bei der Bewertung der Ergebnisse werde der soziale Hintergrund der Schüler aber nicht genug berücksichtigt.
1: Im Saarland wollen die meisten Kommunen ihre öffentlichen Containerstellplätze vorerst nicht mit Videokameras überwachen. Das hat eine SR-Umfrage ergeben. Demnach wollen 23 Städte und Gemeinden ganz darauf verzichten. Sie befürchten, dass sich das Müllproblem nur an andere Orte verlagert. Auch die Kosten spielen eine Rolle. Die Kommunen müssen die Kameras selbst bezahlen. 19 Kommunen, darunter Saarbrücken, Homburg und St. Ingbert, wollen dagegen Kameras installieren. Sie hoffen, damit Müllsünder identifizieren zu können. Der SC Freiburg hat mit einem Sieg über Schalke die Tabellenspitze der Fußball-Bundesliga erobert. Die Freiburger siegten am Ende mit 2:1 und verdrängten damit in der Tabelle Dortmund auf den 2. Platz. Zuvor hatte Köln Mönchengladbach ebenfalls mit 2:1 geschlagen. Das waren die Nachrichten mit Ute Mühlbauer. 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
4: Das Saarlandwetter für diesen Montagmorgen ziemlich frisch und oft neblig. Dazu gibt's vereinzelten Niesel. Der Nebel, der hält sich heute Morgen relativ hartnäckig. Bis zum Mittag sollte der sich dann überall aufgelöst haben und dann gibt's auch ein bisschen Sonnenschein und später mehr Wolken. Die Höchstwerte liegen bei 13 Grad im Hochwald und bis zu 17 Grad an Saar und Mosel. Morgen insgesamt etwas ungemütlicher, kalte Nacht und dann tagsüber viele dichte Wolken, wenig Sonnenschein. Zeitweise etwas Regen mit Spitzenwerten bis 16 Grad. Und ein Blick auf die Straßen. Aktuelles aus der SR-Verkehrsredaktion. Vorsicht bitte auf der A1 Trier Richtung Saarbrücken. Am Kreuzerbrücken in der Überleitung zur A8 Richtung Neunkirchen. Gefahr durch ein defektes Fahrzeug. Da gab es einen Wildunfall. Und Vorsicht auf der A620 Saarlouis Richtung Saarbrücken. In der Ausfahrt Wilhelm-Heinrich-Brücke. Gefahr durch eine ungesicherte Unfallstelle. Allen unterwegs gute Fahrt und wir haben alle Verkehrsmeldungen immer auf srinfo.de.
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4: Mit Olivia Paul. Vielleicht sitzen Sie gerade im Auto auf dem Weg zur Arbeit, vielleicht schon mittendrin oder genießen noch die Ruhe zu Hause, wo auch immer Sie uns hören. Wir bringen Sie gut in diesen Montag, jetzt mit einem Grunge-Klassiker. Die 90er lassen grüßen. Dieser Grunge-Klassiker, der klingt hier allerdings nach Bossa Nova. Ale Vanzella hat Nirvana interpretiert. Come as you are.

0: Ein Walzer mal ein bisschen melancholischer Art. Phoebe Bridgers ist das, The Governor's Waltz. Es ist 7:12. Schönen guten Morgen, hier ist SR Kultur. Volle Hallen, es gab spannende Begegnungen und natürlich viele, viele neue Bücher. Die Frankfurter Buchmesse, die ging gerade zu Ende gestern. Und es gab auffallend viele Frauen im literarischen Rampenlicht. 5 Tage lang drehte sich ja alles um die Bücher, um Geschichten, neue Ideen. Und es gab spannende Einblicke und neue Perspektiven. Hier ist ein Kommentar von Anne Basak.
1: Die Buchmesse ist weiblich, so steht's im Duden. Und auch wer auf dem Frankfurter Messegelände unterwegs war, hat schnell gemerkt, hier dominierten Frauen. Vor allem Besucherinnen tummelten sich in den Hallen, standen in den Schlangen vor den Signiertischen und trafen dort auch auf viele prominente Autorinnen wie Nele Neuhaus, Eva Menasse, Caroline Wahl oder Dörte Hansen. Die starken Frauenstimmen unüberhörbar. So bot die tschechische Autorin Radka Denemakova den Männern der rechtsgerichteten Regierung ihres Landes die Stirn. Pulitzer-Preisträgerin Jill Lepore kritisierte die Tech-Bros hinter den mächtigen KI-Konzernen. Giselle Pellicot verurteilte die Macho-Gesellschaft und die Gewalt gegen Frauen. Und dann die Preisträgerinnen. Nein, das muss nicht gegendert werden. Das waren alles Frauen. Angefangen beim Deutschen Buchpreis, auf dessen Shortlist 5 Autorinnen und ein Autor standen und der letztlich an Shaida Basiar ging. Auf der Shortlist für das Lieblingsbuch der unabhängigen Buchhandlung hatten es nur Frauen geschafft. Beim Jugendliteraturpreis nur Gewinnerinnen. Der Literaturnobelpreis geht an Anne Carson. Unter den Top 10 der aktuellen Spiegel-Bestsellerliste ganz 8 Frauen. Und so zeigt sich die Dominanz der weiblichen Lesefans bei weitem nicht nur in den Bereichen Romantasy und New Adult. Nein, Frauen lesen generell mehr. Das zeigen Erhebungen seit Jahren. Kulturstaatsminister Weimar sorgte mit einem Foto auf Instagram für Aufregung. Titel: Eröffnung der Frankfurter Buchmesse. Zu sehen 9 Männer, im Hintergrund 1 Frau. Zugegeben, vor 2 Jahren wären da noch Weimars Vorgängerin Claudia Roth und eine Vorsteherin des Börsenvereins des Deutschen Buchhandels drauf gewesen. Aber bei vielen Frauen kam Weimars Post gar nicht gut an. Und sie kommentierten: Wo sind die Frauen? Und Frankfurter Dude-Messe. Die Realität auf der Buchmesse war, wie gesagt, eine andere. Dass Frauen, dass Leserinnen hier so stark vertreten waren, ist gut. Das sollte aber nicht über ein generelles Problem hinwegtäuschen, nämlich, dass der Nachwuchs immer weniger liest. Die Lesekrise unter Kindern und Jugendlichen war ein großes Thema. Immer wieder wurde betont, wie wichtig Lesen und Literatur für die Demokratie sind. Denn wer liest, weitet den Blick, erlangt Wissen, schärft den kritischen Verstand. Laut Duden ist die Lesekrise weiblich, aber gerade das sogenannte starke Geschlecht macht hier große Sorgen und schwächelt deutlich. Jungen lesen laut aktuellen Studien schlechter als Mädchen und seltener freiwillig. Um das zu ändern, brauchte es auch mehr Vorleser, mehr männliche Vorbilder, also Männer, die lesen. Und so lässt sich nur hoffen, dass Jungen und Männer in Sachen Lesen aufholen und öfter zum Buch greifen, damit sich der Gender Gap auf den nächsten Buchmessen wieder etwas schließt.
0: Anne Basak ist das für SR Kultur über die Frankfurter Buchmesse und die weibliche Präsenz dieses Jahr.

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0: 8:08. Hier ist SR Kultur am Montagmorgen. In diesen Tagen, wenn das Laub auf den Boden fällt, es raschelt, wenn man durchgeht, da ist ein Waldspaziergang unglaublich schön. Es duftet nach Erde und man kriegt so richtig den Kopf frei. Vielleicht waren Sie am Wochenende ja auch unterwegs. Wir haben es ja so richtig gut hier im Saarland, denn Wald gibt's glücklicherweise in Hülle und Fülle. Ein gutes Drittel der Landesfläche ist bewaldet. Der größte Teil davon gemischter Laubwald. Seit Ende der 80er gibt es die naturnahe Waldbewirtschaftung, heißt es. Da war das Saarland absoluter Vorreiter. Aber gerade jetzt nach diesem heißen und trockenen Sommer sieht jeder, dass die Bäume leiden. Wenn das so weitergeht, was wird mit dem Wald? Wie geht man damit um? Wir schauen in unserer Serie Wald des Jahres, Wald der Zukunft mal auf diese Fragen. Hier ist meine Kollegin Dagmar Scholle.
1: Der Klang des Waldes in diesem Sommer. Laubig, trocken, irgendwo zwischen Herbst und Dürre.
2: Also es ist in der Tat so, dass dieser Sommer ein mörderischer Sommer für den Wald war.
1: Thomas Steinmetz, Direktor des Saarforst Landesbetriebs.
2: Wir haben ja relativ früh schon im Ausgang Juli gesehen, dass also die Birken zum Teil braun werden. Dann kamen später die Buchen dazu, sind braun geworden.
3: Gerade jetzt auch im Klimawandel hat man so viele Gefahren mit trockenen Ästen. Und wir müssen halt gucken, wie wir damit umgehen.
1: Ergänzt Urban Backes, seit rund 40 Jahren Revierförster im Waldgebiet Rastfuhl-Püttlingen.
4: Also die Bäume haben jetzt schon seit ein paar Jahren immer mal wieder sehr trockene Sommer erlebt und sind da schon geschwächt.
1: Helena Stein, Försterin im Urwald vor den Toren der Stadt. Wie geht es dem Wald nach diesem Sommer? Die Frage treibt nicht nur staatliche und kommunale Forstbetriebe um, sondern auch Privatwaldbesitzer, sagt Anna von Schwind, Vorsitzende des Saarländischen Waldbesitzerverbandes.
5: Das sind die Einnahmen von Zukunft, die fehlen. Und das ist zum Beispiel seit 2018 mit den großen Fichtenflächen im Saarland passiert. Ich komme selbst aus Finnland, kam vor 32 Jahren hierher. Damals schon haben wir gesprochen von Klimawandel in Waldbaukreisen. Fichte wird verabschieden.
1: Wenn Bäume absterben, fehlen zukünftig nicht nur Einnahmen vom Holzverkauf, ergänzt von Schwind. Es fehlen Lebensgrundlagen.
5: Wir produzieren Sauerstoff und wir produzieren sauberes Wasser.
1: Trockene, heiße Sommer gab es immer mal wieder. Besonders schlimm 2003. Ihnen folgten bislang aber auch feuchtere Jahre mit kühleren Temperaturen. Seit 2018 fehlen diese Erholungsphasen.
2: Wir haben in den letzten Jahren eine Vitalitätsschwäche bei unseren Wäldern festgestellt.
1: Thomas Steinmetz, Saarforst Landesbetrieb. Jedes Jahr im Juli, August wird der Zustand der Wälder bundesweit erfasst. Ergebnisse gibt es im Dezember. Aber schon jetzt wurde im besonders trockenen Saarland genauer hingeschaut.
2: Wir haben im ganzen August an verschiedenen Orten Probefällungen gemacht bei verschiedenen Bäumen, um zu sehen, wie ist der Wassergehalt in den Bäumen, wie ist das Kambium, also die Zellwachstumsschicht und wie ist auch die Knospenanlage für das nächste Jahr.
1: Die gute Nachricht, trotz langer Trockenheit und Hitze war der Zustand besser als erwartet. Das Kambium, das Gewebe unter der Rinde also, war nicht verdorrt, die Knospen zumindest angelegt, wenn auch recht klein. Und trotzdem.
2: Wir wissen von der Buche, dass sie oftmals stärker erst in den 2-3 Jahren nach diesem Extremwetterereignis reagiert.
1: Abwarten also, das sind Förster gewohnt, in langen Zeiträumen denken. Aber nicht nur dieser Sommer hat die Bäume geschädigt, sagt Steinmetz.
2: Es gibt also in den letzten Jahren vielleicht 20%, die als gesund gelten können. Oder sind es vielleicht 25 oder nur 15%. Da gibt es immer Schwankungen. Aber das bedeutet auch in der Konsequenz, dass die anderen Bäume dann halt unterschiedlich stark geschädigt sind.
1: Ganz klar ist auch, das ist eine riesige Aufgabe. Unser heutiger Wald, das sind Bäume, die vor 80 oder 100 Jahren gekeimt sind. Was in Zukunft wachsen wird, entscheidet sich heute schon. Der Wald unserer Enkel und Urenkel muss jetzt Wurzeln schlagen. Die Frage ist nur, mit welchen Bäumen?
0: Wir beschäftigen uns mit dem Wald und was man tun muss, damit es Wäldern trotz des Klimawandels gut geht, in der SR-Kulturserie Wald des Jahres, Wald der Zukunft.

0: Alone mit Invisible ist das, um 8:01.
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0: Guten Morgen. Angriffe trotz angeblicher Waffenruhe. Der ukrainische Präsident Selenskyj meldete russische Attacken auf mehrere Energieanlagen in Kiew und Charkiw. Zuvor hatte US-Präsident Trump eine Energiewaffenruhe zwischen Kiew und Moskau ausgerufen. Trotz der Ankündigung gingen die Angriffe Russlands weiter. Houthis attackieren weiterhin Flughafen in Saudi-Arabien. Laut den saudischen Behörden wurde ein Mensch getötet, 11 weitere wurden verletzt. Die Houthi-Miliz rief dazu auf, saudische Flughäfen zu meiden. Auch Bundeswirtschaftsministerin Reiche musste ihren für heute geplanten Rückflug aus Riad absagen. Eröffnung des Studienjahres an der Hochschule für Musik. Dazu hält der Rechtswissenschaftler Christoph Gröpel den Vortrag »Wo endet die Meinungsfreiheit im demokratischen Rechtsstaat?« Beginn ist 11 Uhr in der Alten Kirche in Saarbrücken. Das Saarlandwetter ist ein bisschen ungemütlich mit viel Nebel heute Morgen. Dazu gibt es vereinzelt Niesel. Bis zum Mittag soll sich der Nebel aber überall aufgelöst haben. Und dann gibt es eine Mischung aus Sonne und Wolken mit Höchstwerten zwischen 13 und 17 Grad. Morgen noch ein bisschen ungemütlicher, nach einer kalten Nacht viele dichte Wolken, wenig Sonnenschein, zeitweise etwas Regen mit ähnlichen Temperaturen wie heute. Wir haben derzeit keine Meldungen von den Straßen und wünschen allen unterwegs gute Fahrt.
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0: Mit Musik, die wach macht, ohne gleich zu drängeln. Emiliana Torini gibt's jetzt für Sie. Die meisten kennen sie durch ihren großen Hit Jungle Drum. Sie kann aber auch anders. Hier ist Emiliana Torini mit Big Jumps. Ich bin Olivia Paul. Guten Morgen.
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finde, sie hat so einen niedlichen Akzent. Emiliana Torini, sie stammt aus Island, trotz ihres italienischen Namens. Italienische Wurzeln gibt es da natürlich. Hier ist SR Kultur, 6 Minuten nach 7:30.

0: Musik aus einem Anime-Film von Kikis kleiner Lieferservice hier bei SR Kultur um 20 vor 8. Stillsitzen. Weiß nicht, wie es Ihnen da ging, aber ich fand es als Kind echt schwierig. Stillsitzen kann nicht jeder, auch als Erwachsener, ist aber leider in gewissen Situationen natürlich unumgänglich, zum Beispiel bei einem Konzertbesuch. Länger ruhig dasitzen, sich unauffällig verhalten, das ist für einige gar nicht so einfach, zum Beispiel für Demenzkranke. Die Deutsche Radiophilharmonie hat deshalb ein Format ins Leben gerufen, das sich explizit an Demenzpatienten und ihre Angehörigen richtet. Erinnerungsklänge heißt die Veranstaltung und die fand am Samstag statt. Meine Kollegin Imke Rüsse war dabei beim Konzert im großen Sendesaal des Saarländischen Rundfunks.
1: Heute ist ein besonderer Tag für Marion Bugel und ihren Partner Michael. Endlich können sie wieder ein klassisches Konzert besuchen. Seit der Demenzerkrankung von Michael sind solche Besuche seltener geworden.
2: Weil er Probleme hat mittlerweile mit Treppen gehen und es sieht manches schlecht. Von der Wahrnehmung ist es schwierig geworden bei ihm. Wir sind schon früher gerne in Konzerte gegangen, Theater.
1: Für Menschen wie Michael und Marion gibt es im Konzertsaal der Deutschen Radiophilharmonie heute Erinnerungsklänge zu hören. Die Veranstalter versuchen mit dem Format auf die Bedürfnisse der Demenzpatienten und ihrer Angehörigen einzugehen.
3: Da können Sie einen Rollator hinstellen und dann hinten dran euch hinsetzen. Genau. Brauchen Sie noch ein Programmheft?
1: Am Eingang zum Saal verteilen die Einlasshilfen zum Beispiel Brillenputztücher, denn Menschen mit einer Demenzerkrankung kann es helfen, etwas in der Hand zu halten. Am Konzept der Erinnerungsklänge hat die Orchestermanagerin der Deutschen Radiophilharmonie, Maria Gretzel, mitgewirkt. Musik und Erinnern, das hängt zusammen.
4: Denn wir wissen schon sehr lange mittlerweile, also die Forschung ist da sehr, sehr weit, dass Musik es schafft, dass Erinnerungen geweckt werden und dass Erinnerungen dann auch wiederum beleben. Und sie regen einfach auch nochmal das Gehirn an und mentale Fähigkeiten. Das bedeutet natürlich nicht, dass man danach wieder hergestellt ist nach einem solchen Konzert in einen Urzustand sozusagen. Aber natürlich macht es was mit einem, weil es positive Emotionen hervorruft in der Regel.
1: Den Anfang des Nachmittags macht eine vertraute Melodie, die Eurovisionsfanfare. Vielleicht sind es die Erinnerungen an gemeinsame Fernsehabende, vielleicht auch etwas ganz anderes, das den einen oder die andere im Saal emotional stimmt. Während das Orchester spielt, legen einige der Begleitpersonen einen Arm um ihre Angehörigen. Eine Frau lacht, während ein Mann seine Tränen zurückhält.
5: Für den Schluss den Radetzky-Marsch. Ich glaube, das ist Musik, da müssen wir gar nicht viel erklären. Das ist Musik, da fangen die Hände automatisch an zu klatschen. Machen Sie mit, wie Sie wollen, kräftig, ganz vorsichtig.
1: Je länger das Stück dauert, desto enthusiastischer wird die klatschende Menge. Vereinzelt stehen ein paar sogar auf. Der Schlussapplaus fällt dementsprechend aus. Birgit Georg verlässt mit ihrem Vater etwas verzögert den Saal, dafür aber freudestrahlend.
6: Schönsten Nachmittag seit langem, gell?
7: Ja.
6: Es war wie ein Ausflug irgendwohin, ganz weit weg, aber ja, war toll. Ja. Er hätte noch sitzen bleiben können. Wollte noch weiter klatschen, ne?
7: Ich wollte noch eine Zugabe.
1: Eine Zugabe gibt es an diesem Nachmittag nicht mehr. Orchestermanagerin Maria Gretzel kann sich aber durchaus vorstellen, das Konzept mit in die nächste Saison zu nehmen.
0: Erinnerungsklänge, ein ganz besonderes Konzertformat der Deutschen Radiophilharmonie, das sich gezielt an Menschen mit Demenz und ihre Angehörige richtet.

0: Ben Taylor ist das hier bei SR Kultur um 7.51 Uhr. Israels politische Landschaft hat sich ja in den vergangenen Jahren deutlich nach rechts verschoben. Das zeigt sich auch daran, dass eine Regierungskoalition mit rechtsextremen und ultrareligiösen Kräften eine gesamte Legislaturperiode im Amt bleiben und große Teile ihrer politischen Agenda umsetzen konnte. Seit den Terrorangriffen vom 7. Oktober 2023 hat sich der Rechtsruck in der israelischen Gesellschaft nochmal verstärkt. Dabei wurde Israel in den Jahrzehnten nach seiner Staatsgründung lange von linken Parteien regiert. Aber heute, nur 2 Wochen vor der Parlamentswahl, ist vom linken Lager kaum noch etwas übrig. Wie es dazu kommen konnte, eine Analyse von Jan-Christoph Kitzler.
1: Wenn man sich mit der Linken in Israel beschäftigt, dann beginnen die Probleme schon damit zu definieren, was nach israelischen Maßstäben überhaupt links ist. Aida Tuma Suleiman ist noch Abgeordnete der Knesset, des israelischen Parlaments, als palästinensisch-israelische Politikerin der Hadash-Liste, einem Zusammenschluss von 3 arabischen Parteien, hat sie natürlich ihre eigene Sicht auf diese Frage.
2: In Israel, when you are talking about left,
1: wenn man in Israel über die Linke spricht, dann bedeutet das etwas anderes als woanders in der Welt. Für die allgemeine Öffentlichkeit in Israel ist jeder ein Linker, der gegen die Netanyahu-Regierung ist. Aber meiner Meinung nach gibt es nicht eine einzige linke Partei außer
2: Hadash.
1: Fast 12 Jahre war Aida Tuma Suleiman Abgeordnete und es gibt wohl niemanden, der die Frau aus Nazareth nicht als links bezeichnen würde. Sie erzählt davon, wie sich das politische Klima in Israel auch gegenüber Politikern wie ihr unter der in Teilen rechtsextremen Regierung von Benjamin Netanyahu verändert hat und warum sie jetzt aufhört.
2: In the last 4 years it was hell.
1: In den letzten 4 Jahren war es die Hölle. Nicht nur die Regierung ist ultrarechts. In einen Ausschuss zu gehen war der Horror, denn diese rassistischen, faschistischen Minister und Abgeordneten greifen dich an, sobald du etwas sagst. Sie nannten uns Terrorunterstützer, schrien uns an, wir würden das Töten von Kindern, natürlich israelisch-jüdischen, unterstützen. Sie konnten die Medien und die Menschen beeinflussen. Mein Leben war ständig bedroht. Das ist, was es bedeutet, in diesem Land eine Linke zu sein.
2: It means to be a leftist in this country.
1: Asaf David betrachtet die Frage mit etwas mehr Abstand. Er forscht am Van Leer-Institut in Jerusalem, einem linksliberalen Think Tank, der in der Anfangszeit des Staates Israel gegründet wurde. Auch er macht sich Gedanken, was heutzutage noch links ist in der israelischen Politik. Denn mit Ausnahme der arabischen Parteien hätten alle anderen eine zionistische Agenda. Was das bedeutet?
3: From international liberal progressive perspective and
1: von einer internationalen, liberalen, progressiven und natürlich auch palästinensischen Perspektive aus würden zionistische Regierungen und zionistische politische Parteien in Israel immer den Zusammenhang eines jüdischen und demokratischen Landes betonen. Und das bedeutet offensichtlich, dass der jüdische Charakter des Staates über dem demokratischen steht. Und das wäre dann wohl nicht demokratisch.
3: Arguably would be non-democratic.
1: Und auch nicht links. Deutlich wird das, wenn man auf Yair Golan schaut.

0: Er führt die Demokraten in den Wahlkampf, eine Partei, die aus der Arbeitspartei Avoda und der sozialdemokratischen Meretz-Partei hervorgegangen ist. Yair Golan war ein hoher Militär, stellvertretender Generalstabschef. Er vertritt eine eher linke Sozialpolitik, doch wenn es um den Nahostkonflikt geht, fährt er eine harte Linie. Nach dem abscheulichen Angriff der Hamas, so sagte er es im israelischen Radio, sei es zerstörerisch für Israel, jetzt über einen palästinensischen Staat zu sprechen. Viele Israelis, die sich selbst als links verstehen und die Demokraten wählen wollen, glauben, dass Golan vor der Wahl nicht über den Nahostkonflikt sprechen will, weil ihn das Stimmen kosten könnte. Asaf David vom Van-Leer-Institut hat eine andere Sicht. Ich denke, dass politische Parteien in Israel, die sich heutzutage nicht um die heiße Kartoffel der Besatzung kümmern und besonders um die ethnische Säuberung gegenüber Palästinensern und den Genozid in Gaza, nicht links sind. Und alle Parteien in Israel, die arabisch-palästinensischen natürlich ausgenommen, kümmern sich nicht darum. Das ist für mich nicht links. Die Parteien, die manche in Israel noch für links halten, werden bei der Parlamentswahl ohnehin weit weg sein von einer Mehrheit. Vielleicht aber könnten sie einer weniger extremen Regierung zur Mehrheit verhelfen.
1: Jan-Christoph Kitzler war das vor der Parlamentswahl in Israel.

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1: 8 Uhr. Die Ukraine meldet neue russische Angriffe auf Energieanlagen. Wie Präsident Selenskyj mitteilte, ereigneten sie sich in Kiew und der Region Charkiw kurz nach der Ankündigung von US-Präsident Trump, dass es eine Energiewaffenruhe zwischen Kiew und Moskau gebe. Die russische Regierung hat sich bisher nicht zu Trumps Ankündigung geäußert. Über eine Reaktion aus der Duma, dem russischen Parlament, berichtet Björn Blaschke.
2: Wir alle wissen, dass Trump oft etwas sagt, damit die Ölpreise nicht steigen. Das erklärte Igor Ananskich. Er ist stellvertretender Vorsitzender des Energieausschusses der Duma, also des russischen Parlaments. Ihn zitierte gestern Abend ein Medienbetrieb, der teilweise staatsnah ist. Ananskich betonte demnach weiter, dass es schwierig sei, sich zu Vereinbarungen zu äußern, die der US-Präsident verkündet. Kreml-Chef Wladimir Putin hat bisher Forderungen nach einem Waffenstillstand immer zurückgewiesen, mit dem Argument, dass Kiew und seine Verbündeten einen Waffenstillstand nur nutzen würden, um die ukrainischen Streitkräfte neu zu formieren und ihnen Nachschub zu organisieren.
1: Wer Schöffe am Gericht sein will, soll künftig strengere Voraussetzungen erfüllen. Bundesjustizministerin Hubich hat ihren zuvor angekündigten Vorschlag für eine Gesetzesänderung jetzt vorgelegt. Damit soll eine Unterwanderung der Gerichte durch Extremisten verhindert werden. Der Entwurf sieht etwa vor, dass gewählte Schöffen so lange im Amt bleiben, bis ihre Nachfolger gewählt sind. Damit sollen mögliche Blockaden der Schöffenwahl durch extremistische Parteien verhindert werden. Ihre Amtszeit beträgt aktuell 5 Jahre. Sie sind ehrenamtliche Richter in Strafverfahren und haben bei der Entscheidung über Schuld und Strafe das gleiche Stimmrecht wie Richter. In Beckingen-Haustadt ereignete sich in der Nacht von Samstag auf Sonntag ein schwerer Unfall. Das teilte die Polizei mit. Der Fahrer schwebt demnach in Lebensgefahr. Auch der schwer verletzte Beifahrer wird im Krankenhaus versorgt. Angelina Horosun aus der SR-Nachrichtenredaktion.
3: Laut Polizei begann der Einsatz ziemlich genau gegen Mitternacht. Bei dem Unfall war das Auto wohl nach einer Rechtskurve von der Straße abgekommen und stieß mit mehreren geparkten Fahrzeugen zusammen. Es schlitterte weiter durch den Vorgarten eines Anwesens und durchbrach sogar die Verbindungsmauer zum Nachbargrundstück. Dabei überschlug sich der Wagen. Wie die Polizei mitteilte, konnte sich der schwer verletzte Beifahrer selbst aus dem Auto befreien. Der Fahrer sei kopfüber und bewusstlos von Feuerwehr und Polizei gerettet worden. Durch die vielen Trümmerteile dauerte die Vollsperrung bis um kurz vor 6, um die Straße zu reinigen. Ein Gutachter untersucht jetzt den Unfallhergang und sichert Spuren.
1: Im Saarland ist noch offen, ob Schüler künftig häufiger auf ihre Lernfortschritte getestet werden. Das Bildungsministerium prüft nach eigenen Angaben, ob zusätzliche Vergleichstests eingeführt werden. Bisher gibt es diese Tests in der 3. und 8. Klasse. Sie sollen zeigen, wo Schüler Unterstützung brauchen und ob Fördermaßnahmen wirken. Die Gewerkschaft Erziehung und Wissenschaft lehnt eine pauschale Ausweitung ab. Es fehle an Personal, Geld und Zeit. Der saarländische Lehrerinnen- und Lehrerverband befürwortet zusätzliche Tests grundsätzlich, fordert aber, den sozialen Hintergrund der Schüler stärker zu berücksichtigen. Am sogenannten Sarathlon haben gestern mehr als 3000 Läuferinnen und Läufer aus 38 Nationen teilgenommen. Der Hauptlauf war das Rennen um die Saarlandmeisterschaft im Marathon von Saarbrücken-Güdingen nach Völklingen und zurück. Bei den Frauen lief als erste Stefanie Dörr von der LLG Wustweiler durchs Ziel. Die Saarlandmeisterschaft bei den Männern gewann Pascal Zewe, auch er von der LLG Wustweiler. Der SC Freiburg hat mit einem Sieg über Schalke die Tabellenspitze der Fußball-Bundesliga erobert. Die Freiburger siegten am Ende mit 2:1. Zuvor hatte Köln Mönchengladbach ebenfalls mit 2:1 geschlagen. Das waren die Nachrichten mit Ute Mühlbauer. 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
4: Das Saarlandwetter heute Morgen ein bisschen grau. Es gibt oft Nebel, vereinzelt auch etwas Nieselregen. Bis zum Mittag kommt die Sonne öfter raus und später bekommen wir dann eine Mischung aus Sonne und dickeren Wolken. Die Höchstwerte liegen heute bei 13 Grad im Hochwald und bis zu 17 Grad an Saar und Mosel. Auch morgen viele dichte Wolken, wenig Sonnenschein, zeitweise mit etwas mehr Regen. Die Spitzenwerte liegen dann bei etwa 16 Grad. Aktuelles aus der SR-Verkehrsredaktion. Vorsicht im Saar-Pfalz-Kreis zwischen Elversberg und St. Ingbert. Gefahr durch eine Unfallaufnahme. Allen unterwegs gute Fahrt und alle Verkehrsmeldungen gibt's auf srinfo.de.
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4: So, das Bett war gemütlich, hoffe ich jedenfalls. Der Wecker unerbittlich, aber irgendwann hat man es ja dann doch geschafft. Zu Ihnen ins Auto, ins Büro, auf die Arbeit oder auch zu Hause an den Frühstückstisch. Schön, dass Sie mit dabei sind. Ihnen allen einen schönen Montag. Ich bin Olivia Powell.

0: Das ist Billy Bird hier bei SR Kultur mit Les Silences. Es ist jetzt 8:11. Ich hoffe, Sie haben einen schönen Montagmorgen. Heute Morgen durfte ich mit der Pressesprecherin der Berliner Philharmoniker sprechen, mit Elisabeth Hilfsdorf. Und es ging um das Thema, wie viel ist Kultur wert? Denn die Berliner Philharmoniker, die haben sich durch eine Beratungsfirma ihren wirtschaftlichen Wert ermitteln lassen. Und da kam echt ordentlich was bei raus, nämlich sagenhafte 2 bis 3 Milliarden Euro. Aber natürlich hypothetisch. Was dieser Wert bedeutet und wieso die wirtschaftliche Bedeutung des Orchesters überhaupt untersucht wurde, darüber habe ich mit ihr heute Morgen gesprochen.
1: Also der Impuls kam tatsächlich von den Kollegen von Boston Consulting, die das durchgeführt haben, die Studie, die einfach mal wissen wollten, kann man den Wert eines Orchesters oder so einer alten Kulturinstitution, wie wir sie ja sind, auch monetarisieren bzw. in Geld ausdrücken.
0: Und das kann man ja offensichtlich, aber eigentlich ist doch der immaterielle Wert viel wichtiger, oder?
1: Ja, es gibt tatsächlich beides. Also es ging jetzt auch nicht in erster Linie darum, die Kunst auf einen Preis zu reduzieren. Also diese Bewertung von Boston Consulting macht quasi sichtbar, was so ein Orchester über den Konzerter hinaus leistet. Kulturell, gesellschaftlich und eben auch wirtschaftlich, beides. Die Zahlen helfen uns auch sowas wie die öffentliche Förderung so ein bisschen einzuordnen. Bei den Philharmonikern erzeugt laut dieser Studie jeder Euro öffentlicher Zuwendung einen Gegenwert von mehr als 3 Euro. Beispiele Konzerte, Streaming, Arbeitsplätze, Dienstleister und auch die Ausgaben von Besucherinnen und Besuchern. Und zwar bisher immer klar schon, dass wir eine hohe Eigenfinanzierungsquote haben. Das heißt, wir haben sehr viel von dem, was wir als Budget haben, immer schon selber eingespielt, zwischen 50% und 60%. Aber dass da am Ende eine Zahl von 2 bis 3 Milliarden mehr rauskommt, hat uns auch sehr überrascht, muss man sagen. Der Gegenwert eines Champions League-Teams oder eines Formel-1-Teams stand in der Studie.
0: Das war genau das, was ich auch gedacht habe. Das hätte ich so gedacht vom FC Bayern oder so. Also ein Weltwert in Milliardenhöhe. Da könnte man ja eigentlich auch auf die Idee kommen, dass Ihr Haus nicht auch noch öffentliche Gelder benötigt, gerade im chronisch klammen Berlin. Was sagen Sie da?
1: Das funktioniert so tatsächlich nicht. Es ist, wie ich schon gesagt habe, wir sind schon am Ende der Schraube mit unserer Eigenfinanzierung von 50% bis 60%. Mehr wird da nicht rauszuholen sein. Und es geht ja auch darum, wirklich in die gesamte Gesellschaft zu wirken. Völlig egal, wo jemand sozial herkommt. Wir müssen, was Preise, Eintrittspreise und auch Mietpreise der Häuser betrifft, sozial verträglich bleiben. Also die Berliner Philharmoniker sind ja nicht nur die Berliner Philharmoniker, sondern auch das Haus, die Philharmonie Berlin, das wir vermieten, unter anderem an freie Ensembles, an Amateurensembles etc. Und auch da müssen wir bei Preisen bleiben, die sozialverträglich sind. Das ist uns selbst sehr wichtig und das ist auch dem Land Berlin wichtig, weswegen es uns ja auch weiterhin unterstützt.
0: Die Berliner Philharmonie ist ja momentan sanierungsbedürftig. Die Kosten für die Sanierung werden vermutlich mehr als 1 Milliarde Euro betragen. Bietet die Studie eine Grundlage für die Beschaffung der notwendigen Gelder?
1: Ich sag's mal so, sie zeigt zumindest, dass oder schafft eine Verantwortung für die Zukunft. Man weiß jetzt, welch einen Wert dieses Orchester für Berlin und auch Deutschland hat. Und es beweist eben auch, dass man sowas wie, ich sag mal, kulturelle Strahlkraft oder auch diesen Klang des Orchesters nicht einfach so wiederherstellen kann. Das muss dauerhaft gepflegt und weiterentwickelt werden. Und ich weiß nicht, wenn ich noch die Zeit habe, diese Milliarde ein bisschen einzuordnen. In dieser Milliarde ist alles mit drin, also die Sanierung beider Häuser, eine Ersatzspielstätte, die Ertüchtigung einer Ersatzspielstätte, inklusive sämtlicher Umzugskosten und rein und raus und so weiter. Also das setzt sich aus verschiedenen Komponenten zusammen. Deswegen ist es auch eine vergleichsweise hohe Summe.
0: Die Berliner Philharmoniker sind in der Theorie Milliarden wert. Ein Gespräch mit Elisabeth Hilfsdorf hier bei SR Kultur.

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0: Cocoon sind das mit Superkräften, Superpowers, hier bei SR Kultur.
1: Zwischenruf von Sigrun Welke Holtmann, Evangelische Kirche.
2: Als meine Kinder noch klein waren, war der Herbst eine herausfordernde Zeit und jeder Spaziergang eine Challenge. Wer fängt die meisten Blätter? So lautete die Aufgabe und sie mussten natürlich im Flug gefangen werden. Also vom Baum abreißen gilt nicht. Wie oft standen wir unter einem bunten Laubbaum und haben darauf gewartet, dass der Wind ein bisschen stärker wird. Wie oft standen wir im Blätterregen und haben versucht, die unberechenbaren Blätter abzufangen, bevor sie auf dem Boden landen. Wie oft habe ich ein Blatt schon in ein paar Metern Höhe fixiert, um seine schwankenden Bewegungen zu berechnen und dann doch daneben gegriffen. Heute gehe ich mit meinem Hund allein durch den Wald und habe einen anderen Blick auf die Blätter. Okay, ich gebe zu, manchmal greife ich immer noch zu, wenn eines direkt vor mir zur Erde fällt. Aber meistens beneide ich die Blätter eher, wie sie loslassen können. Einfach so vom Baum fallen, sich dem Wind anvertrauen und langsam auf die Erde gleiten. Ich sehe auch den Baum hinter den Blättern und ich stelle mir vor, dass auch er einfach loslassen kann, weil er weiß, dass er im nächsten Frühjahr wieder austreibt. Loslassen können, im Vertrauen darauf, dass der nächste Frühling kommt. Sich dem Wind anvertrauen und zu hoffen, dass man in Gottes Händen landet, das möchte ich gerne. Und ich glaube fest daran, dass Gott besser fangen kann als ich.
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2: Um 8:30 guten Morgen. Bundesarbeitsministerin Baas tritt zurück. Die SPD-Politikerin gibt ihr Amt als Parteichefin und Ministerin auf. Baas nannte für diesen Schritt persönliche Gründe und öffentliche Angriffe, auch aus Reihen des Koalitionspartners der Union. Russland zur angeblichen Waffenruhe. Der Vizevorsitzende des Energieausschusses im russischen Parlament, Anas Kirch, sagte wörtlich: Wir alle wissen, dass Trump oft etwas sagt, damit die Ölpreise nicht steigen. Zuvor hatte US-Präsident Trump eine Energiewaffenruhe zwischen Moskau und Kiew ausgerufen. Die Ukraine meldete bereits wieder russische Angriffe. Start der Hombuch 26. In Homburg stehen eine Woche lang Literatur, Musik, Film und gesellschaftliche Themen auf dem Programm. Zum Auftakt gibt es heute Abend im Siebenpfeifer-Haus die Veranstaltung Bücher, Worte und Musik. Mit dabei sind die SR-Moderatoren Roland Kunz und Susanne Wachs. Das Saarlandwetter heute. Es ging mit Nebel los, der löst sich langsam auf. Später bekommen wir öfter Sonnenschein, aber auch dicke Wolken sind unterwegs. Es soll aber weitgehend trocken bleiben. Die Höchstwerte liegen heute zwischen 13 Grad im Hochwald und bis zu 17 Grad gibt's an Saar und Mosel. Morgen auch relativ ungemütlich mit vielen dichten Wolken, wenig Sonnenschein, zeitweise dann auch etwas Regen wieder. Und die Spitzenwerte liegen morgen bei etwa 16 Grad. Aktuelles aus der SR-Verkehrsredaktion. Vorsicht bitte auf der A6 Saarbrücken Richtung Mannheim. In Höhe St. Ingberg West, Gefahr durch eine ungesicherte Unfallstelle. 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
2: Mit Olivia Paul an diesem Montag. Auf eine neue Woche steht nicht jeder. Einige trauern dem Wochenende hinterher. Umso schöner, wenn man den Tag mit guter Musik beginnen kann. Diese Stunde geht los mit einem tollen Duo. Der schwäbische Posaunist und Sänger Nils Landgren und der Pianist Joe Sample mit Soul Shadows.

Wer war diese Suzanne, von der Leonard Cohen hier erzählt? Was ist aus ihr geworden und wie hat sie Leonards Leben verändert? Suzanne takes you down to her place near the river. 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

0: Das ist Sofian Pamar mit Lachawan. Es ist 8.41 Uhr, hier ist SR Kultur. Die CDU steckt in einer Krise. Bei mehreren Landtagswahlen hat sie ja kräftig verloren. Die AfD wird immer stärker und jetzt muss die Parteispitze klären, wie es weitergehen soll. Gestern und heute kommen Friedrich Merz und das CDU-Präsidium zu einer Klausurtagung zusammen. Dabei geht es natürlich um Wirtschaft, um Migration und um die Frage, wie die CDU wieder mehr Menschen erreichen kann. Aber vielleicht geht es da auch um eine sehr grundlegende Frage, nämlich wofür steht diese Partei eigentlich noch? Ich spreche jetzt mit Frau Professor Ursula Notelle-Wildfeuer von der Theologischen Fakultät der Albert-Ludwigs-Universität in Freiburg. Guten Morgen.
1: Schönen guten Morgen, Frau Popp.
0: Das C in CDU steht natürlich für christlich. Wie wichtig ist dieses C denn Ihrer Meinung heute noch?
1: Also ganz kurz würde ich sagen, es ist wichtig, aber keine Selbstverständlichkeit mehr. Ich glaube, dass die CDU an diesem C schon festhält, wenn man sie darauf anspricht, auch im Grundsatzprogramm wird das christliche Menschenbild genannt. Das ist immer so der Punkt, woran sich dieses C dann festmacht. Gleichzeitig versucht man das dann hinzubekommen mit der Tradition der Aufklärung, der man sich verpflichtet fühlt. Ich glaube, es bedarf dort einer immer wieder neue Reflexion, was heißt das denn für heute? Also warum ist es denn für heute wichtig? Und ich glaube, nur die Nennung des christlichen Menschenbildes reicht nicht, sondern es braucht eine Vergewisserung, woran orientieren wir uns? Das ist ja die Botschaft des Evangeliums, die viel zu tun hat mit einem Engagement für die Würde jedes und aller Menschen. Mhm. Und damit ist ja schon viel verbunden. Also keine Differenzierung in der Menschenwürde der Menschen, die hier sind oder herkommen, das ist ja schon eine Aussage und eine Aufgabe.
0: Also das C nicht nur als Lippenbekenntnis. Wie hat sich denn das Selbstverständnis, das Verhalten der CDU in den letzten Jahren geändert aus Ihrer Sicht?
1: Ich habe das Gefühl, dass diese Orientierung, weil sie keine Selbstverständlichkeit mehr ist, auch immer mehr in den Hintergrund gedrängt wird. Ich glaube, dass dieses Verständnis von CDU, das gilt auch für die SPD, aber wir reden ja gerade über die CDU, als Volkspartei eigentlich eine große Bedeutung hatte, nämlich ein Offensein tatsächlich für Menschen, die ganz weit beim Wirtschaftsliberalismus stehen, aber auch auf der anderen Seite für die Sozialverbände, für die soziale Seite. Wenn man es auf den Punkt bringt, ist es das Verhältnis von Freiheit und Gerechtigkeit, das immer wieder austariert werden muss. Und so ist man auch dem C verbunden, weil das eben für alle ist. Also diese Weite, diese breite Spanne, die es da gibt, die, glaube ich, ist für eine christliche Partei ganz wichtig. Eine christliche Partei kann keine Nischenpartei sein.
0: Mhm. Als wie stark schätzen Sie denn das christliche Lager der Union ein? Also kann die sich im Alltag durchsetzen, wenn man jetzt auch gerade so die Wahlergebnisse anguckt der letzten Monate?
1: Ich habe das Gefühl, das wird nicht mehr deutlich, dieses Christliche. Und von daher ist es schwierig zu beurteilen, wie christlich ist das noch? Ich habe so das Gefühl, man hat einerseits vor Augen, dass die Christen und Christinnen nicht mehr die Mehrheit in der Gesellschaft bilden. In so einem Kontext ist es noch mal anders zu agieren. Aber man findet auf der anderen Seite auch nicht den Weg, um deutlich zu machen, Christentum heißt nicht ein dogmatisches Bekenntnis, heißt nicht, dass alle das Credo mitsprechen müssen, sondern heißt eine bestimmte Kultur, ein Umgang mit Menschen. Und das, glaube ich, ist leider sehr viel weniger geworden. Es würde zum Beispiel bedeuten, dass man eine Kultur der Anerkennung entwickelt, dass man Menschen, die arbeiten, die ihren Beitrag leisten, auch dafür einfach wertschätzt und das artikuliert. Und mit so einem Vorzeichen vor der Klammer kann man, glaube ich, anders Politik machen, als wenn man ihnen sagt, ihr arbeitet zu wenig, ihr lasst euch zu viel krank schreiben und ähnliche Geschichten.
0: Das klingt auf jeden Fall sehr nachvollziehbar. Ich danke Ihnen für Ihre Einschätzungen. Frau Professor Ursula Notelle-Wildfeuer von der Theologischen Fakultät der Albert-Ludwigs-Uni in Freiburg.
1: Danke auch.

0: Musik von Sarah Lesch ist das Plädoyer. Hier ist SR Kultur, es ist 9:10. Luke. Um diesen jungen Mann geht's jetzt. Hinter diesem Namen steckt der Saarbrücker Sänger und Gitarrist Lukas Schüssler. Und er hat schon mit Größen wie zum Beispiel der tollen Patti Smith gearbeitet oder auch Taj Mahal. Den Kulturpreis für Musik des Regionalverbands Saarbrücken bekommen und war mehrfach für die German Blues Challenge nominiert. Und jetzt schlägt er mit seinem neuen Album Modern Blues Trio ein etwas raueres Kapitel auf. Roland Kunz hat reingehört in das neue Album.
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Man sieht auf dem Cover, die Fender Stratocaster hat schon einige Jährchen auf dem Buckel. Man hört, der sie spielt, Lukas Schüssler, ist eins mit seiner Gitarre. Seit seiner Jugend steht der saarländische Songwriter auf der Bühne und wühlt sich jetzt mit seinem neuen Modern Blues Trio so richtig rein in die Tiefen des Blues. Duke. Der Künstlername ist so griffig wie sein Konzept. Authentisch, schnörkellos und auf den Bluespunkt. Die beiden, die das Trio vervollständigen, gehören zum Feinsten, was das Saarland zu bieten hat. Stefan Engelmann, überregional gefragter Bassist, und Elmar Federkeil, Groovemaster an den Drums. Da wackelt nix, das Timing ist absolut edel. Da kommt keine Langeweile auf, denn immer wieder beleben kleine Details das Hörvergnügen. Da ist nichts weich gespült, denn hier wird erdig, transparent und kraftvoll gespielt. Und wie? Luke, Federkeil, Engelmann gehen ins Studio und lassen den Blues raus. Wie live. Die Dynamik der Songs, Gesang und Zusammenspiel. Alles ohne Netz, doppelten Boden und Studio-Tricks. Duke hat internationale Klasse. Die Stimme kommt rüber wie das raubeinige Lebensdestillat eines Altmeisters. Dabei ist der Sänger und Gitarrist erst 28. Auch die Facetten, die er seinen Gesangsparts angedeihen lässt, sind fantastisch.

0: Fast alle Songs auf dem neuen Album stammen aus der Feder von Lukas Schüssler. Das Modern Blues Trio liefert ein hörenswertes Debütalbum ab. Und das Schöne, hört man die drei live, dann gibt's garantiert keine Enttäuschung. Denn auch auf der Bühne klingen sie wie auf dem Album. Blues vom Feinsten, geradlinig und erlebnisreich.
1: Und aus dem Album der Woche, jetzt Luke mit Doing It All For My Baby.

dem Album der Woche. Modern Blues Trio hier bei SR Kultur. So, nach den Nachrichten ist Frank Hofmann für Sie da. Ich wünsche Ihnen jetzt einen sehr entspannten Montag. Freue mich auf morgen früh mit Ihnen. Ciao, sagt Olivia Paul.

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1: 9 Uhr. Bundesarbeitsministerin Bärbel Baas tritt zurück. Sie erklärte am Morgen, dass sie Bundeskanzler Merz darum gebeten habe, sie zu entlassen. Baas sagte auch, dass sie ihr Amt als SPD-Bundesvorsitzende mit dem heutigen Tag niederlege. Darüber habe sie den Co-Parteivorsitzenden Klingbeil informiert. Aus dem ARD-Hauptstadtstudio Nicole Markwald.
2: In einer Mitteilung begründet Bärbel Baas ihren Schritt damit, nach dem Tod ihrer Stieftochter Zeit zu brauchen. Als weiteren Grund nennt sie öffentliche Angriffe, auch aus den Reihen des Koalitionspartners der Union. Diese seien in dieser für sie persönlich schwierigen Zeit weiter forciert worden, schreibt Baas. Sie habe momentan nicht die Kraft, ihre Regierungs- und Parteiarbeit vollumfänglich auszuüben. SPD-Chef Lars Klingbeil teilte mit, er sei über den Rückzug von Bärbel Baas traurig, könne ihn aber nachvollziehen.
1: Die Ukraine meldet neue russische Angriffe auf Energieanlagen. Wie Präsident Selenskyj mitteilte, ereigneten sie sich in Kiew und der Region Charkiw kurz nach der Ankündigung von US-Präsident Trump, dass es eine Energiewaffenruhe zwischen Kiew und Moskau gebe. Die russische Regierung hat sich bisher nicht zu Trumps Ankündigung geäußert. Aus der Duma, dem russischen Parlament, gibt es aber eine Reaktion. Der Vizevorsitzende des Energieausschusses, Anand Skyr, erklärte, alle wüssten, dass Trump oft etwas sage, damit die Ölpreise nicht steigen. Weltweit sind nach UN-Angaben 1,2 Milliarden Menschen von akuter Armut bedroht. Das sind 51,5 Millionen Menschen mehr als im vergangenen Jahr. Über die Hälfte von ihnen sind demnach Kinder. Das hat das UNO-Entwicklungsprogramm mitgeteilt und beruft sich auf den sogenannten Armutsindex der Vereinten Nationen. Menschen seien oft mit verschiedenen Notlagen konfrontiert, die sich gegenseitig verstärken könnten. Dazu zählten etwa Hunger, verpasste Schulbildung und Mangel an Trinkwasser. Die Mehrheit der ärmsten Menschen lebt dem Bericht zufolge in afrikanischen Ländern südlich der Sahara sowie in Südasien. In den meisten saarländischen Kommunen gibt es vorerst keine Videoüberwachung von öffentlichen Containerstellplätzen, trotz einer entsprechenden Gesetzesänderung. Wie eine Abfrage des SR unter allen Städten und Gemeinden ergab, will fast die Hälfte von ihnen sogar ganz darauf verzichten. Für SR Info David Aschoff.
3: Überfüllte Container oder Müll neben statt in den Behältnissen. Ein Bild, das sich in saarländischen Kommunen immer wieder zeigt. Der Landtag hatte deshalb Ende letzten Jahres den Weg freigemacht für ein Projekt, bei dem die Kommunen unter bestimmten Voraussetzungen ihre öffentlichen Containerplätze mit Videokameras überwachen können. Doch 23 Kommunen teilten auf SR-Anfrage mit, darauf verzichten zu wollen. Sie befürchten unter anderem, dass sich das Müllproblem dadurch einfach nur an andere Orte verlagert. Auch die Kosten sind ein Kritikpunkt. Die Kommunen müssen die Kameras nämlich selbst finanzieren. 19 hingegen, wie Saarbrücken, Homburg oder St. Ingbert, wollen Kameras aufhängen, denn so ließen sich im besten Falle Täter identifizieren.
1: Im Beckinger Ortsteil Haustadt hat sich in der Nacht von Samstag auf Sonntag ein schwerer Verkehrsunfall ereignet. Wie die Polizei mitteilte, wurde dabei ein Mann lebensgefährlich und sein Beifahrer schwer verletzt. Nach bisherigen Erkenntnissen war der Fahrer mit seinem Wagen von der Straße abgekommen. Das Auto flog über mehrere geparkte Fahrzeuge und schleuderte anschließend gegen zwei Häuser. Der 30-jährige Fahrer und sein 24-jähriger Beifahrer wurden in Krankenhäuser eingeliefert. Der angerichtete Schaden beläuft sich nach ersten Schätzungen auf mindestens 50.000 Euro. Die Staatsanwaltschaft hat einen Gutachter eingeschaltet. Im Raum Düren üben heute Fallschirmspringer der Bundeswehr. Das teilte das Innenministerium mit. Beteiligt sind 150 Soldaten. Das Militärflugzeug startet und landet auf dem Flugplatz Düren. Das waren die Nachrichten mit Ute Mühlbauer. 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
4: Noch ein paar Tropfen am Vormittag, zum Mittag hin mehr Sonne. Den Nachmittag über bleibt es trocken bei uns im Saarland. 14 bis 18 Grad. Morgen früh ein bisschen Nieselregen. Die Temperaturen steigen aber im Tagesverlauf nochmal auf bis zu 17 Grad an. Ab Mittwoch dann wieder golden herbstlich mit T-Shirt-Temperaturen bis Freitag erstmal. Am Samstag ist dann wieder Regen möglich.
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4: Mit Frank Hofmann heute herzlich willkommen. Er ist der Mann hinter vielen Hits von Françoise Hardy, hat aber auch selbst welche. Die Rede ist von Thierry Strimler. pas ce soir, nicht heute Abend. Herzlich willkommen.

0: Ein Walzer aus der 5. Sinfonie von Peter Tschaikowski der Berliner Philharmoniker haben gespielt hier auf SR Kultur. Klingt das für Sie genauso verrückt? Jemand will ein 1000-seitiges trockenes Wirtschaftsbuch verfilmen? Aber genau diese Idee hat der Regisseur Sergei Eisenstein gehabt, heute vor 99 Jahren, 12. Oktober 1927. Er war damals 29 Jahre alt und der absolute Star des sowjetischen Kinos. Er wollte wohl beweisen, dass man mit Bildern nicht nur Geschichten erzählen, sondern auch komplexe Philosophie visualisieren kann. Sein Wunschprojekt Karl Marx, das Kapital. Ein radikaler Plan, der nie in die Tat umgesetzt wurde. Das Zeitwort von Wolfram Wessels.
1: Der Entschluss steht fest, das Kapital nach dem Szenarium von Karl Marx zu verfilmen, notierte Sergei Eisenstein am 12. Oktober 1927. Das Kapital, ein Szenarium, eine erstaunliche Lesart. Das dreibändige Mammutwerk trägt den Untertitel »Kritik der politischen Ökonomie« und ist eine Beschreibung wirtschaftlicher, gesellschaftlicher und politischer Prozesse im Kapitalismus. In der jungen Sowjetunion war es natürlich von überragender Bedeutung und Eisenstein war ein überzeugter Kommunist und Marxist. Das Kapital ein Szenarium? Am nächsten Tag bezeichnete er es gar als Libretto. Zwei Jahre zuvor hatte Eisenstein große Erfolge gefeiert mit seinen Filmen Streik und Panzerkreuzer Potjomkin. Vor allem der Film von der brutalen Niederschlagung des Matrosenaufstandes in Odessa 1905 durch das Zarenregime begründete seinen Ruhm, der bis heute anhält. Unvergessen die Szene, in der ein Kinderwagen die schier endlose Hafentreppe herunterpoltert und ein steinerner Löwe sein Haupt erhebt nach dem Schuss des Panzerkreuzers. Eisenstein liebte harte Schnitte und die Kontrastierung von Bildern. Bereits 1923 hat er sich theoretisch mit der Montage der Attraktionen auseinandergesetzt und der Frage, wie man Zuschauer gedanklich und emotional in Bewegung setzen könne durch immer neue optische Reize. Jetzt wollte er weitergehen. Im Oktober 1927 hatte er die Dreharbeiten zu »Oktober, 10 Tage, die die Welt erschütterten« beendet. Jetzt stand der Schnitt bevor und er dachte erneut über Formen der Montage nach. Sein Ziel war eine intellektuelle Montage, die statt Identifikation Erkenntnis ermöglicht.
2: Das Prinzip der Deanekdotisierung ist offensichtlich für den Film Oktober grundlegend. Sie ist jedoch ihrem Wesen nach ein Stück vom morgigen Tag, das heißt die Voraussetzung unserer nächsten Sache, des Kapitals.
1: Eisenstein schwebte offenbar eine sehr moderne Erzählweise vor, eine nonlineare, assoziative. Im Laufe der nächsten Jahre sammelte er Ideen wie diese für seine Kapitalverfilmung.
2: Das Thema der Webstühle und des Maschinensturms der Weber müssen auf folgende Konflikte hinweisen: elektrische Straßenbahn in Shanghai und 1000 hierdurch brotlos gewordene Kulis, die sich auf die Schienen legen und sterben.
1: Da wird schlaglichtartig die ganze Problematik der Globalisierung deutlich. Oder?
2: Eine gute Episode aus Paris. Ein Beinamputierter auf fahrbarem Untersatz begeht Selbstmord, stürzt sich ins Wasser.
1: Eisenstein schwebte eine kugelförmige Dramaturgie vor. Eine, bei der die Geschichten ein Thema umkreisen oder, wie er es ausdrückte,
2: der antike Film drehte eine Handlung aus mehreren Gesichtspunkten. Der neue Film montiert einen Gesichtspunkt aus mehreren Handlungen.
1: Zusammengehalten werden sollte die Verfilmung des Kapital aber durch die Geschichte einer Frau, die für ihren heimkehrenden Mann eine Suppe kocht. Eine unspektakuläre Geschichte, bei der sich Eisenstein an James Joyce Ulysses orientieren wollte, das vordergründig ja auch nur einen Tag im Leben eines Angestellten behandelt. Schade, dass aus all dem nichts wurde. Natürlich fand sich niemand, der einen solchen Film hätte produzieren wollen. Nonlineares Erzählen ging damals wirklich zu weit. Erst 2008 kehrte Alexander Kluge die Reste von Eisensteins Projekt zusammen, versuchte aber glücklicherweise nicht, seinen Film doch noch zu drehen, sondern setzte sich mit den wenigen Hinweisen auf sehr eigenständige Weise auseinander. Inzwischen gibt es das Kapital von Karl Marx auch als Hörspiel und als Musical. Aber Sergei Eisenstein war der Erste, der die Kritik der politischen Ökonomie einem größeren Publikum erzählend nahebringen wollte.
0: Heute vor 99 Jahren hatte Sergei Eisenstein die Idee, Karl Marx, das Kapital, zu verfilmen. Das heutige Zeitwort auf SR Kultur.

Gitarre und Klavier. Mehr braucht es nicht bei diesem Stück von Alexander Debitsch auf SR Kultur. Diese Frau ist was Besonderes. Sie kann fliegen, sie kann zaubern und selbst den Leuten ein Lächeln ins Gesicht zaubern, die normalerweise zum Lachen in den Keller gehen. Mary Poppins, die wohl berühmteste Kinderfrau der Welt, von P.L. Travers erfunden, Schriftstellerin aus Großbritannien. Und die Botschaft von Mary Poppins bis heute aktuell, denke ich. Kinder brauchen mehr als das, was in der Schule so geht, also Regeln, gute Noten, nämlich sie brauchen Fantasie, sie brauchen ein bisschen Wärme, Herzenswärme, Zuneigung und auch Zeit. Und Erwachsene dürfen das Leben auch ein bisschen leichter nehmen, wenn sie wollen. Mary Poppins, sie bleibt unvergessen, ihre Musik auch. Aus dem Disney-Film hören Sie jetzt das berühmte Lied des Schornsteinfegers, das Chim Chim Cheerie.

0: Tiere tapsen und die Leute hier bei Karwendel, wir tapsten im Licht. Über das schlechte Wetter im Saarland können wir uns ärgern, das können wir machen. Oder wir können uns darauf vorbereiten und einstellen. 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
0: Und mitmachen ist sowas von einfach. Per Telefon unter 0681 65 100. Sagen Sie mir einfach, welches Musikstück so beginnt. Na, probieren Sie es. Auch wenn es nur ein unbestimmtes Bauchgefühl ist. Das kann richtig sein. Manchmal wissen wir mehr, als uns bewusst ist. Also, einfach mal mitmachen beim Urspiel auf SR Kultur. Ab sofort 7 Minuten Anrufzeit. Ich freue mich auf Ihre Ideen.

0: wenn E.T. und Elliot auf dem Fahrrad Richtung Raumschiff fliegen, das E.T. abholt und heimbringt. Die geniale Musik von John Williams war das auf SR Kultur, gespielt vom London Symphony Orchestra.
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0: Aus einer der idyllischsten Ecken des Saarlandes kommt mein Kandidat heute Morgen im Urspiel, Jürgen Dietrich. Ich grüße Sie. Herr Dietrich, da sind Sie. Guten Morgen. Haben wir Sie in der Leitung?
2: Sag mal, was ist hier los?
0: Herr Dietrich? Herr Dietrich, sprechen Sie mit mir.
3: Ja, ich spreche mit Ihnen.
0: Oh, Gott sei Dank. Da ist irgendwo, wir hatten eben schon im Vorgespräch haben wir gesagt, wir haben da so einen riesen Delay in der Leitung. Jetzt dachte ich mir,
3: dass... Ich weiß auch nicht, aber ich verstehe Sie mega gut.
0: Okay, jetzt haben wir uns gefunden. Wir müssen gucken, dass wir so ein bisschen aneinander vorbeikommen, weil das, was ich sage, kommt bei Ihnen ein bisschen verspätet an uns und umgekehrt. Herr Dietrich, okay. Sie sind, habe ich gesagt, aus einer der idyllischsten Ecken des Saarlandes, aus Mettlach-Tünsdorf.
3: Ja.
0: Da oben ist es doch schön und teuer, oder?
3: Ach so, teuer ist es nicht. Gerade Perl ist eine gute Ecke teurer.
0: Okay, also.
3: Aber es geht, die Grundstückspreise sind schon, ja, es zieht schon an.
0: Es zieht an, glaube ich auch, das merkt man. Ja. Die Gegend dort oben ist einfach sehr beliebt. Es ist idyllisch und sieht gut aus und ist die Nähe, die Grenznähe und so weiter, das kommt alles zum Tragen. Ja. Sie sind aber gerade auf dem Weg nach Merzig, beruflich.
3: Ja, was heißt beruflich? Ich muss noch einiges erledigen. Ich bin beruflich Lehrer und habe noch hier und da was zu tun.
0: Und haben gerade Herbstferien dann.
3: Ja, genau.
0: Alles klar.
3: Die Hälfte ist leider Gottes schon vorbei.
0: Ach Mensch.
3: Ja, aber bei dem schönen Wetter.
0: Es tut mir so leid. Man sagt ja immer so, die Lehrer, die haben so viele Ferien und so weiter. Aber jetzt brechen Sie mal eine Lanze für die Lehrer, dass man in den Ferien auch viel zu tun hat, oder?
3: Ja, man hat schon einiges zu tun. Also ich habe noch einige Klausuren hier liegen, die ich zu korrigieren habe. Und wer über die Lehrer motzt, sage ich immer nur, ja, wieso bist du es selber nicht geworden? Dann wirst du sehen, dass es nicht alles, dass nicht alles Gold ist, was glänzt.
0: Okay, dann lassen Sie uns einmal auf Ihr goldenes Öhrchen zurückkommen. Ich habe eben was eingespielt und gefragt, was für ein Lied beginnt so? Sie waren der erste Anrufer hier bei mir.
3: Also es ist kein Lied, es ist auf jeden Fall ein Menuett aus einer Heidensinfonie. Jetzt weiß ich, bin ich mir unsicher, ob es die Militärsinfonie ist. Oder ich sage jetzt einfach richtig raus, Paukenschlag.
0: Ja, das sagen Sie. Und haben damit völlig recht.
3: Okay, tipptopp.
0: Das ging aber jetzt echt flott. Hören Sie beim Korrigieren von Klausuren Musik, läuft dann sowas wie jetzt zum Beispiel hier das Menuett aus der 94.
3: Ja, das war eines der ersten, das Stück kenne ich noch aus meiner Kindheit, aus meiner Jugend her. Ich muss aber auch sagen, ich bin Musiklehrer am Gymnasium am Stephansberg.
0: Na gut, dann wundert mich das ja nicht. Also, dann können Sie ja ein bisschen was erzählen, wenn Sie aus dem Urlaub, aus den Ferien zurückkommen, dass Sie einen Regenschirm von SR Kultur gewonnen haben zum Beispiel und Josef Haydn hat mitgeholfen. Ich danke Ihnen vielmals und wünsche Ihnen noch einen schönen Tag.
3: Danke gleichfalls.
0: Bis bald. Tschüss. Ciao.
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0: Die mit dem Paukenschlag, der Fortissimo-Schlag aus dem zweiten Satz. Wir hören das Menuett des dritten Satzes jetzt, weil das ist ja unser Suchtitel im Urspiel, unser Suchstück im Urspiel gewesen. Rustikaler Ländlerton, ein bisschen entfernt von dem feinen höfischen Tanz und Haydns typischem Humor. Das ist ein volkstümlicher Einschlag. Jetzt das Stück innerhalb in einer Laufzeit von 5 Minuten gespielt von der Academy of Ancient Music. Thank you.

Dafür gibt es den sturmerprobten SR-Kultur-Regenschirm von SR-Kulturhörern in Schottland bei Windstärke 5 getestet und für gut befunden. Ein solcher Schirm geht an Heiko Diedrich, Musiklehrer am Gymnasium am Stephansberg in Merzig. Er hat das Stück, was wir gerade gehört haben, er hat Joseph Haydns Menuett aus der 94. Sinfonie, der mit dem Paukenschlag erkannt im SR-Kultur-Urspiel. Lust auf eine weitere Runde? Dann bleiben wir so dran. Kurz nach 10 geht's weiter. Und mit Giuseppe Tartini geht's erstmal zurück ins späte 18. Jahrhundert. Nike Bahr und das Konzertgebau Kammerorchester Amsterdam spielen aus der G-Moll-Violinsonate den zweiten Satz.

Das klingt nach Sommer hier auf SR Kultur, passt aber mindestens genauso gut zu diesem goldenen Herbsttag heute. Das klingt wie die letzten warmen Sonnenstrahlen des Jahres, auch das, was jetzt kommt. So ein bisschen Sommer, ein bisschen Herbst, ganz viel Leichtigkeit von Rikers Indie-Pop aus Stuttgart. Das ist Strangers.

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1: 10 Uhr. Bundesarbeitsministerin Bärbel Baas tritt zurück. Sie erklärte am Morgen, dass sie auch ihr Amt als SPD-Bundesvorsitzende niederlege. Baas begründete ihren Schritt damit, nach dem Tod ihrer Stieftochter Zeit zu brauchen. Als weiteren Grund nannte sie öffentliche Angriffe, auch aus den Reihen des Koalitionspartners der Union. Diese seien in dieser für sie persönlich schwierigen Zeit weiter forciert worden. Für SR Info Nicole Markwald.
2: SPD-Chef Lars Klingbeil teilte mit, er sei über den Rückzug von Bärbel Baas traurig, könne ihn aber nachvollziehen. Die Angriffe gegen sie in den letzten Tagen ihrer Trauer seien unanständig gewesen. Baas habe mit klarem Kompass und Geradlinigkeit Verantwortung übernommen und sich mit voller Überzeugung für die Menschen in unserem Land eingesetzt.
1: Bundeskanzler Merz erklärte, Baas' Entscheidung verdiene Respekt. In der Bundesregierung habe er mit ihr vertrauensvoll zusammengearbeitet. Nachfolger von Baas im Arbeitsministerium soll der ehemalige rheinland-pfälzische Ministerpräsident Alexander Schweizer werden. Das haben SPD-Parteikreise bestätigt. Nachdem die Houthi-Miliz ihre Angriffe auf Saudi-Arabien ausgeweitet hat, gibt es offenbar Versuche zur Entschärfung der Lage. Nach saudischen Angaben beraten die Außenminister von Saudi-Arabien und dem Iran über die jüngste Eskalation des regionalen Konflikts. Der Iran gilt als wichtigster Verbündeter der Houthi-Milizen im Jemen. Sie werden von Saudi-Arabien und weiteren Verbündeten bekämpft. Am Wochenende wurden verstärkt Flughäfen in Saudi-Arabien attackiert. Am Samstag starben bei einem Angriff in Riad 13 Menschen. Gestern bei einem neuen Angriff gab es einen weiteren Toten. Nach Hinweisen auf Anschlagspläne gegen den polnischen Regierungschef Tusk und den Verteidigungsminister Kosiniak-Kamysz gibt es jetzt Details zu dem Verdächtigen. Nach Angaben des polnischen Innenministeriums wurde der Mann in der Region Niederschlesien festgenommen. Er soll etwa 60 Jahre alt sein und war demnach in radikalen Gruppen aktiv. Einer der Informanten habe einen genauen Hinweis auf einen geplanten Angriff gegeben. Die Polizei konnte den Verdächtigen letztlich anhand seiner Online-Aktivitäten feststellen. Über eine mögliche politische Motivation des Verdächtigen ist noch nichts bekannt. Im Saarland gibt es noch keinen Plan, Lernfortschritte von Schülern häufiger zu messen. Das Bildungsministerium teilte mit, es prüfe, ob mehr Vergleichstests eingeführt werden. Die Wissenschaftliche Kommission der Kultusministerkonferenz hatte empfohlen, dass solche Tests mindestens alle 2 Jahre durchgeführt werden. Jennifer Klein berichtet.
3: Häufigere Vergleichstests sollen früher zeigen, welche Kinder den Anschluss verlieren und ob Fördermaßnahmen bei ihnen ankommen. Bund und Länder haben die Arbeit mit solchen Daten zu einem Kernpunkt ihres gemeinsamen Plans gegen die sinkenden Schulleistungen gemacht. Daran will sich auch das saarländische Bildungsministerium orientieren. Bisher werden im Saarland die Vergleichstests Vera in Klasse 3 und 8 geschrieben, also im Abstand von 5 Jahren. Die Gewerkschaft Erziehung und Wissenschaft lehnt eine pauschale Ausweitung ab. Es fehle nicht an Erkenntnissen, sondern an Personal, Geld und Zeit. Der saarländische Lehrerinnen- und Lehrerverband hält zusätzliche Tests grundsätzlich für sinnvoll. Bei der Bewertung der Ergebnisse werde der soziale Hintergrund der Schüler aber nicht genug berücksichtigt.
1: Im Saarland wollen die meisten Kommunen ihre öffentlichen Containerstellplätze vorerst nicht mit Videokameras überwachen. Das hat eine SR-Umfrage ergeben. Demnach wollen 23 Städte und Gemeinden ganz darauf verzichten. Sie befürchten, dass sich das Müllproblem nur an andere Orte verlagert. Auch die Kosten spielen eine Rolle. Die Kommunen müssen die Kameras selbst bezahlen. 19 Kommunen, darunter Saarbrücken, Homburg und St. Ingbert, wollen dagegen Kameras installieren. Sie hoffen, damit Müllsünder identifizieren zu können. Das waren die Nachrichten mit Ute Mühlbauer. 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
4: Noch ein paar Tropfen am Vormittag. Zum Mittag hin dann mehr Sonne. Den Nachmittag über bleibt es trocken bei uns im Saarland. 14 bis 18 Grad. Morgen früh bisschen Nieselregen. Die Temperaturen steigen dann aber auch nochmal auf bis zu 17 Grad im Laufe des Tages. Ab Mittwoch dann wieder golden herbstlich mit T-Shirt-Temperaturen bis Freitag. Samstag wieder ein bisschen Regen möglich.
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4: Es hat wohl tatsächlich mal jemand versucht, den Minutenwalzer von Frédéric Chopin in einer Minute zu spielen. Das ist dann aber weniger Hörgenuss als so ein Hochgeschwindigkeitsritt. Walzminüt. Das sollte eigentlich auch nur heißen, dass es ein kleiner Walzer ist, nicht, dass man den innerhalb einer Minute gespielt haben sollte. Geben wir also John Kimura Parker 1 Minute 40 Zeit, damit es gut klingt. 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
0: Mitmachen ist so einfach per Telefon 0681 65 100. Die Frage, sagen Sie mir, welches Musikstück so beginnt? Tja, mitmachen beim Urspiel jetzt unter 0681 64 064. Und die nächsten 7 Minuten kommen wieder ein Filmsoundtrack daher. Juri Kunets, You. Und danach Sie im Urspiel 0681 65 100.

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1: Meine Kandidatin ist in Blieskastel zu Hause. Das ist Margit Löw. Frau Löw, ich grüße Sie.
2: Guten Morgen, Herr Hofmann.
1: Guten Morgen. Ich habe gerade eben ein bisschen angefangen zu niesen und habe die letzten Tage mit Kolleginnen und Kollegen zusammengearbeitet, die schon genießt haben. Sind Sie bislang gut durch die Erkältungszeit gekommen?
2: Ich bin bislang gut durch die Erkältungszeit gekommen und hoffe, mit dem Schirm auch weiter gut durchzukommen.
1: Das wäre zu wünschen, wenn es klappt jetzt im Urspiel. Tun Sie etwas für Ihr Immunsystem? Nehmen Sie irgendwelche, weiß ich nicht, so Nahrungsergänzungsmittel oder Orangen? Auf was setzen Sie?
2: Nee, also ja, Orangen schon so, ne? So die natürlichen Sachen. Ich denke, eine gesunde Ernährung hilft mir da schon ganz gut.
1: Absolut. Und ich wollte schon sagen, wahrscheinlich auch unterstützt sie die Funktionalität des Ohres, aber da bin ich jetzt zu wenig Mediziner, um das sagen zu können. Hören wir doch mal rein in dieses Stückchen, ob sie es erkennen. Was für ein Titel aus dem SR Kulturmusikprogramm beginnt so?
2: Oh. Trommeln, oh, was sagen Sie? Ein bisschen unsicher geworden, aber mein erster Gedanke war: Jauchzet, frohlocket.
1: Die Kantate.
2: Reiset die Tage, ja, von ja. Johann Sebastian Bach. Aber jetzt der letzte
1: ja.
2: Taubenton, der
1: ja,
2: passt
1: ja.
2: mit dazu.
1: Oh, das, ich habe es jetzt auch so im Ohr: dieses Jauchzet, wenn der Chor anfängt zu singen.
2: Frohlocket. Genau,
1: das ist so ein Hochgefühl, ne?
2: Ja.
1: Ah. Aber das ist es nicht.
2: Aber Sie könnten es trotzdem noch mal spielen.
1: Die Kantate, meinen Sie?
2: Ja.
1: Bei Gelegenheit werden wir das bestimmt tun. Aber jetzt im Moment nicht. Aber wir haben es doch alle im Ohr. Jetzt brauchen wir erstmal das hier im Ohr, unser Suchstück. Das nehmen wir mit nach morgen. Vielleicht haben Sie ja morgen früh noch mal eine Idee beim Frühstück und Ihr Mann sagt, du ruf noch mal an. Dann hören wir uns noch mal.
2: Ich denke noch mal ganz scharf drüber nach.
1: Frau Löw, ich danke Ihnen, wünsche Ihnen und Ihrem Mann in Blieskastel heute einen wunderschönen Tag.
2: Ihnen auch, Herr Hofmann. Danke.
1: Bleiben Sie gesund. Sie
2: Tschüss.
1: Auch. Ciao.
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1: Morgen geht's weiter.

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Aus dem neuen Album von Lambshop haben wir ihn auch vorgestellt im Programm von SR Kultur, der Titelsong Punchin' the Clown. Das würde jeder gerne manchmal machen, das weiß ich hundertprozentig. Da brauche ich gar nicht nachfragen, weil es geht jedem so, dass man ab und zu sich überlegt, Mensch, wie wäre das, wenn ich mal so aus meinem Alltag ausbrechen könnte oder aus allen Verpflichtungen mich rausnehmen könnte, den Terminplan einfach mal zuschlagen könnte und nicht mehr auf Termine achten müsste. Also einfach mal ausbrechen. Und das haben 1945 am 8. Mai in London die jungen Prinzessinnen Elisabeth und die spätere Königin Elisabeth II. Und ihre Schwester Margaret machen dürfen. Die sind aus dem Buckingham Palace raus und durften sich unter das Volk mischen. So weit ist das alles noch der Realität entsprechend. Alles andere im Film, die Königin und der Leibarzt, ist erfunden. Aber ein schöner Film mit schöner Musik, die wir jetzt hören aus diesem Film. Elizabeth Asks heißt das Stück.

0: 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Der Vormittag, Sinfonieorchester, Theater, Opernhäuser, das sind Kulturinstitutionen, die meistens jedenfalls ohne öffentliche Gelder nicht arbeiten können. Meistens sind sie als Subventionierungsprojekte im Blick, nicht unbedingt als eigener Wirtschaftsfaktor. Aber über diesen Aspekt sprechen wir heute auf SR Kultur. Am Beispiel der Berliner Philharmoniker jetzt, die haben sich nämlich gerade durch eine Beratungsfirma ihren wirtschaftlichen Wert bestätigen lassen. Was glauben Sie, was rausgekommen ist? Märchenhafte 2 bis 3 Milliarden Euro sind die Berliner Philharmoniker wert, natürlich rein hypothetisch. Die Beratungsfirma hat ausgerechnet, wie viel Geld man bräuchte, um die Berliner Philharmoniker jetzt noch einmal zu gründen und dem Ensemble den Stellenwert zu verleihen, den es heute hat. Meine Kollegin Olivia Paul hat in SR Kultur der Morgen mit Elisabeth Hilsdorf, der Pressesprecherin der Berliner Philharmoniker, darüber gesprochen und unter anderem mal gefragt, warum denn diese Einschätzung überhaupt, was das denn überhaupt sollte.
1: Es ging jetzt auch nicht in erster Linie darum, die Kunst auf einen Preis zu reduzieren. Also diese Bewertung von Boston Consulting macht quasi sichtbar, was so ein Orchester über den Konzerter hinaus leistet. Kulturell, gesellschaftlich und eben auch wirtschaftlich, beides. Mhm. Die Zahlen helfen uns auch, sowas wie die öffentliche Förderung so ein bisschen einzuordnen. Bei den Philharmonikern erzeugt laut dieser Studie jeder Euro öffentlicher Zuwendung einen Gegenwert von mehr als 3 Euro. Beispiele Konzerte, Streaming, Arbeitsplätze, Dienstleister und auch die Ausgaben von Besucherinnen und Besuchern. Uns war bisher immer klar schon, dass wir eine hohe Eigenfinanzierungsquote haben. Das heißt, wir haben sehr viel von dem, was wir als Budget haben, immer schon selber eingespielt, zwischen 50% und 60%. Aber dass da am Ende eine Zahl von 2 bis 3 Milliarden mehr rauskommt, hat uns auch sehr überrascht, muss man sagen. Der Gegenwert eines Champions League Teams oder eines Formel 1 Teams stand in der Studie.
0: 2 bis 3 Milliarden Euro, das klingt sehr viel. Ohne öffentliche Gelder würde in Berlin trotzdem nichts gehen.
1: Das funktioniert so tatsächlich nicht. Es ist, wie ich schon gesagt habe, wir sind schon am Ende der Schraube mit unserer Eigenfinanzierung von 50% bis 60%. Mehr wird da nicht rauszuholen sein. Und es geht ja auch darum, wirklich in die gesamte Gesellschaft zu wirken, völlig egal, wo jemand sozial herkommt. Wir müssen, was Preise, Eintrittspreise und auch Mietpreise der Häuser betrifft, sozial verträglich bleiben. Also die Berliner Philharmoniker sind ja nicht nur die Berliner Philharmoniker, sondern auch das Haus, die Philharmonie Berlin, das wir vermieten, unter anderem an freie Ensembles, an Amateurensembles etc. Und auch da müssen wir bei Preisen bleiben, die sozialverträglich sind. Das ist uns selbst sehr wichtig und das ist auch dem Land Berlin wichtig, weswegen es uns ja auch weiterhin unterstützt.
0: Sagt Elisabeth Hilsdorf, Pressesprecherin der Berliner Philharmoniker. Die Philharmoniker haben jetzt ihren Wert schätzen lassen. 2 bis 3 Milliarden Euro, das ist dabei herausgekommen. Mehr zum Thema heute Nachmittag auf SR Kultur. Da geht es um den Wirtschaftsfaktor von Amateurchören und Orchestern. Noch ohne Wertstudie das Kurpfälzische Kammerorchester, Agatha Maria Ratz an der Geige als Solistin bei diesem Ausschnitt, dem Rondo aus dem G-Dur-Violinkonzert von Wolfgang Amadeus Mozart.

Typen mit Ecken und Kanten kommen jetzt hier auf SR Kultur, und zwar die Jungs von den Red Hot Chili Peppers. Wer heute, sagen wir mal so, Anfang 50 ist, der hat in seiner Jugendzeit die Anfänge miterlebt von den Red Hot Chili Peppers. Und wer heute so, sagen wir mal so, um die 40 ist, der ist in der Hochzeit eingestiegen, die Anfänge. Blood, Sugar, Sex, Magic, das war 1991, Californication, By the Way, Stadium, Acadium, das sind Songs, die man kennt. Also wenn man jetzt vielleicht auch den Sound nicht so direkt im Ohr hat, aber den Titel, den kennt man auf jeden Fall. Hier auch ein spätes Werk von den Red Hot Chili Peppers, hier im Vormittag auf SR Kultur, das ist Road Trippin'.

Pom, so heißt das Ensemble, so heißt das Projekt. Je sais pas danser. Ich weiß nicht, wie man tanzt. SR-Kultur an diesem Vormittag. Wir haben noch Musik von Dmitri Schostakowitsch und von Antonín Dvořák. Das eine mit großem Orchester, das andere auch temperamentvoll, aber kleiner, leichter, verspielter, mit Augenzwinkern. Da spielt die Accademia Allegro Vivo aus, das ist nicht aus, sondern die fünfte Humoreske von Antonín Dvořák, und wir hören von Dmitri Schostakowitsch aus der Filmsuite zu Die Stechfliege, das Prälude. Thank you.

Die Frankfurter Buchmesse ist vorbei. Wir ziehen Bilanz über die Besucherzahlen der Messe hinaus. Später nach den SR-Info-Nachrichten um 11 bei uns in der Sendung.

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1: 11 Uhr. Der ehemalige rheinland-pfälzische Ministerpräsident Alexander Schweizer soll neuer Bundesarbeitsminister werden. Das hat eine SPD-Sprecherin bestätigt. Er folgt auf Bärbel Baas, die heute Vormittag als Ministerin und SPD-Co-Vorsitzende zurückgetreten war. Aus Berlin Birte Sönnigsen.
2: Schweizer ist mit 16 Jahren in die SPD eingetreten und hatte verschiedene Ämter in der Partei, war in Rheinland-Pfalz auch schon Sozialminister. In Berlin wird er direkt voll gefordert sein und muss das umstrittene Rentenpaket der schwarz-roten Koalition umsetzen. Bärbel Baas hatte angekündigt, sowohl als Ministerin als auch als Parteivorsitzende zurückzutreten. Sie begründete den Schritt auch mit dem Tod ihrer Stieftochter. Sie brauche nun Zeit, die Trauer zu verarbeiten. Gleichzeitig seien auch öffentliche Angriffe auf sie, auch aus Reihen des Koalitionspartners, in dieser persönlich schwierigen Zeit weiter forciert worden, schreibt Baas. Wer Bärbel Baas als SPD-Co-Parteichefin nachfolgen soll, steht noch nicht fest.
1: Die EU-Außenminister haben neue Sanktionen wegen des russischen Angriffskrieges gegen die Ukraine beschlossen. Das hat die Außenbeauftragte Kallas in Luxemburg mitgeteilt. Demnach werden knapp 1600 Personen, Unternehmen und andere Organisationen mit Strafmaßnahmen belegt. Mehr als die Hälfte davon ist an der Produktion ballistischer Raketen beteiligt. Es handelt sich um die bislang größte Sanktionsliste seit Beginn des russischen Angriffs auf die Ukraine vor mehr als 4 Jahren. Briefe oder Pakete zu verschicken, könnte im kommenden Jahr deutlich teurer werden. Die Bundesnetzagentur hat den neuen Preiserhöhungsspielraum veröffentlicht. Demnach könnten die Gebühren für geschäftliche und private Briefe um mehr als 20% steigen. Ein Standardbrief könnte dadurch bis zu 1,14 Euro kosten. Paketporto könnte um bis zu 10,8% teurer werden. Bisher hat die Post ihren Spielraum immer voll ausgeschöpft. Der Präsident der Bundesnetzagentur Müller sagte, das liege daran, dass deutlich weniger Briefe verschickt werden. Gleichzeitig sei seine Behörde unter den Forderungen der Deutschen Post AG geblieben. Der vergangene Monat war für Westeuropa der wärmste jemals gemessene September seit Beginn der Wetteraufzeichnungen. Das meldet der EU-Klimadienst Copernicus. Weltweit war es demnach der zweitwärmste. Außerdem setzte sich die Trockenheit des Sommers vielerorts fort. Für SR Info Janina Schreiber.
3: In Westeuropa war es im Schnitt 2,5 Grad wärmer als sonst im September. Weltweit betrug die Abweichung mehr als 1,6 Grad im Vergleich zur vorindustriellen Zeit. Die Folgen? Wasserknappheiten, Ernteeinbußen und Schiffe, die wegen flacher Pegel nicht mehr fahren konnten. Während der Regen Ende des Monats mancherorts für Entlastung sorgte, kam es an anderen Orten wie in Frankreich und Spanien zu Überschwemmungen durch heftige Niederschläge. Auch die Weltmeere waren außergewöhnlich warm. Ihre durchschnittliche Oberflächentemperatur erreichte im September einen neuen Höchstwert für diesen Monat.
1: Die Fallschirmspringer der Bundeswehr üben heute nahe Saarlouis im Raum Düren. Nach Angaben des Innenministeriums sind 150 Soldaten beteiligt. Das Militärflugzeug, von dem die Soldaten abspringen, startet und landet auf dem Flugplatz Saarlouis-Düren. In Homburg beginnt heute die Messe Hombuch 26. Sie steht dieses Jahr unter dem Motto Besondere Begegnungen. Bis kommenden Sonntag und zusätzlich am 21. Oktober dreht sich alles um Literatur, Musik, Film und gesellschaftliche Themen. Zum Auftakt gibt es heute um 19 Uhr im Siebenpfeifer-Haus in Homburg die Veranstaltung Bücher, Worte und Musik. Mit dabei sind der Organist Bernhard Leonardi und die beiden SR-Moderatoren Roland Kunz und Susanne Wachs. Das waren die Nachrichten mit Linda Grothold. 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
4: Ein paar Tropfen am Vormittag hat es noch gegeben. Jetzt zum Mittag hin mehr Sonne. Den Nachmittag über bleibt es trocken bei uns im Saarland. Die Temperaturen heute, das ist fast schon wieder T-Shirt-Wetter. 14 bis 18 Grad.
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4: Wenn Sie bei sich auf der Arbeit sich mal umschauen und die Kollegen, die da sitzen oder mit denen Sie da stehen, das Team, das Sie schon lange kennen, mit denen Sie gut und gerne zusammenarbeiten, da versteht man sich ja ohne Worte, da muss man nicht mehr vieles sagen. Man sieht, was der andere braucht oder was von einem gebraucht wird und dann wird das eben erledigt. Und genauso funktioniert das auch bei einem Ensemble, das jetzt hier bei uns spielt. Es ist nämlich das Kammerorchester Pforzheim, das Südwestdeutsche Kammerorchester Pforzheim. Die sind Vollzeit und also fest angestellt und Vollzeit arbeiten die zusammen. Das ist ungewöhnlich für so ein Kammerorchester, das normalerweise oder häufig projektbezogen sich zusammenfindet. Aber die 14 Leute hier, die kennen sich in- und auswendig. Und ja, das ist vielleicht ein Vorteil, auch wenn man dann auf der Bühne steht und Musik macht, dass man einfach sich versteht, ohne viel sagen zu müssen. Das Südwestdeutsche Kammerorchester Pforzheim jetzt mit Thomas Dunhill. Das ist der Mayday Dance.

SR Kultur an diesem Vormittag. Wer sich schon immer gefragt hat, wie kommen Künstler, Musiker auf ihre Ideen für Songs, wird jetzt wahrscheinlich einmal mehr sagen, es sind wohl immer so die Momentaufnahmen. Das, was in der Minute des Nachdenkens passiert. Bei Ron Sexsmith, so heißt es, ist sein Blick auf das Porträt eines Bernhardiners gefallen, das da beim Gitarrenspielen an der Wand hing und das er sich angesehen hat. Und da ist die Idee gekommen zu St. Bernard, dem Song. Da geht es darum, dass er sich vorstellt, wie schön es wäre, einen großen Bernhardiner an seiner Seite zu haben. Das klassische Bild wird da skizziert. Ne? Bernhardiner, Rettungshund mit so einem Fässchen Brandy um den Hals, der Leute wieder zum Leben erwecken soll im Notfall. Und daraus geht jetzt die Essenz, die vierbeinige Minibar sozusagen. Ron Sexsmith auf SR Kultur.

0: Hier ist es eine skurrile Geschichte, die Olle de Laff aus Frankreich erzählt, rund um den Duft von Coco Chanel, Chanel Numéro 5. Hier auf SR Kultur. Von dem stammt nochmal dieses Zitat, Monroe war es, Marilyn Monroe, zum Schlafen trage ich nichts außer ein paar Tropfen Chanel Nummer 5. Das war der Durchbruch dann auch für den Duft damals, 1952. Die Frankfurter Buchmesse, sie ist zu Ende. Sie gilt als weltweit größte Buchmesse. Insgesamt 236.000 Besucher sind in diesem Jahr gekommen. Geringfügig weniger als im letzten Jahr. Da waren es noch 2.000 mehr. Lars Hofmann mit einer Messebilanz.
1: Bei vielen Besuchern fällt das Fazit positiv aus. Trotz teilweise langer Schlangen, etwa beim Büchersignieren.
2: Also ich fand es richtig cool. Das war das erste Mal, dass ich da war und ich war alle 3 Tage da und es hat mir sehr viel Spaß gemacht.
3: War super. Also das neue Konzept finde ich richtig toll. Wir sind schon seit einigen Jahren immer wieder hier und jetzt mit den neuen Hallen und der Aufteilung ist richtig geil.
1: Das neue Konzept. Die großen Verlage, die Publikumsmagneten waren über alle Hallen verteilt, damit sich die zehntausenden Besucher nicht in einzelnen Hallen knubbeln. Stefan Mödritscher von den Ullstein Buchverlagen sagt, obwohl zum Beispiel Krimi-Autorin Nele Neuhaus stundenlang Autogramme am Stand gegeben habe, sei es nicht überfüllt gewesen.
4: Es hat sich ein wenig entzerrt, haben wir den Eindruck. Also der Besucherinnenfluss war besser, als es vielleicht in den letzten Jahren war. Wir hatten mehrere Signierstunden auch am Stand. Auch das war kein Problem, weil wir direkt am Hallenende sind und da die Schlangen durch die Tür hinaus sozusagen leiten können.
1: Voll war es trotzdem, zum Beispiel vor der Literaturbühne von ARD, ZDF und Dreisat. Prominente Autorinnen und Promis haben sich hier die Klinke in die Hand gegeben. Star-Autorin Caroline Wahl, Ex-Fußballer Christoph Kramer, Bestseller-Autorin Charlotte Link, die österreichische Schriftstellerin Eva Menasse oder der Kinderbuchautor Paul Maar.
5: Ja, also ich hatte heute Nacht kurz Angst, weil ich irgendwie gespürt habe, dass die Stimme wieder geht.
6: Also Catering vom Verlag ist kacke.
7: Der neue Bestseller wird angekündigt. Ich sitze aber tatsächlich noch zu Hause und arbeite daran.
8: Mit dem Schreiben ist es so ein bisschen magisch und manchmal muss man warten, bis man weiß, was das nächste Buch sein soll. Aber
9: das Wort heißt Perzinockel, Perzinackel.
1: Natürlich ging es um Namen, Lesungen, Autogramme, Bücher. Vor allem war es aber eine inhaltliche, politische Messe. Angefangen mit der Rede der tschechischen Autorin Radka Denemarkova bei der Eröffnungsfeier. Da griff sie den rechtspopulistischen tschechischen Kulturminister direkt an, der ihr daraufhin drohte, jegliche Unterstützung für sie zu streichen. Denemarkova machte aber am Ende der Buchmesse nochmal klar, dass sie sich nicht unterkriegen lasse.
10: Diese Frankfurter Buchmesse, da sieht man, dass auch viele Menschen spüren, dass wir wirklich an der Kreuzung stehen. Die Menschen, sie haben begriffen, jeder kann die Geschichte beeinflussen. Und das ist eigentlich sehr schön, diese Solidarität und Mut bei den Menschen, wo ich das nie erwartet habe.
1: Und auch der Auftritt des neuen Friedenspreisträgers Philippe Sands war politisch. In seiner Rede in der Paulskirche kritisierte er unter anderem, dass Deutschland zu israelischen Völkerrechtsverletzungen etwa im Gazastreifen schweige. Das dürfe genauso wenig verschwiegen werden wie die Völkerrechtsverletzungen der Hamas vom 7. Oktober 2023 beim Überfall auf Israel. Am Ende zitierte der französisch-britische Autor und Völkerrechtler einen seiner Vorgänger als Friedenspreisträger als Appell.
11: Lassen Sie nicht zu, dass wir so werden wie jene, die wir bekämpfen, wie George Kennan einst warnte.
1: Natürlich gab es Überraschungen auf der Frankfurter Buchmesse. Dass die kanadische Lyrikerin Anne Carson den Literaturnobelpreis bekommt, hat auch ihren deutschen Verlag Mattes und Seitz aus Berlin auf dem falschen Fuß erwischt, sagt Janis Humann.
12: Wir hatten dann erstmal auch gar kein Buch hier und wir hatten noch ein paar Restexemplare am Lager, die haben wir sofort geblockt und dann eben einen Expressversand hier, der dann irgendwo in der Halle abgelegt wurde, das Paket. Und wir durften wild suchen, wo unsere Anne Carsons geblieben sind. Aber wir haben sie gefunden.
1: Anne Carson wird jetzt möglichst schnell nachgedruckt. Denn solche Preise sind für die wirtschaftlich derzeit gebeutelten Verlage enorm wichtig. Die Verkäufe werden angekurbelt. Bei Kiepenheuer und Witsch etwa war man besser vorbereitet. Die ganze Buchmesse über wurde das Buch Die Lücken der Buchpreisgewinnerin Shader Basia stapelweise verkauft. Erst irgendwann Sonntagmittag gab es dann kein einziges Exemplar mehr am Stand in Halle 5. Ähnlich leer dürfte sich auch Buchmessendirektor Jürgen Boos gefühlt haben, nach seiner 21. und letzten Buchmesse.
13: Aber lesen, ohne lesen geht's nicht.
0: Die Frankfurter Buchmesse, eine Bilanz von Lars Hofmann hier auf SR Kultur.

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Anna-Katharina hier auf SR. Kultur, die gibt nochmal ordentlich Schub. Das macht Laune, dazu zu hören. Und gleich wird's düster. Filmmusik, das Thema aus Die Unbekannten, italienischer Film. Es geht darum, dass eine traumatisierte Frau in eine italienische Stadt kommt, die dort bei einer Familie untergebracht ist und sich um die kleine Tochter kümmert. Und man weiß nicht so ganz genau, was will diese Frau? Was hat sie für ein Geheimnis? Ennio Morricone hat die Musik komponiert. Nehmen Sie es als Showdown der ersten Hälfte des Arbeitstages hin zur Mittagspause.

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1: 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Schöne Tanzmusik aus dem frühen, Spätbarock ist das, was Andrea Falconieri komponiert hat und was Ihnen das Ensemble Arte Mandoline jetzt präsentiert.

Smells like Teen Spirit, riecht wie Teen Spirit am Erdmöbel in die Pop aus Deutschland hier. Ihren Song genannt, schöne Grüße an Kurt Cobain und Nirvana. SR Kultur ist hier. Es geht zeitlich nochmal zurück und zwar in die 50er Jahre, die 1950er Jahre. Wenn wir da an die amerikanischen Südstaaten denken, wie zum Beispiel am Mississippi, da gibt es die Sumpf- und Flussgebiete, da wächst der Bambus Riesenschilf und während des Bürgerkriegs, da mussten versklavte Afroamerikaner dort diese Dickichte roden unter körperlicher Arbeit und unter Androhung von Gewalt, um dort eben Platz zu schaffen für Baumwollplantagen. Und diese Cane Breaks, so wie sie genannt werden, dienten den Leuten aber auch als Versteck, vor allem wenn jemand getürmt ist. Und sie dienten den Menschen dort, den afroamerikanischen Menschen der Minderheit, als Rückzugsort, wo man auch mal unter sich sein konnte, singen konnte, tanzen konnte. Florence Price hat das Ganze in ihren Tänzen im Schilfdickicht verarbeitet. Dances in the Cane Breaks, 1953. Eine dreiteilige Suite ist entstanden mit traditionellen afrikanischen Rhythmen, das Ganze. Und jetzt hören Sie das Malmö Opera Orchestra mit dem dritten Satz aus dieser Suite. Silk Hat and Walking Cane.

0: Hey, du da in der frischen Gasse.
1: Wer? Ich?
0: Psst. Genau. Komm näher.
1: Näher?
0: Ganz dicht. Hast du einen Kulturtipp?
1: Also, ich empfehle jedem...
0: Psst. Nicht jedem. Mir.
1: Dann empfehle ich die Fotoausstellung Close Enough bis 8.11. in Saarlouis. SR-Kulturtipp.
0: Eine Fotoausstellung in Saarlouis bis 8.11. namens Ganz Dicht?
1: Ja, von 12 Fotografinnen zum 75-jährigen Bestehen der renommierten New Yorker Agentur Magnum Fotos von Robert Kapermin begründet. Das Motto der Ausstellung lautet: Sind deine Bilder nicht gut genug? Bist du nicht dicht genug dran?
0: Na schön, aber

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1: 12 Uhr. Der frühere rheinland-pfälzische Ministerpräsident Alexander Schweitzer wird neuer Bundesarbeitsminister. Das hat die SPD bestätigt. Er tritt die Nachfolge von Bärbel Baas an, die heute Vormittag als Ministerin und SPD-Co-Vorsitzende zurückgetreten war. Sie begründete den Schritt mit dem Tod ihrer Stieftochter und mit öffentlichen Angriffen auf sie, auch aus den Reihen des Koalitionspartners. SPD-Co-Parteichef Klingbeil kündigte als Konsequenz einen Parteitag für Dezember oder Januar an, bei dem die gesamte Parteispitze neu gewählt werden soll. Die EU hat neue Sanktionen gegen Unterstützer des russischen Angriffskrieges auf die Ukraine beschlossen. Das teilte die EU-Außenbeauftragte Kallas am Rande eines Außenministertreffens in Luxemburg mit. Für SR Info Katrin Schmidt.
2: Damit rücken knapp 1600 Akteure neu auf die Sanktionsliste der EU, vor allem solche mit Verbindungen zum militärisch-industriellen Komplex des Landes. Außerdem sind 77 Akteure darunter, die jüngst an der Ausrichtung der Duma-Wahlen in besetzten ukrainischen Gebieten beteiligt waren. Insgesamt sei es die größte Erweiterung der EU-Sanktionsliste seit Beginn des Krieges im Februar 2022. Mehr als die Hälfte der Sanktionen stehe mit der Produktionskette für ballistische Raketen in Verbindung. Und mit der Listung von Drohnenherstellern reagiere die EU zugleich auf Russlands zunehmende hybride Angriffe auf EU-Mitgliedstaaten, so Kallas. Mit der neuesten Sanktionsrunde steigt die Zahl der Menschen und Einrichtungen, die mit Einreiseverboten und Kontensperren belegt sind, auf insgesamt rund 4.500.
1: Der britische Premierminister Burnham hat eine Einmischung Russlands beim Brexit-Referendum vor 10 Jahren bestätigt. In einem Podcast warnt der Labour-Politiker zugleich vor den Folgen russischer Einflussnahme auf die Politik in Europa. Burnham erklärte weiter, seit dem Brexit habe es in Großbritannien ein Jahrzehnt des Stillstands und der Spaltung gegeben. Die Menschen seien damals nicht ausreichend über das Ausmaß informiert worden, mit dem Leute aus dem Ausland versucht hätten, den politischen Prozess zu stören. Die Deutsche Post darf Anfang 2027 ihr Porto erhöhen. Wie die Bundesnetzagentur in Bonn mitteilte, dürfen Briefe von Privatkunden sowie Geschäftspost im Durchschnitt um mehr als 20% teurer werden. Ein Standardbrief könnte dann bis zu 1,14 Euro kosten. Der Preis für Pakete von Privatkunden könnte um rund 11% steigen. Anne Burkhardt berichtet.
3: Das bedeutet aber nicht automatisch, dass sich Briefe und Pakete genau in diesem Maß verteuern, sondern es ist ein Spielraum, den die Bundesnetzagentur der Deutschen Post AG einräumt. Die Post hatte einen höheren Spielraum für Preisanpassungen gefordert, vor allem wegen der gesunkenen Briefmengen, aber auch, weil sie weitere Mehrkosten geltend macht. Die Bundesnetzagentur hatte diese aber nicht in vollem Umfang anerkannt. Der neue Portorahmen soll ab dem 1. Januar 2027 für 2 Jahre gelten. Allerdings ist die Entscheidung der Bundesnetzagentur noch nicht endgültig. Die Deutsche Post AG, andere Zustellunternehmen und Verbraucherschutzorganisationen können bis zum 30. Oktober Einspruch einlegen.
1: In Saarbrücken hat es am Morgen in der Schrebergartenanlage an der A620 gebrannt. Nach Angaben der Feuerwehr brannte eine Holzhütte vollständig aus. Es wurde niemand verletzt. Für die Löscharbeiten musste die Auf- und Abfahrt Mahlstatter Brücke für rund 2 Stunden gesperrt werden. Die Sanierungsarbeiten auf der Konrad-Adenauer-Brücke in Neunkirchen laufen schneller als gedacht. Der Landesbetrieb für Straßenbau teilte mit, dass die Fahrbahn der L124 in Richtung Wiebelskirchen schon übermorgen wieder freigegeben werden soll. Ursprünglich war eine Sperrung bis Freitag geplant. Auf der Brücke nahe des Neunkircher Hauptbahnhofs werden derzeit Schäden in der Fahrbahnoberfläche beseitigt. Das waren die Nachrichten mit Linda Grothold. 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
4: Zum Mittag hin mehr Sonne, den Nachmittag über bleibt es trocken. Bei uns im Saarland 14 bis 18 Grad, das sind die Maximalwerte.
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4: Mit Frank Hofmann ist es kurz nach 12, Mittagspause für viele. Wenn es heute in der Kantine oder irgendwo im Restaurant, wo Sie gerne hingehen, in der Mittagspause Ihre Lieblingsspeise gibt es auch immer, das sind Gefilte mit Speckrahmsoße und dann zum Nachtisch noch ein Stück Käsekuchen, dann ist das eine doppelte Freude. Double Happiness, so heißt das Stück auch von Lloyd Cole, das Sie jetzt hier bei uns hören. Schönen Mittag.

wünsche mir Glück, so heißt der Song. Tue ich. Wünsche Ihnen Glück bei allem, was Sie heute noch vorhaben und noch machen möchten. Hier ist SR Kultur. Ich würde gerne jetzt ein Stückchen spielen von Luise Adolfa Le Beau. Das ist das, was ich vorhabe. Eine Gavotte nämlich. Und von dieser Frau, die in Rastatt gelebt hat, dort geboren ist. Der Vater war ein Offizier. Und sie ist eine der ersten Frauen gewesen, die sich herangetraut haben oder auch herantrauen durften an große Vokal- und Orchesterwerke. Sie hören jetzt das Ganze in klein bei der Gavotte. Anna Maria Markowita am Klavier bei der Musik von Luise Adolfa Le Beau.

0: 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Die Meldung kam am frühen Vormittag, am Morgen. Bärbel Baas tritt von ihren Ämtern als Co-Vorsitzende der SPD und als Bundesministerin für Arbeit und Soziales zurück. Das war überraschend. Nicole Markwald im ARD-Hauptstadtstudio in Berlin über die Gründe, die Bärbel Baas für ihren Schritt angegeben hat.
1: Ja, sie begründet ihren Schritt damit, nach dem Tod ihrer Stieftochter Zeit zu brauchen und nannte einen weiteren Grund, nämlich die öffentlichen Angriffe, und zwar auch aus den Reihen des Koalitionspartners, nämlich der Union. Diese seien in dieser für sie persönlich schwierigen Zeit weiter forciert worden, das schreibt Bärbel Baas in einer Mitteilung. Die Entscheidung sei ihr nicht leicht gefallen, aber sie habe momentan einfach nicht die Kraft, ihre Regierungs- und Parteiarbeit vollumfänglich auszuüben, und deshalb legt sie das Amt der Co-Vorsitzenden der SPD nieder und auch ihr Amt als Bundesministerin für Arbeit und Soziales.
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Erholen Sie sich jetzt noch ein bisschen, bis es gleich zu den harten politischen Themen geht in der SR Infobilanz am Mittag mit Peter Weizmann. Bei Musik von Curtis Harding, I Won't Let You Down, hier auf SR Kultur. Ich bin Frank Hofmann, wünsche Ihnen was, machen Sie es gut, bis bald, tschüss.

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1: Bärbel Baas wirft hin. Der Rückzug der SPD-Co-Vorsitzenden und Bundesarbeitsministerin beschäftigt uns gleich. Genauso wie die Strategieklausur der CDU-Spitze. Dann schauen wir auf die angebliche Waffenruhe für Energieanlagen im Ukraine-Krieg und auf den Wirtschaftsnobelpreis. Das und mehr bis 13 Uhr mit Peter Weizmann. Schönen guten Tag. Zwei Parteien in der Krise. Dummerweise beides Regierungsparteien im Bund. CDU und SPD suchen den Weg aus Wahlniederlagen und schlechten Umfragewerten. In beiden Parteien geht es um Inhalte, Strategie und Personal. Das ist am Ende ja immer die einfachste oder schlichteste Stellschraube. Bei der SPD steht nun eine Veränderung an nach dem Rücktritt der Co-Vorsitzenden und Bundesarbeitsministerin Bärbel Baas. Der kam heute früh, dann doch vielleicht überraschend, trotz anhaltender Kritik an ihr. Frage an Georg Schwarte im ARD-Hauptstadtstudio. Georg, wie hat Bärbel Baas diesen Rückzug von beiden Ämtern denn begründet?
2: Naja, sie hatte die Koalition informiert, intern erst einmal, dass sie einen Trauerfall in der Familie hat. Ihre Stieftochter war gestorben und sie hat um eine Auszeit gebeten, um ein paar Tage Ruhe. Die haben ihr einige in der Union nicht gönnen wollen. Es hat Angriffe gegen sie gegeben, auch in dieser Trauerphase. Reformaussitzerin, das waren so die Stichworte. Wo bleibt der Gesetzentwurf zur Rentenreform? Und sie selber schrieb darüber, musste ich leider feststellen, dass die öffentlichen Angriffe auf mich, leider auch aus den Reihen des Koalitionspartners, in dieser für mich persönlich schwierigen Zeit weiter forciert wurden. Und sie habe nicht mehr die Kraft, kurzfristig ihre Regierungs- und Parteiarbeit vollumfänglich auszuführen. Die Reaktion bei der SPD, wütend. Manuela Schwesig aus Mecklenburg-Vorpommern, sie schreibt, die Attacken der CDU, trotz dieser persönlich schweren Situation, unmenschlich und rücksichtslos. Karl Lauterbach, SPD-Politiker, der schreibt, ihr Rücktritt zeige auch, dass bei aller Härte der Politik die zunehmenden persönlichen Angriffe die falschen Leute in die Politik bringt. Eben gerade hat Lars Klingbeil sich geäußert, der SPD-Chef, der hatte vorher schon von Unanständigkeit gesprochen, was den Umgang mit Bärbel Baas angeht. Das gehöre sich nicht, so klang er eben gerade.
3: Ich kann Ihnen sagen, ich bin über diesen Schritt sehr traurig. Und gleichwohl kann ich ihn persönlich zu 100% nachvollziehen.
2: Für ihn selber war es nicht die Überraschung, die es für uns heute alle war. Bärbel Baas hatte ihn wohl schon am Samstag informiert, dass sie ihre beiden Ämter aufgeben wird und nicht mehr zur Verfügung steht. Insofern konnte die SPD sich ein bisschen vorbereiten und sie hat sich ja auch vorbereitet. Der Nachfolger ist ja schon da.
1: Das ist ja ein bemerkenswerter Vorgang, dass das Verhalten des Koalitionspartners für den Rücktritt mitverantwortlich gemacht wird, auch auf so einer persönlichen Ebene. Was sagt das über das Klima in der Koalition?
2: Nichts Gutes, das weiß man auch bei der Union. Der Kanzler hat sich zu Wort gemeldet, hat geschrieben, ihre Entscheidung verdiene Respekt und als Vater und Großvater könne er nur erahnen, wie schwer dieser Verlust wiege. Und der Innenpolitiker Trohm von der CDU, auch er meldet sich zu Wort und sagt, es liegt jetzt an uns allen, daraus auch ein Stück weit zu lernen und in Zukunft pfleglicher miteinander umzugehen. Daran hat übrigens auch der SPD-Parteichef gerade nochmal appelliert. Er hat gesagt, ich erwarte, dass wir jetzt aufeinander aufpassen. Wir müssen aufpassen, dass wir nicht die Guten in der Politik kaputt machen. So hat er sich geäußert. Also es ist eine tiefe Zäsur auch bei der SPD und es ist ein Einschnitt auch bei der Union, auch in dieser Koalition. Vielleicht ein Weckruf, gerade noch in der letzten Sekunde nach dem Motto, wir müssten vielleicht den Stil miteinander auch den persönlichen Umgang ändern.
1: Dann schauen wir mal vielleicht mehr auf die Inhalte. Was bedeutet dieser Rückzug denn nun für die SPD?
2: Der Rücktritt, so traurig er ist, ist natürlich auch in Anführungszeichen, und das ist das zynische Geschäft der SPD, eine Gelegenheit zur Neuaufstellung und die wird die SPD jetzt mit Macht nutzen. Auch das hat Lars Klingbeil eben gesagt. Es geht ja nicht nur die Arbeitsministerin Bärbel Baas, es geht auch die Parteichefin. Und Lars Klingbeil hat gerade mitgeteilt, es wird im Dezember oder im Januar, der Zeitpunkt ist noch unklar, einen Sonderparteitag der SPD geben. Und da wird dann die gesamte Führungsriege neu gewählt. Das heißt, nicht nur die Nachfolgerin von Bärbel Baas, sondern auch Lars Klingbeil stellt sich zur Wahl. Auch der Generalsekretär, die gesamte Führungsspitze wird neu aufgestellt bei der SPD. Und da darf man jetzt spekulieren, was passiert. Es wird bei einer Doppelspitze bleiben. Das hat auch Lars Klingbeil gerade gesagt. Daran wird nicht gewackelt. Ein Name, der hier in Berlin natürlich heute kursiert für eine mögliche Kandidatur für die Parteichefin oder Co-Chefin Manuela Schwesig, die starke Frau der SPD seit einigen Tagen seit der Wahl in Mecklenburg-Vorpommern, die Ministerpräsidentin dort. Sie gilt als eine der möglichen Kandidatinnen. Sie hätte in der Vergangenheit schon SPD-Chefin werden können. Sie hat immer abgelehnt. Vielleicht ändert sich das in diesen Tagen. Anke Rehlinger aus dem Saarland, auch ihr Name wird genannt. Auch sie hat immer abgelehnt, hat darauf verwiesen, sie habe zu tun im Saarland im nächsten Jahr beispielsweise Wahlen. Aber nach diesem Rücktritt wird das alles nochmal neu ausgewürfelt.
1: Bärbel Baas tritt als Arbeitsministerin und als SPD-Co-Chefin zurück. Mit Georg Schwarte im ARD-Hauptstadtstudio habe ich kurz vor der Sendung darüber gesprochen. Während die Nachfolge bei der SPD also offen ist, ist die Nachfolge im Regierungsamt geregelt. Alexander Schweizer soll Bundesarbeitsminister werden. Als früherer Ministerpräsident von Rheinland-Pfalz, bei uns im Saarland ja kein Unbekannter, Dirk Rodenkirch stellt ihn uns nochmal ausführlicher vor.
4: Alexander Schweizer ist nicht zu übersehen, egal wo er auftritt, mit seinen 2,06 Meter Körpergröße. Ganz hilfreich für jemanden, der sehr gerne im Mittelpunkt steht, der stets nach Macht strebt. Für den 53-jährigen Sozialdemokraten geht es auch lange Zeit immer nur nach oben. Juso-Chef, SPD-Generalsekretär, Fraktionschef, Landesminister. Der vorläufige Höhepunkt im Juli 2024. Die scheidende Ministerpräsidentin Malu Dreyer bietet Schweizer an, ihre Nachfolge anzutreten. Im Grunde von Tag 1 an geht es für ihn darum, den Posten des Regierungschefs in Rheinland-Pfalz auch zu verteidigen.
5: Das ist der Kampf meines Lebens. Ich komme nicht aus einer Familie, wo einem was geschenkt wurde. Mir hat keiner gesagt, du wirst mal Ministerpräsident. Und ich nehme das sehr stark auch als persönliche Herausforderung an, für all die Menschen, die auf mich setzen, diesen Kampf zu gewinnen.
4: Doch das geht bei der Landtagswahl im März krachend schief. Ausgerechnet mit Schweizer an der Spitze müssen die Sozialdemokraten erstmals nach 35 Jahren die Macht in Rheinland-Pfalz abgeben. Wahlsieg und Ministerpräsidentenamt gehen an die CDU. Für Schweizer ein herber Tiefschlag, den der dreifache Familienvater nur schwer verarbeitet. Sogar ein Rückzug aus der Politik scheint denkbar. Doch die SPD will ihn nicht gehen lassen.
5: Ich habe in den letzten Wochen wirklich zahlreiche Mails, Schreiben, SMS bekommen, viele Gespräche geführt von Kolleginnen und Kollegen außerhalb der Landtagsfraktion und aus der Landtagsfraktion, die mich genau darum gebeten haben, auch als Fraktionsvorsitzender zu kandidieren.
4: Neben dem Fraktionsvorsitz im Landtag übernimmt er auch den Posten als kommissarischer SPD-Landeschef. Wirklich glücklich wirkt Schweizer dabei nie, agiert er wie ein Schattenministerpräsident. Seit der Wahlniederlage wird über einen Wechsel des Südpfälzers nach Berlin spekuliert. Als möglicher Nachfolger von Parteichef Lars Klingbeil wird er ins Spiel gebracht. Kommentiert hat Schweizer die Gerüchte nicht. Dafür umso schärfer die Arbeit von Kanzler Friedrich Merz. Nun ist es der Job als Arbeits- und Sozialminister in der Bundesregierung, der Schweizer nach Berlin lockt. Das Ressort kennt er bestens als ehemaliger Landesminister für Arbeit und Soziales. Menschen in Rheinland-Pfalz halten ihn für eine gute Wahl als Nachfolger von Bärbel Baas.
1: Dirk Rodenkirch über Alexander Schweizer, den designierten neuen Bundesarbeitsminister. Auch der andere große Partner in der Koalition sucht wie die SPD gerade den Weg aus einer tiefen Krise. Die Parteiführung der CDU schließt heute ihre zweitägigen Beratungen über die Konsequenzen aus der Serie krachender Niederlagen bei den Landtagswahlen im September ab. Birte Sönnigsen berichtet.
6: CDU-Generalsekretärin Franziska Hoppermann steht im Regen vor der Parteizentrale in Berlin.
7: Ich fühle mich ganz zu Hause bei diesem Hamburger Wetter hier.
6: Keine Minute dauert ihr Statement zum Auftakt der Klausur.
7: Wir haben die Warnsignale der vergangenen Landtagswahlen deutlich wahrgenommen. Es geht darum, Vertrauen für uns und unsere Politik zurückzugewinnen.
6: Nach drei verlorenen Landtagswahlen und miserablen Umfragewerten sucht die CDU nach einem Ausweg aus der Krise.
7: Um zur alter Stärke zurückzufinden, und um seinen Anspruch als Volkspartei zu untermauern.
6: Doch es gibt unterschiedliche Vorstellungen in der CDU-Spitze, mit welchem Kurs das gelingen kann. Die einen, wie Hessens Ministerpräsident Boris Rhein, setzen darauf, die CDU noch konservativer aufzustellen. Anders sieht es etwa Bundesfamilienministerin Karin Prien. Sie sagt, der Ansatz CDU pur sei gescheitert, die CDU in den letzten Jahren zu konservativ geworden. Für Prien ist auch klar, dass sich ihre Partei deutlich von der AfD, aber auch von der Linkspartei abgrenzen muss.
8: Dazu gibt es aus meiner Sicht keine Alternative, sonst wird es die CDU, wird es die Union in dieser Form auf Dauer nicht mehr geben.
6: Die CDU ringt um ihre Zukunft als Volkspartei und muss auch eine Antwort auf die Frage finden, wie sie in Zukunft mit der AfD umgehen will, die seit vergangener Woche zum ersten Mal einen Landtagspräsidenten stellt, in Sachsen-Anhalt. Das treibt auch Gordon Schnieder, Ministerpräsident von Rheinland-Pfalz, um.
9: Es macht mich fassungslos, dass aus der demokratischen Mitte dort Persönlichkeiten mitgewählt haben. Und ich sage das für mich, dass es eben auch aus den Reihen der CDU wohl wahrscheinlich war.
6: Etwas, das sich aus Sicht von Schnieder nicht wiederholen sollte, könnte, wenn sich AfD-Spitzenkandidat Ulrich Siegmund zum Ministerpräsidenten wählen lassen will.
9: Wir wählen keine Extremisten in solche Ämter. Wer dort Stimmen mitgibt, um solche Persönlichkeiten in ein solches Staatsamt zu heben, der muss sich überlegen, ob die CDU noch seine politische Heimat ist. Und ich sage, nein, das ist sie nicht.
6: Einig scheint die CDU-Führung zu sein, dass sie sich in Zukunft mehr um die Alltagsprobleme der Menschen kümmern will.
9: Wir reden seit Monaten nur über Sparpakete und über Reformen. Wir müssen nochmal in den Lebensalltag der Menschen zurückkehren. Dass viele nicht wissen, wie sie vor dem Winter jetzt das Heizöl bezahlen sollen. Dass die Lebenshaltungskosten steigen, aber die Löhne in den letzten Jahren nicht mitgestiegen sind.
6: Darüber werde bei dieser Klausur ernsthaft gesprochen, sagt der sächsische Ministerpräsident Michael Kretschmer.
10: Es ist vollkommen klar, ohne wirtschaftliches Wachstum geht es nicht. Und das Zweite ist, die Menschen haben eine klare Agenda. Die Leute haben abgestimmt, dass die Energiepreise zu hoch sind, dass die Lebenshaltungskosten so hoch sind.
6: Die CDU-Führung arbeitet an einem konkreten Plan, wie die Menschen im Alltag entlastet werden könnten. Davon muss sie dann aber noch die Koalitionspartner überzeugen. CSU und vor allem die SPD, die gerade selbst im Umfragetief hängt. Das dürfte die Zusammenarbeit in der Koalition nicht leichter machen, wo ohnehin noch die großen Reformen, Rente, Pflege, Gesundheit und der Haushalt warten. Michael Kretschmer formuliert im ZDF klare Ansprüche an den Koalitionspartner.
10: Die SPD, die kann hier nicht in Berlin demonstrieren gehen und große Sprüche machen, sondern die muss mitliefern in dieser Koalition.
6: Heute will erstmal die CDU vorstellen, mit welchen Ideen sie aus der Krise kommen will. Dann wird keiner im Regen stehen. Die Pressekonferenz mit Friedrich Merz findet dann im Konrad-Adenauer-Haus statt.
1: Dass Wohnraum vor allem in Ballungsräumen eines der Themen ist, das den Bürgern auf den Nägeln brennt, dafür war die Wahl in Berlin mit dem Sieg der Linken der letzte Beweis. Dabei war das eigentlich keine neue Erkenntnis und das Bundesbauministerium versucht eigentlich auch schon, gerade den Bau einfacherer, bezahlbarer Wohnungen zu fördern. Neubausprint heißt die Idee, die Ministerin Huberts von der SPD heute auf einer Berliner Baustelle vorstellen will. Ein Baustein dieses Programms ist der sogenannte Gebäudetyp E. E steht für einfach. Beim Bauen soll also auf möglicherweise unnötigen Schnickschnack verzichtet werden, eben um schneller und günstiger zu werden. Doch das Gesetz für diesen neuen Gebäudetyp, das lässt seit Monaten auf sich warten. Oliver Neuroth.
11: Anfang Juli Berlin-Neukölln. Ministerin Besuch in einem kürzlich fertiggestellten Mehrfamilienhaus, das schon jetzt den Standards des Gebäudetyps E entspricht. Wände sind in Betonoptik gehalten, einige Kabelschächte liegen frei. Kein Schnickschnack, die Architekten haben sich auf das Wesentliche konzentriert. Bundesjustizministerin Stefanie Hubig von der SPD möchte das Bauen nach niedrigeren Standards vertragsrechtlich verankern und eröffnet ihr Statement an diesem Tag vor Kameras und Mikrofonen mit den Worten:
12: Der Gesetzentwurf ist fertig. Wir haben ihn fertiggestellt und wir gehen jetzt heute noch in die Frühkoordinierung und werden dann in den nächsten Tagen, Wochen, jedenfalls in diesem Monat auch diesen Gesetzentwurf der Öffentlichkeit vorstellen.
11: Das hätte geheißen bis Ende Juli. Doch die Ministerin hat die selbstgesteckte Frist nicht eingehalten. 3 Monate sind nach dem Ortstermin vergangen. Die Bundesregierung hat den Gesetzentwurf zum Gebäudetyp E immer noch nicht präsentiert. Eike Hosemann, der Sprecher des Justizministeriums, bestätigt am Freitag auf Nachfrage, die sogenannte Frühkoordinierung des Entwurfs innerhalb der Regierung läuft noch.
13: Der Umstand, dass der jetzt noch nicht öffentlich ist, zeigt, es gibt weiterhin sehr verschiedene Auffassungen dazu, wie man da beim Bauen vorankommen kann. Wir werben weiterhin intensiv dafür, dass wir diesen Entwurf bald der Öffentlichkeit vorstellen können.
11: Die verschiedenen Auffassungen, von denen Hosemann spricht, bestehen offensichtlich zwischen beteiligten Ministerien. Das Justiz- und das Bauministerium sind SPD-geführt. Das Wirtschaftsministerium, das Kontakt zur Bauindustrie hält, liegt in den Händen der CDU.
13: Wenn es nach uns ginge, dann würden wir den Gesetzentwurf auch gerne mit Ländern und Verbänden diskutieren, aber im Augenblick laufen noch entsprechende Abstimmungen.
11: Tatsache ist, die Regierungsparteien sind sich nicht einig, wie das Gesetz genau aussehen soll. Im Kern dürfte es um die Frage gehen, ob der Gebäudetyp E das neue Normal in der Bauvertragswelt werden soll oder ob es eine zusätzliche Kategorie im Vertragsrecht wird. Bei den Ländern sorgt dieser Schwebezustand für Ungeduld. Ina Scharrenbach, Bauministerin in Nordrhein-Westfalen, fordert Tempo beim Gebäudetyp E, um zügig ein neues Instrument für schnelleren Wohnungsbau zu bekommen. Die CDU-Politikerin sagte im September auf der Bauministerkonferenz in Berlin:
14: Die zarten Pflänzchen, die wir haben, bei den zunehmenden Antragsstellungen wieder Wohnungen bauen zu wollen, auch bei den Zunahme der Baugenehmigungen, das will jetzt eben gut gegossen werden, dieses zarte Pflänzchen, damit da eben wieder ein starker Baum rauswächst, und zwar in allen Ländern, egal ob Flächenland oder Stadtstaat.
11: Auch die Bundesbauministerin lässt durchblicken, dass sie mit diesem Schwebezustand nicht glücklich ist. Verena Huberts von der SPD versucht die Verzögerung beim Gebäudetyp E auf der Bauministerkonferenz mit Humor zu überspielen.
15: Deswegen ist es ein Stück weit auch wie auf hoher See oder vor Gericht. Man weiß immer nie ganz genau, wann die Themen dann auch eine Freigabe erhalten.
11: Bei der Bau- und Immobilienwirtschaft sorgt das ausgebremste Gesetz für Frust. Sie sieht im Gebäudetyp E eine Chance für neue Aufträge. Aygül Özgan spricht von einem riesigen Potenzial, das in der Warteschleife verkümmert. Die Hauptgeschäftsführerin des Dachverbandes der Immobilienwirtschaft ZIA will die Bundesregierung wachrütteln.
16: Da kann ich nur sagen, die Wohnraumkrise wartet nicht auf lange Gesetzgebungsverfahren. Jede Wohnung zählt, die wir jetzt bauen können, wo wir die Investitionsschübe brauchen. Wir brauchen jetzt wirklich Tempo und Pragmatismus. Alles andere ist nicht mehr vermittelbar.
11: Was bleibt, ist ein Widerspruch. Die Bundesregierung fordert mehr Geschwindigkeit auf den Baustellen, lässt genau die bei der Gesetzgebung in diesem konkreten Fall aber vermissen.
1: Es ist 12.46 Uhr. 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Eine Waffenruhe für Energieanlagen. Donald Trump hat sie verkündet, aber das könnte auch ein spontaner Einfall des US-Präsidenten gewesen sein. Mehr zum Ukraine-Krieg gleich bei uns. Jetzt gibt's erstmal Meldungen in Kürze für Sie und die hat Stefanie Balle.
17: Nach Hinweisen auf Anschlagspläne gegen den polnischen Regierungschef Tusk und den Verteidigungsminister Kosiniak-Kamysz gibt es jetzt Details zum Verdächtigen. Nach Angaben des polnischen Innenministeriums wurde der Mann in der Region Niederschlesien festgenommen. Er soll etwa 60 Jahre alt sein und war demnach in radikalen Gruppen aktiv. Einer der Informanten habe einen genauen Hinweis auf einen geplanten Angriff gegeben. Die Polizei konnte den Verdächtigen letztlich anhand seiner Online-Aktivitäten feststellen. Über eine mögliche politische Motivation des Verdächtigen ist noch nichts bekannt. Weltweit sind nach UN-Angaben 1,2 Milliarden Menschen von akuter Armut bedroht. Das sind 51,5 Millionen Menschen mehr als im vergangenen Jahr. Über die Hälfte von ihnen sind demnach Kinder. Das hat das UNO-Entwicklungsprogramm UNDP mitgeteilt und beruft sich auf den sogenannten Armutsindex der Vereinten Nationen. Menschen seien oft mit verschiedenen Notlagen konfrontiert, die sich gegenseitig verstärken könnten. Dazu zählten etwa Hunger, verpasste Schulbildung und Mangel an Trinkwasser. Die Mehrheit der ärmsten Menschen lebt dem Bericht zufolge in afrikanischen Ländern südlich der Sahara sowie in Südasien. Briefe oder Pakete zu verschicken, könnte deutlich teurer werden. Die Bundesnetzagentur hat den Preiserhöhungsspielraum für 2027 und 2028 veröffentlicht. Demnach könnten die Gebühren für geschäftliche und private Briefe um mehr als 20% steigen. Ein Standardbrief könnte dadurch bis zu 1,14 Euro kosten. Paketporto könnte um bis zu 10,8 Prozentpunkte zunehmen. Bisher hat die Post ihren Spielraum immer voll ausgeschöpft. Der Präsident der Bundesnetzagentur Müller sagte, das liege daran, dass deutlich weniger Briefe verschickt werden. Gleichzeitig sei seine Behörde unter den Forderungen der Deutschen Post AG geblieben. Im Saarland wollen die meisten Kommunen ihre öffentlichen Containerstellplätze vorerst nicht mit Videokameras überwachen. Das hat eine SR-Umfrage ergeben. Demnach wollen 23 Städte und Gemeinden ganz darauf verzichten. Sie befürchten, dass sich das Müllproblem nur an andere Orte verlagert. Auch die Kosten spielen eine Rolle. Die Kommunen müssen die Kameras selbst bezahlen. 19 Kommunen, darunter Saarbrücken, Homburg und St. Ingbert, wollen dagegen Kameras installieren. Sie hoffen, damit Müllsünder identifizieren zu können. Im Raum Düren üben heute Fallschirmspringer der Bundeswehr. Das teilte das Innenministerium mit. Beteiligt sind 150 Soldaten. Das Militärflugzeug startet und landet auf dem Flugplatz Düren.
1: Es ist nicht das erste Mal, dass US-Präsident Trump behauptet, die Ukraine und Russland würden ihre gegenseitigen Angriffe auf Energieanlagen einstellen. Mit einer ähnlichen Äußerung war er bereits Mitte September vorgeprescht. Beide Seiten haben ihm zugestimmt, bitte halten Sie sich daran, schrieb er diesmal auf seiner Internetplattform. Doch schon nach Trumps Verkündung im September hatten beide Seiten ihre Angriffe fortgesetzt. Und auch diesmal ist ungewiss, wie viel auf diese angebliche Abmachung zu geben ist. Björn Blaschke berichtet.
18: Wir alle wissen, dass Trump oft etwas sagt, damit die Ölpreise nicht steigen. Das erklärte Igor Ananskich. Er ist stellvertretender Vorsitzender des Energieausschusses der Duma, also des russischen Parlaments. Ihn zitierte gestern Abend ein Medienbetrieb, der teilweise staatsnah ist. Ananskich betonte demnach weiter, dass es schwierig sei, sich zu Vereinbarungen zu äußern, die der US-Präsident verkündet. Und weil es schwierig ist, hüllt sich das politische Moskau wohl bisher auch ansonsten in Schweigen zu Trumps Ankündigung. Schwierig ist die vor allem für den Kreml. Kreml-Chef Wladimir Putin hat bisher Forderungen nach einem Waffenstillstand immer zurückgewiesen, mit dem Argument, dass Kiew und seine Verbündeten einen Waffenstillstand nur nutzen würden, um die ukrainischen Streitkräfte neu zu formieren und ihnen Nachschub zu organisieren. Dahinter wird Putin kaum zurücktreten wollen. Einerseits. Andererseits will er Donald Trump nicht schlecht dastehen lassen. Schließlich hat Trump ja gerade teilweise die Sanktionen für den Handel mit russischem Diesel aufgehoben. Deshalb bringt Trump den Kreml mit seiner Ankündigung, die gegenseitigen Angriffe auf Energieanlagen würden sofort gestoppt, in eine schwierige Situation.
1: Ja, eine Verhaltensänderung Moskaus scheint Trump jedenfalls nicht erreicht zu haben. Die Ukraine beschuldigt das russische Militär bei seinen Angriffen unter anderem ein Heizkraftwerk schwer getroffen zu haben. Auch zu Hause verspricht Donald Trump ja gerade viel vor den Zwischenwahlen in 3 Wochen. Sinkende Spritpreise etwa wegen seines Dieseldeals mit Putin oder einen rigiden Kurs gegen kriminell gewordene Ausländer. Längst richtet sich seine Abschiebekampagne allerdings auch gegen Menschen, die unbescholten sind. Und selbst Ausländer ohne Aufenthaltsberechtigung tragen in den USA zum Wohlstand des Landes bei. Trumps Migrationspolitik verunsichert deshalb zunehmend Unternehmen. Aus Michigan berichtet Carsten Kühntop.
19: We're gonna check everybody out here. Okay,
20: okay.
19: Okay.
20: Sechs

0: Und dann zu sehen, wie sie da behandelt wurden, war für mich wirklich traurig. Ralco ist Juniorchef eines Gartenbaubetriebs. Von 57 Angestellten sind 12 aus Guatemala, alle mit einer Arbeitserlaubnis. Ohne diese Männer geht es nicht, sagt Ralco, vor allem nicht im Sommer, zumal die Firma wachsen möchte.
1: It's so difficult to find reliable.
0: Es ist schwierig, verlässliche Leute zu finden. Ist ja auch nicht der glanzvollste Job. Nach diesem Vorfall habe ich die Sorge, dass einige unserer Mitarbeiter im nächsten Jahr vielleicht nicht wiederkommen. Bei der Präsidentschaftswahl vor 2 Jahren machten die meisten Wähler in Michigan ihr Kreuz bei Donald Trump. Auch damit er die Migrationspolitik ändert. Trumps Versprechen, vor allem kriminell gewordene Ausländer sollen abgeschoben werden im großen Stil. Aaron Reichlin Melnick vom American Immigration Council schätzt, bis jetzt hat die US-Regierung an die 700.000 Menschen abgeschoben. Das heißt, viel mehr als nur die Kriminellen. Seit seinem Amtsantritt hat Trump Massenabschiebungen nicht nur von Kriminellen verfügt, sondern von allen, die sich ohne Erlaubnis im Land aufhalten. Außerdem hat er Migranten ihre Aufenthaltserlaubnis entzogen, die eine solche zum Zeitpunkt seines Amtsantritts noch hatten. So wurden aus Hunderttausenden, die einen speziellen Schutzstatus genossen, Menschen, die sich illegal im Land aufhalten. Kiana Towns-Williams, Schriftstellerin und Aktivistin, berichtet von einem Fall, der kürzlich in ihrer Heimatstadt Flint in Michigan Schlagzeilen machte. Da ging es um den Miteigentümer eines japanischen Restaurants.
2: One of their owners has been taken away by ICE.
0: Er wurde von ICE weggebracht. Für die Community ist das verheerend. Die Leute kannten ihn. Das macht ihnen Angst. Und das Restaurant ist nun zu. Die hatten zu einem Zeitpunkt, wo die Regierung die Lebensmittelhilfe kürzte, kostenlos Essen verteilt. Umfragen zeigen, auch bei der Migrationspolitik hat Trump jetzt die meisten Amerikaner gegen sich. Das könnte die Zwischenwahlen im November beeinflussen. Aaron Reichlin Melnick. Die Amerikaner sind der Meinung, dass Menschen, die sich aus Schwierigkeiten herausgehalten, keine Straftaten begangen, eine Familie gegründet und hart gearbeitet haben, anders behandelt werden sollten, als Menschen, die gerade erst ins Land gekommen sind und noch nicht unter Beweis gestellt haben, dass sie hier ohne Probleme leben können. Welche Folgen Trumps Migrationspolitik für das Wirtschaftswachstum hat, ist noch nicht im Einzelnen untersucht. Eine erste Analyse der Denkfabrik Brookings zeigt jedoch, in den Städten, in denen ICE im vergangenen Jahr große Razzien durchführte, sank die Beschäftigungsquote. Und auch jeweils ein halbes Jahr später habe sie sich noch nicht wieder erholt.
3: Im Testament von Alfred Nobel eigentlich nicht vorgesehen, der Wirtschaftsnobelpreis. Als Nachzügler bei den Preisen ist er auch ein Nachzügler bei der Bekanntgabe. So erfuhren die diesjährigen Preisträger erst heute von ihrer Auszeichnung. Arne Bartram.
4: Der diesjährige Wirtschaftsnobelpreis geht an die beiden US-Forscher Robert E. Hall und Michael Woodford. Das hat die Königlich Schwedische Akademie der Wissenschaften in Stockholm bekannt gegeben. Die beiden Forscher haben untersucht, warum Volkswirtschaften schwanken, warum sie manchmal schnell wachsen und dann wieder in Schwierigkeiten geraten. Dafür entwickelten sie Modelle, die bei den Entscheidungen von Menschen und Unternehmen ansetzen. Wie viel geben Familien aus? Wie viel sparen sie? Wann ändern Firmen ihre Preise? Auch die Erwartungen an die Zukunft spielen eine wichtige Rolle. Ihre Forschung hilft Regierungen und Zentralbanken, die Wirtschafts- und Geldpolitik besser zu planen, etwa bei Zinsen und staatlichen Ausgaben. So könnten sie versuchen, Krisen abzumildern, Arbeitsplätze zu schützen und starke Preisanstiege zu verhindern. Der Wirtschaftspreis ist streng genommen kein echter Nobelpreis, denn er war im Testament von Alfred Nobel nicht vorgesehen. Er wird seit 1969 von der schwedischen Reichsbank verliehen, in Gedenken an Alfred Nobel. Dotiert ist er wie die anderen Nobelpreise mit umgerechnet mehr als 1 Million Euro. Er wird auch zusammen mit ihnen am 10. Dezember verliehen.
3: Fehlt noch das Wetter im Saarland. Am Nachmittag häufiger mal Sonne, aber auch Quellwolken, durchweg trocken bei maximal 14 bis 18 Grad. In der Nacht werden die Wolken dichter, gegen Morgen gibt es vereinzelt etwas Regen oder Niesel. Die Tiefstwerte in der Nacht zwischen 9 und 3 Grad. Morgen am Dienstag überwiegend dicht bewölkt, nur wenig Sonne und zeitweise ist etwas Regen möglich. Die Höchstwerte morgen 13 bis 17 Grad. Das war sie, die SR-Info-Bilanz am Mittag heute mit Peter Weizmann. Ich sage Tschüss.
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6: Die Neue Zürcher Zeitung aus der Schweiz kommentiert die Vereinbarung von

0: US-Präsident Trump mit dem russischen Präsidenten Putin über Diesellieferungen. 300.000 Tonnen Diesel soll Putin also rasch auf den amerikanischen und den internationalen Markt werfen. 500.000 Tonnen dann im November. Das entspricht bestenfalls dem Verbrauch von 1,5 Tagen Diesel in den USA, soll aber den Preis an den Zapfsäulen vor den Wahlen in 3 Wochen senken helfen. Dass die Europäer wiederum abhängig von Diesellieferungen aus den USA sind und die Regierungen ihrerseits weitere Wahlniederlagen wegen der hohen Treibstoffkosten fürchten, ist ein Nebenaspekt. Trumps Dieseldeal verschafft Putin Geld für den Terrorkrieg gegen die ukrainischen Städte. Das ist hier der entscheidende, zynische Punkt. Die portugiesische Zeitung Correio de Manhã schreibt zum Dieseldeal: Indem er Milliarden Dollar in Putins Kassen spült, sorgt Trump nicht nur dafür, dass Russland noch eine Weile länger über die Mittel verfügt, um Ukrainer zu töten. Wir wissen längst, dass der US-Präsident gern mit Diktatoren verkehrt. Doch er behauptet, die ukrainischen Angriffe auf russische Raffinerien seien für die weltweite Treibstoffknappheit verantwortlich und nicht etwa der unsinnige Krieg, den er selbst gegen den Iran begonnen hat. Trump verrät damit nicht nur auf niederträchtige Weise die Ukraine. Er untergräbt auch das Völkerrecht und verspielt jeder Autorität, von anderen Staaten die Einhaltung der Sanktionen gegen den Iran oder irgendein anderes Land zu verlangen. Damit verlieren die USA endgültig ihre Glaubwürdigkeit. Die französische Zeitung West France sieht das ähnlich. Geopolitisch gesehen hofft Trump 3 Wochen vor den US-Zwischenwahlen, die Preise für Kraftstoffe auf Kosten der Ukrainer zu senken. Die Europäer stehen nun mehr denn je alleine da, was ihre Entscheidung betrifft, die Ukraine zu unterstützen. Donald Trumps russische Dieselaktion erwischt sie auf dem falschen Fuß, nachdem sie 2022 21 Sanktionsrunden gegen Moskau verhängt hatten. Washington ist mittlerweile eher ein Problem als ein Verbündeter. Zu Trumps Ukraine-Kurs schreibt die italienische Zeitung La Stampa: Das Einzige, was überrascht, ist, dass es immer noch Menschen gibt, die sich über die Vulgarität und die Grausamkeit wundern, mit denen sich US-Präsident Trump im Ukraine-Krieg an die Seite seines russischen Amtskollegen Putin gestellt hat. Die Aussetzung der amerikanischen Sanktionen gegen russischen Diesel, die Angriffe auf den ukrainischen Präsidenten Zelensky und die Drohungen, die nachrichtendienstliche Zusammenarbeit zwischen den USA und der Ukraine einzustellen, sind nichts anderes als die jüngste, vorhersehbare Manifestation von Trumps pro-russischen Instinkten. Das waren Auszüge aus Kommentaren der internationalen Presse, zusammengestellt von Astrid Fietz.
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2: Er sieht aus, als ob er aus den 70ern wäre. Ist er auch. 1970 geboren in Australien, Joel Saracula. Und er sieht auch so ein bisschen aus, als wenn er der Großcousin einer der Gibb-Brüder wäre. Und er trägt große Sonnenbrillen und er trägt große Schlaghosen. Und er sagt aber immer, ich will nicht in die 70er zurück. Ich will aber heute, im Hier und Jetzt, einen anderen Blick ermöglichen, auch musikalisch. Mit einem kleinen Rückgriff in die 70er. So hören wir jetzt hier bei SR Kultur Joel Saracula, King of Spain. Und Joel Saracula können Sie übrigens auch in Frankfurt erleben. Der ist nämlich auf Tour, dort dann im Mai.

Titel, der eigentlich natürlich aus Italien stammt, von Franco Migliacci, komponiert La Bambola. Und Sarah Love, sie kommt von Hawaii, hat diesen Titel genommen und, wie es so schön heißt, in ihren ätherischen Dream-Pop verwandelt, interpretiert. Ihre Version von La Bambola. Ätherisch mal auf jeden Fall. Sie hören SR Kultur mit Musik von nun Karl Philipp Emanuel Bach aus dem S-Dur Oboen-Konzert. Den dritten Satz spielt Il Fondamento, das Ensemble, und Paul Dombrecht bedient die Solo-Oboe.

0: Die Musik von Karl Philipp Emanuel Bach haben Sie hier bei SR Kultur gehört. Musik aus dem Jahr 1765. Ob man damals schon über Jugendwörter nachgedacht hat? Ich wage es zu bezweifeln, wobei es ganz sicher auch Begriffe oder Wörter gab, auch im 18. Jahrhundert schon, die der bisherigen Sprachgebung eigentlich überhaupt nicht gepasst haben, sondern eben von jungen Menschen vielleicht in ganz besonderen Situationen genutzt worden. Und damit sind wir beim Jugendwort des Jahres 2026. Seit 2008 ist das eine Aktion der Langenscheid-Redaktion, des Langenscheid-Verlages, der ja auch zu Pons gehört seit einigen Jahren. Und es geht immer darum, das Jugendwort wählen zu lassen. Es gibt eine gewisse Top 10. Und in diesem Jahr, wie Susanne Daubner das bei der Tagesschau ja immer so wunderbar ankündigt, waren es unter anderem diese.
1: Es ist wieder soweit. Die Top 10 für das Jugendwort des Jahres stehen fest. Und wir gehen rein. 6-7. Crash out. Digger. Du bist gut genug. Gute Käse. Macker, Peak, Ragebait, Schere, Super.
0: Das waren die, die in den Top 10 noch waren. Daraus wurden 3, Crash Out, Peak und Ragebait. Und letzteres ist dann gewählt worden. Ragebait bedeutet absolutes Provozieren von anderen im Netz, um wütende Reaktionen zu bekommen. Und hätten Sie gewusst, was das bedeutet? Oder all diese anderen Worte? Wie ist das bei Ihnen mit den Jugendwörtern? Vielleicht erinnern Sie sich ja auch noch an Jugendwörter Ihrer Jugend oder ein klein bisschen später, wo Sie gedacht haben, um Gottes Willen, wie kann man nur solche Wörter benutzen? Oder vielleicht haben Sie ja auch gedacht, ja toll, dass dieses Wort es geschafft hat, sich zu etablieren. Andere wie zum Beispiel cool oder abgefahren sind ja längst übergegangen in einen ganz normalen Sprachgebrauch, ohne wirklich Aufsehen zu erregen. 0681 65 100 ist die Nummer, die Sie anrufen können. Würde mich sehr freuen. Und Ihr Lieblingsjugendwort einfach mal hören. Vielleicht mit einer kleinen Erklärung. 0681 65 100. Was ist eigentlich Ihr Lieblingsjugendwort? In Anführungszeichen, was Sie uns mitteilen wollen. Danke schon mal für Ihre Beteiligung.

0: Sofian Pamar mit Memoria. 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Vielen Dank, Barbara Ulm. Sie hat uns geschrieben auf meine Frage, was denn eigentlich ihr Lieblingsjugendwort ist oder war. Ob Sie vielleicht Beispiele haben. Und da schreibt sie, Supercalifragilisticexpialgetisch. Das war unser absoluter Favorit. So, Barbara Ulm, vielen Dank. Mit den heutigen Jugendwörtern kann sie nichts mehr anfangen, sagt sie. Die sind sehr ausgefallen, sehr abgefahren. Und hat sich vielleicht auch ein klein bisschen verändert, das Jugendwort des Jahres. Zwischen cool und krass gibt es ja da die Auswahl, vielleicht auch einfach so dieses Abgefahren, wie wir gerade gehört haben, was nicht besonders auffällt. Aber Ragebait, das ist in diesem Jahr Jugendwort des Jahres geworden nach der Abstimmung. Und da wissen die wenigsten, wie unsere Kollegin Julia Herke herausgefunden hat, was das eigentlich bedeutet. Sie hat eine kleine Umfrage gemacht.
1: Was ist Ragebait?
2: Das kenne ich nicht, das Wort.
1: Ragebait?
2: Nee, sagt mir jetzt gar nichts. Gibt's kein Was-ist-was-Buch drüber wahrscheinlich.
1: Okay, das war nichts. Zweiter Versuch. Junge Menschen vor dem Kosmosstand bei den drei Fragezeichen.
3: Ich würde sagen, Ragebait ist, wenn man jemanden versucht, auf die Palme zu bringen und ihn irgendwie zu provozieren und ja, um eine Reaktion zu erhalten.
1: Na bitte. Dabei war dieser junge Mann schon 27 Jahre alt. Sorry nochmal an dieser Stelle, dass ich euch für Jugendliche gehalten habe. Wutköder heißt Ragebait, ganz unsexy übersetzt. Und diese Wutköder kommen vor allem auf Social Media zum Einsatz.
0: Dürften Sie vielleicht auch schon mal erfahren haben, wenn Sie auf Social Media unterwegs sind. Wenn nicht, fragen Sie Ihre Kinder oder Enkelkinder. Ragebait, Jugendwort des Jahres. Was ist denn Ihr Favorit in Sachen Jugendwort? Oder ja, vielleicht kann man es noch ein klein bisschen erweitern in Sachen Wort, das für Aufsehen sorgt und in die Jugendsprache reingehört. Vielleicht kann das auch schon ein paar Jährchen auf dem Buckel haben. Würde mich interessieren. Gerne Ihre Rückmeldung unter 0681 65 100. Können Sie anrufen, dann können wir drüber sprechen. Oder 0681 65 100, eine WhatsApp-Nachricht. Freue mich drauf.

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Bei so Begriffen wie cringe, also peinlich, oder lost, ahnungslos, das waren die Jugendwörter 2021 und 2020, da geht es mir zumindest mal so, dass ich sagen kann, ja, verstehe ich, was das bedeutet. Bei Smombie, 2015 gewählt, so eine Verbindung von Smartphone und Zombie, Smombie, kann man es vielleicht noch erahnen. Aber wie geht's Ihnen? Fragen Sie nach, wenn die Jugend spricht? Müssen Sie hin und wieder mal nachhorchen, was das eigentlich bedeutet, was da gerade gesagt wurde? Oder sagen Sie dann auch, lassen wir mal lieber, kann ich mich eigentlich nur blamieren? Oder ist das gar kein Thema für Sie? Jugendsprache, Jugendwörter in Ihrem Umfeld. Ihre Erfahrung würde mich interessieren. 0681 65 100 können Sie gerne wählen. Oder eine WhatsApp an die 0681 65 100. Das wäre crazy.

Licht an mit Leonard Solomon. 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The Light, so hieß dieser Titel. Sie hat auch für Licht gesorgt, zumindest mal für eine neue Richtung, wie man die Dinge im Licht betrachten kann. So kann man es vielleicht beschreiben. Coco Chanel, sie nicht nur Designerin, sondern eben auch eine Lichtgestalt der Modewelt und all jener Kreationen, die aus ihrer Feder stammen. Der Beginn einer Leidenschaft, Coco Chanel, das ist der Film, der da genauer drauf blickt. Und die Musik daraus, die haben wir jetzt hier bei SR Kultur von Alexandre Desplat.

0: Sie hören SR Kultur. Ragebait, das ist das Jugendwort des Jahres 2026, bedeutet, dass man so einen Wutköder rauslässt. Ich habe jetzt einfach mal unseren studentischen Mitarbeiter geschnappt, der hier bei SR Kultur arbeitet, und ihn ins Studio gezogen. Und er ist heute zum ersten Mal live auf Sendung. Freut mich ganz besonders. Hallo Shane Kahler.
1: Hallo.
0: Du bist 20 Jahre alt, studierst an der Uni des Saarlandes. Ragebait, sagt dir das was?
1: Ragebait habe ich schon vor 2 Jahren das erste Mal auf Social Media gehört und danach war es dann irgendwie immer in meinem Alltagsgebrauch, glaube ich. Also auf jeden Fall, ja.
0: Also es kommt einfach so rein über Social Media, diese neue Sprache, diese neuen Begriffe?
1: Das entwickelt sich, glaube ich, irgendwie relativ schnell tatsächlich, ja.
0: Und du nutzt das dann wie einen normalen Alltagssprachgebrauch, dass man so zwischendurch sagt, jetzt wirf mir doch kein Ragebait hin. Oder wie nutzt man dieses Wort?
1: Boah, ich glaube, das ist eigentlich schon wirklich so, das geht eigentlich von der Hand. Also man denkt gar nicht mehr drüber nach. Das passiert einfach quasi unbewusst und man benutzt die Worte, wie als wären sie die normalsten Worte auf der Welt.
0: Es gibt jetzt so ein paar Wörter, die auch mit auf der Liste waren. War da was dabei, was dir jetzt nichts gesagt hat? Gibt es da ein Beispiel vielleicht?
1: Ja, also zum Beispiel gute Käse, das soll ein Ausdruck für etwas Besonderes, Gutes, Stabiles sein. Und das habe ich jetzt zum Beispiel noch nie gehört. Oder super, das sind... Die waren beide in der Top 10 dieses Jahr und das habe ich zum Beispiel noch nie gehört. Also es gibt auch Begriffe, die man nicht wirklich so kennt.
0: Okay, und das heißt, es gibt auch Begriffe, die vielleicht auch einfach wieder verschwinden. Also die nicht in die Sprache übergehen.
1: Ja, genau.
0: Ja. Wenn du jetzt an deine eigene Umgebung denkst, wo ist so das Alter, wo das Jugendwort nicht mehr bekannt ist? Gibt es da irgendwie so eine Schwelle?
1: Ich glaube, ich merke es schon an mir selbst. Also ich bin jetzt fast 21 und ich, wie gesagt, also manche Begriffe, die kenne ich jetzt auch nicht mehr.

0: Tekin Jaffa Coli mit Plyriam Meton. Das haben Sie gehört hier auf SR Kultur. Und um 10 nach 2, da hören Sie in unserem Zeitwort heute ein Mammutunternehmen. Es war nicht weniger als das Kapital von Karl Marx, das Sergei Eisenstein verfilmen wollte. 1000 Seiten Werk. Nur mal nochmal zur Erinnerung. Eine absurde Idee, das Zeitwort um 10 nach 2 hier auf SR Kultur an diesem Montagnachmittag.
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0: Parteitag soll um den Jahreswechsel stattfinden. Aus Berlin Birte Sönnigsen.
1: Ob Co-Parteichef Lars Klingbeil dann wieder antritt, ließ er offen. Er werde alles dafür tun, dass die SPD die beste Aufstellung an der Spitze hat und seinen Teil dazu beitragen. Alles Weitere soll jetzt innerhalb der Partei besprochen werden. Am Prinzip der Doppelspitze will Klingbeil festhalten. Bärbel Baas war am Morgen als Arbeitsministerin und SPD-Co-Parteichefin zurückgetreten. Sie begründet den Schritt mit der Trauer um ihre verstorbene Stieftochter, aber auch öffentlichen Angriffen auf sie, auch aus Reihen des Koalitionspartners. Vizekanzler Lars Klingbeil forderte einen respektvolleren Umgang in der Politik und in der Bundesregierung. Es sei unanständig, eine Politikerin in Zeiten der persönlichen Trauer politischen Angriffen auszusetzen.
0: Das Bundesamt für Verfassungsschutz rechnet mit weiteren hybriden Angriffen und Destabilisierungsversuchen durch Russland. Verfassungsschutzpräsident Seelen erklärte bei einer Fachkonferenz in Berlin, die Angriffe richteten sich gegen Deutschland und andere europäische Staaten und nähmen an Intensität, Tempo und Reichweite zu. Moskau setze so wörtlich gezielt auf Destabilisierung, um uns zu schwächen, zu verunsichern und zu spalten. Bundesinnenminister Dobrindt warb bei der Fachkonferenz für eine Stärkung der Nachrichtendienste. Deutschland müsse sich dem sogenannten Schattenkrieg des 21. Jahrhunderts mit geballter Kraft entgegenstellen. Der diesjährige Wirtschaftsnobelpreis geht an die beiden US-Forscher Robert E. Hall und Michael Woodford. Das hat die Königlich Schwedische Akademie der Wissenschaften in Stockholm bekannt gegeben. Für SR Info Arne Bartram.
2: Die beiden Forscher haben untersucht, warum Volkswirtschaften schwanken, warum sie manchmal schnell wachsen und dann wieder in Schwierigkeiten geraten. Dafür entwickelten sie Modelle, die bei den Entscheidungen von Menschen und Unternehmen ansetzen. Wie viel geben Familien aus? Wie viel sparen sie? Wann ändern Firmen ihre Preise? Auch die Erwartungen an die Zukunft spielen eine wichtige Rolle. Ihre Forschung hilft Regierungen und Zentralbanken, die Wirtschafts- und Geldpolitik besser zu planen, etwa bei Zinsen und staatlichen Ausgaben. Der Wirtschaftspreis ist streng genommen kein echter Nobelpreis, denn er war im Testament von Alfred Nobel nicht vorgesehen. Er wird seit 1969 von der schwedischen Reichsbank verliehen, in Gedenken an Alfred Nobel. Dotiert ist er wie die anderen Nobelpreise mit umgerechnet mehr als 1 Million Euro.
0: In der Industrie im Saarland sind die Geschäfte im August besser gelaufen als im bundesweiten Durchschnitt. Wie das Statistische Landesamt auf SR-Anfrage mitteilte, stieg die Zahl der Aufträge im Vergleich zum Juli um 5,5%. Bundesweit war die Zahl im August dagegen um fast 11% gesunken. Grund dafür war laut den Statistikern vor allem, dass es im Vormonat Juli außergewöhnlich viele Großaufträge gegeben hatte. Ohne diese wäre die Auftragslage stabil geblieben. Im Saarland nahmen die Aufträge im August vor allem bei den Autozulieferern zu. Hier gab es ein Plus von über 50%. In Saarbrücken hat es am Morgen in der Schrebergartenanlage an der A620 gebrannt. Nach Angaben der Feuerwehr brannte eine Holzhütte vollständig aus. Es wurde niemand verletzt. Für die Löscharbeiten musste die Auf- und Abfahrt Mahlstatter Brücke für rund 2 Stunden gesperrt werden. Das waren die Nachrichten mit Linda Grothold. 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
3: Das ist heute ein spätsommerlicher Tag, kann man sagen, denn die Sonne, die scheint ungestört. Blauer Himmel und die Temperaturen bei 14 bis 18 Grad. Es bleibt heute ohne Niederschlag. Das ändert sich allerdings wieder. Natürlich, wir haben Herbst. In der Nacht zum Dienstag dichter werdende Wolken. Morgen so ein bisschen Nieselregen und dann auch durchaus Regen im Laufe des Tages. Temperaturen dann nicht mehr so pralle, aber immerhin 13 bis 17 Grad noch. So präsentiert sich der Dienstag und ähnlich wechselhaft geht es dann weiter im Laufe der Woche.
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3: Wer Bücher verfilmen möchte, der muss Dinge weglassen. Und wer Karl Marx, Meisterwerk, Das Kapital verfilmen will, der muss nicht nur Dinge weglassen, sondern der muss auch einen ziemlich langen Atem beweisen. Sergei Eisenstein, der hatte das vor als 29-Jähriger. Unser Zeitwortthema gleich hier bei SR Kultur mit Jochen Marmitt. Grüß Sie, 5 nach 2.

0: Die Filmmusik aus Forrest Gump, I'm Forrest Gump von Alan Silvestri. Filmklassiker. Auch ein Klassiker, Das Kapital von Karl Marx. Und mit ungefähr 1000 Seiten ein durchaus trockenes Wirtschaftsbuch, vielleicht kann man es so beschreiben. Aber der 29-jährige Regisseur Sergei Eisenstein, er war besessen von diesem Buch, von diesem Thema und von dem neuen Medium Film und den Möglichkeiten, die da geboten wurden. Und am 12. Oktober 1927, vor 99 Jahren, da hat er den Entschluss gefasst, die Verfilmung dieses kapitalen Werkes, das Kapital, anzugehen. Klingt nach einer verrückten Idee. Wolfram Wessels mit dem Zeitwort.
1: Der Entschluss steht fest, das Kapital nach dem Szenarium von Karl Marx zu verfilmen, notierte Sergei Eisenstein am 12. Oktober 1927. Das Kapital, ein Szenarium? Eine erstaunliche Lesart. Das dreibändige Mammutwerk trägt den Untertitel »Kritik der politischen Ökonomie« und ist eine Beschreibung wirtschaftlicher, gesellschaftlicher und politischer Prozesse im Kapitalismus. In der jungen Sowjetunion war es natürlich von überragender Bedeutung und Eisenstein war ein überzeugter Kommunist und Marxist. Das Kapital, ein Szenarium? Am nächsten Tag bezeichnete er es gar als Libretto. 2 Jahre zuvor hatte Eisenstein große Erfolge gefeiert mit seinen Filmen »Streik« und »Panzerkreuzer Potjomkin«. Vor allem der Film von der brutalen Niederschlagung des Matrosenaufstandes in Odessa 1905 durch das Zarenregime begründete seinen Ruhm, der bis heute anhält. Unvergessen die Szene, in der ein Kinderwagen die schier endlose Hafentreppe herunterpoltert und ein steinerner Löwe sein Haupt erhebt nach dem Schuss des Panzerkreuzers. Eisenstein liebte harte Schnitte und die Kontrastierung von Bildern. Bereits 1923 hatte er sich theoretisch mit der Montage der Attraktionen auseinandergesetzt und der Frage, wie man Zuschauer gedanklich und emotional in Bewegung setzen könne durch immer neue optische Reize. Jetzt wollte er weitergehen. Im Oktober 1927 hatte er die Dreharbeiten zu »Oktober, 10 Tage, die die Welt erschütterten« beendet. Jetzt stand der Schnitt bevor und er dachte erneut über Formen der Montage nach. Sein Ziel war eine intellektuelle Montage, die statt Identifikation Erkenntnis ermöglicht.
2: Das Prinzip der Deanekdotisierung ist offensichtlich für den Film Oktober grundlegend. Sie ist jedoch ihrem Wesen nach ein Stück vom morgigen Tag, das heißt die Voraussetzung unserer nächsten Sache, des Kapitals.
1: Eisenstein schwebte offenbar eine sehr moderne Erzählweise vor, eine nonlineare, assoziative. Im Laufe der nächsten Jahre sammelte er Ideen wie diese für seine Kapitalverfilmung.
2: Das Thema der Webstühle und des Maschinensturms der Weber müssen auf folgende Konflikte hinweisen: elektrische Straßenbahn in Shanghai und 1000 hierdurch brotlos gewordene Kulis, die sich auf die Schienen legen und sterben.
1: Da wird schlaglichtartig die ganze Problematik der Globalisierung deutlich. Oder?
2: Eine gute Episode aus Paris. Ein Beinamputierter auf fahrbarem Untersatz begeht Selbstmord, stürzt sich ins Wasser.
1: Eisenstein schwebte eine kugelförmige Dramaturgie vor. Eine, bei der die Geschichten ein Thema umkreisen oder, wie er es ausdrückte,
2: der antike Film drehte eine Handlung aus mehreren Gesichtspunkten. Der neue Film montiert einen Gesichtspunkt aus mehreren Handlungen.
1: Zusammengehalten werden sollte die Verfilmung des Kapital aber durch die Geschichte einer Frau, die für ihren heimkehrenden Mann eine Suppe kocht. Eine unspektakuläre Geschichte, bei der sich Eisenstein an James Joyce Ulysses orientieren wollte, das vordergründig ja auch nur einen Tag im Leben eines Angestellten behandelt. Schade, dass aus all dem nichts wurde. Natürlich fand sich niemand, der einen solchen Film hätte produzieren wollen. Nonlineares Erzählen ging damals wirklich zu weit. Erst 2008 kehrte Alexander Kluge die Reste von Eisensteins Projekt zusammen, versuchte aber glücklicherweise nicht, seinen Film doch noch zu drehen, sondern setzte sich mit den wenigen Hinweisen auf sehr eigenständige Weise auseinander. Inzwischen gibt es Das Kapital von Karl Marx auch als Hörspiel und als Musical. Aber Sergei Eisenstein war der Erste, der die Kritik der politischen Ökonomie einem größeren Publikum erzählend nahebringen wollte.
0: Heute vor 99 Jahren, 1927, am 12. Oktober, da hatte Sergei Eisenstein die Idee, Karl Marx, das Kapital, zu verfilmen. Wolfram Wessels hat daran erinnert. Im Zeitwort hier auf SR Kultur.

Das Ländliche, das Harmonische, das ein klein bisschen Ruhe gibt und Zuversicht spendet. Das war, glaube ich, durchaus ein zentraler Teil seines Schaffens. Ronald Binch, von ihm die Musik, der Brite, der ja im 20. Jahrhundert gelebt hat, 1910 bis 1979, sehr früh seinen Vater verlor und das aufgrund von Kriegsschädigungen, später dann selbst im Zweiten Weltkrieg diente er auch, war aber immer mit der Musik beschäftigt. Auch bei der Royal Air Force war er für den Chor zuständig. Und nach dem Krieg hat er dann eben Kompositionen, Arrangements geliefert, Filmmusiken natürlich auch. Und er ist einer der bekanntesten Vertreter, Ronald Binch, für die British Light Music. Kann ja manchmal auch nicht schaden, wenn man dann sowas Harmonisches hört wie The Watermill. Hier mit dem Chamber Ensemble of London, Michael Stowe an der Oboe, die Musik The Watermill von Ronald Binch. Auf SR Kultur machen wir weiter mit Musik von Wolfgang Amadeus Mozart.

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0: More Than a Woman, Titel von Gregory Porter. Das ist so Musik, da kann man wunderschön auch jetzt gerade durch den Wald spazieren gehen, finde ich. Beispielsweise ganz entspannt. Sonnenschein, laues Lüftchen und unter den Füßen, naja, da hat es in diesem Sommer auch im saarländischen Wald eher geknistert, als dass es üppig grün über den Sommer gewesen wäre. Und dabei haben wir sehr viel Wald. Ja, ein gutes Drittel der Landesfläche ist bewaldet. Größte Teil davon 76% gemischter Laubwald, also wenig Monokulturen insgesamt. Und die naturnahe Waldbewirtschaftung im Saarland ist schon, ja, man kann sagen, ein gewisser bundesweiter Vorreiter seit den 80er Jahren. Aber trotzdem, eben dieser heiße, trockene Sommer, der hat uns allen klargemacht, dass auch die Bäume leiden. Wie soll das eigentlich weitergehen? In unserer Serie Wald des Jahres, Wald der Zukunft schauen wir da genauer drauf. Und mit Dagmar Scholle sind wir heute mit der Frage auch im Wald unterwegs. Was für eine Bestandsaufnahme können wir machen? Wie geht's dem saarländischen Wald nach diesem Sommer?
1: Der Klang des Waldes in diesem Sommer. Laubig, trocken, irgendwo zwischen Herbst und Dürre.
2: Also es ist in der Tat so, dass dieser Sommer ein mörderischer Sommer für den Wald war.
1: Thomas Steinmetz, Direktor des Saarforst-Landesbetriebs.
2: Wir haben ja relativ früh schon im Ausgang Juli gesehen, dass also die Birken zum Teil braun werden. Dann kamen später die Buchen dazu, sind braun geworden.
3: Gerade jetzt auch im Klimawandel hat man so viele Gefahren mit trockenen Ästen und wir müssen halt gucken, wie wir damit umgehen.
1: Ergänzt Urban Backes, seit rund 40 Jahren Revierförster im Waldgebiet Rastfuhl-Püttlingen.
4: Also die Bäume haben jetzt schon seit ein paar Jahren immer mal wieder sehr trockene Sommer erlebt und sind da schon geschwächt.
1: Helena Stein, Försterin im Urwald vor den Toren der Stadt. Wie geht es dem Wald nach diesem Sommer? Die Frage treibt nicht nur staatliche und kommunale Forstbetriebe um, sondern auch Privatwaldbesitzer, sagt Anna von Schwind, Vorsitzende des Saarländischen Waldbesitzerverbandes.
5: Das sind die Einnahmen von Zukunft, die fehlen. Und das ist zum Beispiel seit 2018 mit den großen Fichtenflächen im Saarland passiert. Ich komme selbst aus Finnland, kam vor 32 Jahren hierher. Damals schon haben wir gesprochen vom Klimawandel in Waldbaukreisen. Fichte wird verabschieden.
1: Wenn Bäume absterben, fehlen zukünftig nicht nur Einnahmen vom Holzverkauf. Ergänzt von Schwind. Es fehlen Lebensgrundlagen.
5: Wir produzieren Sauerstoff und wir produzieren sauberes Wasser.
1: Trockene, heiße Sommer gab es immer mal wieder. Besonders schlimm 2003. Ihnen folgten bislang aber auch feuchtere Jahre mit kühleren Temperaturen. Seit 2018 fehlen diese Erholungsphasen.
2: Wir haben in den letzten Jahren eine Vitalitätsschwäche bei unseren Wäldern festgestellt.
1: Thomas Steinmetz, Saarforst-Landesbetrieb. Jedes Jahr im Juli, August wird der Zustand der Wälder bundesweit erfasst. Ergebnisse gibt es im Dezember. Aber schon jetzt wurde im besonders trockenen Saarland genauer hingeschaut.
2: Wir haben im ganzen August an verschiedenen Orten Probefällungen gemacht bei verschiedenen Bäumen, um zu sehen, wie ist der Wassergehalt in den Bäumen, wie ist das Kambium, also die Zellwachstumsschicht und wie ist auch die Knospenanlage für das nächste Jahr.
1: Die gute Nachricht, trotz langer Trockenheit und Hitze war der Zustand besser als erwartet. Das Kambium, das Gewebe unter der Rinde also, war nicht verdorrt, die Knospen zumindest angelegt, wenn auch recht klein. Und trotzdem.
2: Wir wissen von der Buche, dass sie oftmals stärker erst in den 2-3 Jahren nach diesem Extremwetterereignis reagiert.
1: Abwarten also, das sind Förster gewohnt, in langen Zeiträumen denken. Aber nicht nur dieser Sommer hat die Bäume geschädigt, sagt Steinmetz.
2: Es gibt also in den letzten Jahren vielleicht 20%, die als gesund gelten können. Oder sind es vielleicht 25 oder nur 15%. Da gibt es immer Schwankungen. Aber das bedeutet auch in der Konsequenz, dass die anderen Bäume dann halt unterschiedlich stark geschädigt sind.
1: Ganz klar ist auch, das ist eine riesige Aufgabe. Unser heutiger Wald, das sind Bäume, die vor 80 oder 100 Jahren gekeimt sind. Was in Zukunft wachsen wird, entscheidet sich heute schon. Der Wald unserer Enkel und Urenkel muss jetzt Wurzeln schlagen. Die Frage ist nur, mit welchen Bäumen?
0: Wald der Zukunft, Wald des Jahres, unsere kleine Serie hier bei SR Kultur mit Dagmar Scholle. Und genau darum wird es dann auch morgen gehen. Was tun, damit der Wald in Zukunft noch Bäume hat? Denn wie wir gerade gehört haben, die Bestandsaufnahme für dieses Jahr und auch die einige vorangehende für den Wald ist doch eher bescheiden aktuell.

0: Musik von Max Bruch, Sie hören SR Kultur. Wenn ein Mensch geht, dann entsteht eine Lücke. Und auch für Helga Schubert ist das nun eingetreten. Die Schriftstellerin hat ja zunächst einmal die 3 Jahre mit ihrem schwerkranken Mann erzählt, bevor er dann gestorben ist, in Der heutige Tag. Ein ergreifender Bestseller ist daraus geworden von Helga Schubert. Und an dem Tag, an dem er nun verstarb, ihr Mann fast 100-jährig, da hat sie begonnen, eine Art Stundenbuch zu schreiben. Das ist jetzt erschienen, heißt Die Woche danach. Ein Stundenbuch der Hoffnung. Holger Heimann hat es gelesen und Helga Schubert auch in ihrem Haus im mecklenburgischen Neumethelen getroffen.
1: Als er gestorben war, an einem Freitag im August, in der Frühe, mein Lebensmensch, der, den ich liebte, mit geschlossenen Augen, die Hände übereinander, wie 2 Stunden zuvor, als ich ihm gesagt hatte, dass ich mich nun in mein Bett legen werde bis zum Weckerklingeln in 2 Stunden, damit ich dem Krankenpfleger wie immer kurz nach 8 Uhr die Haustür öffnen könne, nach den durchwachten letzten Nächten, und ich an seinem Bett stand, morgens um 8, war mein bisheriges Leben zu Ende.
2: So beginnt Helga Schubert ihr autobiografisches Buch »Die Woche danach«. Fast 50 Jahre war sie mit dem Maler und Psychologen Johannes Helm verheiratet. Lange Zeit hat sie den schwerkranken Mann, den sie Derden nennt, in der Einsamkeit des mecklenburgischen Dorfes Neumethelen gepflegt und sich verboten, über positive Folgen seines Todes nachzudenken. Jetzt, nach dem Tod des 98-Jährigen im August 2025, hält sie fest: Ich in Freiheit, ich in Selbstbestimmung nach den Jahrzehnten mit ihm. Von dieser Ambivalenz erzählt Helga Schubert unsentimental und ergreifend, eindringlich und schonungslos. Die neuen Freiräume, die sich nach dem Ableben des geliebten Partners eröffnen, beschreibt sie im Gespräch so:
3: Ich hatte einen sehr engen Rahmen, in dem ich mich frei und selbstbestimmt fühlte. Und jetzt ist es ja völlig unvermutet und überhaupt nicht vorstellbar, wie ich jetzt leben kann. Also ich kann, wenn ich nicht gerade einen Termin vereinbart habe, mich in die nächste Bahn setzen und in die ganze Welt fahren.
2: Und genau das tut die Schriftstellerin. Sie setzt sich in die Bahn und fährt los. Zwar nicht in die ganze Welt, aber quer durch Mitteleuropa. Zu einem Literaturfestival in der Schweiz, zur Eröffnung des Ingeborg-Bachmann-Wettbewerbs in Klagenfurt, zu Lesungen in ganz Deutschland. Das Programm der 86-Jährigen ist atemberaubend. Im nüchternen Protokollstil

0: Dann holen sie mich in Stuttgart ab, um in Marbach mit mir Mittag zu essen und dann von da aus nach Heidelberg zu fahren. Habe ich ja alles gemacht.
1: Das Eintauchen in die Welt der Bücher und den Literaturbetrieb stärkt nicht nur das Beschädigte selbst. Die große Resonanz befördert auch ein schmerzhaftes Nachdenken.
2: Derden hatte in den Jahrzehnten unseres Zusammenlebens nie eine Erzählung von mir gelesen. Wie konnte ich das übersehen haben? Was für eine Ehe führten wir? Derden, ich hatte es ganz vergessen, dass ich unser Haus eigentlich nicht mehr verlassen konnte. Du wolltest es nicht und fragtest mich, was wollen die Leute von dir? Die können doch selber lesen, da musst du doch nicht hinfahren.
1: Es ist nicht nur eine Enttäuschung, die sich hier Bahn bricht, sondern ein Gefühl der Vernichtung. Helga Schubert erzählt davon mit radikaler Offenheit. Aber sie bleibt nicht stehen bei den Zweifeln und der Bitterkeit. Vielmehr findet sie die Antwort auf die Frage, was für eine Ehe führten wir, ganz neu.
0: Ich habe jetzt gelernt, dass man vom anderen nur das bekommt, was er freiwillig geben kann. Man kann ihn nicht darum bitten, man kann auch nicht erpressen, man kann auch nicht irgendwie was hingeben, was der andere dann zurückgibt oder nicht. Man kann nicht tauschen. Man kann im Grunde genommen nur das mit Dankbarkeit annehmen, was der andere einem freiwillig gibt. Und das ist für mich also eine fundamentale Lebenserkenntnis, die mich mit allem versöhnt im Nachhinein, was mir noch so einfällt.
1: Der Titel »Die Woche danach« ist irreführend. Das Entscheidende, Umstürzende passiert nicht in den ersten Tagen nach dem Tod des geliebten Mannes, sondern in den Monaten danach. Helga Schubert erlebt ein Wechselbad der Gefühle, Trauer und Erlösung, Verzweiflung und Einverständnis. Was uns verbunden hat, war etwas Kreatürliches, schreibt sie zuletzt in diesem großen, tröstlichen und versöhnlichen Buch.
3: Holger Heimann über das Buch von Helga Schubert, die Woche danach, ein Stundenbuch der Hoffnung, bei DTV erschienen, 172 Seiten.

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1: 15 Uhr. Das Bundesamt für Verfassungsschutz rechnet mit weiteren hybriden Angriffen und Destabilisierungsversuchen durch Russland. Verfassungsschutzpräsident Seelen erklärte bei einer Fachkonferenz in Berlin, die Angriffe richteten sich gegen Deutschland und andere europäische Staaten und nähmen an Intensität, Tempo und Reichweite zu. Aus Berlin Markus Sambale.
2: Bundesinnenminister Dobrindt geht davon aus, dass die Gefahren größer sind als im Kalten Krieg. Der Kalte Krieg habe noch Grenzen gekannt, die heute allerdings verwischen. Dobrindt verweist auf Sabotage, Spionage und Cyberattacken. Er kündigt deshalb an, wir rüsten auf und stellen uns dem Schattenkrieg des 21. Jahrhunderts entgegen. Dazu gehört aus Sicht des CSU-Politikers die geplante Reform der Nachrichtendienste, die mehr Befugnisse bekommen sollen. Verfassungsschutz und Bundesnachrichtendienst sollen nicht nur Informationen sammeln, sondern auch selbst aktiv werden dürfen.
1: Die CDU will die Stromsteuer auf das europäische Minimum absenken. Das hat Bundeskanzler Merz mitgeteilt. Damit wolle man eine Zusage aus dem vergangenen Jahr einhalten. Um dies umzusetzen, so Merz, sollten finanzielle Spielräume im Haushalt genutzt werden. Die CDU hatte in ihrem Sofortprogramm vom Februar 2025 den Bürgern eine Entlastung bei der Stromsteuer zugesichert. Bislang wurde dieses Versprechen von der schwarz-roten Koalition aber nicht eingelöst. Die SPD will nach Angaben ihres Vorsitzenden Klingbeil auf einem Bundesparteitag ihre gesamte Führungsspitze neu wählen lassen. Hintergrund ist der Rückzug der Co-Vorsitzenden und Arbeitsministerin Baas. Klingbeil teilte mit, der Parteitag solle um den Jahreswechsel stattfinden. Darauf habe sich die SPD-Führung geeinigt. Den Posten des Bundesarbeitsministers soll der rheinland-pfälzische SPD-Fraktionschef Schweizer übernehmen. Die Saarlinke hat einen Plan vorgelegt, wie die Menschen im Saarland von steigenden Kosten entlastet werden könnten. Der Landesvorsitzende Spaniol sagte zur Begründung, man dürfe nicht darauf warten, dass auf Bundesebene etwas passiere. Die Linke schlägt unter anderem eine Mietpreisbremse per Landesverordnung und ein Verbot von Strom-, Gas- und Heizungssperren vor, wenn Menschen ihre Rechnungen nicht bezahlen können. SR-Reporterin Denise Friemann.
3: Das würde das Land erstmal gar nichts kosten und zu einer großen Verbesserung führen, so Spaniol. Weitere Vorschläge wie ein kostenloses Mittagessen an Schulen oder ein kostenloser ÖPNV im Saarland sollen durch Bundesmittel und vor allem durch die Einführung einer Vermögenssteuer gegenfinanziert werden. Eine von den Linken in Auftrag gegebene Studie des Deutschen Instituts für Wirtschaftsforschung hat ergeben, dass dem Saarland durch die Wiedereinführung einer Vermögenssteuer nach dem Konzept der Linken rund 1,1 Milliarde Euro zufallen könnten.
1: Nach dem schweren Autounfall in Beckingen vom Wochenende schwebt der Fahrer des verunglückten Wagens nicht mehr in Lebensgefahr. Nach Angaben der Polizei Merzig werden er und sein Beifahrer aber weiter im Krankenhaus behandelt. Der 30-jährige Fahrer war in der Nacht auf Sonntag auf der L156 durch den Beckinger Ortsteil Haustadt gefahren, mutmaßlich zu schnell und unter Alkoholeinfluss. Bei nasser Fahrbahn verlor er die Kontrolle, prallte gegen mehrere geparkte Autos und Hauswände und überschlug sich dabei. Und hier noch eine Meldung, um die uns die Polizei in Homburg gebeten hat. Dort wird seit dem späten Donnerstagabend der 61-jährige Jamal Emam Hassanin Murat vermisst. Er verließ den Angaben nach gegen 23.30 Uhr seine Wohnung für einen Spaziergang. Später wurde festgestellt, dass er offensichtlich mit seinem Auto weggefahren war. Murat trug zuletzt ein dunkelblaues T-Shirt mit dem Aufdruck Puma und eine dunkelblaue Jeans. Sein Auto ist ein grauer VW Golf mit Homburger Kennzeichen. Hinweise bitte an die Polizei. Das waren die Nachrichten mit Linda Grothold. 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
4: Ganz im Sinne des goldenen Oktobers haben wir heute eine, wie ich finde, durchaus angemessene Ausgabe am 12. Oktober eben. Mit viel Sonnenschein im Saarland, blauer Himmel, hier und da ein paar weiße Wolken dahinter. Es bleibt trocken heute bei 14 bis 18 Grad, also eigentlich ganz angenehm. In der Nacht gehen die Temperaturen spürbar nach unten. 3 bis 9 Grad morgen früh, dann kann es schon vereinzelt Nieselregen geben, auch ein bisschen Regen. Und auch der morgige Dienstag überwiegend bewölkt, hier und da ist mit Regen zu rechnen bei 13 bis 17 Grad und wechselhaft geht's weiter.
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4: Sie haben eine ganz besondere Idee, sprich die Besitzer eines Restaurants in Ostfriesland, eines Asienrestaurants. Und sie haben dort auch ein Buffet und am Ende des Tages bleibt da immer noch Essen übrig. Das asiatische Restaurant Fun in der Gemeinde Rauderfehn im ostfriesischen Landkreis Leer hat nun gesagt, hin und wieder verschenken wir das einfach, weil was sollen wir sonst damit tun? Sie haben allerdings 5 Minuten als Frist gesetzt. Das heißt, wenn es angeboten wird, innerhalb von 5 Minuten muss man es abholen. Also ich wüsste, wo ich 5 Minuten vor Schließung dieses Restaurants mit meiner kleinen Gabel stehen würde. Oder mit Stäbchen oder was auch immer ich dafür brauche. Wobei Ostfriesland, naja, ist eine Ecke von hier entfernt. Wie ich finde, eine gute Idee. Wünsche Ihnen einen entspannten Montagnachmittag. Am Mikrofon ist Jochen Marmitt.

wenn Sie auf ein Konzert gehen, sagen wir mal, Sie fahren nach Berlin, weil eben dieses Konzert dort stattfindet, dann kaufen Sie nicht nur das Eintrittskärtchen für vielleicht, sagen wir mal, 100 Euro, sondern Sie müssen auch noch irgendwie was essen, was trinken, vielleicht übernachten, hin und zurückkommen. Sprich, Sie lassen schon ein klein bisschen mehr Geld dort in der Stadt. Sie geben für Musik Geld aus, was sich auf einfach andere Dinge als Musik auch noch auswirkt. Und das ist keine Seltenheit. Es werden Milliarden umgesetzt im Umfeld von Musikveranstaltungen. Aber wie ist es mit denen, die als Amateure selber musizieren? Wie viel Geld geben die eigentlich aus? Eine neue Studie, die jetzt vom Bundesmusikverband Chor und Orchester vorgestellt worden ist, die hat herausgefunden, das sind über 22 Milliarden Euro. In Deutschland. Das ist eine enorme Wirtschaftskraft. Wir schauen gleich mal genauer auf diese Zahlen hier bei SR Kultur.

0: Café Zimmermann spielte Musik von Johann Sebastian Bach. 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Wenn die ganz großen Acts unterwegs sind, nehmen wir mal Taylor Swift. Sie macht eine Tour. Da geht es um Abermillionen. Auch was die Wirtschaftskraft angeht. Soweit so bekannt. Aber wie sieht das eigentlich aus im Sinne der Amateurmusikerinnen und Musiker? Was haben die denn für einen wirtschaftlichen Einfluss? Da hat der Bundesmusikverband Chor und Orchester nun einen Studienauftrag gegeben und jetzt auch die Auswertung vorgelegt, wo es genau darum geht, wie hoch sind eigentlich die Ausgaben im Sinne der Amateurmusik in Deutschland. Und da kommt doch eine sehr beachtliche Zahl von über 22 Milliarden Euro zusammen. Und das ist durchaus ein Wirtschaftsfaktor. Über diese Zahlen und vor allen Dingen auch die Motivation, diese Studie zu erstellen, spreche ich jetzt mit Emilia Schmidt vom Bundesmusikverband Chor und Orchester BMCO abgekürzt. Grüße Sie, Frau Schmidt.
1: Schönen guten Tag.
0: Sie haben diese Studie angestoßen. Warum war es Ihnen so wichtig, einen wirtschaftlichen Wert der Amateurmusik zu bestimmen?
1: Ja, Sie haben es gerade schon gesagt, die Amateurmusik steht sozusagen vielleicht zurück hinter der Profimusik, aber das ist eigentlich gar nicht so, denn wir sind eine der größten zivilgesellschaftlichen Kulturbewegungen. Wir machen 16,3 Millionen Menschen, die in ihrer Freizeit Musik machen in Deutschland. Wenn man aber da die Betrachtung der Wirkung von gemeinsamen Musizieren anschaut, geht es meistens um kulturelle Teilhabe oder Engagement oder Gemeinschaft. Und bisher einfach wenig um die wirtschaftliche Bedeutung und Kraft der Amateurmusik, die ja doch sehr groß ist. Für uns ist es interessant, vor allem, weil wir mit den Ergebnissen der Studie eine höhere Sichtbarkeit für die Amateurmusik generell in der Öffentlichkeit generieren können und als Dachverband eben auch unsere Argumente für die weitere Förderung der Amateurmusik auch in Richtung Politik datenbasiert kommunizieren können. Das ist heute sehr, sehr wichtig und es stärkt unsere Szene nach innen und nach außen, denn wir denken, wer überzeugen möchte, muss eben auch selbst wissen, wovon er oder sie spricht.
0: Also soziale und kulturelle Bedeutung haben Sie gerade schon erwähnt. Also man musiziert gerne zusammen, man bringt Menschen gerne zusammen. Das ist die eine Seite. Das andere, die Wirtschaftlichkeit oder das, was an Wirtschaftskraft daraus entsteht. Warum brauchen Sie diese Zahlen, um ja auch Ihren Einfluss, Sie haben es gerade erwähnt, beispielsweise an die Politik gerichtet, ein klein bisschen ja, zu festigen?
1: Ja, genau. Also wir beobachten einfach aktuell, dass so ein Fokus auf so eine Evidenzbasierung doch auch im politischen Raum rumgeistert. Davon sind wir natürlich auch betroffen, weil wir öffentlich gefördert werden. Auch die Amateurmusik wird öffentlich gefördert. Und damit können wir jetzt einfach ganz gut auch zeigen, wie viel Hebel da eben auch besteht, wenn man eben die Strukturen und die Projekte dort fördert, kann man ganz viel gesellschaftliche Wirkung eben erzeugen. Das war auch eine Motivation dahinter, genau.
0: Also Sie sagen im Endeffekt auch, schaut mal, es lohnt sich sogar wirtschaftlich, wenn man Amateurmusik fördert und veranstaltet. Läuft man da nicht so ein bisschen Gefahr, dass man nachher irgendwann gesagt bekommt, naja, das da hat sich jetzt nicht gerechnet, das lassen wir mal lieber?
1: Im Prinzip eigentlich nicht. Andererseits muss man aber auch sagen, dass unsere Studie jetzt nicht aufzeigt, wie viel wirtschaftliche Bedeutung sozusagen in den anderen Bereichen, von denen wir jetzt noch nicht so genau gesprochen haben, aber in Zahlen belegbar ist. Aber was wir eben sagen können, durch das gemeinsame Musizieren werden eben Ausgaben getätigt, zum Beispiel in der Gastronomie oder in der Hotellerie, die eben nicht generiert werden würden, wenn man nicht gemeinsam Musik machen würde und Probenwochenenden oder Konzertreisen planen würde.
0: Das wäre jetzt meine Frage gewesen. Die Bereiche, die man nun festgestellt hat, durch die Eigenangabe, glaube ich, bei dieser Studie auch derer, die da Musik machen, wofür sie ihr Geld dann ausgeben, ist ja auf der einen Seite dort, wo sie essen, trinken und schlafen, auf der anderen aber vor allen Dingen auch für die Musikinstrumente beispielsweise, weil die braucht man ja auch, die muss man auch kaufen.
1: Genau, richtig. Wir haben in unserer Studie tatsächlich die direkten Ausgaben abgefragt, also Musikunterricht, Mitgliedsbeiträge beispielsweise für den Chor oder das Orchester oder den Musikverein, aber auch Noten und eben den Instrumentenkauf. Wir unterscheiden allerdings auch in der Studie zwischen Ausgaben, die mehr oder weniger, naja, einmalig oder nicht so häufig anfallen, wie beispielsweise den Kauf eines Instrumentes, wird man nicht jedes Jahr neu kaufen, und den Ausgaben, die man eben regelmäßig tätigt, die dann eben dadurch auch sehr stark ins Gewicht fallen, weil man eben regelmäßig zum Musikunterricht geht, dadurch Lehrende unterstützt, Musikschulen unterstützt, die Vereine unterstützt, aber eben auch regelmäßig gemeinsam probt und Raummieten beispielsweise bezahlt oder nach der Probe gemeinsam auf ein kaltes Getränk, vielleicht eine Limo oder irgendwas, sich dann zusammensetzt.
0: Also genau. Ein sehr hoher privater Finanzierungsanteil bei den ganzen Ausgaben. Lediglich 11% werden im Durchschnitt gefördert durch öffentliche Fördermittel. Wäre das so, letzte Frage an Sie, Ihr Wunsch, dass man das ein klein bisschen verstärkt mit den Zahlen, die Sie jetzt haben?
1: Ja, das auf jeden Fall. Es gibt sozusagen zwei Seiten, die man da betrachten kann. Die eine Seite ist eben, es sind in Anführungszeichen nur 11%, die aber eine wahnsinnige Wirkung sozusagen entfalten. Aber natürlich, was wir vor allem brauchen, sind verlässliche Rahmenbedingungen, also eine verlässliche Finanzierung, die natürlich auch gerne sich erhöhen darf, aber vor allem auch bürokratische Hürden, die bei uns im Ehrenamt einfach belasten. Aber grundsätzlich kann man das auf jeden Fall mit der Studie auch belegen, dass wir mit wenig Mitteln viel bewegen können und dass da eben ein ganz großer Hebel besteht.
0: Sagt Emilia Schmidt, sie ist Bereichsleiterin des Grundsatzreferates beim Bundesmusikverband Chor und Orchester. Mit ihr habe ich hier bei SR Kultur über die neue Studie gesprochen, wie groß ist eigentlich Amateurmusik als Wirtschaftsfaktor. Danke Ihnen vielmals.
1: Ganz herzlichen Dank, schönen Tag noch.
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Joy Bogart mit Everything at Once. 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In Sachen Schönheitsoperationen oder sagen wir mal Schönheitseingriffe, da gibt es ja eine gewisse Größenordnung. Ja, ich sag mal, die Größe des Gifts macht dann eben das, was schön werden soll, was vorher mutmaßlich nicht schön war, vielleicht dann auch kaputt. Das ist durchaus auch im Bereich der Schauspielerei wahrnehmbar. Ein sehr, sehr großer Trend, der sich vor allen Dingen in und um Hollywood beobachten lässt. Und mittlerweile fragen sich dort auch viele, wohin führt das eigentlich? Weil, schlicht und ergreifend, es ist natürlich sichtbar, sehr sichtbar, wenn man es übertreibt vor allen Dingen, auch bei der Schauspielerei. Da wollen wir gleich mal einen kleinen Fokus drauflegen. Hier bei SR Kultur, machen die Schönheitsangriffe eigentlich die Schauspielerei kaputt in Hollywood? Die Musik zuvor von Isaac Albeniz.

0: wütend sein, traurig oder Freude zeigen. Im Schauspiel geht das über die Mimik, über den Körper und ganz viel übers Gesicht natürlich. Aber was passiert, wenn so viel Beauty-Eingriffe schon zuvor erfolgt sind, beispielsweise durch Botox? Da bewegt sich dann relativ wenig bis gar nichts mehr. Gute Schauspielerinnen und Schauspieler, sollten die das vielleicht eher lassen? Weil das gerade ein riesengroßes Thema, unter anderem auch rund um Hollywood ist, haben wir jetzt einen Beitrag für Sie von Mia von Hirsch, unserer Korrespondentin aus Los Angeles, zu genau dieser Frage, inwiefern Botox und Co. die Schauspielerei vielleicht sogar kaputt machen.
1: Ob bei Netflix oder im Kino, man begegnet ihnen mittlerweile überall. Erstarrte Stirnen und glatte Gesichter dank Schönheitseingriffen. Bei Social Media finden sich seit Monaten Posts dazu.
2: Ich komme gerade aus dem Film Der Teufel trägt Prada 2 zurück und das Einzige, was ich mitgenommen habe, ist, dass ich mehr Geld verdienen muss, damit ich mir Botox leisten kann.
3: Ihr Gesicht ist so mit Botox aufgepumpt, dass Szenen, in denen sie weint, eher aussehen, als hätte sie Verstopfung.
1: Hype hin oder her, diesen Look suchen nicht alle. Regisseurin Olivia Wilde sagt etwa in einem Podcast:
4: Als Regisseurin suche ich dauernd nach Schauspielerinnen, die noch ihr Gesicht bewegen können. Und das ist nicht einfach.
1: Studien zeigen, dass Botox nicht nur das Zeigen von eigenen Emotionen beeinflusst, sondern auch das eigene Empfinden von etwa Wut geschwächt werden kann. Sprich, man kann selbst nicht mehr so intensiv Gefühle wahrnehmen. Ein Grund dafür könnte sein, dass dem Gehirn das Feedback der Gesichtsmuskulatur fehlt. Aber was bedeutet das für die Schauspielerinnen und Schauspieler in Hollywood? Audrey Moore ist selbst seit Jahrzehnten Schauspielerin und hatte Rollen in Serien wie Better Call Saul und Grey's Anatomy. Sie kennt die Erwartungen der Branche.
5: Es kann hart sein, das eigene Gesicht stetig altern zu sehen, während so viel Druck von Leuten kommt, die raten, dass du was machen lassen sollst.
6: People telling you and suggesting to you to get things done.
1: Moore schätzt, die meisten Schauspielerinnen und Schauspieler in L.A. ließen Schönheitseingriffe machen. Das beginne bei manchen schon in den 20ern. Sie selbst hat auch schon Botox genutzt. Letztes Jahr wurde ihr aber bei einer Rolle klar, dass es zu viel war.
5: Es musste jemand sein, der ziemlich verlebt aussah. Und mir fiel auf, dass ich, obwohl ich nur dezent was habe machen lassen, Falten im Gesicht hatte, die auf der Stirn nicht zu sehen waren, die aber gerade für diese Figur nötig waren. Also habe ich in dem Bereich weniger machen lassen.
1: Aber die Nachfrage ist da. Und das nicht nur bei Schauspielerinnen und Schauspielern. In den USA wurde im Jahr 2025 mit Botox und ähnlichen Produkten ein Umsatz von 3,65 Milliarden Dollar gemacht. Für die kommenden Jahre wird mit einem weiteren Anstieg gerechnet. Audrey Moore sieht woanders das Problem.
5: Das, was mir am meisten Sorge macht, sind Schauspielerinnen und Schauspieler allen Alters, die nicht rückgängig machbare Veränderungen an ihren Gesichtern machen lassen, wegen Trends.
1: Das seien etwa Veneers, Aufsätze für vermeintlich perfekte Zähne, Fettabsaugungen und andere Schönheits-OPs. Trends kämen und gingen schließlich. Für die Schauspielerin selbst ist klar, sie will den Mut haben, zu altern.
0: Mia von Hirsch berichtete aus Los Angeles, rundum und in Hollywood und darüber hinaus. Mit der Frage, machen Schönheitseingriffe die Schauspielerei eigentlich kaputt? Ich denke mal, in der Regel kann man sich das Geld für Botox und Co. einfach sparen. Und mehr echte Menschen bitte.

Rehab, Titel von Amy Winehouse hier in SR Kultur. RAF, die Rote Armee-Fraktion. Das dürfte Ihnen etwas sagen. Die linksextremistische terroristische Vereinigung in der Bundesrepublik Deutschland für 33 Morde verantwortlich, über 200 Verletzte durch ihre Taten, die Schleierentführung, dann unter anderem die Namen Bader, Enslin, Meinhof und so weiter und so fort. Das ist alles irgendwie durchaus bekannt in Sachen RAF, RAF, Rote Armee-Fraktion. Aber Rote Armee-Fraktion und DDR? Staatsgeheimnis RAF, Terroristen in der DDR. Das ist ein neuer Film, eine Koproduktion im deutschen Fernsehen. In der ARD läuft das Ganze heute Abend und auch der Saarländische Rundfunk ist daran beteiligt. Gleich spreche ich mit der Fernsehredakteurin Nathalie Weber, was sich hinter diesem wirklich spannenden Titel verbirgt. Hier in anderthalb Minuten.

0: Terroristen in der DDR. Da würde man jetzt vielleicht nicht als erstes die Rote Armee-Fraktion, die RAF, dahinter vermuten. Staatsgeheimnis RAF, Terroristen in der DDR. So heißt die neue spannende Doku, die es schon jetzt in der ARD-Mediathek gibt und die heute Abend im Ersten läuft. Es ist die Geschichte der RAF, an der sich auch der SR beteiligt hat in dieser Koproduktion, von Klaus Reffle, der hat dafür recherchiert. Und jetzt im Studio hier bei SR Kultur ist Nathalie Weber, meine Kollegin, die Fernsehredakteurin beim SR, zuständig für eben diese Koproduktion hier bei uns im Haus. Grüß dich, Nathalie.
1: Grüß dich, Jochen.
0: Der Film erzählt eine ziemlich unglaubliche deutsch-deutsche Geschichte. 10 gesuchte RAF-Mitglieder leben jahrelang unerkannt in der DDR. Da fragt man sich schon, wie konnte das überhaupt funktionieren?
1: Naja, das konnte funktionieren, weil es für beide Seiten eine Win-Win-Situation zu sein schien. Zumindest am Anfang. Es gab diese RAF-Mitglieder, die aussteigen wollten und für den Führungskern der RAF somit ein Risiko darstellten. Deswegen sollten sie aus dem Land. Und für die Abteilung 22 der Stasi, die eigentlich zuständig für Terrorabwehr war, denn nur die wusste innerhalb der Stasi Bescheid, galt ganz offensichtlich der Grundsatz, der Feind meines Feindes ist mein Freund. Man erhoffte sich also Informationen über die Bundesrepublik, die nützlich sein konnten.
0: Tja, die DDR hat den Aussteigerinnen und Aussteigern neue Namen und neue Biografien gegeben. Also das ganze Programm, wie muss man sich denn dann so ein Leben, ja, mit einer erfundenen Identität vorstellen?
1: Naja, auf der einen Seite erstmal das Gefühl, natürlich zur Ruhe zu kommen, auch der eigenen Verantwortung zu entkommen, durchschnaufen zu können, aber eben auch mit der neuen bürgerlichen Existenz klarkommen zu müssen. Möglichst unauffällig zu leben, immer in Gefahr, einen entscheidenden Fehler zu machen und immer unter Aufsicht der Stasi. Hm. Die Untergetauchten wurden auch als IMs verpflichtet und mit den Jahren nahm auch die Angst zu, dass sie auffliegen würden.
0: Es blieb ja offenbar nicht dabei, den Aussteigerinnen und Aussteigern Schutz zu gewähren. Wie eng waren denn dann in der Folge Stasi und RAF tatsächlich miteinander verbunden?
1: Tatsächlich kann man nachweisen, dass auch weiterhin aktive Mitglieder der RAF zeitweise in die DDR gereist sind und dort von der Abteilung 22 zum Beispiel an bestimmten Waffen ausgebildet wurden.
0: Okay, eine besonders spannende Frage des Films ist der Blick auf die westdeutschen Sicherheitsbehörden. Da gab es nun Hinweise auf RAF-Mitglieder in der DDR. Warum wurden die so lange nicht ernst genommen?
1: Das ist eine sehr gute Frage. In der Doku gehen mehrere ehemalige Ermittler sehr hart mit ihrer eigenen Arbeit, aber auch mit der Grundeinstellung der westdeutschen Behörden ins Gericht. Man hielt sich für technisch und wirtschaftlich überlegen, war auch gelinde gesagt naiv. Da fallen Aussagen wie, wir dachten, das trauen die sich nicht, die sind doch finanziell abhängig von uns, oder auch, wir waren in einem Maße blind, dass man das heute gar nicht mehr nachvollziehen kann.
0: Unglaublich. Der Film, der stößt jetzt auch auf Fragen, die bis heute auch nicht vollständig beantwortet sind, oder?
1: Ja, das faktisch Gesicherte wirft natürlich weiterreichende Fragen auf, die nicht beantwortet werden können. Zum Beispiel, ob auf westdeutscher Seite an manchen Stellen möglicherweise auch bewusst weggeguckt wurde, um die Normalisierung der Beziehungen zur DDR nicht zu gefährden. Aber das bleiben Fragen. Eine andere Sache ist, dass im Film niemand von den ehemaligen Beteiligten auf DDR-Seite auftreten wollte. Einige Zeitzeugen gäbe es noch. Was die genauen Motive sind, möglicherweise Angst, dass manche Tatbestände heute noch strafrechtlich relevant sein könnten, wir wissen es nicht. Der Film thematisiert das nicht, aber das ist natürlich eine Frage, die wir uns im Hintergrund immer wieder gestellt haben. Denn diese Personen hätten sicher dazu beitragen können, offene Punkte in der Geschichte noch zu schließen.
0: Wenn man diese Geschichte heute erzählt, was verändert sie an unserem Blick auf die RAF, aber auch auf die DDR und den Kalten Krieg vielleicht?
1: Da hat man schon einige Aha-Effekte, aber ich will jetzt nicht zu viel vorwegnehmen. So viel kann man sicher sagen, der Film zeigt, dass das Thema vielschichtig ist und dass vieles bei Weitem nicht so offensichtlich ist, wie es auf den ersten Blick scheint.
0: Also spannender Film, Staatsgeheimnis RAF, Terroristen in der DDR von Klaus Reffle, der dafür auch, wie ich vermute, sehr viel Zeit in den Archiven verbracht hat.
1: Sehr, sehr viel. Der hat auch wirklich aus allererster Hand Stasi-Akten, ich weiß nicht, wochenlang, monatelang gewälzt.
0: Staatsgeheimnis RAF, Terroristen in der DDR, in der ARD-Mediathek zu sehen und heute Abend 23:35 auch im ersten deutschen Fernsehen. Danke dir, Nathalie.

Bolo mit einem wirklich ganz ehrlichen Menschen. Un gars honnête. The Dragon, der Drache, besungen von Black Sea Dahu, hier auf SR Kultur. 4 Minuten vor 4 Ihnen einen entspannten Montagnachmittag.

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1: 16 Uhr. Die CDU will die Stromsteuer in Deutschland auf das europäische Minimum absenken. Das hat Bundeskanzler Merz angekündigt. Er äußerte sich auch zu Ergebnissen einer zweitägigen CDU-Klausurtagung. Aus Berlin Uwe Berndt.
2: In drei zentralen Bereichen will die CDU nachsteuern: bezahlbares Leben, mehr Gerechtigkeit und mehr Sicherheit. Merz sagte, das Leben sei in den letzten Jahren deutlich teurer geworden und man müsse es ernst nehmen, dass viele Menschen dies als Ungerechtigkeit wahrnehmen würden. Die CDU wolle diese Themen ernst nehmen und die Probleme Schritt für Schritt lösen. Selbstkritisch sagte Merz, es sei auch ihm persönlich in den letzten Monaten nicht gelungen, die Reformbemühungen der Bundesregierung mit einer positiven Zukunftsperspektive zu verbinden. Die Entlastungen bei den Spritpreisen seien ein wichtiges Zeichen. Außerdem kündigte Merz an, auch die Stromsteuer für alle auf das europäische Minimum zu senken. Dies hatte die Regierung eigentlich schon vor einem Jahr versprochen. Nun wolle man das nachholen, um so eine Glaubwürdigkeitslücke zu schließen.
1: Das Bundesamt für Verfassungsschutz rechnet mit weiteren hybriden Angriffen und Destabilisierungsversuchen durch Russland. Verfassungsschutzpräsident Seelen erklärte bei einer Fachkonferenz in Berlin, die Angriffe richteten sich gegen Deutschland und andere europäische Staaten und nähmen an Intensität, Tempo und Reichweite zu. Bundesinnenminister Dobrindt warb bei der Fachkonferenz für eine Stärkung der Nachrichtendienste. Die CDU-Fraktion im Saarländischen Landtag hat an die Landesregierung appelliert, auf den Austausch von Radwegeschildern zu verzichten. Der verkehrspolitische Sprecher der CDU, Theobald, forderte, die dadurch verfügbaren Mittel sollten stattdessen nach Möglichkeit in bessere Radwege investiert werden. Er kündigte einen solchen Schritt für den Fall der Regierungsübernahme durch die CDU nach den kommenden Landtagswahlen bereits an. Mit seiner Kritik bezog sich Theobald auf das sogenannte Schwarzbuch des Bundes der Steuerzahler. Darin waren die Kosten für den Austausch von rund 200.000 Euro kritisiert worden. Um das Klimaziel für das Jahr 2045 zu erreichen, müssten in Deutschland nach einer Studie etwa 6 Billionen Euro investiert werden. Zu diesem Ergebnis kommt eine Studie im Auftrag der Förderbank KfW. Jonas Arendt berichtet.
3: Der größte Anteil der Investitionen müsste mit knapp der Hälfte in den Verkehrssektor fließen, gefolgt von den Sektoren Energie, Gebäude und Industrie. Und der Großteil geht nicht auf Kosten des Staats, sondern auf die von Verbrauchern und Unternehmen. Doch so skurril es klingt, die Investitionen könnten Geld sparen. Die Folgen des Klimawandels werden mit ihnen gemindert, fossile Abhängigkeiten reduziert. Die regenerativen Techniken sind dazu effizienter und sparen auf lange Zeit Geld. Und sie sorgen dafür, dass Katastrophen seltener vorkommen und die Kosten für die Wirtschaft, wie etwa durch den jüngsten Hitzesommer, gemindert werden. Und schließlich eröffnen sich mit dem Umstieg auf klimafreundlicheres Wirtschaften neue Geschäftsmöglichkeiten, sagen die Autoren der Studie.
1: Das Kombibad Die Lakai in Neunkirchen bleibt bis auf Weiteres geschlossen. Grund ist nach Angaben der Stadtverwaltung der Schaden, der am Wochenende am Dach im Eingangsbereich festgestellt worden war. Dort war Wasser eingedrungen. Eine Dachdeckerfirma sucht jetzt nach Lecks im Dach. Parallel dazu wird die Elektrik überprüft. Wann das Schwimmbad wieder öffnen kann, ist noch unklar. Schulklassen und Vereine können das Bad weiterhin nutzen, weil sie das Gebäude über einen Nebeneingang betreten und nicht durch den betroffenen Bereich müssen. Der deutsche Tennisprofi Alexander Zverev wird spätestens zum Saisonende Nummer 1 der Weltrangliste. Das geht aus Berechnungen der Spielerorganisation ATP hervor. Grund dafür ist, dass zwei seiner Konkurrenten beim Turnier in Shanghai früh ausgeschieden sind und die aktuelle Nummer 1, Jannik Sinner, immer noch verletzt ist. Zverev ist nach Boris Becker der zweite deutsche Mann, der die Tennis-Weltrangliste anführt. Das waren die Nachrichten mit Linda Grothold. 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
4: Schöner sonniger Tag und Wochenstart fürs Saarland mit Temperaturen zwischen 14 und 18 Grad. Viel Sonne, ein paar Wölkchen, blauer Himmel und es wird auch so den ganzen Tag über bleiben. In der Nacht ändert sich das Ganze hier und da, ein bisschen Nieselregen und Regen möglich. Bei 3 bis 9 Grad dann in den Dienstag, der überwiegend bewölkt sein wird. Morgen dann bis 17 Grad und wechselhaft geht's auch erstmal weiter.
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4: Es gibt ja so Figuren, da vermutet man erstmal nichts so ganz Besonderes dahinter. Christian Schetting. Er war der Kapellmeister der St. Ingberter Bergkapelle. Über viele Jahre durchaus auch ein klein bisschen bekannt in St. Ingbert. Was man aber von ihm nun zu erzählen weiß, ist, dass er zuvor in der Cowboy-Band von Buffalo Bills Wild West Show gespielt hat. Damals die größte Show in Europa, in den USA, in der Welt. Er ist vor Königin Victoria aufgetreten und er war nicht zuletzt auch bei der Eröffnung des Eiffelturms in Paris mit dabei. Warum erzähle ich Ihnen das jetzt alles? Nun, das St. Ingberter Literaturforum hat genau diese Geschichte ausgepackt und morgen Abend um 19:30 Uhr, 19.30 Uhr in der Stadtbücherei wird sie erzählt. Da sind Sie ganz herzlich zu eingeladen. Zum Kapellmeister der Bergkapelle, der auch bei Buffalo Bill mit aktiv war. Morgen Abend, St. Ingbert, Stadtbücherei, 19.30 Uhr. Kann ich nur empfehlen. Mein Name ist Jochen Marmitt.

Vorlesungsbeginn ist im Moment an vielen deutschen Universitäten. Ab heute, 12. Oktober, da geht's bei den meisten dann doch wieder los. In den Niederlanden, da ist schon ein klein bisschen länger Semesterstart gewesen und da gibt's aber eine Änderung, die auch für hier, glaube ich, sehr interessant ist, dass Laptops, Tablets, Handys in Vorlesungen verboten sind. Wie bitte? Es wird auch damit geworben, dass das alles viel einfacher macht, auch das Verteilen von Wissen und der Zugriff auf das, was eigentlich vorne erzählt wird, mit Laptops, Handys und vorbereiteten Materialien beispielsweise. In den Niederlanden will man mehr Konzentration bekommen und zieht schon mal ein positives Fazit. Da schauen wir gleich genauer drauf. Warum die das machen und wie. In 4,5 Minuten.

0: Vorlesungsstart an den Universitäten in Deutschland. Vor allen Dingen heute geht's so ziemlich überall dann doch mal definitiv los. Und mit dabei sind die digitalen Endgeräte. Auch in den Niederlanden ist das so. Da laufen die Vorlesungen schon seit ein paar Wochen. Für einige Studierende an der Universität Amsterdam ist aber so ein bisschen was anders als sonst. In dem Studiengang Interdisziplinäre Sozialwissenschaften sind nämlich Tablets, Handys und vor allen Dingen Laptops verboten in den Vorlesungen. Wie kann das sein? Die sollen doch eigentlich helfen beim Studieren. Sarah Lopez hat sich umgeschaut in Amsterdam.
1: An der Universität Amsterdam hat eine neue Regel zum Vorlesungsstart bei einigen Studierenden für Verwirrung gesorgt. Zum Beispiel bei der 23-jährigen Clara.
2: Alle waren natürlich erstmal so ein bisschen verdutzt. Man hat erstmal so gestutzt, okay, was macht man da jetzt? Ich musste mir erstmal einen Block kaufen, also hat sie auch schon nicht mehr.
1: In allen Vorlesungen des Bachelorstudiengangs Interdisziplinäre Sozialwissenschaften sind Laptops, Tablets und Handys jetzt verboten. Die Studierenden müssen ihre Notizen also handschriftlich machen. Die Fakultät will so für mehr Konzentration sorgen. Denn zuletzt habe die oft gefehlt, sagt die Dozentin Cyriline Ewertze.
3: Ich erinnere mich, wie ich ganz hinten in einem Hörsaal saß. Ich habe Bildschirme voll mit Social Media gesehen. Es hat die Studierenden sehr abgelenkt. Ob das jetzt WhatsApp war oder Online-Shopping. Und es hat auch die Sitznachbarn abgelenkt, die das nicht gemacht haben.
1: Das neue Verbot gilt für alle Vorlesungen. In Seminaren können die Dozenten entscheiden, wann elektronische Geräte erlaubt sind, bei Gruppenarbeiten zum Beispiel. Wenn aber über ein Buch diskutiert wird, dann nicht. Und wer sagt, dass er den Laptop wirklich braucht, kann den auch in der Vorlesung verwenden, wenn er sich in die erste Reihe setzt. Das machen zum Beispiel Studierende mit Beeinträchtigung. Nach den ersten Wochen findet die Studentin Clara die neue Regel sehr gut.
2: Weil es mich zwingt, mehr aufmerksam zu sein. Das fällt mir schon auf, dass wenn ich am Laptop bin, dann schickt man mal eine E-Mail oder man macht New York Times Puzzle oder so. Es ist natürlich dann manchmal ein bisschen nerviger danach, alles nochmal zusammenzufassen auf dem Laptop. Aber ich würde sagen, dass auch die Stimmung im Klassenzimmer ist auch irgendwie besser, weil alle fokussiert sind und man hört zu und es ist einfach ein bisschen entspannter.
1: Ähnlich sieht das die 21-jährige Migle.
4: Ich habe das Gefühl, dass wir uns gegenseitig besser wahrnehmen. Es ist einfacher, sich die Namen der anderen Studierenden zu merken und was sie in der Vorlesung gesagt haben. Es ist eine entspanntere Atmosphäre und leichter, jemanden später darauf anzusprechen, was er gesagt hat, weil man mehr im Moment ist.
1: Aber natürlich gibt es auch Studierende, die lieber weiter ihre Laptops nutzen würden und die neue Regel bevormundend finden, sagt Dozentin Cyriline Ewertze.
3: Ich verstehe, dass sich das ein bisschen anfühlt, als würde einem gesagt, was man machen soll. So ist es ja auch irgendwie. Aber wir glauben, dass es das Richtige ist.
1: Wer gegen die neue Regel verstößt und zum Beispiel in der vierten Reihe auf dem Laptop tippt, wird an das Verbot erinnert. Strafen gibt es keine und auch keine Kontrollen, ob jemand unter dem Tisch schnell noch eine Nachricht bei WhatsApp schreibt. Das sei aber auch nicht notwendig, sagen die Dozenten an der Universität Amsterdam. Es gebe schon jetzt einen starken Effekt.
3: Während der Vorlesung habe ich ein viel besseres Gefühl, wo die Studierenden gerade sind. Haben sie mich verstanden? Muss ich langsamer sein? Und in den Seminaren merke ich, dass sie wirklich zugehört haben und den Inhalt besser verstanden haben als früher. Wenn ich eine Frage stelle, dann beantworten sie die in ihren eigenen Worten.
1: Mit der Hand schreiben die Studierenden in der Regel langsamer als auf einer Tastatur, haben also nicht genug Zeit, den genauen Wortlaut der Dozenten mitzuschreiben, sondern nur die wichtigsten inhaltlichen Punkte. Die Dozenten des Studiengangs Interdisziplinäre Sozialwissenschaften an der Universität Amsterdam hoffen, dass die neue Regel auch für bessere Ergebnisse bei den Klausuren sorgt. Das wird sich in den nächsten Wochen zeigen.
0: Besser zuhören, besser konzentrieren, vielleicht dann auch besser verstehen. Laptops, Tablets, Handys sind in Vorlesungen in Amsterdam in einem Studiengang verboten. Sarah Lopez hat berichtet. Oder wie Madeleine Peru singt, I threw it all away. 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

Mit seiner Musik würde er selbst den Australiern noch Sonne verkaufen. So hat mal ein Kritiker über Victor Davis geschrieben. Von ihm die neue Musik. Gerade frisch erschienen, Be The One, haben wir gehört von Victor Davis, der Mann aus London. Und wie ich finde, auch durchaus jemand, der richtig gute Laune mit sich führt, wenn er Musik auflegt und neu produziert. Be The One, Victor Davis, hier bei SR Kultur haben Sie diesen Titel gehört. Ein bisschen düsterer wird es jetzt gleich, weil wir gehen in die Schwarze Mühle und zu Ottfried Preußler, zu Krabat. Der Name dürfte Ihnen was sagen. Neben der kleinen Hexe oder dem Räuber Hotzenplotz ist Krabat ja eigentlich die richtig dunkle Seite des Ottfried Preußler. Und am Saarländischen Staatstheater ist diese Geschichte jetzt gerade als Rockoper auf die Bühne gekommen. Und da geht es ziemlich düster zu. Wollen wir Ihnen gleich mehr von erzählen, von unserer Premiere in Kritik, in 3,5 Minuten hier bei SR Kultur.

0: Ich wette, bei Ihnen zu Hause steht auch, sagen wir mal, eine Ausgabe von Krabat rum. Ja, spätestens dann, wenn Sie in den letzten 20 Jahren Kinder gehabt haben, die zur Schule gegangen sind. Krabat stand und steht da immer noch hin und wieder auf dem Lehrplan von Ottfried Preußler. Es geht um die Geschichte eines jungen Mannes, der verführt wird. Und das zeigt auch so ein klein bisschen von Ottfried Preußler selbst, der auch eine dunkle Seite hatte, wie er mal gesagt hat. Er wurde in seiner Jugend von den Nazis verführt, an die Front des Zweiten Weltkriegs als junger Soldat verheizt. Und das hat er in seinem Roman Krabat verarbeitet. Im Saarländischen Staatstheater ist diese Geschichte nun als Rockoper auf die Bühne gebracht worden. Gestern Abend Premiere. Meine Kollegin Barbara Grech war für uns mit dabei.
1: Ich versuche erst gar nicht, diese reichlich verworrene Geschichte rund um den Waisenknaben Krabat nachzuerzählen. Nur so viel: Krabat landet als hungriger Bettler in der schwarzen Mühle eines bösen Zauberers. Gemütlich ist es dort nicht. Im Gegenteil. Aber es ist warm, es gibt einen Schlafplatz und etwas zu essen. Dafür heißt es schuften im Mehl und Knochenstaub.

0: Krabat ist in einer dunklen Maschinerie gelandet. Eine Mischung aus dem Todesstern von Star Wars und den Konzentrationslagern der Nazis. Mit ein wenig Zuckerbrot und ganz viel Peitsche züchtigt der Zaubermeister die Müllergesellen. Ein Entkommen gibt es nicht. Unterwerfung und Anpassung ist gefragt. Und es herrscht vor allem eines.
1: Angst.
0: Wer der Handlung folgen will, der sollte den Krabat schon gelesen haben. Denn im Libretto von Chefdramaturg Ulf Schmidt und der Inszenierung von Manuel Schmidt wird die Handlung bestenfalls angerissen. Stattdessen setzt man auf Wiederholungen und bisweilen pantomimischen Auf- und Abgängen. Da werden die Mehlsäcke durch die Gegend gewuchtet und verkündet, dass die Toten tot sind. Das nervt bisweilen und bleibt im Plakativen stecken. Ganz anders verhält es sich mit der Musik. Die ist grandios. Rock und Metal werden auf klassischen Instrumenten wie Cello, Kontrabass und Klarinette gegeben. Sehr melodiös und eindringlich komponiert von Himmelfahrt Scores und der Band Coppelius, die ebenfalls an diesem Abend auf der Bühne steht. Alle Musiker und Sänger sind exzellent. Und in der Musik erfährt man dann tatsächlich, was Ottfried Preußler erlebt, verarbeitet und wie er gehadert hat mit der Verführung durch Macht und Brutalität. Die Musik bietet die Tiefe, die man ansonsten in der Inszenierung vermisst.
2: Was wird aus uns, Krabat?
0: Ja, was wird aus uns, wenn der ganze Spuk vorbei ist, wenn man wieder selber entscheiden und abwägen muss? Im zweiten Teil verdichtet sich dann dieser Theaterabend und punktet mit einem furiosen Schluss. Diese Momente hätte man gerne schon früher an diesem Theaterabend gehabt.
3: Krabat. Im Großen Haus des Saarländischen Staatstheaters in Saarbrücken. Die Premiere hat Barbara Grech für uns besucht. Nächster Termin, 29. Oktober, 19.30 Uhr. Und wenn ich so auf die Sitzplätze schaue, die es da noch gibt, es sind nur noch wirklich sehr wenige da. Also falls Sie Interesse haben, sollten Sie sich beeilen.

Wie nennt man das, wenn beispielsweise in einer Partei oder in einer Behörde einfach Menschen leichter reinkommen, weil da schon jemand aus der Familie ist? Es hat was mit Vettern und Wirtschaft zu tun. Durchaus bekannte Vorgänge in den verschiedensten Bereichen und man sollte es kaum glauben, auch in der Filmindustrie gibt es das. Und nicht zu wenig. Das hat vor allen Dingen auch Auswirkungen auf das, was produziert wird und von wem und wer mit seinen Ideen dann auch weiterkommt. Ein Thema für unser Weltkino, das gibt's immer montags nachmittags hier bei SR Kultur, gleich nach der Musik von Georg Philipp Telemann.

0: Diese Woche startet der Film Sacrifice in den Kinos. Der ist in der Kritik, na, ich sag mal, so mittelgut bewertet. Interessant ist allerdings, wer ihn gemacht hat. Romain Gavras. Der Name, der wird Ihnen jetzt vielleicht nichts sagen. Er ist Franzose, hat vor ein paar Jahren mit dem Netflix-Banlieue-Drama Athena auf sich aufmerksam gemacht. Ansonsten macht er viele Musikvideos, dieser Romain Gavras. Er ist vor allen Dingen aber der Sohn einer Regielegende, und zwar von Costa Gavras und damit auch einer von vielen sogenannten Nepo-Babys der Filmindustrie.
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0: Jeden Montag hier auf SR Kultur nimmt uns Hendrik Warnke mit in die Welt des Films. Hallo Hendrik.
2: Hallo Jochen.
0: Hendrik, vielleicht mal zu Beginn Nepo-Babys. Das sind Leute, die von Nepotismus bzw. umgangssprachlicher Vetternwirtschaft profitieren. Sprich, Mama, Papa oder sonst wer aus der Familie ist schon in der Branche drin und deshalb gehen dann die Türen auf. Ist das in der Filmbranche eigentlich ein großes Problem?
2: Also man findet da keine definitiven Zahlen, aber der Datenjournalist Stephen Follows, der hat im August eine Analyse der jeweils 100 erfolgreichsten Filme jedes Jahr von 2000 bis heute gemacht und dabei mal auf Regie, Drehbuch und Schauspiel geguckt. Knapp 7000 Leute sind das und von denen sind tatsächlich oder hatten tatsächlich ein Viertel schon vorher Familienmitglieder in der Branche. Das ist jetzt Hollywood, du findest noch Recherchen zu UK, Griechenland oder Indien, da sind es grob ähnliche Dimensionen. Und ich muss sagen, das sind Zahlen, die ich schon krass finde.
0: Ein Viertel klingt viel, aber ist das denn auch, wenn man das mit anderen Branchen vergleicht, viel? Also beziehungsweise ist die Filmbranche da besonders anfällig für?
2: Also so wirklich vergleichbare Zahlen sind da schwer zu finden, weil die Datenlage sehr undurchsichtig ist. Ich wollte mir das aber trotzdem mal einordnen lassen und habe dafür mit Julia Dessauer gesprochen, die forscht an der Indiana University zu Macht in Hollywood.
3: It is probably very common.
4: Vetternwirtschaft ist wahrscheinlich in allen Elitebranchen ziemlich verbreitet, in der Politik zum Beispiel. Und Oligarchen und andere reiche Eliten sind auch schon lange in Hollywood aktiv, um soziales Ansehen und kulturelles Kapital zu gewinnen. Hollywood selbst ist also eine Elitebranche, die auch enge Verbindungen zu anderen Eliten hat.
2: Und auch mit Stephen Follows selbst habe ich gesprochen, der bringt nochmal einen anderen Aspekt auf.
5: Ähnlich dürfte es in allen Branchen sein, in denen viel freiberuflich gearbeitet wird, in denen Aufträge selten langfristig sind und Arbeitgeber schnell wechseln. Und man sollte bedenken, dass die Arbeit in dieser Branche extrem subjektiv ist. Wenn du zum Beispiel in der Metallbranche arbeitest, kann man objektiv die Qualität des Materials und somit auch deine Arbeit bewerten. Beim Film ist das anders. Da zählt vor allem, welchen Eindruck man vor und nach der Zusammenarbeit hinterlässt. Die Qualität und eigentlich auch die Menge der geleisteten Arbeit lassen sich kaum messen.
2: Gerade dieser Faktor subjektive Arbeit, weshalb dich quasi jemand überzeugen muss, dass die Person gut ist, den haben wir wirklich beide genannt oder in kurz.
5: Vetternwirtschaft ist im Grunde eine Reaktion auf Risiko. Keine Sorge, das ist Bobs Tochter. Die weiß schon, was sie tut.
0: Das klingt aus Auftraggeberperspektive irgendwo ja auch verständlich, aber Leute, die eben nicht solche Verbindungen haben, die sind dann einfach deutlich benachteiligt. Ist ja klar, ne? Wie kritisch müssen wir das sehen?
2: Also es gibt dokumentierte Fälle, zum Beispiel in Griechenland, da haben Leute in Auswahlkomitees öffentliche Fördergelder an Projekte von Familienmitgliedern gegeben. So, das geht natürlich überhaupt nicht. Aber die Vorteile sind ja viel kleinteiliger, ne? Es gibt Gefallen und Chancen, die andere dann nicht bekommen. Aber da kannst du auch fragen, ist diese einzelne Chance, diese einzelne Gefallen jetzt so das Problem? Und wie sieht es auch überhaupt aus, ne, mit dem, was davor kommt? Besserer Zugang zu Bildung, schon auch zu Filmsets häufig als Kind, elterliche Vorprägung und so weiter. Also ich glaube, die einzelnen Ereignisse sind da kaum als das Problem zu begreifen, sondern dann eher die Summe oder eben das System dahinter.
0: Was bedeutet das denn mit Blick auf Chancengleichheit in der Branche? Wo kann man da am besten ansetzen?
2: Also das ist natürlich nicht so einfach, weil die Produktionsfirmen ja einstellen können, wen sie wollen. Du kannst natürlich versuchen, ne, Geld und Entscheidungsmacht, wer die Jobs bekommt, zu demokratisieren. Also die großen Konzerne eben zwingen, mehr Abgaben in irgendwelche öffentlichen Fördertöpfer zu zahlen, die dann ja nach irgendwelchen offenen Verfahren unter bestimmten Quoten laufen oder sowas. Da nimmt man sich aber eine ganze Menge Flexibilität, die in der Branche eigentlich sehr wichtig ist.
0: Und im privaten Sektor selbst?
2: Also ich glaube, wo man zumindest Arbeit setzen könnte und wahrscheinlich auch sollte, wäre Arbeitsrecht zu stärken. Das heißt, mehr Transparenz, Gewerkschaften stärken und so weiter. Weil ich glaube, diese persönliche Kontaktnote, die wird man nie so komplett rausbekommen. Ich weiß auch gar nicht, wie sinnvoll das ist. Aber man muss halt eben gucken, dass es weniger Machtmonopole hinter verschlossenen Türen gibt.
0: Etwas, das nicht nur mit Blick auf Vetternwirtschaft gut tun dürfte. Vielen Dank, Hendrik. Nächste Folge Crashkurs Weltkino gibt's nächsten Montag. Und dann schauen wir auf Videospielverfilmungen.

der Piano Man. Billy Joel, 1977, She's Always a Woman to Me, einer der ganz großen US-amerikanischen Singer-Songwriter. Fassen wir es einfach mal darunter zusammen. Popstars, kann man natürlich auch sagen. Nina Simone war ihre Mutter und sie singt von ihr den Titel Ain't Got No Eye, Got Life. Lisa Simone, auch eine ganz große aus den USA. Hören wir jetzt noch hier auf SR Kultur.

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1: 17 Uhr. Die saarländische Ministerpräsidentin Rehlinger will auch nach dem Rücktritt von Bärbel Baas nicht Bundesvorsitzende der SPD werden. Im SR-Interview betonte Rehlinger, sie wolle sich weiter um die Regierung im Saarland kümmern. SR-Reporterin Jennifer Klein.
2: Ihr wichtigstes Ziel sei ein erfolgreiches Abschneiden bei der Landtagswahl im kommenden Jahr, so Rehlinger. Mit dem ehemaligen rheinland-pfälzischen Ministerpräsidenten Alexander Schweitzer sei bereits eine kompetente Wahl für die Nachfolge von Baas im Bundesarbeitsministerium getroffen worden. An den Personaldiskussionen um die Position als Parteivorsitzende wollte sie sich nicht beteiligen. Der Generalsekretär der Saar-CDU Wagner räumte ein, dass einige seiner Parteikollegen in der Vergangenheit zu harsche Kritik an Baas geäußert hätten. Allerdings hätten nicht alle über die schwierigen persönlichen Umstände Bescheid gewusst. Inhaltliche Kritik an ihrem Ressort sei angebracht gewesen.
1: Baas hatte heute Morgen ihren Rücktritt als Bundesarbeitsministerin und SPD-Co-Chefin bekannt gegeben. Als Gründe nannte sie den Tod ihrer Stieftochter und öffentliche Angriffe auch aus den Reihen der Union. Die CDU setzt nach den Niederlagen bei den Landtagswahlen auf mehr Entlastungen, Gerechtigkeit und Sicherheit. Das hat Bundeskanzler und Parteichef Merz nach einer CDU-Präsidiumsklausur in Berlin erklärt. Demnach soll etwa die Stromsteuer in Deutschland auf das europäische Minimum abgesenkt werden. Um dies umzusetzen, sollten finanzielle Spielräume im Haushalt genutzt werden. Die Bundesregierung kritisiert die Russland-Politik von US-Präsident Trump. Trump hatte zuletzt eine Vereinbarung zur Lieferung von russischem Diesel an die USA und auf den Weltmarkt verkündet. Bundeskanzler Merz sagte, für Deutschland und für Europa komme eine solche Entscheidung nicht in Frage. Aus Berlin Markus Sambale.
3: Merz fordert, an den Sanktionen gegen Russland nicht nur festzuhalten, sondern sie sogar noch zu verschärfen, wegen der russischen Angriffe auf die ukrainische Energieversorgung. Russland werde nur unter Druck verhandeln. Der Bundeskanzler verspricht außerdem, Präsident Selenskyj kann sich in dieser Lage auf Deutschland verlassen. Merz widerspricht damit Trumps Forderung, dass die Ukraine einen neuen Präsidenten brauche. Deutschland unterstützt die heute verhängten EU-Sanktionen gegen Russland. Sie betreffen mehr als 1600 Personen, Unternehmen und andere Organisationen. Außenminister Wadefuhl sieht darin einen beispiellosen Schlag gegen die Kriegswirtschaft von Präsident Wladimir Putin.
1: In Frankreich hat ein Cyberangriff die Kühlanlagen in hunderten Supermärkten lahmgelegt. Nach Unternehmensangaben sind insgesamt knapp 300 Filialen der Kette Intermarché und der Kooperative Super U betroffen. Wie ein Sprecher mitteilte, hatten Hacker das Abtauen der Kühlanlagen abgelöst. Demnach müssen nun sämtliche gekühlte und tiefgefrorene Waren vernichtet werden. Die Höhe des Schadens ist noch nicht absehbar. Die auf Cyberkriminalität spezialisierte Abteilung der Pariser Staatsanwaltschaft hat die Ermittlungen übernommen. In Homburg beginnt heute die Messe Hombuch 26. Sie steht dieses Jahr unter dem Motto Besondere Begegnungen. Bis kommenden Sonntag und zusätzlich am 21. Oktober dreht sich alles um Literatur, Musik, Film und gesellschaftliche Themen. Zum Auftakt gibt es heute um 19 Uhr im Siebenpfeifer-Haus in Homburg die Veranstaltung Bücher, Worte und Musik. Mit dabei sind der Organist Bernhard Leonardi und die beiden SR-Moderatoren Roland Kunz und Susanne Wachs. In den kommenden Tagen sind unter anderem der Psychologe und Autor Ahmad Mansur, der Fußballtrainer Christian Streich und die Journalistin Alice Schwarzer auf der Hombuch zu Gast. Das waren die Nachrichten mit Linda Grothold. 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
4: So langsam senkt sich die Sonne an diesem Montagabend Richtung Horizont und es ziehen ein klein bisschen mehr Wolken auf. Die sind erstmal noch harmlos. In der Nacht aber werden sie dichter und zum Morgen hin kann es dann etwas Regen oder Nieselregen geben. Im Moment sind wir bei 18 Grad, noch eigentlich ganz angenehm. Morgen früh ist dann wieder Schal und Jacke angesagt bei 3 bis 9 Grad zum Start in den Dienstag, der durchaus auch immer mal wieder ein bisschen Niesel oder Regen bringen kann. Morgen 13 bis 17 Grad, Temperaturen bleiben relativ stabil, so bis die 20 Grad. Die nächsten Tage immer mal Sonne, immer mal auch Regen möglich. Also herbstliches Wetter für Saarland.
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4: Haben Sie das gerade in den Nachrichten gehört? Da hat jemand gehackt, sodass Tiefkühltruhen in Frankreich abgetaut sind. Und jetzt müssen die ganzen Waren weggeworfen werden. Wer macht denn sowas Schwachsinniges? Mal ganz ehrlich gesagt. führt mich nochmal zu dem Punkt, ich müsste eigentlich unseren Tiefkühler auch nochmal abtauen. Vielleicht soll ich mal in Frankreich anrufen, wie man das einfach von außen steuern kann. Aber das wäre jetzt ja nur eine kleine Anekdote am Rande. Thierry Strimler, Musik aus Frankreich, Et pourquoi pas heißt der Titel.

Diesen Titel dürften Sie ganz sicher im Original kennen. Killing Me Softly with His Song. Hier war es die Interpretation von Yoon Soo-na und John Cowart. Und bei Roland Kunz und der Interpretationssache finden Sie das auch bei SR Kultur in AD Sounds. Als gutes Beispiel, wie man einen Klassiker auch des Dance-Bereiches, muss man sagen, in den 90ern wurde dazu durchaus auch in den Diskotheken getanzt, neu interpretiert mit einer ganz eigenen Note. Sie hören SR Kultur, gleich wollen wir zum Prix Europa schauen. Die 40. Ausgabe, das ist das größte crossmediale Festival für Medienproduktionen in Europa. Der findet diese Woche statt und wir wollen Ihnen einen kleinen Einblick geben. Dazu schauen wir gleich in 4 Minuten nach Berlin. Musik.

0: Stephen Huff spielte Andaluza. Musik von Enrique Granados. Sie hören SR Kultur, wir schauen nach Berlin. Dort geht es in dieser Woche um den Prix Europa. Die 40. Ausgabe steht an, der europäische Medienpreis, kann man sagen. Größte crossmediale Festival in Europa, und Medienschaffende aus 29 Ländern kommen dafür eben eine Woche lang beim RBB, beim Rundfunk Berlin-Brandenburg in Berlin zusammen. Und am Abend ist eröffnet worden. Frauke Thiele war dabei.
1: Der Gong eröffnet den 40. Prix Europa. Festivalleiterin Verena Kaisers begrüßt die Redakteure, Journalistinnen und Autoren aus ganz Europa. Sie alle sind gekommen, um insgesamt 154 Produktionen zu sehen oder zu hören und darüber zu diskutieren. Hörspiele, Dokumentationen, digitale und investigative Formate.
2: Es ist für uns in der täglichen Arbeit super, wenn wir auch sehen, was die anderen Länder alles produzieren.
1: Sven Welti vom Schweizer Rundfunk ist im Bereich Fernsehfilm dabei, seit 2012. Beim Prix Europa bekommt er immer wieder neue Ideen.
2: Ich glaube, dieser Austausch, er war schon immer wichtig, aber wird jetzt auch immer wichtiger. Weil die öffentlich-rechtlichen Sender haben in ganz Europa, werden sie angegriffen. In der Schweiz hatten wir schon wieder eine Abstimmung.
1: Das Motto des Prix Europa im 40. Jahr: Public Service Media Defending Democracy Together. Also öffentliche Medien gemeinsam Demokratie verteidigen. Aktueller denn je. Das findet auch Robert Schwarz, der bis vor kurzem den rumänischen Hörfunk geleitet hat.
3: Der öffentlich-rechtliche Hörfunk und das Fernsehen natürlich auch leisten einen gewaltigen Beitrag für die Demokratie in Europa. Und ganz gleich, ob wir argen Beschimpfungen ausgesetzt sind, damit müssen wir leben. Wir müssen raus auf die Straße, wir müssen darüber sprechen, wir müssen zuhören, wir müssen ins Gespräch kommen.
1: Vor ein paar Wochen wurde Robert Schwarz nach nur 9 Monaten im Amt von der neuen populistisch-extremistischen Regierung als Hörfunkintendant entlassen. Davor hatte er über 30 Jahre lang beim rumänischen Programm der Deutschen Welle gearbeitet. Jetzt ist Robert Schwarz freier Journalist. Dass Regierungen öffentliche Medien in ihrem Sinn um- und abbauen, musste man in Ungarn unter Viktor Orban erleben. Ottilia Ciocine hatte für den ungarischen Rundfunk über 40 Hörspiele produziert, dann wurde sie entlassen. Erst kommt die neue Programmleitung, dann wirft dieses Management die Leute raus, dann merken sie, dass keiner übrig ist, und sie schließen ganze Programme oder outsourcen sie. Und am Ende reißen sie die Studios ab. In Ungarn wurden tatsächlich kurz vor der Wahl der neuen liberaleren Regierung die historischen Hörfunkstudios mit ihrer reichen, jahrzehntealten Tradition mitten im Zentrum von Budapest einfach abgerissen.
4: All the studios, they are gone. We don't
1: Es ist wie ein Ground Zero mitten im Zentrum von Budapest. Wir haben keine Hörspielstudios mehr, keine Studios für das Radiosymphonieorchester, keine Probenräume für die Musiker, den Rundfunkchor, den Kinderchor. Alle Gebäude wurden abgerissen. Ein Szenario, das man sich hier im historischen Haus des Rundfunks vom RBB nicht vorstellen kann und mag. Aber Ottilia Ciocine ist hoffnungsvoll. Auch wenn sie noch nicht wieder als Hörspieldramaturgin arbeiten kann, ist sie zum 40. Prix Europa nach Berlin gekommen, will hören, was es für neue Entwicklungen gibt. Und vielleicht hilft ja dieses europäische Netzwerk beim Wiederaufbau des ungarischen öffentlichen Rundfunks.
0: Das wichtigste und größte crossmediale Festival für öffentliche Medienproduktion, der Prix Europa. 40. Ausgabe. Am Freitag gibt es dann die Preise in 13 Kategorien. Einen kleinen Einblick aus Berlin hatte Frauke Thiele.

Die Musik kam von Antonio Vivaldi, C-Dur Mandolinkonzert 61 Strings hieß das Ensemble. Das hier sind die Töne, die die Black Pumas schon aufgelegt haben. Viele Colors, viele Farben wünsche ich Ihnen. Tschüss, sagt Jochen Marmit, wünsche Ihnen einen zuversichtlichen Montagabend.

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1: Die Krise der beiden großen Koalitionäre. Heute wird sie besonders deutlich. Bei der SPD geht die Parteichefin. Die CDU hat über Konsequenzen aus den eigenen Wahlniederlagen beraten. Beides gleich bei uns. Außerdem geht es bis 18 Uhr um die Erbschaftssteuer vor dem Bundesverfassungsgericht und um den Nobelpreis für Wirtschaftswissenschaft. Mein Name ist Peter Weizmann. Schönen guten Abend. Umstritten war sie durchaus immer wieder, kritisiert wurde sie auch immer wieder, auch aus Reihen der Regierungspartner. Was aus ihrer Sicht auch nicht nachgelassen hat, jetzt wo sie wegen eines Todesfalls eine persönlich schwere Zeit durchleben muss. Für Bärbel Baas, laut eigener Erklärung, ein wesentlicher Grund dafür, ihre Ämter als SPD-Co-Vorsitzende und als Bundesarbeitsministerin aufzugeben. Der in Rheinland-Pfalz abgewählte Ministerpräsident Alexander Schweizer soll ihr als Arbeitsminister nachfolgen. Das scheint also schnell geregelt zu werden. Anders als der Vorsitz der SPD. Da sollen die Personalfragen auf einem Parteitag verhandelt werden. Eva Huber über einen Tag, der in der SPD viel durchgerüttelt und sehr grundlegende Fragen aufgeworfen hat.
2: Schäbig, unmenschlich, rücksichtslos. Mit diesen Worten kritisieren Spitzenpolitiker der SPD die politische Kultur im Land, nachdem Bärbel Baas als SPD-Co-Chefin und als Arbeitsministerin zurückgetreten ist. Als einen Grund für ihren Rücktritt nennt Baas auch, dass sie in dieser für sie so schwierigen Zeit nach dem Tod ihrer Stieftochter weiter öffentlich angegriffen worden sei. Auch aus den Reihen ihrer Koalitionspartner CDU und CSU. Als unanständig bezeichnete SPD-Co-Parteichef Lars Klingbeil das.
3: Deutlich wird mit dem heutigen Tag aber, hinter all diesen Ämtern stehen am Ende Menschen. Und auch an uns gehen die Krisen dieser Zeiten nicht spurlos vorbei. An uns geht die Polarisierung nicht spurlos vorbei, die politische Auseinandersetzung, die auch immer mehr Hass und Hetze einziehen lässt.
2: Das würden insbesondere auch Frauen verstärkt erleben, sagt Klingbeil. Konkrete Beispiele dazu, welche Angriffe sie meinen, nannten die SPD-Politiker nicht. CDU und CSU hatten Bärbel Baas immer wieder vorgeworfen, als Arbeitsministerin Reformen zu verschleppen und zu blockieren. Dabei ging es zum Beispiel um das Rentenpaket, aber auch um neue, flexiblere Regeln zur Arbeitszeit. In der CDU-Führung auf der anderen Seite sind viele verwundert über die Vorwürfe der SPD. Kanzler und CDU-Chef Friedrich Merz betont, er habe immer nur in Sachfragen mit ihr diskutiert, nie persönlich. Und?
4: Die CDU hat ihr Mitgefühl mit Frau Baas in den letzten 3 Wochen immer zum Ausdruck gebracht. Wenn es Meinungsverschiedenheiten in der Sache gab, dann gab es sie. Und dann sind sie auch ausgetragen worden, so wie es in der Sache notwendig war.
2: Der Kanzler hofft wiederum, dass die angekündigten Reformen jetzt schnell vom neuen Arbeitsminister umgesetzt werden. Für das Amt hat die SPD Alexander Schweizer vorgeschlagen. Der SPD-Politiker war bis Mai Ministerpräsident von Rheinland-Pfalz, hat die Landtagswahl dort aber verloren. Schon lange werden ihm Ambitionen nachgesagt, auf Bundesebene politisch mitmischen zu wollen. Er gilt als Pragmatiker, hat sich aber bisher auch klar gegen eine Abschaffung der abschlagsfreien Rente nach 45 Beitragsjahren ausgesprochen. Ein Reformvorhaben, das er jetzt als Minister umsetzen müsste. Kanzler Merz macht Druck auf Schweizer.
4: Er übernimmt eine sehr große Verantwortung. Er übernimmt offene Gesetzgebungsvorhaben, von denen ich hoffe, dass sie jetzt schnell im Kabinett verabschiedet werden und in den parlamentarischen Prozess eingebracht werden können.
2: Für die Koalition in Berlin dürfte es also unruhig weitergehen. Zumal die SPD nun auf eine Personaldebatte um den Parteivorsitz zusteuert. SPD-Parteichef Lars Klingbeil hat angekündigt, dass es im Dezember oder im Januar einen Parteitag geben soll. Dann soll die ganze Führungsriege der SPD neu gewählt werden.
3: Ich halte das für wichtig, damit wir Klarheit über die personelle Aufstellung und auch Klarheit über den programmatischen Kurs der SPD haben.
2: Ob Klingbeil selbst wieder antritt, ließ er offen. Eine Doppelspitze soll es in der SPD nach seinem Willen aber weitergeben. Die SPD sucht also jetzt nach mindestens einer neuen Chefin.
1: Eva Huber hat aus Berlin berichtet. Ja, die SPD sucht also eine neue Chefin. Jennifer Klein aus unserer Landespolitikredaktion habe ich eben gefragt, wie es denn aussieht mit der saarländischen SPD-Vorsitzenden und Ministerpräsidentin Anke Rehlinger in dieser Rolle.
5: Da sieht es noch ziemlich so aus, wie es auch in der Vergangenheit ausgesehen hatte. Und da hatte Rehlinger immer Nein gesagt. Heute äußerte sie sich bei uns im Interview so.
0: Meine Antworten der Vergangenheit, sie gelten eben auch jetzt für die Zukunft. Mein wichtigstes Ziel ist, die Landtagswahl hier im Saarland erfolgreich zu bestreiten und mich hier um die Regierung im Saarland zu kümmern. Darauf können sich auch die Saarländerinnen und Saarländer verlassen.
5: Zu weiteren Spekulationen über mögliche Nachfolger für die SPD-Parteispitze wollte sich Rehlinger nicht äußern. Es sei Aufgabe der Parteigremien, darüber jetzt zu entscheiden.
1: Bärbel Baas hat ihren Rücktritt ja eben auch mit Angriffen begründet, die auch aus Reihen des Koalitionspartners CDU gekommen seien, in für sie schweren Zeiten. Wie fallen denn die Reaktionen darauf aus hier im Saarland?
5: Darüber haben wir unter anderem mit dem Generalsekretär der Saar-CDU gesprochen. Frank Wagner bewertet die Aussagen einiger seiner Parteimitglieder so.
6: Um den Trauerfall im engsten Familienkreis von Frau Baas wusste wohl nicht jeder Bescheid. Also auch bei mir in den entsprechenden Gremien ist das nicht angekommen. Somit sind mit Sicherheit einige Aussagen sehr unglücklich. Kritik äußert sich in solchen Spitzenämtern aber nicht an der Person direkt, sondern an dem zuständigen Ressort.
5: Ministerpräsidentin und SPD-Landesvorsitzende Rehlinger nannte die Angriffe unangemessen. Kritik sei richtig, es müsse aber menschlich bleiben. Die saarländische AfD deutete die Anschuldigungen von Baas gegenüber der Union als ein weiteres Zeichen für den schlechten Zustand der Bundesregierung. Selbst bei persönlichen Notlagen gebe es, Zitat, noch nicht einmal ein Mindestmaß an Zurückhaltung. Das klingt zwar sehr gemäßigt, zur Wahrheit gehört aber auch, dass die AfD immer wieder mit besonders grenzüberschreitenden Aussagen auffällt.
1: Jennifer Klein mit saarländischen Reaktionen auf den Rücktritt von Bundesarbeitsministerin und SPD-Co-Chefin Bärbel Baas. Über diesen Rückzug und die Folgen habe ich am Nachmittag auch mit dem Politikwissenschaftler Dirk Vandenboom gesprochen. Zunächst über legitime politische Kritik und menschlichen Umgang miteinander. Ist in Ihren Augen bei Kritik an Baas in letzter Zeit tatsächlich etwas verrutscht im politischen Umgang miteinander?
7: Also was da verrutscht ist, ist schon vor geraumer Zeit verrutscht. Die Ankündigung der Koalition bei Antritt, dass man einen anderen Umgangston miteinander pflegen möchte als die Ampel, die ja zu Recht gerade für diesen Ton kritisiert worden ist, hat sich jetzt ja als Luftnummer herausgestellt. Man macht es zum Teil sogar noch schlimmer. Und die Tatsache, dass Frau Baas in der Phase eines persönlichen Trauerfalles hier weiterhin durchgängig angegangen wurde vom eigenen Koalitionspartner, ist nur ein Symptom eines weitaus viel tiefer liegenden Problems, nämlich dass die Beziehungsebene zwischen den beiden Parteien offensichtlich tiefer zerrüttet ist, als es manchmal von außen auch deutlich wird.
1: Was heißt das dann in der Konsequenz für die Art der Zusammenarbeit in dieser Koalition?
7: Ich denke, das hängt jetzt auch ein bisschen davon ab, was jetzt bei der Personalrochade der Sozialdemokratie bei rauskommen wird. Wird also der bisherige SPD-Bundesvorstand so bleiben, wie er ist? Auch Herr Klingbeil stellt sich zur Wahl. Das heißt, eigentlich ist jetzt alles wieder offen. Es können auch ganz andere Personen jetzt an die Spitze treten. Und welche Konsequenzen zieht Herr Merz nun aus den Debakeln der letzten Monate, auch in seinem Verhältnis zur Sozialdemokratie? Das sind ganz viele Stellschrauben, an denen zurzeit gleichzeitig gedreht wird.
1: Aber täuscht der Eindruck, dass diese Koalition eigentlich immer fragiler wird, je lauter die Aufrufe zur Geschlossenheit werden?
7: Natürlich. Diese Aufrufe zur Geschlossenheit sind immer etwas sehr Beschwörendes. Das haben wir auch in der Endphase der Ampel gesehen, bis es dann irgendwann gar nicht mehr ging. Dann gab es zwar auch hin und wieder das als konstruktiv gelobte Treffen, aber am Ende war dann doch alles nichts. Und ich befürchte, wir sind gerade in einem Stadium, wenn da nicht grundsätzlich sich noch etwas ändert, dass wir auf das gleiche Ergebnis hinauslaufen werden.
1: Schauen wir nochmal auf die SPD. Sie haben es schon ein bisschen angedeutet. Da soll es jetzt also rund um den Jahreswechsel einen Parteitag geben, auf dem die Spitze komplett neu gewählt werden soll, also sich möglicherweise auch einfach neu zur Wahl stellt. Ist das ein schlaues Manöver oder ein Spiel mit dem Feuer, auch für Lars Klingbeil?
7: Ich denke, Herr Klingbeil wird sich sagen, ich bin zusammen mit Bärbel Baas gewählt worden. Wir haben einen gemeinsamen Führungsauftrag in der Partei bekommen. Sie ist jetzt nicht mehr da und das würde ein bisschen komisch aussehen, wenn ich mich jetzt an meinem Posten festklammere und nur schauen, welche Frau sie denn jetzt mir an die Seite stellen. Also so gesehen ist das gleich schon eine konsequente Sache, auch eine kleine Verneigung vor der Partei, seinem Souverän in diesem Falle einmal die Sache der vorzutragen. Vielleicht kann die Partei auch sagen, okay, die neue Kandidatin, wer immer es sein mag, kann ja eigentlich mit dem Herrn Klingbeil nicht so gut, da ist es doch besser, wenn wir einen anderen Herren wählen. Ich halte das für einen richtigen und einen klugen Schritt, der durchaus den Wünschen der Partei entgegenkommt.
1: Könnte es sein, dass am Ende Manuela Schwesig quasi als Vorsitzende gesetzt ist und man dann tatsächlich gucken muss, wer dazu passt?
7: Also gesetzt ist bei der Sozialdemokratie nicht immer jemand. Also da ist manchmal der interne Prozess ja auch durchaus ein bisschen wilder. Sie ist natürlich eine Spitzenkandidatin. Wenn sie sich jetzt erklärt, dass sie das auf jeden Fall möchte, wird man an ihr wahrscheinlich nur schwer vorbeikommen nach dem Ergebnis der Landtagswahl. Sie ist aber natürlich auch ein Risiko für die SPD, denn sie hat diese Landtagswahl ja gewonnen gegen die Berliner Koalition, ist aber dann als Bundesvorsitzende plötzlich verpflichtet, sich dann doch in diese einhegen und einbinden zu lassen. Da kann sie nicht in die Opposition gehen. Ob sie das möchte und ob sie nicht eine Karriereplanung darüber hinaus für wichtiger hält, als jetzt in die Bresche zu springen, das würde ich sagen, bleibt noch offen. Auf männlicher Seite hingegen würde ich sagen, wir können dann mit jemandem, wenn Herr Klingbeil es nimmt, wie ein Pistorius rechnen. Und das hängt dann wirklich ausschließlich davon ab, wie beliebt die Person ist.
1: Schauen wir noch auf die Personalie, die wir jetzt schon kennen, nämlich Alexander Schweizer als mutmaßlich neuen Bundesarbeitsminister. Ist er politisch nicht auch etwas anders zu verorten als Bärbel Baas bisher in dieser Rolle?
7: Gut, Herr Schweizer ist natürlich tatsächlich jemand, der politisch in alle Richtungen anschlussfähig ist. Das musste er auch sein, sonst hätte er nie Ministerpräsident werden können. Und ich denke, das ist sein Vorteil. Es ist zu erwarten, dass er ein bisschen weniger polarisiert, ein bisschen kompromissbereiter ist, gesprächsbereiter ist bei einigen Themen als Frau Baas. Auf der anderen Seite haben Sie mit Frau Baas eine Kandidatin abgesägt, sozusagen, die für manche gemeinsame Projekte wie die Rentenversicherung gestanden hat, auch gegen Kritik aus der eigenen Partei. Also ob das tatsächlich jetzt eine Verbesserung sein wird, wird sich zeigen, je nachdem, wie er sich zu den zentralen Streitpunkten jetzt öffentlich positioniert.
1: Sagt der Politikwissenschaftler Dirk Vandenboom, Professor für Politikwissenschaft an der Uni Münster. Wenn es um die Zukunft dieser Bundesregierung geht, dann wackelt ja nicht nur bei der SPD die eine oder andere tragende Säule. Der Kanzler selbst hat nach den Wahlniederlagen der letzten Zeit ordentlich an Kredit eingebüßt in seiner CDU. Zu Gesprächen über die Ausrichtung der Partei hat Friedrich Merz als Parteichef nun die Parteispitze zur Klausur geladen. Gestern und heute saß man zusammen, heute Nachmittag wurden die Ergebnisse verkündet. Jakob Meyer.
8: Man kann eine Partei nicht einfach mal so eben über ein Wochenende neu erfinden, sagt CDU-Chef und Bundeskanzler Friedrich Merz. Trotzdem musste schnell etwas geschehen. Zu groß ist die Verunsicherung in der CDU nach den jüngsten Wahlschlappen.
4: Wir müssen uns aus einem Tief herausarbeiten, auch aus einer Vertrauenskrise. Wir steuern nach, wir wollen zeigen, dass wir veränderungsbereit sind.
8: 2 Tage lang hat der engste CDU-Führungszirkel darüber beraten. Das Ergebnis: Die Partei will Vertrauen von Bürgerinnen und Bürgern zurückgewinnen. Dabei seien Maßnahmen entscheidend, die sich auf deren Alltag auswirken. Niedrigere Preise an der Supermarktkasse, bezahlbare Wohnungen, günstige Energie. Bisher hat die schwarz-rote Koalition die Stromsteuer nur für bestimmte Wirtschaftsbereiche gesenkt. Das soll nach dem Willen der CDU künftig für alle Bürgerinnen und Bürger gelten. Sie will dafür finanzielle Spielräume im Haushalt nutzen. Merz setzt dabei auf gestiegene Wachstumserwartungen fürs laufende und für das kommende Jahr von 1,3 bzw. 1,1%.
4: 1% Wachstum sind in Deutschland ungefähr 10 Milliarden Euro höhere Steuereinnahmen. Das heißt, davon fallen 5 Milliarden auf den Bund. Das ist genau das 1% Wachstum, was uns diese Spielräume geben würde.
8: Die CDU-Führung verlangt, Bauen und Sanieren günstiger zu machen, unnötige Regelungen und Bauvorgaben streichen, vereinfachte Baustandards zur Regel erklären. Berichtspflichten für die Wirtschaft sollen wegfallen. Politik müsse verlässlich, nachvollziehbar und gerecht sein, heißt es im Beschluss. Pflegende Angehörige nennt die CDU Heldinnen und Helden des Alltags. Deshalb bleibe die Anrechnung der Pflegezeit auf die Rente bestehen. Und wer einen Facharzttermin braucht, müsse ihn auch bekommen. Völlig unabhängig davon, ob er oder sie privat oder gesetzlich versichert ist. Eigentlich eine Selbstverständlichkeit, erklärt CDU-Generalsekretärin Franziska Hoppermann. Und sie wird grundsätzlich.
9: Es braucht Politik auf der Grundlage des christlichen Menschenbildes. Wenn Elon Musk kritisiert, die große Schwäche Europas und Deutschlands sei die Empathie, dann ist das genau diese Kritik am christlichen Menschenbild und an der Politik ausgerichtet am Menschen. Und das ist das, um was wir uns jetzt kümmern wollen.
8: Nach den Worten von Parteichef Merz setzt die CDU-Führung darauf, Beschlüsse besser zu begründen und zu erklären und sie in einen größeren Zusammenhang zu stellen. An den geplanten Änderungen in den Bereichen Rente, Gesundheit, Pflege und Einkommensteuer will die CDU aber festhalten, um die Sozialsysteme zu stabilisieren und die Wirtschaft wettbewerbsfähiger zu machen. Die Priorität muss auf wirtschaftliches Wachstum in Deutschland ausgerichtet sein, heißt es im Papier. Merz setzt darauf, dass der Koalitionspartner SPD dabei mitzieht.
4: Der Streit bringt Unruhe nicht nur in die Parteien und in die Regierung, sondern auch in die Bevölkerung. Aber wenn wir diese Entscheidung getroffen haben, dann wird im Land auch wieder etwas mehr Ruhe einkehren.
8: Die Klausur sollte auch nach innen wirken, hinein in eine zutiefst verunsicherte Partei. Mehrere Teilnehmer sprachen von einer konstruktiven Atmosphäre. Merz kündigte einen stärkeren Austausch mit der CDU-Basis in den kommenden Monaten an, auf einer Tagung der Kreisvorsitzenden und bei Regionalkonferenzen.
1: Die Erbschaftssteuer. Sie ist ein alter Bekannter beim Bundesverfassungsgericht. Schon dreimal, zuletzt 2014, hat sich das Gericht damit beschäftigt. Nun ist die Erbschaftssteuer wieder da. Und bevor es morgen um die Privilegien von Unternehmenserben geht, wurde heute eine Klage des Freistaats Bayern verhandelt. Die Regierung von Ministerpräsident Söder meint, die Bundesländer müssten bei der Gesetzgebung der Erbschaftssteuer ein Mitspracherecht haben, vor allem bei der Gestaltung der Freibeträge, auf die keine Erbschaftssteuer gezahlt werden muss. Deshalb will Bayern klären lassen, ob der Bund entsprechende Vorschriften vorgeben darf oder ob die Vorschriften genau deswegen verfassungswidrig sind. Klaus Hempel hat sich den Verhandlungstag angesehen.
10: Für die bayerische Staatsregierung ist Landesfinanzminister Albert Füracker, CSU, nach Karlsruhe gekommen. Er versuchte während der mündlichen Verhandlungen die 8 Richterinnen und Richter des Bundesverfassungsgerichts davon zu überzeugen, dass die Klage gerechtfertigt ist.
11: Ja, wir möchten erreichen, dass wir in jedem Fall ein Elternhaus, das vererbt wird, auch im Besitz der Erben bleiben kann und nicht verkauft werden muss wegen der Erbschaftssteuer. Und dazu brauchen wir eben eine Regelungskompetenz der Länder, damit wir sowohl Freibeträge als auch Steuersätze in den Ländern regeln können, was logisch ist, denn die Erbschaftssteuer ist eine Ländersteuer.
10: Die bayerische Landesregierung verweist dabei auf die unterschiedlichen Immobilienpreise in Deutschland. Ein Haus in Bayern sei häufig mehr wert als in anderen Teilen Deutschlands. Deshalb müsse Bayern die Möglichkeit haben, eigene Freibeträge für die Erbschaftssteuer festzulegen. In diesem Zusammenhang kritisiert die Landesregierung in München den Bundesgesetzgeber. Dieser habe seit 17 Jahren die Freibeträge nicht mehr angehoben, obwohl der Wert von Immobilien deutlich gestiegen sei, so Landesfinanzminister Füracker.
11: Der Bundesgesetzgeber verweigert sich letzten Endes einer neuen Gesetzeslage und deshalb blieb nichts anderes übrig, als im Sinne der Steuergerechtigkeit hier in Karlsruhe eben zu klagen.
10: Wie hoch die Freibeträge sind, hängt nach derzeitiger Rechtslage vom Verwandtschaftsgrad ab. Für Witwen oder Witwer, die erben, liegt er bei 500.000 Euro, für Kinder bei 400.000 Euro. Wenn Sie ein Haus erben und in dem Haus wohnen bzw. wohnen bleiben, fällt gar keine Erbschaftssteuer an. Dies ist einer der Gründe, warum Vertreter der Bundesregierung die Klage der bayerischen Landesregierung für unbegründet halten. Michael Schrodi, SPD, ist parlamentarischer Staatssekretär im Bundesfinanzministerium. Er befürchtet gravierende negative Folgen, sollten die Länder mehr Kompetenzen bei der Erbschaftssteuer bekommen.
12: Es würde zu einer Rechtszersplitterung führen, hohem bürokratischen Aufwand auch für die Finanzverwaltungen und natürlich zu einem ruinösen Steuerwettbewerb unter den Bundesländern, die gerade in der jetzigen Situation bei knappen Haushalten dann nochmal Schwierigkeiten bekommen würden. Also politisch wie verfassungsrechtlich ist das Ansinnen Bayerns abzulehnen.
10: Mit all diesen Argumenten wird sich nun das Bundesverfassungsgericht im Zuge weiterer Beratungen intensiv beschäftigen. Gerichtspräsident Stefan Habert machte deutlich, dass es dabei auch um die Frage gehen wird, inwieweit einheitliche Regelungen im gesamten Bundesgebiet notwendig sind, um überall in Deutschland für gleiche Verhältnisse zu sorgen.
13: So wird unter anderem mit Blick auf die Zuständigkeitsverteilung zwischen Bund und Ländern zu erörtern sein, ob in Bezug auf die angegriffenen Vorschriften eine bundesgesetzliche Regelung zur Herstellung gleichwertiger Lebensverhältnisse im Bundesgebiet oder zur Wahrung der Rechts- und Wirtschaftseinheit erforderlich ist.
10: Mit einem Urteil dürfte frühestens im nächsten Jahr zu rechnen sein. Morgen wird beim Bundesverfassungsgericht über die Erbschaftssteuer weiterverhandelt. Dann geht es um die Frage, ob Erben von Unternehmen gegenüber Privatleuten bevorzugt behandelt werden dürfen.
1: Klaus Hempel hat aus Karlsruhe berichtet. Gehört hier in der SR-Info-Bilanz am Abend. EU-Sanktionen gegen Russland und der Wirtschaftsnobelpreis beschäftigen uns gleich unter anderem noch bis 18 Uhr. Jetzt haben wir erstmal Wichtiges in Kürze für Sie mit Stefanie Balle.
14: Das Bundesamt für Verfassungsschutz rechnet mit weiteren hybriden Angriffen und Destabilisierungsversuchen durch Russland. Verfassungsschutzpräsident Seelen erklärte bei einer Fachkonferenz in Berlin, die Angriffe richteten sich gegen Deutschland und andere europäische Staaten und nähmen an Intensität, Tempo und Reichweite zu. Moskau setze, so wörtlich, gezielt auf Destabilisierung, um uns zu schwächen, zu verunsichern und zu spalten. Bundesinnenminister Dobrindt warb bei der Fachkonferenz für eine Stärkung der Nachrichtendienste. Deutschland müsse sich dem sogenannten Schattenkrieg des 21. Jahrhunderts mit geballter Kraft entgegenstellen. Die CDU-Fraktion im Saarländischen Landtag hat an die Landesregierung appelliert, auf den Austausch von Radwegeschildern zu verzichten. Der verkehrspolitische Sprecher der CDU, Theobald, forderte, die dadurch verfügbaren Mittel sollten stattdessen nach Möglichkeit in bessere Radwege investiert werden. Er kündigte einen solchen Schritt für den Fall der Regierungsübernahme durch die CDU nach den kommenden Landtagswahlen bereits an. Mit seiner Kritik bezog sich Theobald auf das sogenannte Schwarzbuch des Bunds der Steuerzahler. Darin waren die Kosten für den Austausch von rund 200.000 Euro kritisiert worden. Der deutsche Tennisprofi Alexander Zverev wird spätestens zum Saisonende Nummer 1 der Weltrangliste. Das geht aus Berechnungen der Spielerorganisation ATP hervor. Grund dafür ist, dass zwei seiner Konkurrenten beim Turnier in Shanghai früh ausgeschieden sind und die aktuelle Nummer 1 Jannik Sinner immer noch verletzt ist. Zverev ist nach Boris Becker der zweite deutsche Mann, der die Tennis-Weltrangliste anführt.
1: Für die Europäische Union ist das heute ein durchaus bedeutsamer Tag. Sie verabschiedet nämlich das größte individuelle Sanktionspaket seit Beginn des russischen Angriffskrieges auf die Ukraine. Und was lange geplant war, wirkt nun auch noch wie eine klare Antwort auf den Kurs der USA. Kurz nachdem Präsident Trump den Diesel-Deal mit Kreml-Chef Putin verkündet und die Russland-Sanktionen gelockert hat. Die EU aber hält Kurs, betont die Außenbeauftragte Kaja Kallas.
15: That's why we are, of course, continuing our path. We are.
16: Wir setzen unseren Weg unbeirrt fort. Wir setzen weitere 1600 Einträge auf die Sanktionsliste, weil eines ist klar, nur immer stärkerer Druck auf Russland wird Wirkung zeigen. Der größte Teil dieser Einträge, also Personen und Organisationen, zielt auf den militärischen Komplex Russlands. Rund die Hälfte davon sind Akteure, die mit der Produktion von ballistischen Raketen zu tun haben, die Russland jeden Tag einsetzt, um ukrainische Zivilisten zu töten, so Kallas. Viele weitere Einträge gehören zu Unternehmen, die wichtige Komponenten für moderne russische Drohnen und Flugzeuge liefern, also etwa Radargeräte, Antennen und Sendeempfänger, Sprengstoffe und Munition sowie Optik- und Navigationssysteme. Insofern zielt die neue Sanktionsrunde jetzt direkt auf die Kriegsmaschine von Präsident Putin, so Europastaatsminister Gunter Kriechbaum, der in Vertretung für Außenminister Wadefuhl nach Luxemburg gereist ist.
17: Jeder Euro, jeder Dollar, der hier durch Energiekäufe in die Kasse von Putin, in die Kasse von Russland gespült wird, wird dazu dienen, dass Russland diese Vermögen, dieses Geld dazu nutzt, um neue Waffen gegen die Ukraine produzieren und einsetzen zu können. Insoweit gehen wir hier einen anderen Weg.
16: Die sanktionierten Personen können nicht mehr in die EU einreisen und hier Geschäfte tätigen. Dazu wird ihr Vermögen eingefroren. Mit Sanktionen belegt wurden heute auch 77 Personen, denen vorgeworfen wird, in von Russland besetzten Regionen der Ukraine an den sogenannten Scheinwahlen mitgewirkt zu haben. Alles in allem ist diese Listung im Rahmen des Sanktionsregimes zum Schutz der territorialen Unversehrtheit der Ukraine, wie es offiziell heißt, 984 Seiten lang. Sie wurde heute im Amtsblatt der EU veröffentlicht und ist damit in Kraft. Sie listet auch ausführlich die Begründung für die jeweils sanktionierten Einheiten auf, unter denen sich auch 7 nordkoreanische Personen befinden, die am Krieg gegen die Ukraine beteiligt sind. Über die Jahre gesehen wächst damit die Liste der sanktionierten Personen und Organisationen aus Russland auf gut 4.500 Einträge an. Daneben haben die Europäer in den vergangenen Jahren bereits 21 umfangreiche Sanktionspakete gegen Russland beschlossen. Und auch wenn der Krieg von Moskau aus mit voller Härte weitergeführt wird, sei der Effekt dieser EU-Entscheidungen deutlich spürbar, so die Außenbeauftragte Kallas.
18: The sanctions have deprived them of 1 trillion euros, and this 1 trillion euros is not going to fund this war.
16: Die Sanktionen haben die Russen um mehr als 1 Billion Euro gebracht. Und diese Billion Euro wird nicht in die Finanzierung dieses Krieges fließen. Und zudem erschweren unsere Maßnahmen gegen die Schattenflotte ihre Bemühungen, diesen Krieg zu finanzieren, ganz erheblich. Natürlich lassen sie sich auch immer neue Wege einfallen, um die Sanktionen zu umgehen. Doch auch wir reagieren jetzt immer flexibler und schneller bei der Umsetzung der neuen Maßnahmen.
18: But we are also more agile in putting this with on the table.
16: Deshalb gilt auch weiterhin, nach der neuen Sanktionsrunde ist bereits vor der nächsten, denn ausführlich haben die EU-Außenministerinnen und Minister heute auch über die russischen Sabotage

0: das Danfoss mitten in der Nacht so umprogrammiert haben, dass nicht nur eine komplette Enteisung in den französischen Supermärkten ausgelöst wurde, die Täter stellten die Temperatur sogar auf plus 50 Grad ein, sodass heute Morgen aus den Kühlregalen Wärme ausgetreten sein soll. Teilweise kam es sogar zu kleineren Bränden, so die Staatsanwaltschaft in Paris. Die französische Supermarktkette Intermarché teilte mit, dass in den bis zu 200 betroffenen Märkten jeweils alle frischen und tiefgekühlten Waren weggeschmissen werden mussten. Nach Medienberichten sollen auch die Supermarktketten Leclerc, Carrefour und Monoprix betroffen sein. Auch die Kooperative der Super-Ü-Filialen bestätigte die Cyberattacke. Ihr Vorstandschef sprach von einem besonders schweren und so noch nie dagewesenen Anschlag auf die Lebensmittelversorgung der Franzosen. Genaue Zahlen über die entstandenen Schäden sind noch nicht bekannt. Die französische Agentur für die Abwehr von Cyberkriminalität hat die Ermittlungen aufgenommen. Noch gibt es keinerlei Hinweise auf die Täter.
1: Das war ein äußerst erfolgreicher Coup. Muss man erstmal schaffen, einen Preis auszuloben und das so hinzukriegen, dass er am Ende einfach als Nobelpreis firmiert, zumindest inoffiziell. Der Preis der schwedischen Zentralbank in Wirtschaftswissenschaften in Erinnerung an Alfred Nobel ist nämlich erst 1968 von der schwedischen Zentralbank gestiftet worden und wurde erfolgreich an die Nobelwoche und die Nobelpreise angeflanscht. Also machen wir das Spiel mal mit. Der Nobelpreis für Wirtschaft geht in diesem Jahr an zwei US-Ökonomen. Arne Bartram berichtet.
2: Warum reagieren Preise, Löhne und die Wirtschaft unterschiedlich schnell auf Krisen? Und wie können Regierung und Zentralbank verhindern, dass aus einem Schock eine lange Wirtschaftsflaute wird? Mit solchen Fragen haben sich Robert E. Hall und Michael Woodford beschäftigt. Die beiden US-Forscher bekommen den Wirtschaftspreis für ihre Grundlagen der sogenannten makroökonomischen Stabilisierung. Timo Boppart, Mitglied des Nobelkomitees.
3: Sie haben explizit analysiert, wie Privathaushalte und Firmen Mikroentscheidungen treffen und dann Vorhersagen daraus generiert.
2: Aus den Entscheidungen einzelner Haushalte und Unternehmen lassen sich Rückschlüsse auf die gesamte Wirtschaft ziehen. Für Regierungen und Zentralbanken ist dabei wichtig zu verstehen, wie Menschen und Firmen auf Veränderungen reagieren. Denn Unternehmen ändern ihre Preise nicht unbedingt sofort. Auch Preisanpassungen kosten Geld und sorgen für Aufwand, erklärt Timo Boppart vom Nobelkomitee. Zum Beispiel, wenn eine Eisdiele ihre Preise erhöhen will.
3: In diesem Beispiel von diesem Eismenü ist es so, dass wir ein neues Menü drucken müssen oder zumindest Kleber mit dem neuen Preis auf dieses Eiscreme-Menü tun. Deshalb werden die Preise nicht immer angepasst und das ist wichtig in diesem Modell.
2: Solche Zusammenhänge helfen zu erklären, warum die Wirtschaft nicht immer sofort auf Veränderungen reagiert. Wie wichtig das für die Geldpolitik sein kann, zeigte sich während der Finanzkrise 2008. Die Zentralbanken senkten die Zinsen, um Kredite günstiger zu machen und die Wirtschaft anzukurbeln. Doch selbst als die Zinsen nahe Null lagen, blieb die Nachfrage schwach und die Arbeitslosigkeit hoch. Es brauchte zusätzliche Instrumente. Michael Woodford, einer der beiden Preisträger.
4: Making more explicit statements about the likely future path.
2: Ein wichtiger Ansatz war, klarer zu kommunizieren, wie sich die Zinspolitik in Zukunft voraussichtlich entwickeln wird. Das hat meiner Ansicht nach zu einer besseren Stabilisierung beigetragen. Es hat das Problem nicht auf magische Weise gelöst, war aber ein wichtiger Beitrag. Die Zentralbanken müssen also nicht nur auf die aktuelle Lage reagieren, sie müssen auch vermitteln, was sie für die Zukunft planen.
1: Arne Bartram hat berichtet über die Bekanntgabe der Preisträger des Wirtschaftsnobelpreises in diesem Jahr. Fehlt uns noch zum Schluss der Blick auf das Wetter im Saarland. Am Abend und zu Beginn der Nacht bleibt es relativ gering bewölkt. Die Wolken werden dann allerdings immer dichter im Laufe der Nacht. Gegen Morgen kann es dann vereinzelt etwas Regen oder Niesel geben. Die Tiefstwerte liegen zwischen 9 und 3 Grad mit den niedrigsten Werten an der Blies. Morgen, am Dienstag, überwiegend dicht bewölkt. Nur wenig Sonne und zeitweise ist etwas Regen möglich. Die Höchstwerte morgen 13 bis 17 Grad. Am Mittwoch im Tagesverlauf zunehmend freundlich, bei meist nur lockeren Wolken und maximal 16 bis 20 Grad. Das war sie, die SR-Infobilanz am Abend. Heute mit Peter Weizmann und auch heute gibt es unsere Sendung zum Nachhören bei ARD Sounds. Ich wünsche Ihnen noch einen schönen Abend. Tschüss.
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6: Ja, wir haben gerade schon ein wenig gehört. Auch heute Nachmittag war es nochmal sonnig und damit starten wir in einen herbstsonnigen Montagfeierabend, mehr oder weniger, mit etwas Melancholie. The Last Days of September.

Nummer 3, Allegro Vivace aus Die Geschöpfe des Prometheus von Ludwig van Beethoven war das hier in der Abendmusik auf SR Kultur am Montag. Schön, dass Sie mit dabei sind. Und das nächste Stück ist quasi ein musikalischer Nachbau eines berühmten Architekten. Andrea Palladio war quasi der erste große Berufsarchitekt. Seine Gebäude hatten klare Proportionen, ausgewogene Formen. Und Komponist Carl Jenkins, der hat diese Idee quasi übertragen und hat das Palladion komponiert mit wiederkehrenden Motiven und auch sehr ausgewogener Harmonie, könnte man fast schon sagen, zwischen Melodie und Rhythmus. Das Royal Philharmonic Orchestra spielt hier den ersten Satz Allegretto aus dem Palladio von Carl Jenkins.

Wahnsinn. Der erste Satz, Allegretto aus dem Palladio von Carl Jenkins. War das so viel Energie am Montagabend? Heide Witzke, aber schön, dass Sie mit dabei sind hier in der Abendmusik auf SR Kultur. Und wie der Herbst hier bei uns in Deutschland aussieht, das wissen wir. Also zeitweise noch recht sonnig und ganz schön, zeitweise dann aber auch schon etwas ungemütlicher und grau. Aber wie sieht da der Herbst in Slowenien aus? Mir wurde gesagt, der September gilt vor allem als eine der besten Reisezeiten für Slowenien, da die sommerliche Hauptsaison schon vorbei ist und das Wetter aber meist noch angenehm warm ist. Bin mal gespannt. Also falls Sie Eindrücke da haben, können Sie das gerne mit uns teilen. Das nächste Stück kommt von Melodrom, einer slowenischen Band. Und den Titel, den wir hören, der heißt zwar September, aber auch hier passt das Ganze musikalisch. Vor allem gerade heute auch noch sehr zum Oktober. Melodrom mit dem Titel September im Oktober.

The Jayhawks waren das und Living in a Bubble hier auf SR Kultur am Montagabend. Und wir reisen, eben waren wir schon einmal kurz in Slowenien, jetzt geht's einmal nach Georgien. Da hat Komponist Schökan ein Lied oder Gesang, Simgea, wörtlich übersetzt, komponiert. Und die Streicher übernehmen hier in dem Stück die Rolle, die normalerweise in der Volksmusik von den Gesangsstimmen ausgefüllt wird. Und hier spielt das Georgische Kammerorchester Ingolstadt.

Philipp Salvador und Luisa Sobral mit Prometel Nahe Prometer hier auf SR Kultur. Schön, dass Sie mit dabei sind. Und stellen Sie sich vor, Sie sitzen in einem Konzertsaal und hören plötzlich das regelmäßige Ticken einer Uhr. Und genau dieses Geräusch verbindet man auch mit der Sinfonie Nummer 101 von Joseph Haydn, die den Beinamen Die Uhr trägt. Besonders bekannt ist der zweite Satz, den wir jetzt gleich hier hören, und zwar das Andante. Hier klingt in den begleitenden Stimmen immer ein gleichmäßiger Rhythmus, der wirklich an das Ticken einer Uhr erinnert. Und dieses musikalische Motiv gab dem Werk seinen Beinamen. Hier tickt die Uhr der Deutschen Kammerphilharmonie Bremen. 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

und dann blieb die Uhr stehen. Der zweite Satz, Andante aus der Sinfonie Nummer 101. Die Uhr war das hier von Josef Haydn auf SR Kultur. Schön, dass Sie mit dabei sind in der Abendmusik. Und wir hören hier jetzt eine Band aus Nashville, Tennessee, Lamb Chop. Die haben einen Song geschrieben, Stella heißt der. Da geht es einfach um ein gutes Gefühl, was man ja manchmal so hat, hoffentlich, und bei dem man vielleicht auch gar nicht so genau weiß, woher es kommt. Hauptsache, es stimmt einen heiter. Der Song wurde so ein bisschen durch einen Traum des Sängers inspiriert, heißt es zumindest. Der spielte und sang in diesem Traum mit einer Gitarre mitten im Wald. Als er fertig war und zu seinem Auto zurückging, standen da Menschen zwischen den Bäumen, die ihm ihre Anerkennung zeigten. Der Traum hinterließ bei ihm ein gutes Gefühl, auch wenn er selbst überhaupt nicht so genau wusste, was er denn eigentlich bedeutete. Aber ich sag mal so, besser so, als einen Albtraum zu haben, oder? Lamb Chop sind das hier jetzt mit Stella.

Aus dem Film To Meet Esther war das Marianas Dance von Rüdiger Gleisberg komponiert, hier auf SR Kultur am Montag. Und die neue Woche hat zwar begonnen, der erste Tag ist ja schon relativ rum, aber vielleicht können wir trotzdem noch einmal ganz kurz ein wenig das Sonntagsfeeling hervorzaubern, musikalisch gemeinsam mit Old Love und Julie Dimanche.

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Jean Sibelius war das Vorspiel, vierter Akt aus Pelléas et Mélisande aus der Schauspielmusik. Hier auf SR Kultur am Montagabend, jetzt mit Paul Wranitzky und dem dritten Satz, Polonaise aus der Sinfonie in D-Dur.

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1: Kolibri von Juli Gilde war das hier auf SR Kultur mit der Abendmusik. Wenn Sie die Welt verändern könnten, was würden Sie verändern? Also ich würde gucken, dass auf jeden Fall, dass das irgendwann mal was wird mit dem Weltfrieden. Das wünsche ich mir, seit ich Kind bin. Wie sieht's bei Eric Clapton aus? Er hat einen Song geschrieben, Change the World.

Der vierte Satz, Romanze Andante con Moto aus der tschechischen Suite von Antonín Dvořák hier auf SR Kultur am Montagabend und mit den Angels of Libra und Nathan Johnston geht's jetzt einmal auf die Straße, Road to Mandalay, aber entspannt.

Der Tanz der kleinen Schwäne war das aus Schwanensee, dem Ballett von Peter Tchaikovsky hier auf SR Kultur. Und damit beenden wir fast die Abendmusik für heute. Gleich gibt's noch Mad About You von Think, Zig, Allstar und Hugh Coldman. Mein Name ist Fritzi Brandt. Das war sehr schön mit Ihnen. Wenn Sie mögen, hören wir uns morgen hier nochmal wieder. Ihnen wünsche ich jetzt weiterhin einen schönen Montagabend mit dem Andruck, dem Magazin für politische Literatur hier auf SR Kultur.

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1: Mit Katrin Stövesand herzlich willkommen. Wir senden heute eine Aufzeichnung von der Frankfurter Buchmesse zum Thema Feminismus.
2: Feminismus kann und muss ganz unterschiedlich sein. Und bei allen Unterschieden und Auseinandersetzungen ist aber auch klar, es geht ja nur gemeinsam, wenn man tatsächlich gleiche Rechte, gleiche Maßstäbe und weniger Bewertung bzw. Abwertung will. Und die Bücher meiner drei Gästinnen hier machen das sehr, sehr deutlich. Die Historikerin und Podcasterin Bianca Walter würdigt die Vorkämpferinnen, so heißt auch ihr Buch. Sie bringt uns die Pionierinnen der Frauenbewegung im 19. und 20. Jahrhundert nahe, ihre unterschiedlichen Lebenssituationen und ihre Leistungen. Herzlich willkommen, Frau Walter.
3: Dankeschön.
2: Und von den mehr oder weniger berühmten Frauenrechtlerinnen der Vergangenheit zu einer Feministin der Gegenwart, Cindy Adriana Speich. Und ich habe mir ein paar Attribute aufgeschrieben. Handwerkerin, Autodidaktin, Content Creatorin und, wenn ich das sagen darf, gewissermaßen Erziehungsbeauftragte für nicht emanzipierte Männer. Ich baue mir eine Welt, die Männern nicht gefällt, heißt Ihr Buch. Schön, dass Sie da sind, Frau Speich.
3: Dankeschön.
2: Und apropos Männer, wenn klar ist, es geht nur gemeinsam, dann sollte man die Männer zumindest mitdenken, um dem Patriarchat mehr und mehr entgegenzusetzen. Und das macht die Autorin und Drehbuchautorin Sophia Fritz. Herzlich willkommen auch an Sie. Fangen wir mal mit Ihrem Buch an, Bianca Walter. Sie haben ja ein historisches Sachbuch geschrieben, wenn auch ein sehr gut verständliches, daher vielleicht kein klassisches historisches Sachbuch, während die anderen beiden Bücher ja eher einen persönlichen Zugang wählen. Der Buchdeckel, der zieht einen gleich rein. Da ist nämlich eine illustrierte Zeitachse und die beginnt so: 1791, also 2 Jahre nach der Französischen Revolution, Olympe de Gouges veröffentlicht die Erklärung der Rechte der Frau und Bürgerin. Und als nächstes, 1793, Olympe de Gouges wird hingerichtet. So beginnt also die Geschichte der Bürgerrechte, die nicht für Bürgerinnen gelten sollte. Und eine der ersten Frauen, denen Sie viel Platz im Buch einräumen, das ist Luise Otto. Die lebte von 1819 bis 1895. Sie gründete eine Frauenzeitschrift, was ja total beachtlich war, und zwar kurz nach der gescheiterten Revolution 1848. Sie hat auch den Allgemeinen Deutschen Frauenverein mitgegründet und sie schrieb eben gesellschaftskritische Romane und auch politische Artikel. Wie ist denn damals diese publizistische Tätigkeit und auch diese Gesellschaftskritik aufgenommen worden?
3: Ja, ich glaube, also als Luise Otto sich das erste Mal offen politisch äußerte, da war sie noch sehr jung, da war sie in ihren 20ern. Und vielleicht muss man zum Hintergrund auch sagen, eigentlich war sie ursprünglich gar nicht Frauenrechtsaktivistin, sondern sie sah sich als Teil der Demokratiebewegung des Vormärz 1830er, 1840er. Hat aber dann gemerkt, dass die Männer irgendwie das Engagement der Frauen dankend oder auch weniger dankend annahmen, aber sich nicht wirklich für Frauen und für Frauenrechte ins Zeug legten. Und deswegen sagte sie sich, gut, wenn wir als Frauen nicht selber an unsere Rechte denken, dann macht es niemand, also müssen wir das machen. Ja. Also müssen wir uns auch äußern. Und das war total unüblich für eine zumal junge Frau damals. Und deswegen hat sie ihre ersten Leserinnenbriefe auch noch anonym verfasst. Und also ich glaube, das habe ich auch im Buch geschrieben, wahrscheinlich war es für die Qualität der Debatte damals ein Segen, dass ihre Beiträge nicht in Echtzeit quasi anonym kommentiert werden konnten. Denn ich glaube, da hätte sie auch einiges an Gegenwind bekommen. Und als sie dann ihre Frauenzeitung gründete 1849, war das dem sächsischen Staat, es war in Sachsen, wo sie es rausgegeben hat, wohl auch so suspekt, dass 1-2 Jahre später ein Gesetz kam, das Frauen das Herausgeben von Zeitschriften gleich ganz verboten hat. Es gab allerdings in ganz Sachsen exakt eine Zeitschrift, die von einer Frau herausgegeben wurde.
2: Das heißt, aber ich meine, wie gelassen war sie? Sie ist ja einfach umgezogen mit der Zeit.
3: Genau, genau. Sie hat dann eben gesagt, okay, wenn ich hier in Sachsen meine Frauenzeitung nicht herausgeben darf, dann ziehe ich um ins benachbarte Fürstentum Reuß, hieß das damals, im östlichen Thüringen gelegen, im heutigen. Und die zogen dann aber irgendwann mit einem ähnlichen Gesetz nach. Das heißt, es war damals der versammelten Männlichkeit offenbar extrem suspekt, wenn Frauen sich politisch äußerten. Frauen wurde zur gleichen Zeit auch verboten, politischen Vereinen beizutreten, politischen Versammlungen beizuwohnen oder sich, Gott bewahre, gar zu äußern.
2: Ja, zumal in einer Zeit, in der ja gerade die Bürgerrechte entstanden, wurden sie eben gleich
3: wieder entzogen. Bürgerrechte, Bürgerrechte. Das war tatsächlich, das war kein generisches Maskulinum. Mm.
2: Alice Salomon bekommt ja sehr viel Platz in ihrem Buch. Eine höhere Tochter, Sozialarbeiterin, Aktivistin. Sie setzte sich ja auch sehr für die Etablierung der Sozialarbeit ein. Wurde schließlich als Jüdin und Frauenrechtlerin von den Nazis vertrieben, starb später in New York. Und im Buch, habe ich den Eindruck, steht sie ein bisschen für diesen Bruch in der Moderne, den ja auch die Nationalsozialisten verursacht haben, eben die vielen Rückschritte bei den Frauenrechten und Bürgerrechten insgesamt. Wofür steht sie für Sie?
3: Alice Salomon steht für mich eigentlich für unfassbar vieles gleichzeitig. Deswegen gebe ich ihr auch so viel Platz. Sie steht für mich einerseits auch für das Prinzip, dass Frauenbewegung und der Kampf um Frauenrechte nie nur Selbstzweck war. Also Frauen wollten Rechte, Freiheiten, Zugang zu Berufen, natürlich für sich selbst, natürlich um eine wirtschaftliche, finanzielle Unabhängigkeit zu haben, selbstbestimmt leben zu können. Aber, und das sah man auch schon bei Luise Otto, es ging immer auch darum, durch Beteiligung am Gemeinwesen dieses Gemeinwesen besser zu machen. Mhm. Und dafür steht für mich Alice Salomon als maßgebliche Begründerin der sozialen Arbeit in Deutschland zum einen. Zum anderen aber auch für den immensen Backlash, den es immer gegeben hat, wenn Frauen sich irgendwas erarbeitet hatten, irgendwelche Freiheiten, irgendwelche Fortschritte. Sie selber sagte, also sie war 1914 zum Protestantismus konvertiert, aber das war den Nationalsozialisten ja natürlich egal. Also sie hatte den jüdischen Nachnamen, den jüdischen Hintergrund, wurde verfolgt, wurde aber auch als progressive Frau, als Frau mit vielen internationalen Kontakten, als Pazifistin, war sie den Nationalsozialisten von Anfang an suspekt und deswegen auch zu einem sehr, sehr frühen Zeitpunkt, 1937 schon, aus all diesen Gründen ins Exil gezwungen.
2: Hedwig Dohm ist auch eine der Vorkämpferinnen in ihrem Buch und sie hat sich schon damals darüber beklagt, dass es bei den Frauenrechten so schleppend vorankommt. Zitat: Man kommt sich auf dem Gebiet der Frauenfrage immer vor wie ein Wiederkäuer. Dieser Satz klingt leider ziemlich aktuell. Bei Ihren Recherchen, beim Schreiben, wie ging es Ihnen da? Welche Fragen, welche Kämpfe wirkten für Sie gegenwärtig?
3: Dieses Zitat von Hedwig Dohm, das ist vor allen Dingen in seiner Gänze, finde ich das so brandaktuell. Man kommt sich auf dem Gebiet der Frauenfrage, wie Sie sagten, immer wie ein Wiederkäuer vor. Und dann geht es aber weiter. Es liegt an der Taktik unserer Gegner, die wieder und wieder dieselben Behauptungen aufstellen, unter absoluter Ignorierung unserer Widerlegungen und uns damit nötigen, das 10-mal Gesagte noch einmal zu sagen.
2: Herrlich.
3: Und ich denke, ja, fühle ich. Und wenn ich mir dann überlege, dass sie 1909 die Faxen schon so dicke hatte, da frage ich mich manchmal, Hedwig, was würdest du heute sagen? Denn ich merke bei ihr tatsächlich diese Wut, die auch aufsteigt. Und die auch, muss ich sagen, in mir aufgekommen ist beim Schreiben.
2: Genau.
3: Da kommen wir sicherlich noch dazu. Ne? Aber das ist wirklich so ein Déjà-vu. Also Hedwig Dohm hat in den 1870ern angefangen, sich für Frauenrechte einzusetzen. Das heißt, nach 33 Jahren hat sie dann 1909 irgendwann gesagt, Leute, ich kann
2: nicht nochmal.
3: Konnte sie natürlich. Sie hat bis ins hohe Alter weiter eine der schärfsten Federn des Kaiserreichs gegen das Patriarchat geschwungen. Aber es war wirklich ein unfassbar zäher Kampf. Und was mir beim Schreiben wirklich auch immer aufgefallen ist, ist, wie vieles davon, wie viele dieser Muster wir heute immer noch erleben.
2: Vielen Dank. Cindy Adriana Speich, für die wenigen Menschen, die Sie noch nicht kennen, fasse ich mal kurz zusammen. Sie haben mit Ihrem Mann zusammen ein altes Haus gebaut, in Eigenarbeit hauptsächlich renoviert und Sie haben einfach begonnen, irgendwann diese Skills, die Sie sich erarbeitet haben und all das, was Sie gemacht, geleistet haben, zu teilen in Videos per Social Media. Und siehe da, eine Frau mit Kreissäge und Bohrhammer erzürnt immer noch Männer. Und aus diesen Kommentaren, aus den Versuchen der Abwertung, haben Sie was sehr, sehr Kreatives gemacht, bauen die in Ihre Videos ein und führen die vor. Trifft es das in Kürze oder möchten Sie da noch was ergänzen?
4: Nee, das trifft es ganz gut.
2: Wunderbar. Bei Bianca Walter habe ich an einer Stelle besonders an Sie denken müssen. Die Frauenrechtlerin Hedwig Dohm, über die wir gerade schon sprachen, die teilt Antifeministen in 4 Kategorien ein. Und eine davon ist der Herrenrechtler, das Wort hat mir schon gefallen, der jedes Kratzen an seinen Privilegien als so schmerzhaft empfindet, als werde er nun selbst unterdrückt. Frau Speich, ich nehme an, die Kategorie kommt Ihnen bekannt vor.
4: Ja, sehr.
2: Wie ging es Ihnen das erste Mal damit, als Sie damit konfrontiert waren? Ich meine, die Gegenwehr kam ja erst später. Wie ist der Prozess gewesen von diesem, was kommt denn da zurück, zu, pass mal auf, ich habe eine Antwort?
4: Also ich habe das ja schon viel eher gespürt, so auf der Baustelle, fernab von Social Media. Aber da habe ich es, auf Social Media habe ich es die ersten Jahre eigentlich so versucht zu verstecken, weil ich dachte, nee, du gibst dem überhaupt keine Bühne, ne, weil ich wurde auch immer so erzogen, dass man das einfach so runterschluckt und da stehe ich doch locker drüber. Und auf der Baustelle war das eben auch so, dass ich da sehr viel mit richtiger Männlichkeit zu tun hatte, also mit Mannesmännern bis heute. Und ich habe da auch die erste Zeit während unserer Sanierung ja über vieles im ersten Moment gar nicht so nachgedacht. Also ich habe gar nicht verstanden, wenn ich zum Beispiel in einen Baumarkt gehe und mein Mann ist dabei, ich frage aber nach einem Material und es wird mir nicht geantwortet. Es wird immer meinem Mann geantwortet, obwohl er überhaupt gar nicht, er ist halt mit dabei, aber ich frage und ich bekomme keine Antwort. Ich bekomme keinen Blickkontakt. Und irgendwann habe ich dann so drüber nachgedacht, warum ist das so? Ja, jetzt weiß ich's.
2: Sie haben sich in diese handwerklichen Aufgaben, wie gesagt, hineingefuchst. Sie haben so eine ganz neue Rolle ja auch offenbar für sich gefunden. Sie sind eine Macherin. Und man fragt sich natürlich, wenn wir hier heute über Feminismus sprechen, ob Sie Vorbilder hatten. Und Sie schreiben, Sie waren immer von starken Frauen umgeben. Sie schreiben auch viel von Ihren Großmüttern. Eine hat sehr viel und lange gearbeitet. Die andere war überzeugte Hausfrau, hat also viel für andere gearbeitet und hat sich, was ja total schön ist, im Alter nochmal neu erfunden. Macht Sachen für sich, wenn aber auch leider nicht immer ohne schlechtes Gewissen. Was haben denn diese beiden Frauen Ihnen mitgegeben?
4: Meine Omas, die sind einfach meine Vorbilder. Einfach, weil sie in diesem System nicht gebrochen sind. Ich hätte es nicht geschafft, mein gesamtes Leben so aufzuopfern, mich komplett so hinten anzustellen. Als Mutter, als Ehefrau, beruflich, finanziell. Meine Oma, die hat jeden Monat fein säuberlich ihr Wirtschaftsgeld von meinem Opa bekommen. Und die war damit zufrieden. Die hat für alle gesorgt. Die war für alle irgendwie die emotionale Müllhalde ihr Leben lang. Die kannte nur das. Und die ist daran nicht zerbrochen. Und das ist für mich einfach wirklich krass.
2: Frau Speich, Sie schreiben, Feminismus bedeutet, die Wahl zu haben. Trotzdem kämpfen Sie ja auch mit alten Bildern. Ich musste ein bisschen schmunzeln, als Sie von Ihrer Hochzeit erzählen, wo Sie sich auch, wie viele junge Frauen, gewünscht haben, einmal Prinzessin sein und im weißen Sahne-Baiser in den Saal schreiten. Sie distanzieren sich auch ironisch davon im Buch, weil Sie das gar nicht waren. Hat Ihre neue Rolle, Ihre Arbeit, alles das, was Sie jetzt für sich aufgebaut haben, hat es auch dazu geführt, dass Sie besser wissen, wer Sie eigentlich sind?
4: Ja, auf jeden Fall. Also wenn ich daran zurückdenke, an den Moment, als ich in diesen über 2000 Euro Fummel von meinem Vati zum Altar gebracht wurde, erst da ist es mir bewusst geworden, was ich hier eigentlich gerade mache. Weil mein Ehemann, wir sind immer noch verheiratet, aber er hat meinen Vater gefragt, ob er mich heiraten darf. Und dann habe ich mich in dieses Kleid rein, ja, weil ich dachte, okay, das ist so, das bin ich, das muss ich. Mhm. Ich bin dahin, ich habe dieses Kleid gekauft. Ich habe mich gefragt an diesem Tag, als ich diese Summe bezahlt habe, an welcher lichterloh brennenden Hanfplantage bist du vorbeispaziert, als du dieses Kleid gekauft hast. Und dieses Kleid hat mich so verrückt gemacht. Ich habe wochenlang Diät, ich habe gehungert, damit ich da aussehe wie die schmale Divna Kardashian da drin.
2: Ja, man kann nicht mal vom selbstbezahlten Buffet essen in so einem Kleid.
4: Ja, ich habe an dem Tag nichts gegessen, weil ich Angst hatte, dass irgendwelche Knöpfe wegfliegen. Aber ich bin zum Altar mit meinem Vater gegangen und da ist es mir das erste Mal so richtig bewusst geworden, in dem Moment, was ich hier eigentlich gerade mache. Und das ist schon jetzt rückblickend betrachtet, würde ich das so natürlich jetzt mit meinem heutigen Stand nicht nochmal so machen. Aber das ist schon krass, ne? Also wie viel Geld, wie viel Nerven man da reinsteckt, dass ich da mit dieser 4 Meter Gardine auf dem Kopf perfekt geschniegelt zum Altar laufe und mich von meinem Vati übergeben lasse. wie so ein, weiß ich nicht, wie so ein Geschenk. Also, ja, gut.
2: Ja, wie schön, dass Sie heute darstellen, was Sie sind. Sehr schön. Herzlichen Glückwunsch dazu.
4: Danke.
2: Sophia Fritz, Cindy Speich schreibt, es gibt wenig Anlass, Männer zu lieben, aber dann kommt
4: alle
2: sie vom
4: Männer
2: All.
4: Zu lieben. Es gibt
2: das
4: wenig
2: stimmt.
4: Anlass,
2: genau.
4: alle
2: ich wollte gerade dazu kommen, sie kommen dann vom Allgemeinen ins Spezielle und ins Private. Der Feminismus, den ich jeden Tag lebe, wäre ohne den Feminismus meines Mannes nie derselbe. Wir leben ihn gemeinsam. Ich habe gedacht, das wäre auch ein schöner Exkurs gewesen in Ihrem Buch. Sie haben sich ja schon lange damit befasst, wie das Patriarchat sich auf das Verhalten und Denken von Frauen auswirkt. Und jetzt stellen Sie die gleichen Fragen in Bezug auf Männer, ohne natürlich die Erfahrungen von Frauen dabei kleinreden zu wollen. Und Sie schreiben, ich möchte mich nicht abfinden mit einer Welt, in der männliche Sozialisation bedeutet, zu verletzen, zu demütigen, andere und auch sich selbst. Was wünschen Sie sich für männliche Sozialisation?
5: Ich wünsche mir im Grunde für beide, also sowohl für Frauen als auch für Männer, dass sie quasi nicht mehr die jeweils andere Seite aussparen müssen, um als richtiger Mann oder als richtige Frau zu gelten. Und bei Männern ist es so, dass sie eben ihre emotionale Seite abspalten müssen, ihre in Anführungszeichen weibliche Seite, also alles, was mit Weiblichkeit konnotiert ist, abspalten müssen, dass sie...
2: Das heißt konkret, ja. Sie sollen nicht weinen, sie sollen nicht ja, die Heimweh haben, wenn sie irgendwo sind oder was bedeutet das konkret?
5: Genau, und noch nicht mal nicht nur nicht weinen, sondern im besten Fall überhaupt keine Gefühle haben, außer Wut. Also Wut ist erlaubt, aber alles andere an Angst, an Scham, an Schuldgefühlen, an Traurigkeit, das ist verboten oder wird sehr schnell beschämt. Und ich würde mir wirklich wünschen, dass Männern dieser Zugang zu sich selbst und damit auch der Zugang zu emotionalen Beziehungen zu anderen nicht genommen wird.
2: Sie ermutigen ja auch Frauen, Mitgefühl zu zeigen für eben männliches Leid, wenn es direkt mit dem Patriarchat verbunden ist. Aber da regt sich bei mir natürlich dann schon die Frage, wieso sollen Frauen schon wieder oder immer noch bei männlichen Problemen eingreifen, wo wir gerade gelernt haben, dass wir keine Befindlichkeiten regulieren müssen, dass wir nicht immer loben müssen und Verantwortung übernehmen.
5: Ich glaube, es ist für mich eine Sache von Effizienz eigentlich. Also wenn wir berechtigterweise ausschließlich unsere Wut und unsere Verletzung an die Männer herantragen, dann ist es sehr wahrscheinlich, dass sie sich keinem vulnerablen Emanzipationsprozess hingeben werden und sagen, oh, jetzt zeige ich mich mal von meiner verletzlichsten Seite. Mhm. Wenn ich gerade Hass entgegenbekomme. Also ich glaube, diese Wut ist total wichtig und richtig an bestimmten Stellen. Und es braucht eine Kultur von Mitgefühl, damit Männer sich auch dieser Emanzipationsbewegung stellen können und diesen tiefen Fragen, was auch Identität angeht und eigene Schwächen und Fehler. Und ich habe das ganz oft gehört und auch selber gedacht beim Schreiben, dass es ja seltsam ist, warum ist das unsere Aufgabe als Frauen oder ist es unsere Aufgabe? Und auf der einen Seite, also habe ich für mich festgestellt, ich kann ja Männern gar nicht aus dem Weg gehen. Also das ist ja utopisch. Das sind ja meine Brüder, das sind meine Arbeitskollegen, das sind meine Chefs, das sind meine Onkel, die sind ja überall. Das ist ja 50% der Menschheit. Das heißt, ich muss ja so oder so mit denen in Kontakt sein. Und die Frage ist nur, wie mache ich das jetzt? Und dann hakt das, oder habe ich bei mir verstanden, dass halt der Vorteil neben ganz, ganz vielen Nachteilen, die weibliche Sozialisation mit sich bringt, aber ein Vorteil ist, dass mir bestimmte Ressourcen weniger abtrainiert werden. Also die Fähigkeit, mit meinen Gefühlen in Kontakt zu sein, die Fähigkeit, mit meiner Scham, mit Schuldgefühlen, mit anderen Personen in Kontakt zu sein, die Fähigkeit, emotional tiefe Gespräche mit meinen Freundinnen zu führen und so weiter, das wird mir tendenziell weniger abtrainiert mit dieser weiblichen Sozialisation. Und das sind die Ressourcen, die ich brauche, um überhaupt mich einer Emanzipationsbewegung hinzugeben. Das bedeutet, dass Männer, und das ist so ein bisschen perfide, genau diese Ressourcen abtrainiert bekommen in ihrer männlichen Prägung, die sie bräuchten, um sich von Männlichkeit zu emanzipieren. Und deswegen glaube ich, dass wir schon an der Stelle hilfreich sein können mit dieser weiblichen Sozialisierung.
2: Ihr Zugang zu der Perspektive ist ja ein sehr persönlicher. Ihr Bruder ist gestorben und Sie schildern im Buch, dass sein Leidensweg, seine Leidensgeschichte direkt auch mit den Mustern des Patriarchats zusammenhängt. Das heißt, diese Wahrnehmungslücke für männliches Leid, über die Sie schreiben, die haben Sie auch erst für sich entdecken oder konkret benennen müssen?
5: Ja, definitiv. Und ich kann das an meinem Bruder festmachen, der ist mit 23 Jahren gestorben und ich habe nicht gedacht, dass das passiert. Also ich habe auch im Buch den Vergleich gemacht, wenn es eine Schwester gewesen wäre mit einer Essstörung, hätte ich mir wahrscheinlich viel schneller Sorgen gemacht. Und bei ihm hatte ich irgendwie das Gefühl, na, der kommt schon klar oder der kriegt das irgendwie hin. Und
2: er bricht mal aus, aber dann geht's wieder.
5: Genau, und es gibt auch ein anderes Beispiel. Bei meinem Bruder ist das so, aber ich glaube, deutlicher noch wird das. Ich habe mich dann im Buch an eine Situation zurückerinnert, wo ich so 12, 13 war und ich war mit meinem Bruder und einem Freund von ihm Basketball spielen. Und also ich war ein bisschen in diesen Freund verliebt. Der war ein Jahr älter als ich und ich wollte ihn so ein bisschen beeindrucken. Und dann hat er den Ball an einer Stelle voll in den Bauch bekommen und hat sich so gekrümmt und hat so angefangen, so ganz hoch zu wimmern. Also der hatte einfach Schmerzen. Und ich habe gemerkt, wie ich mich erschrecke und mich umdrehe und so tue, als würde ich das nicht sehen, weil ich ihn nicht so sehen wollte, weil ich ja verliebt in ihn sein wollte. Mir war das peinlich, dass der sieht aus wie ein Kind. Der war auch ein Kind, der war 12. Und erst jetzt beim Schreiben vom Buch ist mir aufgefallen, wenn das eine Freundin gewesen wäre, eine 12-jährige Freundin,
2: dann hätten sie getröstet.
5: Dann wäre ich hingerannt und hätte gesagt, oh Gott, wie geht's dir und so weiter. Und deswegen, also es geht um diese frühe Abwehr von Fürsorge gegenüber Jungs und Männern und die sich auch in mir verkörpert hat.
2: Sie schreiben, Männer sind auch wie Frauen Träger von Bedürfnissen, die sie vielleicht gar nicht erfüllen möchten. Wir hören allerdings ja verhältnismäßig wenig davon von den Männern. Liegt das daran, dass die Vorteile der Strukturen dann doch überwiegen oder ist es Leidgewinn oder anders gefragt, warum emanzipieren Männer sich so zögerlich?
5: Ja, das hat, glaube ich, ganz, ganz verschiedene Aspekte. Also es ist eine ganz große Frage mit vielen Antwortmöglichkeiten. Ich glaube, ein oder zwei große Aspekte davon sind, dass Männer sich schwer tun, eine Opferidentität zu entwickeln, die quasi eingesteht, dass ich von der Gesellschaft geprägt wurde, dass ich nicht so bin, wie ich sein könnte, hätte man mir was nicht genommen. Und diese Opferidentität, also zu sagen, ich bin geschädigt und ich bin vulnerabel, das widerspricht sich mit der Identität des Mannes, der selbstbestimmt ist und autonom und quasi selbst über sein Schicksal auch entscheidet. Das heißt, da gibt es schon mal eine große Hemmschwelle zu sagen, ich bin Opfer und zwar nicht Opfer von Frauen oder Opfer von meiner Mutter oder so, sondern Opfer von großen, großen Strukturen. Genau. Das ist das eine. Und das andere, glaube ich, dass es Männern schwerfällt, in ein wirkliches Vertrauensverhältnis mit anderen Männern zu kommen und sich denen anzuvertrauen und solidarisch für eine Gesellschaft. Bianca hat das vorher so toll gesagt, dass eben eine Frauenbewegung auch immer dafür da war, konstruktiv in die Gesellschaft einzuwirken. Und wenn Männer sich als Opfer fühlen und sich zusammenschließen, dann ja oft, um destruktiv in die Gesellschaft einzuwirken, die werden Reichsbürger oder die fühlen sich ja auch als Opfer. Aber die kümmern sich jetzt nicht um Rechte für Kinder oder so. Dann, also das
2: das wäre mal eine Idee.
5: Ja, das wäre genau, da wollen wir hin.
2: Ein gemeinsames Thema in Ihren Büchern ist die Wut. Frau Walter hat es eben schon angesprochen. Wut kann aktivierend sein, sie kann produktiv sein, sie kann aber auch verpuffen, sie kann ausschließen, sie kann Gräben vertiefen. Frau Walter, Sie zitieren die Aktivistin Minna Kauer in Ihrem Buch. Bei diesem Forschen kam ich immer wieder zu der Überzeugung, wie niedrig die Stellung der Frau war, wie sklavenhaft, wie rechtlos, wie unwürdig. Oft war ich so tief erregt darüber, dass ich nicht weiter zu forschen vermochte. Es bäumte sich etwas auf in mir, eine Revolte gegen Gott und die Welt. Und Sie haben gesagt, Frau Walter, im Vorgespräch, bei Ihnen hat sich auch während des Schreibprozesses die Wut wieder gemeldet, richtig?
3: Das hat sie, ja. Aber ich denke auch auf eine durchaus ähnliche Weise wie bei Minna Kauer. Denn man muss ja auch eins mal festhalten, wenn sich bei Frauen historisch gesehen jetzt die Wut regt, dann äußert die sich ja eher nicht darin, dass wir marodierend durch die Straßen ziehen oder irgendwas in Brand setzen, metaphorisch vielleicht das Patriarchat, aber jetzt nicht tatsächlich.
2: Es ist ja, das Radikalste ist schon Pussy Riot.
3: Ja, eben. Aber diese Wut, die ich auch bei den Frauenrechtlerinnen damals in den Quellen auch sehe, die äußerte sich ja eigentlich in einer zunehmenden Kompromisslosigkeit in den Forderungen. Also dass Forderungen einfach nachdrücklicher vorgetragen wurden und man einfach weniger bereit war, Kompromisse zu machen. Weil die Frauen auch gemerkt haben, höflich bitten bringt nichts. Mhm. Also es wird ja heutzutage auch oft gesagt, warum sind Feministinnen denn immer so wütend? Warum, wenn sie doch einfach nett sagen würden, was sie wollen, ja... Nett sagen, was Frauen wollen, hat Frauen noch nie weitergebracht. Wir haben die historische Evidenz dafür. Und also wir sehen, wo Olympe de Gouges gelandet ist. Und meine Wut beim Schreiben, die wuchs tatsächlich mit dem Anwachsen des Manuskriptes auch immer weiter ran, was mich tatsächlich selbst überrascht hat, weil mir das Thema ja nicht fremd war. Also ich beschäftige mich mit der Frauenbewegung ja schon eine ganze Weile. aber das Ganze in einem Rutsch niederzuschreiben und dann auch wieder und wieder zu sehen. Also Minna Kauer hat in den 1880ern von ihrer Wut geschrieben, die sie empfunden hat, als sie zum Thema Frauengeschichte formulierte. Das war erst ihr Plan. Sie wollte ein Buch über die Geschichte der Frauen schreiben. Dann wenige Jahre später Helene Lange, eigentlich quasi die Galionsfigur des sogenannten gemäßigten Flügels der Bürgerlichen. Die hatte auch irgendwann die Faxen dicke. Sie saß in Mädchenbildungskommissionen mit sehr vielen Männern und brachte jahrzehntelang Zahlen, Daten, Fakten und eigentlich Forderungen, die für uns heute völlig unstrittig wären, dass Mädchen Abitur machen dürfen, dass sie einen ordentlichen Mathematikunterricht bekommen, dass sie vielleicht auch Latein und Griechisch belegen dürfen, wenn sie wollen, wenn sie später studieren wollen, was sie vielleicht auch gerne dürfen sollten. Und sie drang einfach nicht durch und auch sie packte dann irgendwann die Wut und es zieht sich so Hedwig Dohm dann auch wieder später. Und genauso war das bei Welt, ich eben dann sah, so vieles, was diesen Frauen entgegengebracht wird an Gegenstrategien, einfach ignorieren, einfach aussitzen, sich lustig machen, Schenkelklopferhumor, alles das haben wir heute noch. Und auch diese vier Typen der Antifeministen von Hedwig Dohm, wir kennen sie heute auch noch in freier Wildbahn, also von den Herrenrechtlern. Dann gibt es die praktischen Antifeministen oder praktischen Egoisten, nennt sie sie. Dann auch die Ritter der Mater Dolorosa, die die Frauen ja eigentlich nur beschützen wollen, aber eigentlich, indem sie ihnen den Zugang zum öffentlichen Leben im Prinzip versagen wollen. Und nachdem das Buch erschienen ist, wurde es dann, was mich dann auch überrascht hat, mit meiner Wut noch mal schlimmer, als dann die ganzen Reformvorschläge der Bundesregierung kamen. Und wir ja alle sehen de facto, also sie sehen vielleicht geschlechtsneutral aus, diese Kürzungspläne, aber de facto sind Frauen die Leidtragenden bei der Pflege, bei der Sorgearbeit, was alles auf dem Rücken von Frauen jetzt quasi abgeladen wird wieder. Und ich sehe da tatsächlich Parallelen zum Kampf ums bürgerliche Gesetzbuch 1896, wo es eigentlich genauso war wie heute. Die Fakten sind da, wir sehen, Frauen werden durch dieses Gesetzesvorhaben belastet. Wir haben die Argumente und sie werden einfach ausgesessen. Das Optimistische aber, also die eine Sache, die mich da optimistisch stimmt, ist, damals 1896 waren die Frauen davon so aktiviert und die waren so entsetzt, dass ihre Forderungen übergangen wurden, dass die Frauenbewegung dadurch einen richtigen Schub bekommen hatte und 19 Jahre später hatten sie das Stimmrecht. Also es ist Hoffnung.
2: Cindy Speich, Sie schreiben gleich zu Beginn Ihres Buches über die Wut, als sich nämlich jemand im Zug breiter macht, als er ist und auch sonst bei Grenzüberschreitungen jeglicher Art, die Sie von Männern erfahren. Zitat, diese unfassbar starke Wut, die so schnell hochschießt, dass man selbst davor erschrickt. Hat Sie diese Wut aktiviert oder haben Sie die irgendwie anders verarbeitet?
4: Also bei mir hat sich diese Wut über eigentlich mein ganzes Leben lang angestaut. Ich habe es nie rausgelassen. Und erst jetzt, seit, ich werde jetzt 31. Und jetzt so habe ich diese Wut angefangen rauszulassen und habe damit einfach schon so viel Gutes bewirkt. Ich schreibe ja auch in meinem Buch, dass sich irgendwie mein Leben so angefühlt hat wie so ein Eierlauf. Ne? Dieses Spiel, wo man auf einem Löffel das Ei trägt in Richtung Ziellinie, so hat sich mein Leben angefühlt. In meinen Beziehungen oder auch mit meinen Brüdern. Ich bin auch ein Sandwich-Kind, also ich habe einen großen Bruder und einen kleinen Bruder. Und ja, da hat sich einfach sehr, sehr viel angestaut und das ist jetzt alles rausgekommen und auch alles natürlich in mein Buch hineingeflossen. Und ich finde das gut.
2: Ja, ich finde das auch gut. Das liest sich ganz wunderbar und auch produktiv und auch zum Teil versöhnlich. Da kann was draus werden.
4: Da muss was draus werden.
2: Also. Vielleicht ist das ja auch so der Unterschied, dass sich weibliche Wut, frage vielleicht an alle, weibliche Wut, wenn sie sich mal Bahn bricht, einfach auch zielgerichteter ist als so männliche Wut, die immer da sein darf.
4: Naja, also als kleines Beispiel, darüber schreibe ich auch, Thema Triggerwarnung, Abtreibung. Ich war in einer Situation, ich denke, dass sich da viele Frauen auch wiederfinden in dieser Situation. Und ich war sehr wütend. Aber was habe ich gemacht? Ich bin mit meiner Freundin zum Yoga gegangen, um meine Wut wegzuatmen. Und mein Ex-Freund, der durfte seine Wut so richtig rausballern. Der durfte auch mit 200 km/h über die Autobahn fahren. Der durfte sich besaufen. Das war alles in Ordnung. Da hat niemand irgendwas in Frage gestellt.
2: Ja, und Sie haben einfach kompensiert.
4: Ich habe den herabschauenden Hund gemacht und hätte beinahe meinen Yoga-Klotz irgendjemandem ins Gesicht geworfen. Aber gut. Ja, also dieser Vergleich, diese Wut, männliche Wut, frauliche, weibliche Wut, es ist schon interessant, was da für Unterschiede gemacht werden, weil ich in meiner Wut aktuell, so wie ich lebe, in meinem kleinen Dorf, ich ecke extrem an. Mhm. Ich muss mich dafür rechtfertigen, dass ich anecke. Ja, in allem.
2: Aber Sie machen das ja nicht mehr. Sie spiegeln das ja jetzt einfach. Das
4: ich
2: ist ja wunderbar.
4: Das. Ich spreche eben Dinge an, vor allem natürlich für Frauen, aber auch für Männer. Das
2: genau.
4: ist das Ding.
2: Damit kommen wir zu Sophia Fritz. Sie schreiben auch, feministische Wut hat gelernt, ihren Gegenstand zu bestimmen. Das wünschen Sie sich auch für Männer. Gleichzeitig wollen Sie aber nicht zu viel feministische Wut. Dieser Satz, der ja doch sehr verbreitet ist, wir sind nicht wütend genug, den lehnen Sie eher ab. Warum?
5: Jein, also ich glaube, wir brauchen Wut, definitiv, aber wir brauchen eben nicht nur Wut. Und ich glaube, dass es für diese Wutkultur eben auch schon männliche Vorbilder gibt. Das heißt, wir wissen vielleicht auch, wo wir uns dran orientieren sollen, müssen. Also, dass es dann einfacher ist, auch in diese Wut zu kommen. Und ich glaube, es braucht aber Mitgefühl auch, um quasi vor allem für Jungs, also vor allem für Menschen, die jetzt diesen Sozialisierungsprozess noch vor sich haben, aber auch Männer, die bereit sind, sich zu ändern, dass die nicht nur in die Abwehr kommen müssen, sondern eben auch...
2: Aber ja, wenn die Wut ja zielgerichtet bleibt, dann könnten Männer sich ja einfach daran stoßen, darauf reagieren.
5: Ja, ich habe diesen Satz, wir sind noch nicht wütend genug, aus zwei Gründen kritisiert. Also einmal dachte ich, es ist so ganz typisch für Frauen, schon wieder in irgendwas nicht genug zu sein und das so stolz identifiziert anzunehmen. Mhm. Also ach, wir müssen einfach noch wütend, also der Fehler ist wieder bei mir, ich muss einfach wütender werden, weil ich noch nicht wütend genug bin. Ist
2: reicht
5: Welt
2: wieder
5: noch?
2: Nicht. Ja.
5: Genau, reicht nicht. Und das andere ist, dass ich gemerkt habe, nee, ich will gar nicht wütender werden. Also mich strengt Wut extrem an. Ich kriege davon Kopfschmerzen, ich kann das nicht lange durchhalten. Und da habe ich bei mir gemerkt, ich wünsche mir eigentlich mehr Betroffenheit der Männer. Also ich wünsche mir, dass die auf das Niveau, wo wir schon Wut an die Rand tragen, dass sie sich betreffen lassen von dieser Wut, dass sie sich berühren lassen davon. Und mein Gefühl ist eher, je wütender wir werden, desto unberührter, desto unbetroffener tun Männer. Und das ist ein Kreislauf, wo ich nicht weiß, wo der hinführen soll. Und ich würde versuchen, also klar wütend zu sein und zeitgleich zu gucken, wie können wir denn Männer in die Betroffenheit holen? Also praktisch von der anderen Seite reinholen.
2: Was ja auch so Gewissensscham an einer Stelle nennen.
5: Gewissensscham, genau. Und das erscheint mir einfach als Thema noch ein bisschen unbeleuchteter als diese Wut.
2: Ein weiteres gemeinsames Thema in Ihren Büchern ist die Frage der Gemeinsamkeit. Bei Ihnen, Bianca Walter, geht es ausführlich darum, wie Frauen im gemeinsamen Anliegen sich organisierten, Vereine gründeten, Strategien entwarfen und voranbrachten. Sie skizzieren also diese hocheffektive Massenbewegung für Frauenrechte. Bei Ihnen, Cindy Speich, geht es auch viel um die Kehrseite, um Frauen, die immer noch Vereinzelungen zulassen oder sich sogar daran beteiligen. Der Mütterrat im Dorf oder im Netz, der bewertet, der Zweifel sät und verurteilt oder auch die Tradwives, die sogar dafür bezahlt werden, Frauen zu spalten. Und bei Ihnen, Sophia Fritz, Sie wollen ja die gemeinsame Bewegung erweitern um die Männer. Sie stellen aber einen Unterschied fest. Sie sagen, wenn Sie Frauen treffen, auch unbekannte Frauen, dann entwickelt sich viel schneller eine gemeinsame Ebene, ein Vertrauensvorschuss, ein Wir-Gefühl. Was denken Sie, woher kommt das?
5: Also ich erkläre mir das so, dass ich anderen Frauen erstmal eine ähnliche Prägung unterstelle. Das bedeutet, dass ich davon ausgehe, dass sie mir gegenüber nicht wütend sind, dass wir tendenziell versuchen, uns beide klein zu machen und irgendwie zu harmonisieren. Also das ist schon mal da. Und dann gibt es in mir auch so ein Gefühl von Solidarität eben. Also von, okay, wir erleben ungefähr die gleichen Sachen und es ist wichtig, dass wir zusammenhalten. So.
2: Und sie machen ja die beiden Pole Nähe und Dominanz aus. Also Männer würden eher zu Dominanz erzogen. Und da habe ich mich gefragt, ist es wirklich so einfach? Also, weil auch Dominanz ist ja vielleicht etwas von den Dingen, die Sie gesagt haben, die Männer vielleicht auch gar nicht tragen wollen. Also, wenn man eh nicht davon überzeugt ist, warum setzt sich das dann so durch im Verhalten?
5: Ja, das ist eben ein Marker von dieser patriarchalen Männlichkeit, diesem Ideal zu entsprechen, bedeutet, ganz oben zu stehen, also der Alpha-Typ zu sein. Und ich habe das in ganz vielen Gesprächen auch mit Männern mitbekommen, die meinten, wenn Männergruppen sich treffen, also sie untereinander, ist das eine permanente Grenzüberschreitung, weil man sich auf die Schulter haut, weil man übereinander spottet. Also es geht immer darum, eine Hierarchie erstmal auszumachen, was ich von meinen Treffen mit Frauen nicht kenne. Ich fände das Wahnsinn, wenn ich irgendwie Frauen treffe und wir erstmal so eine Hierarchie ausmachen, wer jetzt oben und unten steht. Und ich glaube, dass es deswegen, also auch, das sagt Susan Falou, die total schwierig ist für Männer, tatsächlich zum Beispiel in ein Staunen zu kommen, in ein Bewundern zu kommen, zu sagen, ich habe hier gerade nicht die Expertise, ich bin gerade hilflos, weißt du es besser? Also es geht immer darum, selbst oben zu stehen. Und Ilan Stefani sagt, dass deswegen Männer ganz oft in so einem Spagat sind zwischen Unterforderung, weil sie sich nichts Neues zutrauen, und Performance-Druck, weil sie so tun mussten, als könnten sie alles schon. Und das ist ja furchtbar.
2: Ja, apropos so tun, als könnte man alles. Frau Speich, das kann ja auch der schmale Dievener Mütterrat offenbar total gut. Da ist ja auch dieses Frauen halten zusammen, kämpfen für Gleichberechtigung. Sie haben ja eher die Erfahrung, dass sie sich rechtfertigen müssen für ihr Leben, wie sie es führen. Was kommt da auf sie zu? Was erleben sie da und wie reagieren sie darauf?
6: Ich muss mich immer rechtfertigen. Warum bekomme ich Kinder, wenn ich denn dann kurz drauf auf der Baustelle stehe? Und zwei Häuser weiter, zwei Grundstücke weiter, steht ein Mann, der ebenfalls Familienvater ist, in seinem Beton und zieht da gerade seine Bude hoch. Der wird gefeiert, weil der sorgt ja. Der baut ja sich was auf für seine Familie. Wir haben beide dieselbe Intention. Und trotzdem bin ich die schlechte Mutter.
2: Und auch, das sagen auch Frauen, das sagen nicht nur Männer.
6: Ja, ja, aber das ist ja auch, ne, das Problem dieses Systems. Da stecken wir ja alle drin.
2: Das Mann ist der wie Frau. Toxische, also, Feminismus, von dem Sophia Fritz vorher geschrieben hat.
6: Ja, deswegen sagte ich ja auch, in meiner Familie, meine beiden Brüder, mein großer Bruder, der ist so ein richtiger Mannesmann. Und mein kleiner Bruder, der ist das komplette Gegenteil. Im Endeffekt, die leiden beide. So, ich stehe zwischendrin. Was mache ich jetzt? Ich mache mein Maul auf, die machen es nicht. Und deswegen bin ich der Meinung, die könnten sich doch beide die Hände reichen und gemeinschaftlich irgendwie auch dagegen ankämpfen. Ja. Aber nein, die stecken genauso da drin, wie wir Frauen, natürlich. Aber
2: es passiert
6: noch
2: halt keine
6: nichts.
2: Wege.
6: Und ich merke das, wie gesagt, bei mir auf meinem kleinen Dorf. Das ist für mich so dieses Sinnbild, ne, für alles, weil das so nah an mir ran. Kommt
2: und es hat ja auch viel zu bieten, was man.
6: Es hat alles zu bieten, alles. Aber trotzdem ist es so, in unserer heutigen, modernen Zeit, es gibt so viele Möglichkeiten. Man erfährt so viel. Jeder hat am Tag 10 Stunden das Handy in der Hand. Und trotzdem gibt es immer noch so viele Arschlöcher, die ihre Privilegien ausnutzen und da nichts dran ändern. Das ärgert mich, das macht mich sehr wütend, auch weil ich habe einen Sohn und eine Tochter. Und ich merke jetzt schon, obwohl die sind 8 und 4, wie dieses Rad sich immer und immer weiter dreht. Meine Tochter, die eckt an, weil die zieht halt an, was sie will. Sie ist halt jetzt in der Phase, wo ich ihr auch nicht groß reinkrätschen werde. Und ich lasse sie das machen, ich finde das wichtig. Und sie eckt an. Und bei meinem Sohn,
2: in der Grundschule,
6: wenn der durchdreht und ausflippt, und ja, ist halt ein Junge, ist halt so. Also es dreht sich immer weiter und es hört einfach nicht auf. Was bei mir schon das Problem war, es geht immer weiter. Und das ist das Schlimme. Deswegen ist es wichtig, dass wir Feministinnen zusammenhalten. Auch wenn die ein oder anderen vielleicht nicht so laut sind und das nicht wollen und können, das ist alles okay. Deswegen sage ich das auch immer wieder. Es muss ja nicht jeder, so wie ich jetzt hier in seiner Latzhose, sich mit den Idioten anlegen und dem Patriarchat ins Auge blicken.
2: Es hält auch nicht jeder durch.
6: Es hält nicht jeder durch und es ist auch wirklich nicht einfach. Also das ist wirklich, ich lebe auf gefährlichem Pfad, weil die stehen auch bei mir an der Haustür auf meinem Hof und legen sich direkt mit mir an. Diese ganzen Günthers ist nur so ein Sinnbild für mich, ne, für diese ganze geballte Männlichkeit. Aber
7: alle Günthers.
6: Nicht alle Günthers. Trotzdem ist es wichtig, dass die, die eben nicht so laut sind, am Ende trotzdem hinter der Gardine stehen und klatschen.
2: Ja, Bianca Walter, das ist eine Debatte, die eben so lange schon geführt wird.
3: Genau. Ja.
2: Die Frau, die arbeitet, angeblich entweder als Mutter ausfällt oder dieser Rolle nicht gerecht wird. Und dieser Kampf unter Frauen, da habe ich in Ihrem Buch auch aufgemerkt, das war ja sehr sinnbildlich schon zwischen den proletarischen und den bürgerlichen Frauen, die wenig, Sie sagen dann zwar schon, aber erstmal wenig miteinander arbeiten wollten. Aber ich sehe schon, Sie wollen relativieren. Legen Sie los.
3: Ja, weil ich es wirklich, ich schreibe in dem Buch sehr viel über Konflikte, aber, und da bin ich auch fest von überzeugt, und so sollten wir es, finde ich, auch heute sehen, Konflikte im Feminismus, Konflikte in sozialen Bewegungen, das ist nichts Schlimmes, das ist nichts, was wir skandalisieren müssen, das ist völlig normal, denn wer Dinge verteidigen will, wer schon da oben so bequem auf der Macht sitzt und die Macht einfach nur verteidigen will, der weiß, was er macht. Ich sage jetzt eher, weil spezifisches Maskulinum, der braucht einfach nur verteidigen. Und die Menschen, die was verändern wollen, die kommen alle mit ihren unterschiedlichen Perspektiven, ja, mit ihren Stimmen, mit ihren Erfahrungen. Die haben unterschiedliche Hintergründe. Sie sind vielleicht auch noch Rassismus betroffen. Die sind vielleicht, haben sie noch zusätzlich eine Behinderung. Alles das beeinflusst und prägt die Perspektive. Das war damals mit den Proletarierinnen versus Bürgerlichen so.

0: unserem Kampf um unsere Arbeitsbedingungen, wenn es hart auf hart kommt, wenn eure Männer die Fabrikbesitzer zum Beispiel sind. Und so ist es heute genauso bei weißen Frauen, die natürlich, intersektionale Themen ist das Fachwort, also die natürlich sich auch reflektieren müssen und sich auch spiegeln lassen müssen, wo sie jetzt ihre Interessen durchsetzen und andere vielleicht fallen lassen. Gleiches Thema auch Transmenschen zum Beispiel, nicht-binäre Menschen. Wir haben jetzt sehr viel gesprochen über Frauen und wahrscheinlich dabei eher Cis-Frauen im Kopf. Aber denken wir zum Beispiel auch Transfrauen mit, denken wir nicht-binäre Menschen mit, Transmänner, die auch alle von Sexismus und Unterdrückung und Patriarchat betroffen sind. Das alles sind Debatten, die müssen geführt werden. Und es war damals genauso wie heute. Was wir aber auch lernen können aus der Geschichte, wie auch aus unseren Debatten heute, ist, dass wir dann besonders stark sind, wenn diejenigen von uns, die schon so einige Privilegien haben, wenn die auf Zuhören schalten und eben dafür sorgen, dass andere sich im Bündnis auch wohlfühlen und gesehen fühlen, dann können wir jede Menge erreichen. Es war früher so, als die bürgerliche Frauenbewegung sich den Arbeiterinnen angeschlossen hat beim Kampf um Arbeitsbedingungen in der Textilindustrie, eigentlich ein hochaktuelles Thema. Und ich denke, heute funktioniert es ganz genauso, wenn es funktioniert.
1: Ja, vielen Dank für diese wunderbare Runde. Ich fasse noch mal zusammen. Man kann sich eine Welt schaffen, in der Menschen willkommen sind, schreibt Cindy Adriana Speich in ihrem Buch Ich baue mir eine Welt, die Männern nicht gefällt, soeben im DTV erschienen. Ich wünschte, Männer würden voneinander auch gelassenes Wohlwollen und Wärme einfordern können. Das formuliert Sophia Fritz in ihrem Buch Der Mann, das Opfer, das bei Hansa Berlin verlegt wurde. Und Bianca Walter hebt in ihrem Buch Die Vorkämpferinnen aus dem S. Fischer Verlag hervor, dass gemeinsamer Kampf sich lohnt, dass Leidenschaft nie auf Dauer unterdrückt werden kann und auch Rückschläge nie endgültig sind. Vielen Dank an Sie drei, dass Sie heute dabei waren. Vielen Dank auch ans Publikum für Ihr Interesse und dabei bleiben.

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1: 20 Uhr. Bundeskanzler Merz hat Vorwürfe der zurückgetretenen Arbeitsministerin Baas zurückgewiesen. Die SPD-Politikerin hatte ihren Rücktritt einerseits mit dem Tod ihrer Stieftochter, andererseits mit öffentlichen Angriffen gegen sie auch aus den Reihen der Union begründet. Merz sagte, dass er seine Partei aufgefordert habe, Rücksicht zu nehmen. Meinungsverschiedenheiten seien in der Sache ausgetragen worden. Die saarländische Ministerpräsidentin Rehlinger hat unterdessen deutlich gemacht, dass sie auch nach dem Rücktritt von Bärbel Baas nicht Bundesvorsitzende der SPD werden will. Die EU und Großbritannien wollen am 20. November ihr ursprünglich für Juli geplantes Gipfeltreffen nachholen. EU-Ratspräsident Costa erklärte, Ziel des Treffens sei es unter anderem, Stabilität in Europa und darüber hinaus zu fördern. Der britische Premier Burnham sagte, am Status quo festzuhalten sei nicht gut genug für Großbritannien. Er hatte kürzlich sogar einen Wiedereintritt seines Landes in die EU ins Spiel gebracht. In Frankreich hat ein Cyberangriff die Kühlanlagen in hunderten Supermärkten lahmgelegt. Nach Unternehmensangaben sind insgesamt knapp 300 Filialen der Kette Intermarché und der Kooperative Super U betroffen. Wie ein Sprecher mitteilte, hatten Hacker das Abtauen der Kühlanlagen ausgelöst. Demnach müssen nun sämtliche gekühlte und tiefgefrorene Waren vernichtet werden. Das Saarbrücker Klimatechnikunternehmen Debusmann ist zahlungsunfähig. Das hat das Insolvenzgericht Saarbrücken

0: Brücken bekannt gegeben. Als Grund nennt das Unternehmen, dass mehrere Großprojekte nicht rechtzeitig bezahlt worden seien. Man habe dann selbst wiederum Lieferanten nicht mehr bezahlen können. Der Geschäftsbetrieb läuft weiter, allerdings nur noch mit knapp der Hälfte der früheren 30 Mitarbeiter. Für Amateurmusik geben Menschen in Deutschland mindestens 22,4 Milliarden Euro aus. Das zeigt eine neue Studie im Auftrag des Bundesmusikverbands Chor und Orchester. Die Bedeutung für die Wirtschaft ist laut dem Landesmusikrat auch im Saarland groß. Lars Ohlinger.
1: Die Ausgaben reichen von Instrumenten und Musikunterricht bis zu Übernachtungen und Konzerten. Erwachsene in Musikgruppen geben dafür im Durchschnitt gut 1.500 Euro im Jahr aus. Gerade die Transport-, Reise- und Gastronomieausgaben spielen laut Studie eine große Rolle. Öffentliche Fördermittel bringen allerdings nur 11% der Einnahmen von Orchestern und Chören. Regionale Zahlen hat der Bundesverband zwar noch nicht, aber der Landesmusikrat geht von einer großen Bedeutung für die Saarwirtschaft aus. Knapp 80.000 Saarländerinnen und Saarländer seien musikalisch aktiv.
0: Das waren die Nachrichten mit Vido Wittekind. 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Das Wetter. Zum Morgen hin vereinzelt Regen oder Nieselregen, Abkühlung auf bis zu 3 Grad. Morgen viele Wolken oder Regen oder Nieselregen bei Höchstwerten von 13 bis 17 Grad. Die Zeit. Es ist gleich 20:03 Uhr.

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1: Herzlich willkommen heute aus Berlin, ein Abend präsentiert von Radio 3 vom RBB. Ich bin Petra Gute und ich darf Sie heute durch diesen besonderen Konzertabend begleiten, den wir am 4. Oktober in der Berliner Philharmonie aufgenommen haben. Der japanische Dirigent Kazuki Yamada gab an diesem Abend sein offizielles Antrittskonzert als neuer Chefdirigent des Deutschen Symphonieorchesters Berlin. Der 47-Jährige ist jetzt der 9. Chefdirigent des DSO, das in seiner 80-jährigen Geschichte bereits auf Chefdirigenten wie Lorin Marcel, Riccardo Chailly, Kent Nagano, Ingo Metzmacher und zuletzt Robin Ticciati zurückblickt. Bei Kazuki Yamada brauchte es nur 2 Konzerte als Gastdirigent 2024 und da muss musikalisch, kreativ und menschlich der Blitz eingeschlagen haben, dass aus 2 Dates schnell eine Liebesheirat wurde. Das Orchester schwärmt vom spontanen Musizieren mit ihm, vom gemeinsamen Atmen, von Liebe auf den ersten Ton und von seinem Humor. Und mitgebracht hat er zu seinem offiziellen Einstand als Chefdirigent eine bunte Mischung aus Werken von Charles Ives und Claude Debussys La Mer. Wir erleben eine deutsche, sogar eine europäische Erstaufführung mit dem Titel Woman of the Mountain, in der die Komponistin Anna Klein Erinnerungen an die Herkunft ihrer Familie aus Irland musikalisch verarbeitet. Und wir erleben die tolle Pianistin Alice Sarah-Ott mit Edvard Griegs Klavierkonzert. Das Motto dieser neuen Spielzeit des DSO heißt Ach Mensch, was ein Seufzer sein kann, ein Ausruf oder eine Frage. Alle menschlichen Emotionen, Trauer, Wut, aber auch Liebe, Glück und Hoffnung sollen sich in dem Programm dieser ersten Saison unter Kazuki Yamada zeigen. Wer sind wir? Woher kommen wir? Wie wollen wir sein? Wohin wollen wir uns wenden? Und gleich zu Beginn wird die Musik jetzt Fragen stellen, die ewige Frage nach dem Sein. The Unanswered Question, übersetzt die unbeantwortete Frage, ist Charles Ives' Hommage an das unaufhörliche Hinterfragen, auch wenn die Antworten nicht immer die erhofften Lösungen bringen. Es ist ein hochsymbolisches Stück mit einem tiefen philosophischen Hintergrund, das der Amerikaner Charles Ives, der in seinem Brotberuf übrigens als Versicherungsvertreter arbeitete, da vor 120 Jahren komponierte. Musik war seine Leidenschaft. Charles Ives' The Unanswered Question setzt den Ton für Kazuki Yamadas ersten Abend als neuer Chefdirigent des DSO.

Keine Antwort auf die Frage nach dem Sein. Charles Ives' The Unanswered Question, das erste Stück für Kazuki Yamadas Amtsantritt als neuer Chefdirigent des DSO. Falls Ihnen die Musik irgendwie bekannt vorkam, sie wurde auch als Filmmusik verwendet, zum Beispiel in Tom Tykwers Lola Rent oder in Terrence Malicks Der schmale Grat. Jetzt wird auf der Bühne kurz auf größere Besetzung umgebaut und die Fernmusikerinnen und Musiker, die gerade noch im Zuschauerraum standen, kehren auf die Bühne zurück ins Orchester. Und wir erleben gleich die Solistin des Abends, Alice Sarah Ott, die derzeit wohl erfolgreichste deutsche Pianistin. Sie spielt Edvard Griegs Klavierkonzert. Übrigens das einzige Werk für ein Soloinstrument und Orchester, das er je komponierte. In der ländlichen Sommerfrische Dänemarks, unweit von Kopenhagen. Damals war er erst 25 Jahre alt. Alice Sarah Ott hat dieses Klavierkonzert schon oft gespielt. Aber mit Dirigent Kazuki Yamada klingt es jetzt nochmal absolut frisch und voller neuer Farben. Sie schwärmte bei der Generalprobe von ihm, dass er so schöne Bilder für sie und das Orchester malen würde und vom Funkeln in den Augen des Orchesters über diesen Neuanfang. Jetzt betritt sie die Bühne in einem silbern, schimmernden, bodenlangen Paillettenkleid. Bei der Generalprobe spielte sie den Flügel übrigens wie immer barfuß. Sie scheint förmlich mit dem Steinway-Flügel körperlich zu verwachsen. Hier in der Berliner Philharmonie, jetzt mit Edvard Griegs Klavierkonzert mit dem Deutschen Symphonieorchester Berlin unter Kazuki Yamada.

Großer Applaus für die Pianistin Alice Sarah Ott hier in der Berliner Philharmonie mit Edvard Griegs Klavierkonzert mit dem Deutschen Symphonieorchester Berlin unter Kazuki Yamada. Und sie spielt eine Zugabe.

0: Arvo Pärt für Alina. Der estnische Komponist hatte es für die 18-jährige Tochter einer befreundeten Familie komponiert. Und die Pianistin Alice Sarah Ott spielte es gerade als Zugabe beim Antrittskonzert des neuen DSO-Chefdirigenten Kazuki Yamada. Geboren wurde Kazuki Yamada vor 47 Jahren in Japan. Im Ballungsraum Tokio ist er aufgewachsen. Der Vater war Computertechniker. Er selbst fing mit Klavier und Chor an, Sopran. Was man übrigens immer noch merkt, wenn er dem Orchester bei Proben vorsingt. Er singt immer noch sehr schön. Aber er wechselte mit dem Stimmbruch dann mit 17 auf den Dirigentenplatz und studierte Musik mit Schwerpunkt Schlagzeug und gründete schon während seines Studiums mit Kommilitonen ein eigenes philharmonisches Orchester. In seiner japanischen Heimat gilt Kazuki Yamada als der neue Vorzeigekünstler der klassischen Musikwelt. Auch das heutige Konzert wird vom japanischen Fernsehen NHK aufgezeichnet. Und ich habe ihn nach der Generalprobe zu diesem Konzert gefragt, wie er sich jetzt eigentlich so fühlt bei seinem Antrittskonzert mit dem DSO.
1: So exciting. So unbelievably exciting thing for me in my life like that. And I have never expected to become the chief conductor, music director of the one of the Berlin Orchestra. It's a so still for me is a kind of in dream also. It's a real thing or not. Maybe I'm dreaming still somehow like that. I cannot believe myself.
2: Also wenn ich das kurz übersetzen darf, er sagt, es sei immer noch ein bisschen wie ein Traum. Er hätte nie daran gedacht, der Chefdirigent eines dieser tollen Berliner Orchester zu werden. Und manchmal muss er sich fragen, ob es wirklich wahr ist, aber es ist wahr. Viele Musikerinnen und Musiker aus dem Orchester sagen, es war Liebe auf den ersten Ton. Es muss eingeschlagen haben wie der Blitz. Nur zwei Konzerte dirigierten sie das DSO als Gast 2024. Und jetzt sind sie der neue Frontmann. Zwei Dates, ein Perfect Match. Das Orchester scheint von Ihnen genauso begeistert wie das Orchester von Ihnen und Sie vom Orchester. Was macht denn die Chemie zwischen Ihnen aus?
1: Ja, already first concert, it was great. It was Rachmaninoff's Second Symphony. I still remember the sound. And it was my big debut at the Philharmonie. I have never conducted there on the stage at the Philharmonie, and it was my big debut at the Philharmonie with DSO. DSO debut and the Philharmonie debut, both debut. And it was really incredible concert. And then, but of course, like the between somehow, like love story, we can marriage only one time like that, after only one success like that. But I was not the sure, the super sure. And then second concert came very soon, luckily. And then we did second concert. It was a little difficult program, the Charles Ives or Copland pieces like that, Mahler also. But it was also very interesting and very deep music. And I was so impressed by the orchestra. Orchestra sound, orchestra mentality, orchestra identity, and hospitality. Everything was so great. And then I really wanted to become chief conductor of this. And then now, like that. Fantastic, yeah.
2: Er sagt, er erinnert sich genau an das erste Mal. Es war auch sein Debüt hier in der Philharmonie, in diesem wunderbaren Konzertsaal mit Rachmaninoff 2. Und er erinnert sich noch wirklich wie an den allerersten Moment daran. Und das war einfach perfekt gewesen. Das zweite Konzert war das Programm so ein bisschen schwieriger mit Charles Ives und Mahler. Aber er sei so beeindruckt gewesen von dem Orchester, von seinem Klang, von seiner Professionalität und vor allem von seiner Gastfreundlichkeit, dass jetzt gar keine Frage mehr ist, dass die Chemie wirklich fantastisch ist zwischen ihm und dem Orchester. Sie haben mal gesagt, es gäbe zwei Kazukis, einer, der auf dem Podium steht und dirigiert und einen, der im Publikum sitzt und zuhört. Was würde der Zuhörer Kazuki über das heutige Programm denken?
1: Aha, yes, it's a good point. And then actually, when I was young, I was not so curious about the classic music. I played piano, but I was not so good for the listening music so much. That's why it's very important to put the another Kazuki in the audience like that. But this program works for him, another Kazuki, so well. And then it's very interesting and then kind of the very, can be very philosophical program to think about what is a music, what is our life, like that. And what is the music, what is the color of the music, what is the meaning of the music. There are many, many things we can think in this program. That's why Another Kazuki is, I think, that Another Kazuki is really enjoying this program.
2: Okay, er sagt, er hätte als junger Mensch Musik gespielt, er hat Klavier gelernt und studiert, aber er war nicht so ein guter Zuhörer und deswegen hätte er sozusagen den anderen Kazuki entwickelt, der im Publikum sitzt und zuhört. Das Motto dieser Saison ist ja, ach Mensch, das könnte ein Ausruf sein, ein Seufzer, aber es ist auf jeden Fall das Saisonmotto. Vielleicht können Sie ein bisschen über dieses Motto erzählen.
1: I really wanted to put this theme for my first season as a music director. The theme should be human being. Yes, ach Mensch, for me is what is a human being, something like that. There are kind of the many other small themes like that. But only human being can make music, can enjoy music so much, and then we can share the music. And then only human being can have the emotion. Yes, it's the most important thing to take the emotion in the music. And then we can share this emotion for everybody. That's why the Aha Mensch, it's what is a human being? Kind of this question means for me. So how to share the emotional music for everybody? It's a same question, something like that.
2: Kazuki Yamada sagt, nur wir Menschen können Musik machen und deswegen sei ihm dieses Saisonmotto in seiner ersten Saison als Chefdirigent und künstlerischer Leiter so wichtig gewesen. Und nur wir Menschen können auch Emotionen in die Musik legen oder mit der Emotion in der Musik kommunizieren. Und deswegen sei ihm dieses Motto extrem wichtig für seinen Anfang gewesen, weil wir alle miteinander über Emotionen in der Musik kommunizieren können. So, one last question. Sie stammen ursprünglich aus Japan, aus dem Großraum Tokio, nicht weit vom Berg Fuji, leben aber seit 2009 mit ihrer Familie hier in Berlin. Wie japanisch sind Sie noch oder wie berlinisch sind Sie mittlerweile geworden und wie kombinieren Sie das Beste aus beiden Welten?
1: Yeah, of course, I'm still Japanese. The mainly. But so

0: it's a almost no board the you are Japanese or not. It's a it can be question, but not so important. Getting not so important. Now I'm extremely happy to be here.
1: Okay, er sagt, natürlich sei er ein Japaner, er sei ja als Japaner auch geboren, aber würde eben all diese Vorteile des Berliner Lebens extrem lieben, all das, was man hier in Berlin machen kann, vor allem die Natur, in der er sich viel bewegt. Und er sagt, man muss gar nicht das definieren, ob er jetzt Japaner oder Berliner sei. Er sei jetzt ein Japaner in Berlin und das fände er großartig. Ganz herzlichen Dank, Kazuki Yamada. Wir freuen uns auf alles mit Ihnen hier in dieser Saison und in den nächsten Jahren mit dem DSU.
0: Vielen, vielen Dank. Dankeschön.
1: Kazuki Yamada, der neue Chefdirigent des Deutschen Symphonieorchesters Berlin. Der mittlerweile 9. in der 80-jährigen Geschichte des Orchesters. Das feiert ja auch in diesem Jahr Geburtstag. Am 15. November 1946, also anderthalb Jahre nach dem Ende des Zweiten Weltkriegs, wurde es im kriegszerstörten Berlin als RIAS Symphonieorchester durch den Rundfunk im amerikanischen Sektor gegründet. Ein Jahr darauf, am 7. September 1947, gab es das erste öffentliche Konzert im Titania-Palast in Steglitz. Damals unter dem Dirigenten Walter Sieber. 1956 hieß es dann Radiosymphonieorchester Berlin, 1993 wurde es in Deutsches Symphonieorchester Berlin umbenannt. Die Liste der Chefdirigenten des DSO liest sich klangvoll. Meine Kollegin Susanna Di Secondi hat sie für Sie zusammengestellt und erzählt Ihnen jetzt die Geschichte dieses Orchesters und seiner Chefs. Eine Frau war bislang noch nicht darunter.
2: Ich bin in einer Zeit nach Berlin gekommen, wo kein Wasser, kein Licht und kein Strom war. Und keine Wärme war und ich war froh und glücklich, dass ich da arbeiten konnte.
3: Sagt der erste Chefdirigent Ferenc Fritschey 1952. Ja, Sie merken schon, wir befinden uns in der Vergangenheit. Und mit Hilfe von Musikwissenschaftler Habakuk Traber verschaffen wir uns jetzt einen Überblick der ehemaligen Chefdirigenten. Alle waren sie herausragende Meister, Charakterköpfe und jeder auf seine Art auch Pionier. Aber was hat jeden von ihnen so besonders gemacht?
4: Ohne diese Konsequenz wäre das Orchester nicht zu dem geworden, was es dann war.
3: Ferenc Fritschey wird 1948 mit 34 Jahren der erste Chefdirigent. Und es gelingt ihm innerhalb kürzester Zeit, einen Klangkörper von internationalem Rang zu erschaffen. Ein Gründervater, der in seinem Streben nach Präzision neue Maßstäbe setzt.
4: Absolut transparent, absolut präzise und trotzdem von einer Eleganz getragen, war großartig. Dann einige seiner Bartok-Aufnahmen werden ja bis heute verlegt und sind bis heute eigentlich Referenzeinspielungen. Also was er zusammen mit Gesa Ander, die Klavierkonzerte, das ist bis heute maßgebend.
3: Auf den präzisen Gründervater folgt ein Mann, den Habakuk Traber als Virtuose des Taktstocks bezeichnet. Lorin Marcel steht mit zarten 8 Jahren das erste Mal vor einem Orchester und sagt selbst darüber:
5: Das Dirigieren war damals wie das Laufen, nicht? Oder das Spielen. Es war einfach und hat Spaß gemacht und es war alles schön.
3: Später studiert er Mathematik, Philosophie und Sprachen und promoviert über Vivaldi. Dieser Mann der Superlative dirigiert die meiste Zeit auswendig. Und auch er stößt mit dem Orchester neue Klangwelten auf.
4: Ja, er gilt dann so in den historischen Rückblicken als derjenige, der die romantische Rarität gepflegt habe. Da hat er wirklich Vorbildliches geleistet. Er war im Dirigieren sehr präzise und natürlich auch in seinen Anforderungen an den Orchesterklang.
3: Während Lorin Marcel sich bei TV-Events gern glamourös im weißen Dinnerjackett präsentiert, ist sein Nachfolger Ricardo Chailly weniger an Selbstdarstellung interessiert. Auf die Frage, ob auch er, wie Marcel, auswendig dirigieren könne, antwortet er:
6: Ich liebe Marcel sehr viele, aber das ist absolut nicht meine Meinung. Und ich glaube, das ist nicht meine Persönlichkeit. Das ist für mich ein bisschen eine Showseite von Dirigenten, das interessiert mich nicht.
3: Mit 29 Jahren, viel Elan, Charisma und Temperament übernimmt er 1982 den Posten des Chefdirigenten und ist dabei derart präzisionsbesessen, dass er über sich selbst sagt, er sei ein untypischer Italiener,

0: ein unbequemer Mailänder. Neben dem üblichen Orchesterprogramm setzt auch er Schwerpunkte.
1: Ja, er hat sich dann auch zusammen mit dem damaligen Intendanten Peter Ruschitzka sehr für Musik eingesetzt, die vergessen war, also im Linzkin zum Beispiel, also den ganzen Umkreis der Berliner Schule. Und da hat er, glaube ich, schon zum Teil bahnbrechende Arbeit geleistet. Ja.
0: Ricardo Chailly wurde dann 7 Jahre später abgelöst von einem, der sich schon längst einen großen und preisgekrönten Namen gemacht hat. Als Pianist.
1: Ja, er war nicht der große Dirigiertechniker, das hat er selber immer wieder gesagt. Aber er war eben ein grandioser Musiker mit einem unglaublich scharfen Gehör.
0: Wladimir Ashkenazy, ein Dirigent als Autodidakt, das stößt natürlich auch auf scharfe Kritik. Aber hartes Selbststudium und seine unverwechselbar starke Vorstellung von Musik macht ihm auch diese Karriere möglich. Im Jahr 2000 folgt Kent Nagano.
2: I've rarely met an orchestra where the level of dedication.
0: Kent Nagano schwärmt hier über die Hingabe des Orchesters. Er verdankt seinen künstlerischen Durchbruch keinem Geringeren als dem großen Komponisten Olivier Messiaen.
1: Das hat seine Tonsprache natürlich aus seiner Dirigiersprache sehr geprägt. Ich meine, es gibt von Messiaen ja einige Werke, die ja, fast kolossal sind, also zumindest monumental sind. Und so Klangmassen zu bewegen, das konnte Nagano schon, aber konnte aber auch das sehr, sehr feine und transparente, durchsichtige, was sie ja bei Messiaen auch brauchen.
0: Wieder eine ganz starke Person, die man jetzt vor dem inneren Auge hat. Und so geht es auch direkt weiter. Ingo Metzmacher bringt 2007 frischen Wind.
3: Ich finde es aber überhaupt ein Missverständnis, in ein Konzert zu gehen, um sich beruhigen zu lassen. Also ich glaube, da würde sich auch jemand wie Beethoven oder Mahler im Grabe umdrehen, wenn er mit solchen Erwartungshaltungen konfrontiert würde.
0: Er kommt aus der neuen Musik, hat zuvor als Pianist im Ensemble Modern gespielt und ist ein Mensch, der gern konzeptionell denkt. Zum Beispiel führt er die bis heute sehr beliebten Casual Concerts ein, bei denen es weder auf der Bühne noch im Publikum einen Dresscode gibt. Der Dirigent führt durch das Werk und anschließend gibt es noch eine Afterparty mit Live-Musik und DJ. Dieser Mensch bringt Innovation in den Konzertsaal und auch in die Musik. In einer schwierigen Zeit, geprägt von Kürzungen und Umbrüchen, wird Metzmachers Vertrag nach 3 Jahren nicht verlängert. Stattdessen kommt ein Mensch daher, den Radio 3-Kritiker Kaius Kaiser als knuddeligen, springballhaft hyperaktiven Charmbolzen beschreibt. Tugan Sochiev.
1: Er ist halt als Dirigent durch und durch, ne? Und hat auch die Fähigkeit, das schlagtechnisch auch wirklich umzusetzen. Und ich glaube, das wird von jedem Orchester geschätzt, wenn ein Dirigent nicht nur in der Lage ist, das zu erklären, was er will, sondern einfach mit seiner Zeichengebung ganz knapp und deutlich anzudeuten, was jetzt eigentlich der weitere Prozess in der Musik sein soll. Und das war bei ihm meisterlich. Der hat in mancher Hinsicht, also jetzt was das Technische betrifft, auch ein bisschen an Marcel erinnert.
0: Sagt Musikwissenschaftler Habakuk Traber. Einer der Schwerpunkte von Tugan Sochiev ist die Musik von Sergei Prokofjew, wobei er immer wieder Stücke aufgreift, die eher selten aufgeführt werden. Berlin bedauert Sochiews Abschied nach 4 guten Jahren. Er kehrt aber regelmäßig als Gastdirigent zurück. Und wir kommen zu unserem letzten Herrn, Robin Ticciati. Er übernimmt 2017 das Amt. Mit vielen Locken auf dem Kopf und genauso vielen Ideen im Kopf gelingt es ihm sogar, dieses große Schiff sicher durch die Corona-Pandemie zu steuern.
1: Er hat es offensichtlich geschafft, das Orchester in einer Situation zusammenzuhalten, in der es vorher nie gespielt hat. Ich meine, dass die gut 2 Meter, wenn die Blechbläser dabei waren, sogar noch mehr als 2 Meter auseinandersitzen mussten und dann trotzdem einen einheitlichen Klang erzeugen mussten. Das müssen sie erstmal hinkriegen, auch als Dirigent.
0: Neue, kreative, genreübergreifende Konzepte, die auch deutlich jüngeres Publikum ansprechen, bis hin zu seinem Motto »Kein Konzert ohne Komponistin« hauchen dem Orchester den aktuellen Zeitgeist ein. 7 Jahre bleibt er dem DSO erhalten, dann verabschiedet er sich. Und wir beenden unsere kleine Zeitreise mit seinen Worten.
4: I think the big philosophical challenge as a conductor is to be yourself.
5: To be yourself, ein Motto, dem auch Kasugi Yamada zu folgen scheint. Er wirkt sehr nahbar, teamorientiert, sehr humorvoll, kann seine Musikvorstellung in wunderbaren Bildern beschreiben, haben mir Mitglieder des Orchesters in der Generalprobe erzählt. Das Orchester sei auf Wolke 7 und unglaublich energiegeladen durch seinen neuen Chef. Kasugi Yamada hat übrigens ein Konzertritual. Vor jedem Konzert dreimal springen und dann auf die Bühne gehen. Wahrscheinlich macht er das jetzt auch gerade wieder, denn jetzt geht es gleich weiter mit einer deutschen, mit einer europäischen Erstaufführung. Und das DSO bleibt seinem Motto treu, kein Konzert ohne Komponistin. Die Komponistin Anna Klein kennt Kasugi Yamada persönlich. In dieser Saison ist sie Composer in Residence beim City of Birmingham Orchestra, wo Yamada ja auch künstlerischer Leiter ist. Sie ist eine vielgefragte Künstlerin, arbeitet mit vielen namhaften internationalen Orchestern, Choreografen, Filmemachern und Visual Arts Künstlerinnen und Künstlern zusammen. Sie ist in London geboren, wurde in Edinburgh und New York ausgebildet und lebt jetzt auch in Amerika, ihrer Wahlheimat. In Woman of the Mountain arbeitet sie Erinnerungen an ihre Herkunft ein, an Irland, woher ein Zweig ihrer Familie stammt. Es sei, so die Komponistin, die Reise einer außergewöhnlichen Frau, die auf einen Berggipfel in einer mystischen irischen Landschaft steigt, auf der Suche nach der Liebe. Hören wir jetzt also Woman of the Mountain der Komponistin Anna Klein mit dem DSO unter Kasugi Yamada.

Woman of the Mountain, der Komponistin Anna Klein mit dem Deutschen Symphonieorchester Berlin unter Kazugi Yamada. Eine europäische Erstaufführung. Wir hatten bei diesem Antrittskonzert schon norwegische Fjorde bei Edvard Grieg und jetzt gerade irische Berge und dem Thema Natur und Meer bleibt Kazugi Yamada bei seinem Antrittskonzert treu. Denn jetzt erleben wir La Mer von Claude Debussy. Yamada sagt, er liebe das Meer an den europäischen Küsten, in der Bretagne am Atlantik, an den japanischen Küsten am Pazifik. Aber das Meer in seiner Heimat Japan rieche völlig anders als in Europa. Der Duft mache den Unterschied aus. Zu Debussys La Mer gibt es übrigens einen interessanten japanischen Bezug. Auf das Titelbild der Erstausgabe seiner Partitur ließ Debussy eine Variante des weltberühmten Holzschnitts Die große Welle vor Kanagawa des großen japanischen Künstlers Hokusai drucken. Und Kanagawa ist ja genau die japanische Region, in der Kazugi Yamada aufwuchs. Hören wir jetzt also La Mer. Das Meer von Claude Debussy in drei symphonischen Skizzen für Orchester, wie es korrekt heißt. Erst vom Morgengrauen bis zum Mittag, mit den Spiegelungen der Sonne in der Weite des Ozeans, dann das Spiel der Wellen und zum Schluss den sehr lebhaften und stürmischen Dialog zwischen Wind und Meer.

0: Mit den letzten Wellen von Claude Debussys La Mer rollt auch dieses Konzert des neuen Chefdirigenten des Deutschen Symphonieorchesters Berlin aus. Kasugi Yamada und sein DSO wurden beim Antrittskonzert am 4. Oktober in der Berliner Philharmonie gefeiert. Er hat sich als Dirigent förmlich durch Debussys symphonische Dichtung getanzt, mit großer Körperlichkeit und Leidenschaft und zugleich Leichtigkeit. Sein nächstes Konzert mit dem DSO wird übrigens am 20. Dezember auch wieder hier in der Berliner Philharmonie stattfinden. Also 4 Tage vor Weihnachten, wenn Sie sich das mal vormerken möchten. Dann mit Werken von Johann Sebastian Bach und Anton Bruckners 9. Symphonie. Bruckners letzte Symphonie, die er dem lieben Gott gewidmet haben soll. Und das war das ARD-Konzert von heute, präsentiert von Radio 3 vom RBB. Mein Name ist Petra Gute. Ich wünsche Ihnen noch einen schönen Abend.
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2: 22 Uhr. Nach dem Rücktritt von SPD-Parteichefin und Bundesarbeitsministerin Baas bleibt unklar, wer ihr an die Spitze der Sozialdemokraten folgen wird. Klar ist, wer es nicht werden wird. Die saarländische SPD-Vorsitzende und Ministerpräsidentin Rehlinger sagte im SR-Interview, sie wolle nicht an die Bundesspitze ihrer Partei wechseln. Zugleich ist auch unklar, wie es für den zweiten Bundesvorsitzenden der SPD und aktuellen Vizekanzler Klingbeil weitergeht. Im ersten sagte Klingbeil am Abend,
3: wir brauchen jetzt die beste Aufstellung in der SPD. Ich habe deutlich gemacht, dass ich als Vizekanzler und Finanzminister weiter Verantwortung tragen werde. Und wer jetzt für die SPD antritt beim Bundesparteitag, das werden wir jetzt gemeinsam in der Führung entscheiden. Und deswegen ist für mich erstmal heute klar, ich klebe nicht an meinem Amt. Ich glaube, ich kann dieser Partei helfen in einer schwierigen Phase. Ich kann diesem Land auch helfen in einer schwierigen Phase. Aber darüber werden wir jetzt gemeinsam entscheiden.
2: Klar ist auch, wer das Bundesarbeitsministerium übernehmen soll. Als Nachfolger von Bärbel Baas an der Spitze des Hauses soll der ehemalige Ministerpräsident von Rheinland-Pfalz Schweizer folgen. Bundeskanzler Merz hat in einem Telefonat mit dem ukrainischen Präsidenten Selenskyj erneut die Solidarität Deutschlands mit dem angegriffenen Land betont. Zuvor hatte Merz gesagt, die Sanktionen gegen Russland dürften nicht aufgehoben, sondern müssten verschärft werden. Lieferungen von russischem Diesel kämen weder für Deutschland noch für die EU in Frage. Damit stellte sich der Kanzler gegen US-Präsident Trump. Der hatte russische Diesellieferungen unter anderem an die USA angekündigt, obwohl diese gegen die vom US-Kongress beschlossenen Sanktionen verstoßen würden. Das Saarbrücker Klimatechnikunternehmen Debusmann ist zahlungsunfähig. Das hat das Insolvenzgericht Saarbrücken mitgeteilt. Als Grund nennt das Unternehmen, dass mehrere Großprojekte nicht rechtzeitig bezahlt worden seien. Man habe daher selbst Lieferanten nicht mehr bezahlen können. Der Geschäftsbetrieb läuft weiter, allerdings nur noch mit rund der Hälfte der früheren 30 Mitarbeiter. In St. Ingbert werden diese und kommende Woche die gelben Tonnen ausgeliefert. Nach Angaben der Stadt läuft die Verteilung automatisch. Die gelben Tonnen werden an der Grundstücksgrenze abgestellt. Benutzt werden dürfen die Tonnen erst ab dem 1. Januar 2027. Bis zum Jahreswechsel wird der Verpackungsmüll noch in den gelben Säcken gesammelt. St. Ingbert ist die vorletzte saarländische Kommune, die von den gelben Säcken auf eine entsprechende Tonne umstellt. Als letzte Kommune plant Wattgassen die Einführung für das Jahr 2030. Das waren die

0: 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Das Wetter. In der Nacht zunächst klar, später bewölkt, zum Morgen hin vereinzelt Regen oder Nieselregen, Abkühlung auf 9 bis 3 Grad. Morgen viele Wolken, kaum Sonne und Regen oder Nieselregen bei Höchstwerten von 13 bis 17 Grad. Die weiteren Aussichten freundlich und trocken.
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2: Willkommen dazu, sagt Michael Kuhlmann. Was Sie hier hören, ist ein ziemlich junges Jazzinstrument. Es hat in diesen Wochen seinen 75. Geburtstag gefeiert. Ein prominenter Spieler dieses Instruments und der Bandleader gleich in unserem ersten Stück sagt, dass es zum Motor eines Ensembles gehört.
3: Well, yeah, I mean, traditionally the bass, yeah, and the drums are the engine. For a band.
2: So der amerikanische Musiker Marcus Miller. Und um die Hälfte dieses Motors geht es heute Abend, um den elektrischen Bass.

The Sun Don't Lie heißt diese Marcus Miller CD von 1993. Und darauf findet sich Teen Town, ein Stück aus dem eisernen Bestand der E-Bass-Klassiker. Und eines, an dem sich schon zuvor Millionen E-Bassisten in aller Welt die Finger abgebrochen hatten. Einer, der allerdings wohl kaum lange üben musste, um Teen Town zu beherrschen, war der Kontra- und E-Bassist Stanley Clarke.

zwei Künstler haben hier nach eigener Aussage einen ziemlich verrückten Nachmittag verbracht. Der Step-Tänzer Gregory Hines und der E-Bassist Stanley Clark. 1988 war das, bei den Aufnahmen für Clarks LP If the Space Could Only Talk. Clark war stets bekannt für seinen Soloton, bei dem die Saiten auf den Metallbünden des Halses schnarrten. Ein elektrischer Bass im Jazz kann aber auch ganz anders klingen, wie hier bei Steve Swallow.

Steve Sorlow, E-Bass und Fender Rhodes Piano und der Vibraphonist Gary Burton waren das 1974 auf ihrer LP Hotel Hello. Als ich diese Platte das erste Mal unter den Tonarmen drehte, wartete unser nächster Bassist noch darauf, endlich überhaupt einen E-Bass in die Hand zu nehmen. Das tat er dann bald darauf mit 14 Jahren in Mainz. Und mit Ende 20 gehörte er schon zu den großen Nachwuchshoffnungen auf seinem Instrument.

0: Kai Eckardt heißt der Musiker, den Sie hier über die Saiten seines E-Basses wirbeln hörten. 2014 begleitete er auf seiner CD Zeitgeist die Sängerin Kaveri Agaché. Die Liste der Musiker, mit denen Kai Eckardt in nun bald 40 Jahren gespielt hat, geht bis hin zum Gitarristen John McLaughlin, den Schlagzeugern Alphonse Mouzon und Dave Weckl und dem Saxophonisten Wayne Shorter. Seit Jahrzehnten lebt Kai Eckardt in den USA, heute in Kalifornien, und er ist immer noch fasziniert davon, auf welch verschiedene Arten man einen E-Bass spielen kann. Lauter Techniken, wie wir sie gleich auch noch hören werden.
1: Wahnsinn, ne? So erst so normal Emulation of Walking Bass und dann kommt Carol Kay in the Studio und dann kommt die Slap-Technik und dann kommt Tapping und ich gebe jetzt auch noch meinen Senf dazu, ne, mit dem mathematischen Slap-System, mit Akkorden und so weiter. Ja, ich denke mir, die jungen Leute, die heute anfangen mit dem Bass, die werden das wahrscheinlich noch weiterbringen.
0: Aber bis heute stehen sie fast alle auf den Schultern eines Musikers, der, wie auch der E-Bass, dieses Jahr 75 Jahre alt geworden wäre. Und auch ein Teil seiner Familie war Generationen zuvor aus Deutschland eingewandert. Jacob Pastorius aus Florida.

0: Als diese Platte vor ziemlich genau 50 Jahren in die Läden kam, läutete sie für den E-Bass im Jazz ein neues Zeitalter ein. Ganz selbstbewusst, Jaco Pastorius nannte sich diese Debüt-LP und auf der zeigte Pastorius alles, was er konnte. Aber geschmackvoll, im Dienst der Musik, voller Lyrik und Seele in jedem Ton. Bekannt gemacht hat er auch dieses Spiel mit den glockigen Obertönen. Das fällt einem der heute prominentesten deutschen Jazzbassisten als erstes ein, wenn man ihn fragt, welche Entwicklung damals in den 70ern für den E-Bass begann. André Nenzer spielt selbst Bass seit über 40 Jahren.
1: Flageolettechniken, die es in der klassischen Kontrabassliteratur schon früher gab, aber jetzt im normalen Jazzgewerbe nicht so eine große Rolle in den 50ern Jahren gespielt haben. Dann diese ganzen Dead Note Geschichten, also so von Tower of Power und dann auch wiederum Jaco inspirierte Sachen. Double Stops, also Zweistimmigkeiten. Ich nenne mal exemplarisch das Stück School Days von Stanley Clarke.

0: Es ging Schlag auf Schlag in diesem Jahr 1976. Schon zwei Monate nach Jaco Pastorius machte diese Platte Furore. Stanley Clarks School Days wurde zu einem Ohrwurm, den bald unzählige E-Bassisten rund um die Welt zu üben begannen. Denn auch Marcus Miller sagt heute, solide und verlässlich E-Bass zu spielen sei nicht schwer. Aber darüber hinaus zu gehen, wie Stanley Clark und Jaco Pastorius, verlange einem wirklich was ab.
1: It's not so hard to become, you know, a basic bass player. But to take it further than that is really difficult. The instrument has a lot of limitations, the range and the size of the strings and this kind of thing. So when you get to be a guy like Stanley Clark or Jaco Pastorius, you've really achieved something because the instrument is very demanding.
0: Miller denkt an die Abstände auf dem Griffbrett und an die dicken Saiten. Da kann es kräftemäßig helfen, wenn man parallel schon Kontrabass spielt, wie André Nenzer, der Musiker aus Köln. Nenzer kennt die Eigenheiten des elektrischen Instruments.
2: Von der Ansprache ist es einfach direkter. Also irgendwie ist der Impuls direkter und konkreter. Wobei die Instrumente ja in den letzten Jahrzehnten totale Wechselwirkungen hatten. Also als dann der E-Bass im Jazz anfing, eine Rolle zu spielen, sind natürlich neue Techniken in die Basswelt gekommen, die dann wiederum auch teilweise auf den Kontrabass übersetzt wurden. Und das fand ich auch immer interessant. Also bestimmte Funk-Hoofs auf dem Kontrabass zu spielen, ist wieder auch eine eigene Ästhetik. Aber dieser direkte Punch, der beim E-Bass da ist, ist für bestimmte Arten von Grooves natürlich hilfreich.
0: Und so nutzt André Nenzer den E-Bass auch in seinem Duo mit der Sängerin Inga Lüning.

Sie hören das ARD Spotlight Jazz heute mit einer Hommage zum 75. Geburtstag des E-Basses. Die erdig-poppige Note dieses Instruments stand gerade im Blickpunkt bei Actually Actually, einem Stück von Inga Lünings und André Nenzers CD Hodgepodge Volume 2. Als Instrument für die Popmusik war auch gedacht, was der kalifornische Instrumentenbauer Leo Fender da 1951 der Musikwelt vorstellte. Fender hatte 1948 eine E-Gitarre mit massivem Holzkorpus entwickelt und diese Idee kombinierte er nun mit dem Prinzip des vierseitigen Kontrabasses. Heraus kam ein Instrument, das den Groove wohl der gesamten Popmusik mitgeprägt hat. Im Jazz allerdings hatte es der E-Bass lange schwer, nicht zuletzt, weil sein Drive zu den triolischen Jazzrhythmen nicht recht passte und weil es schwierig schien, auf ihm einen persönlichen Ton zu entwickeln. Von Jacob Astorius wusste damals noch niemand und erst recht nicht von denen, die wiederum von ihm inspiriert wurden, wie der französische E-Bassist Adrien Ferraud.

0: Royalty, Adrien Ferro im Quartett des Pianisten Chick Corea auf der CD The Vigil 2013. Ferro spielt sein wieselflinkes Solo, indem er die Saiten, wie die meisten seiner Kollegen, mit Fingern der rechten Hand anschlägt. Entfernt ähnlich der Art, in der Kontrabassisten mitunter ihre Saiten anschlagen. Zwischen dem Kontrabass und dem gitarrenförmigen E-Bass gibt es auch noch das eine oder andere Zwitterinstrument. Zum Beispiel einen E-Bass, dem die metallenen Gitarrenbünde komplett fehlen. Auf Englisch nennt sich das Fretless. Kai Eckhart kennt den Fretless gut.
1: Fretless ist natürlich ein tolles Instrument. Vor dem habe ich sehr Ehrfurcht, weil er schwieriger zu spielen ist als der Buntbass wegen der Intonation. Ja, also im Zusammenhang möchte ich das mal so sagen, dass der Fretless sehr intim ist und dass man sehr hören kann, dass von Mensch zu Mensch der Sound sich sehr ändert.
0: Auch bei unserem nächsten Musiker, bei Dominique Di Piazza.

Dominic Di Piazza im Jahre 2000 auf seiner CD Front Page, The Eyes of Jesus Christ. Den vorhin von Markus Miller zitierten Motor der Band bildeten Di Piazza und der Schlagzeuger Dennis Chambers. Ein Motor dieser Natur kann auch Musik noch einmal den Nachbrenner aufsetzen, die ursprünglich mit Rhythmuscomputer und Synthesizer-Bass gespielt wurde. Al Jarreau's Boogie Down war 1983 solch ein Stück. Was aber in der Nummer wirklich drin steckte, das zeigten Jarreau und seine Band 20 Jahre später. In diesem Mitschnitt aus dem WDR-Archiv von den Jazztagen in Leverkusen. Okay.

0: Eine lebendige Rhythmusgruppe mit E-Bass ist eben doch durch nichts zu ersetzen. In diesem Falle saß Mark Simmons am Schlagzeug und Bass spielte Chris Walker. Beide in Elderholes Band bei den Leverkusener Jazztagen 2004. 75 wird der E-Bass in diesem Jahr und auch wenn es mittlerweile unzählige Bauformen gibt und auch Materialien wie Graphit oder Kunststoff verwendet werden, die meisten Bassisten schätzen Klang und Spielgefühl des Holzes. Auch der gebürtige Mainzer und Wahlkalifornier Kai Eckhardt.
1: Ich bin auch natürlich von Natur her Afrikaner. Mein Vater war aus Liberia, Westküste von Afrika. Und die Einstellung zum Instrument ist da so, man hat sehr Ehrfurcht vor allem, inklusive dem Holz, das von einem lebenden Baum kam. Der Baum musste sterben, damit ein Instrument entstanden ist. Und dieses Instrument muss man dann auch sehr pflegen und eine persönliche Beziehung mit aufbauen. Mehr ein Partner als ein Instrument sozusagen.
0: Damit sich das Resultat irgendwann womöglich so anhört.

0: Giant Slaps hat Kai Eckhart dieses Stück genannt, seine Slap-Adaption eines für sich schon kniffligen Klassikers von John Coltrane. Slap-Technik kombiniert er hier mit anspruchsvollem Akkordspiel. Momentan ist Kai Eckhart gerade im Begriff, Slap mit indischen Rhythmen zu verbinden. Auch André Nenzer denkt weiter. Er möchte auf seinem E-Bass mit einer fünften, hohen Saite sein Akkordspiel verfeinern, vielleicht für ein neues Trio. Und unzählige weitere E-Bassisten schmieden ihre Pläne, so sagt Kai Eckhart.
1: Es wird wahrscheinlich noch eine spannende Reise mit dem E-Bass.
0: Das letzte musikalische Wort in unserem ARD Spotlight Jazz gebührt allerdings noch einmal dem vielleicht einflussreichsten E-Bass-Pionier des Jazz. Jaco Pastorius, der wäre dieses Jahr, wie der E-Bass selbst, 75 geworden. Sein Leben endete tragisch schon nach nicht einmal 36 Jahren, 1987. 1976 hatte er den vorläufigen Zenit erreicht. Da wurde er nämlich Bassist der Gruppe Weather Report. Aus dieser Zeit stammt unser letztes Stück. Havona. Pastorius hebt die Musik mit seiner Begleitung in eine andere Sphäre. Flexibel, beseelt und jeder Ton sitzt perfekt. Weather Report und Jaco Pastorius auf ihrer LP Heavy Weather. Einen schönen Abend wünscht Ihnen Michael Kuhlmann. 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
1: Bundeskanzler Merz und der ukrainische Präsident Selenskyj haben Russland aufgefordert, einem Waffenstillstand für die gesamte Energieinfrastruktur zuzustimmen. Das teilte ein Sprecher der Bundesregierung nach einem Telefonat der beiden Regierungschefs mit. Selenskyj habe den Bundeskanzler über die fortgesetzten russischen Luftangriffe auf zivile Ziele und die ukrainische Energieinfrastruktur informiert. Merz habe die Solidarität Deutschlands bekräftigt. In Online-Diensten teilte Selenskyj mit, allein heute habe Russland 6 Energieanlagen in der Ukraine angegriffen. US-Präsident Trump hatte zuvor behauptet, dass die Ukraine und Russland auf Angriffe auf den Energiesektor der jeweils anderen Kriegspartei verzichten würden. Selenskyj hatte sich für den Vorschlag offen gezeigt, allerdings betont, dass Russland darauf bislang nicht eingegangen sei. Nach dem Brand in einer polnischen Anlage des Satellitenbetreibers Starlink sind 2 Tatverdächtige in Deutschland festgenommen worden. Polens Ministerpräsident Tusk teilte in Warschau mit, die Festnahme der beiden türkischen Staatsbürger durch die deutsche Polizei sei im Auftrag der polnischen Behörden erfolgt. Den Verdächtigen werde Brandstiftung vorgeworfen. Tusk sprach von einem weiteren Akt hybrider Kriegsführung. Polens Sicherheitskoordinator Szemoniak sagte, er habe keine Zweifel, dass es sich um Sabotage im Auftrag Russlands handele. Das US-Satellitennetzwerk Starlink wird unter anderem von der ukrainischen Armee zur Kommunikation genutzt. 3 Wochen nach der Landtagswahl in Mecklenburg-Vorpommern haben sich SPD, Linke und Grüne erstmals zu Koalitionsgesprächen getroffen. Die SPD-Landesvorsitzende und Ministerpräsidentin Schwesig sagte in Schwerin, die 3 Parteien hätten die Möglichkeit, eine demokratische, stabile Koalition zu bilden. Das Vertrauen und die Zuversicht, dass diese zustande komme, seien nach den ersten Gesprächen gewachsen. Im Landtag hätten SPD, Linke und Grüne eine stabile Mehrheit. Die CDU scheiterte erstmals an der 5%-Hürde. Größte Fraktion in Schwerin ist die AfD. Israel hat einer Korrespondentin der TAZ die Einreise und das Arbeitsvisum verweigert. Nach Angaben der Zeitung wurden keine Begründungen genannt. In israelischen Medien wird auf frühere Berichte und Kommentare der Korrespondentin hingewiesen. Darin soll sie im Zusammenhang mit Siedlergewalt im Westjordanland und der Lage im Gazastreifen der israelischen Regierung Apartheid vorgeworfen haben. Die Chefredaktion der TAZ betrachtet das Einreiseverbot für die Korrespondentin als Einschränkung der Pressefreiheit. Auch die Organisation Reporter ohne Grenzen wirft der israelischen Regierung vor, mit der Entscheidung, die Pressefreiheit anzugreifen. Die Politologin Katharina von Schnurbein soll laut Medienberichten neue Antisemitismusbeauftragte der Bundesregierung werden.

0: Dieses Amt hat von Schnurbein bereits seit 2005 auf europäischer Ebene inne. Wie unter anderem die Frankfurter Allgemeine Zeitung berichtet, soll die Personalie am Mittwoch vom Bundeskabinett entschieden werden. Der bisherige Antisemitismusbeauftragte der Bundesregierung Klein war Ende August als Botschafter Deutschlands bei der Organisation für wirtschaftliche Zusammenarbeit und Entwicklung nach Paris gewechselt. Übergangsweise bekleidet der parlamentarische Staatssekretär im Innenministerium de Vries das Amt. In Köln ermittelt die Polizei nach einem Vorfall, bei dem eine 16-Jährige mit einem Roboter sexuell belästigt worden sein soll. Nach Angaben der Polizei ereignete sich der Vorfall in der Nacht zu Sonntag in der Innenstadt. Dabei soll sich der Roboter der Betroffenen von hinten genähert und sie am Gesäß berührt und Stoßbewegungen ausgeführt haben. Der 16-jährige Besitzer und sein 19-jähriger Begleiter sollen das Geschehen demnach gefilmt, live in sozialen Medien gestreamt und moderiert haben. Geprüft wird nun unter anderem, ob die Bewegungen des Roboters gezielt gesteuert wurden. Die Kölner Kriminalpolizei ermittelt wegen des Verdachts der Beleidigung auf sexueller Grundlage. Das Wetter. Nachts im Westen Bewölkungszunahme, sonst gering bewölkt oder klar, gebietsweise Nebel. Tiefstwerte plus 11 bis minus 2 Grad. Am Tag im Westen bewölkt und gebietsweise etwas Regen, im Osten und Südosten länger sonnig. Temperaturen 14 bis 19 Grad. Das waren die Nachrichten.
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2: 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Herzlich willkommen zu Kultur vom Tage. Und es ging ja gleich heftig los diese Woche im politischen Berlin. Arbeitsministerin Baas zieht sich also zurück aus persönlichen Gründen, erwähnt aber auch die Angriffe gegen sie, auch vom Koalitionspartner. Wir reden mit jemandem, der den Druck auf Politiker, vor allem auf Politikerinnen, genauer untersucht hat, aber auch Auswege aufzeigt. Dann bin ich verabredet mit einer Performance-Künstlerin, die hat einen wichtigen Preis bekommen und sie erzählt unter anderem von ihren Eltern, die vor Jahrzehnten aus der Türkei nach Deutschland gekommen sind, um hier ein neues Leben aufzubauen, obwohl das Land sie ja nur als Arbeitskräfte wollte. Und ihre Kunst zeigt, welch langer Weg da noch zu gehen ist, damit aus Deutschland ja wirklich ein echtes Einwanderungsland wird. Dann gebrochene Herzen und das ist das Schöne, bekommen ein eigenes Festival in Berlin und wir sind natürlich dabei. Und dann stellen wir auch noch zwei neue Serien vor. Also wieder neuer Stoff zum Schauen.

0: die großartige, unerreichte Lola Jahn. Was war das für ein Wochenbeginn im politischen Berlin? Da zieht sich eine Spitzenpolitikerin zurück, aus persönlichen Gründen, kritisiert auch die Angriffe gegen sie, nämlich Arbeitsministerin Bärbel Baas von der SPD. Sie geht also. Die Kritik an ihr aus Unionskreisen war auch zu hören, als sie einen Trauerfall hatte, der sie sehr mitnahm. Der Kanzler heute nach dem Rücktritt.
1: Frau Baas und ich haben in der Bundesregierung jetzt über fast anderthalb Jahre sehr gut und vertrauensvoll zusammengearbeitet. Ich bedauere Ihre persönliche Entscheidung, aber ich respektiere Sie selbstverständlich.
0: Friedrich Merz heute. Zurückgetreten war sie ja auch von der Spitze ihrer Partei, die sie ja gemeinsam mit Finanzminister Lars Klingbeil geführt hatte.
2: Eine Politikerin, die in Zeiten des persönlichen Leids und der persönlichen Trauer politischen Angriffen ausgesetzt ist. Das ist unanständig.
0: Und Manuela Schwesig, Ministerpräsidentin von Mecklenburg-Vorpommern von der SPD, die ja gerade eine neue Regierung formt in ihrem Land, reagierte heute ja mit am deutlichsten.
3: Im politischen Raum auf Bundesebene wusste der Kanzler und damit auch Kollegen der CDU, in welcher schwierigen Phase Bärbel Baas ist. Und ja, Politik ist ein harter Bereich. Es geht auch immer darum, Verantwortung zu haben. Aber es sollte nie unmenschlich sein.
0: Manuela Schwesig. Fragen wir Cecile Weidhofer von der Europäischen Akademie für Frauen in Politik und Wirtschaft. Sie hat nämlich eine Studie gemacht über die Erfahrung von Politikerinnen im Hauptstadtbetrieb. Einen schönen guten Abend.
4: Guten Abend.
0: Als Sie von diesem Rücktritt heute Morgen von Bärbel Baas, der Arbeitsministerin von der SPD, gehört haben, was war Ihre erste Reaktion?
4: Ich glaube, die erste Reaktion war Traurigkeit. Ja, es ist immer ein Verlust, wenn eine profilierte Politikerin wie Bärbel Baas ein Spitzenamt aufgibt. Ja, also sie war Bundestagspräsidentin, Ministerin und Parteivorsitzende. Und solche Vorbilder sind für Frauen enorm wichtig, ja, und gerade weil es einfach so wenig sind. Und was man hört, ja, da hat sie anscheinend einen Nachfolger, also wieder ein Mann. Und
0: Alexander Schweizer nämlich.
4: Ja. Genau, und jeder dieser Wechsel verschiebt einfach das Bild weiter. Deswegen erstmal, glaube ich, Traurigkeit, aber ich muss sagen, danach war eher dieses Gefühl der Hoffnung, denn sie spricht auch offen darüber, was sie zu diesem Schritt auch gebracht hat. Ja, so die Trauer um ihre Stieftochter, die fehlende Kraft, diese Angriffe. Und das ist einfach unglaublich stark und das ist einfach mutig. Ja, das wissen wir, es gibt in der Politik noch viel zu oft dieses Motto, nur die Harten kommen in den Garten, was überhaupt nicht mehr zeitgemäß ist. Und wenn so eine Frau wie Bärbel Baas sagt, ich bin auch ein Mensch, ich brauche jetzt Zeit, dann macht er sich auch den anderen leichter, über Belastungen zu sprechen, über Anfeindungen. Mhm. Und ja, damit man sich Hilfe holt, bevor es zu spät ist.
0: Also sie trägt also offenbar auch zu einer gewissen Offenheit bei, darüber reden zu können, darüber auch offen reden zu können. Aber vielleicht nochmal einen Moment zurück an den Punkt, wo man ja auch eine Linie ziehen muss zwischen berechtigter fachlicher Kritik an der Ministerin Bärbel Baas, ob sie nun eine Frau ist oder ein Mann, aber dass man an demjenigen, der an der Spitze eines solchen Ministeriums steht, eines so wichtigen Ministeriums in dieser Reformzeit, wo es ja zum Beispiel auch um die Rentenreform geht, wo ihr vorgeworfen wurde, das käme alles zu spät dort, die Gesetzespläne, die ja nun eigentlich beschlossene Sache sind und vieles andere mehr. Es gab ja auch fachliche Kritik an ihr. Wo kriegt man da genau die Linie hin zwischen einer notwendigen fachlichen Kritik an einer Ministerin und tatsächlich dem Respekt vor dem persönlichen Leben?
4: Sie haben vollkommen recht, ja, Sachkritik ist legitim, ja, das gehört auch zur Demokratie und ja, wer Ministerin ist, muss auch irgendwie aushalten und sie muss doch wirklich sehr viel liefern. Aber ich glaube, die Frage ist vor allem, wie wird kritisiert und wann? Und wirklich, also wenn jemand trauert, alle Termine absagt und genau in dieser Zeit nachgelegt wird, dann geht es nicht mehr um die Sache, ja, dann geht es um unsere Kultur. Und ja, das wird auch immer angesprochen, ja, das muss man aushalten und das schiebt einfach die Verantwortung den Betroffenen zu. Und das ist wirklich eher die Frage, wie wollen wir miteinander umgehen? Und das ist das beste Beispiel von Bärbel Baas, dass diese Grenzen längst überschritten werden. Es geht nicht um politische Position, es geht um, ja, um sie auch als Frau.
0: Inwieweit geht es da um sie als Frau genau?
4: Na, wir merken einfach, und das ist auch ein Thema gewesen in unserer Studie zu Gewalt gegen Politikerinnen, dass natürlich auch Männer und Frauen gleich natürlich auch anfangen Erfahrungen machen, aber es gibt durchaus geschlechtsspezifische Unterschiede, ja, also dass auch während Männer eher Anfeindungen zu ihren politischen Positionen und Entscheidungen erfahren, dass es bei Frauen um andere Punkte geht. Es geht um das Äußere, um das Erscheinungsbild, um ihre Rolle als Frau, dass man per se, weil sie Frauen sind, ihnen bestimmte Kompetenzen abschreibt. Und das hat man auch, wenn man die Kritiken liest, ja auch auf Social Media bei Bärbel Bas, da merkt man, dass diese Grenze sehr, sehr dünn ist, ja.
0: Jetzt spekulieren wir mal, wenn Bärbel Bas jetzt ein männlicher Politiker gewesen wäre, mit derselben Thematik in der Familie wäre etwas Tragisches vorgefallen, dieserjenige hätte sich zurückgezogen. Hätte die Öffentlichkeit da anders reagiert?
4: Es gibt leider nicht genug Beispiele von solchen Situationen, denn immer noch gilt es, keine Schwäche zu zeigen, wenn man Politik macht. Dennoch könnte man schon vermuten, also es gab auch durchaus eine Solidaritätswelle und das ist auch wirklich großartig, dass auch viele, vor allem auch viele Frauen auch hinter Bärbel Bas stehen und auch wirklich loben, dass sie auch als Frau diese Grenze gezogen hat und gesagt, bis dahin und nicht weiter. Dennoch gibt es immer noch diese Vorstellung, dass Frauen zu weich sind, für die Politik nicht hart genug sind und dass man das vielleicht auch besser verstehen könnte, wenn ein Mann einfach sagt, ich höre jetzt auf. Also bei Frauen gibt es so andere Vorstellungen oder Erwartungen.
0: Sie waren ja auch für ein paar Jahre in der aktiven Politik in Mecklenburg-Vorpommern als FDP-Politikerin. Da waren Sie sogar Spitzenkandidatin der FDP für die Landtagswahl. Das ist schon wieder 10 Jahre her, aber trotzdem, Sie haben diese Erfahrungen gemacht. Was waren das für Erfahrungen? Welches politische Klima haben Sie da erlebt?
4: Oh, das war die Zeit, wo die AfD auch in Mecklenburg-Vorpommern eingezogen ist in den Landtag, wo der Ton noch rauer wurde. Ich glaube, was ich mitnehme von meiner aktiven Zeit, ist wirklich, welches Bild wollen wir vermitteln. Ich war damals schwanger, ein Kind bekommen im Wahlkampf und das war unglaublich schwierig und anstrengend. Und das habe ich natürlich nicht gezeigt, weil ich dachte, wenn BürgerInnen eine Person wählen, dann eine Person, die Stärke ausstrahlt, die es einfach schafft, die alles wuppt, obwohl ich vielleicht jeden Tag hinter der Dusche geweint habe, weil ich dachte, wie schaffe ich das überhaupt? Und das habe ich einfach gesehen am Ende einer Wahlkampfveranstaltung, dass eine junge Frau zu mir kam und sagte, Mensch, wie schaffen Sie das? Ich komme nicht mal dazu zu duschen. Und dann habe ich festgestellt, ja, dann hast du eigentlich alles falsch gemacht. Du warst nicht authentisch, du hast nicht dieses Bild von dir gezeigt, was vielleicht anderen Frauen da geholfen hätten. Und deswegen ist es seitdem für mich wichtig, dieses Thema weiter voranzutreiben, zu sagen, wer macht's noch? Ja, wenn wir einfach weiterhin diese Bilder transportieren von starken Menschen und starken Männern, die alles können, alles ertragen können, dann schließen wir per se so viele Biografien, so viele Perspektiven, die aber für unsere Demokratie unglaublich wichtig sind.
0: Und das betrifft ja nicht nur Frauen, natürlich auch Männer.
4: Natürlich.
0: Wir haben das ja bei, zum Beispiel, um mal bei der SPD zu bleiben, bei Kevin Kühnert erlebt, der an der Spitze der Partei stand als Generalsekretär und dann sich zurückgezogen hat, auch unter anderem wegen des öffentlichen Drucks und der Belastung, die er da empfunden hat. Also jetzt mal jenseits der Geschlechter, wie würden Sie diese politische Kultur im Moment beschreiben? Ist die nochmal deutlich härter geworden?
4: Sie ist härter geworden und das sieht man auch an den Zahlen. Es gibt auch vom Bundeskriminalamt Statistiken und wir wissen auch, dass die gemeldete Gewalt gegen Amts- und Mandatsträgerinnen auch steigt. Wir sehen auch, dass im Bundestag die Ordnungsrufe mehr werden und allgemein, das ist glaube ich auch, was uns als Gesellschaft wachrütteln sollte, die Anfeindungen und das rauere Diskussionsklima trifft mittlerweile fast alle, die sich politisch engagieren, ja? Und das darf einfach nicht sein.
0: Wie kann man dagegen vorgehen? Also welche Strategien gibt es? Da werden ja schon seit Jahren viele Strategien diskutiert. Das beginnt natürlich auch bei Social Media, wo es verschiedene Versuche gab, auch Hass und Hetze einzuschränken, was bei weitem nicht alles gefruchtet hat. Was ist zum Beispiel, wenn Sie jetzt jungen Menschen empfehlen würden oder wenn Sie überhaupt ihnen sozusagen sagen würden, was erwartet Sie in der Politik, wenn Sie da in die Politik gehen wollen? Unabhängig von der politischen Ausrichtung, worauf sollten Sie vorbereitet sein?
4: Also ich glaube, erstmal sollte man immer wieder erinnern, dass Politik unglaublich viel Spaß macht und erfüllend ist. Ja, man kann fort mitgestalten, mitbewegen und das ist so großartig. Ja, in der Presse wird uns immer nur über Misserfolge gesprochen, über Skandale und nicht genug über das, was man wirklich bewegen kann, selbstwirksam zu sein. Aber ich denke dennoch, dass man auch authentisch oder ehrlich sein soll. Das ist auch nicht leicht, vor allem auch für Frauen, Frauen in ihren Vielfalt, für Frauen in Migrationsbiografie, die ganz andere Netzwerke haben oder eben nicht haben. Also da muss man wirklich ganz ehrlich sein und Menschen auch mitnehmen und begleiten. Auch das Thema Onboarding kommt immer zu kurz und da sind wir auch beim Thema Unterstützung. Sie haben auch Kevin Kühnert angesprochen und wenn jemand in eine persönliche Krise öffentlich angegriffen wird, braucht diese Person sichtbaren Rückhalt und zwar sofort und nicht erst nach dem Rücktritt. Ja? Und diese Begleitung brauchen Menschen zum Kandidieren, wenn sie gewählt werden, währenddessen und auch danach. Ja? Und deswegen, also wenn Sie fragen, was könnte man tun, auf jeden Fall unterstützen. Wir müssen einfach Menschen unterstützen, die bereit sind, für uns, für also eine bessere Gesellschaft zu gestalten. Und da sehe ich ganz groß die Parteien der Verantwortung. Ja, Parteien brauchen Menschen, die kandidieren, die sich aufstellen lassen und dann werden sie gewählt und im Stich gelassen. Oder sogar, am Beispiel von Bärbel Bas, sogar von der eigenen Reihe ja, angegriffen. Und das darf einfach nicht sein. Und man braucht auch unabhängige Beschwerdestellen, ja, über Parteigrenzen hinweg, weil wenn ich betroffen bin, an wen kann ich mich wenden? Und es gibt oft in den Parteien gar keine Ansprechperson, gar keine unabhängige Stelle, an die ich mich richten kann. Und das ist auch etwas, was wir empfehlen, was unbedingt etabliert werden sollte. Thema Führung, sensibilisieren. Wer ist für diesen rauen Ton zuständig? Wie ist die Diskussionskultur in meinem Ortsverband, in meinem Kreisverband? Auch da müssen wir viel, viel mehr Schulen sensibilisieren. Man hat leider ja so verinnerlicht, Politik ist hart, so ist es nun mal, man braucht dicken Fell.
0: Und ist vermutlich auch härter,
4: Entschuldigung,
0: wenn ich da reingehe, aber vermutlich auch härter geworden. Allein schon, also ich meine, seitdem Social Media, sag mal, ein Standard geworden ist, des auch politischen Austauschs, wo ja jeder mitreden kann und dementsprechend auch den Ton verfehlen kann, hat sich sicherlich einiges verändert. Was hat noch dazu geführt, dass zumindest vom Empfinden her, ich weiß nicht, vielleicht ist es auch nur subjektiv, der Streit im politischen Bereich deutlich härter ausgetragen wird als noch vor ein paar Jahren?
4: Ja, und Sie haben das Thema Social Media angesprochen. Man kann sich auch mittlerweile verstecken, ja, hinter diesen Profilen, ja. Also man weiß nicht, wer kritisiert mich, mit wem spreche ich überhaupt. Und das ist auch total spannend, wenn Sie auch Bärbel Bas auch ansprechen, dass sie auch selbst damals als Bundestagspräsidentin gewarnt hatte, wie der Ton wird. Und sie sagte auch sowas wie, ne, wenn sich die Grenzen des Sagbaren verschieben, dann bleibt jetzt irgendwann nicht bei Worten, ja. Und das sehen wir auch bei Social Media. Und das ist auch, was wir in den Studien auch sehen. Diese Bereitschaft, wer auf Social Media angreift, wenn der Ton da rauen wird, dann ist diese Hemmschwelle geringer, ja, zu körperlicher Gewalt auch überzugehen. Ja? Und eben, diese Bedrohung ist immer in der Hosentasche, ja, für alle, vor allem für KommunalpolitikerInnen, die jeden Tag vielleicht auch die Menschen sehen, die sie anfeinden. Und auch noch ein Aspekt, was wir nicht vergessen dürfen, wenn wir über Anfeindungen gegen PolitikerInnen sprechen, vor allem bei MdBs zum Beispiel, ja, die Büros haben, die vielleicht nicht alle Nachrichten lesen, aber dafür, diese Nachrichten werden trotzdem gelesen, ja, von ihrem Team. Und was macht das auch mit diesen oft jungen Menschen, die sich doch damit befassen? Also dieses Thema, diese Krisenkommunikation, Begleitung, Supervision müsste eine deutlich größere Rolle spielen.
0: Ist das alles generell ein Krisenzeichen unserer Demokratie, was wir gerade besprechen?
4: Ja, ich würde sagen, ja. Ja, und vor allem, weil diese Anfeindung gegen PolitikerInnen und ich sage jetzt bewusst auch vielleicht gegen PolitikerInnen, also gegen Frauen, bringt Frauen dazu, sich zurückzuziehen oder nicht zu kandidieren. Bestimmte Themen werden noch vermieden. Ja, wir sprechen von diesem Silencing-Effekt, Thema Migration, Klima, Gleichstellung. Wenn man weiß, diese Themen polarisieren, dann spreche ich sie nicht mal an. Und dadurch, ja, bestimmte Diskurse, bestimmte Menschen finden nicht mehr statt im politischen Raum. Und das ist ein Verlust für unsere Demokratie.
0: Und wir sehen es ja auch in den Zahlen, wenn Sie über Frauen sprechen in der Politik, dass deren Anteil ja in den Parlamenten zum Beispiel in Deutschland zurückgegangen ist.
4: Ist zurückgegangen, wir sind so circa bei einem Drittel. Und das merkt man, je nachdem, welche Parteien, wie die AfD zum Beispiel, auch stärker werden, dass der Frauenanteil auch zurückgeht. Also allgemein Parteien, die keine interne Quote haben, das sieht man noch ganz auffällig. Aber wie gesagt, und das ist auch bewiesen, auch wenn man beobachtet, dass Menschen Anfeindungen erleben, das reicht schon, um darüber nachzudenken, nicht in die Politik zu gehen. Und vielleicht auch als ein weiterer Punkt, es ist selten so, dass es ein Ereignis gibt, wo man denkt, okay, das ist passiert, dann höre ich auf. Das ist die Autorin Ingrid Brodnik, ja, die das Buch Feindbild Frau geschrieben hat, sie spricht von der Strategie der 1000 Nadelstiche. Und ich finde, dieses Bild passt so genau, ja, weil das ist diese, erstmal ist eine Strategie, es ist ein bewusstes Ausschließen von Frauen aus dem poetischen Raum. Und es ist immer wieder versuchen, Frauen auszuschließen durch Anfeindungen. Nicht nur sie werden angefeindet, sondern auch ihre Familien. Und das ist ein deutlicher Unterschied zu den Männern.
0: Cecile Weidhofer, sie war selbst vor einigen Jahren Politikerin für die FDP in Mecklenburg-Vorpommern, ist inzwischen bei der Europäischen Akademie für Frauen in Politik und Wirtschaft in Berlin. Mit ihr haben wir gesprochen, nach dem Rücktritt der SPD-Arbeitsministerin Bärbel Baas. Ich danke Ihnen sehr fürs Gespräch.
4: Danke.
0: So. Und jetzt gehen wir nach Paris, ins Centre Pompidou. Das wird nicht so einfach, weil es geschlossen ist und saniert wird. Sehr, sehr lange, viele, viele Jahre. Aber wo kommen wir denn dahin, wenn es einfach nur zu ist? Am Rand der Stadt gibt es jetzt ein alternatives Centre Pompidou, ein Ersatzbau. Mal sehen, vielleicht bleibt er auch länger, auch wenn das Original in ein paar Jahren wieder öffnet. Caroline Düller in Paris, was ist das für ein Gebäude?
5: Also ich würde es beschreiben als Beaubourg, also als ursprüngliches Gebäude, aber eben in einer Version 2026. Also ein architektonisches Update gewissermaßen dieses ikonischen Gebäudes mitten in Paris. Die Materialien, die dieses Gebäude bestimmen, sind Holz, Beton und Glas. Also als wir da heute reinkamen und uns das angucken konnten, da roch es auf der Außenterrasse sogar noch nach frischem Holz. Der Stil ist insgesamt sehr klar und sehr nüchtern, sehr reduziert, wirkt aber trotzdem warm und einladend, also zumindest auf mich. Und an einer der Außenfassaden gibt es so eine große Holztreppe, die sich über alle Etagen zieht. Und da denkt man natürlich sofort an das ursprüngliche Gebäude in Paris. Und das Ganze ist auch gedacht als Verneigung eben vor Renzo Piano und Richard Rogers, die das ursprüngliche Gebäude eben realisiert haben. Philippe Chiambaretta, das ist der insgesamt verantwortliche Architekt, der nennt das Ganze aber auch ein Bâtiment Janus, also ein janusköpfiges Gebäude. Denn neben diesem offenen und lichtdurchfluteten Teil für das Publikum gibt es auch einen völlig geschlossenen Teil, den die Architekten so halb im Scherz den Bunker nennen. Und dort sollen die kompletten Sammlungen des Centre Pompidou und des Musée Picasso gelagert und auch konserviert werden.
0: Also eine Art Außendepot, wenn man so will, aber eben auch ein Ort für Ausstellungen. Was genau wird dort zu sehen sein? Sie haben ja heute mal einen ersten Blick werfen können. Jetzt wird es ein paar Wochenende auf sein. Dann wird es nochmal fertiggestellt und im Frühjahr dann ganz für die Öffentlichkeit zu sehen sein. Was wird dort zu sehen sein?
5: Also tatsächlich ist bisher noch nicht so viel zu sehen, viel Weite, viel nackter Beton. Hier und da steht mal ein kleines Modell, wurde was an die Wand projiziert. Das Ding ist, dass die Werke, die dort sozusagen ein neues Zuhause finden sollen, erst in den kommenden beiden Jahren wirklich dorthin gebracht werden. Die befinden sich gerade in 8 anderen Lagerorten. Wir sprechen hier von insgesamt 150.000 Werken des Centre Pompidou und 5.000 Werken des Musée Picasso. Denn wie gesagt, dieses Gebäude ist auch dazu gedacht, die Kollektionen dieser beiden sehr bedeutenden staatlichen Museen in Frankreich eben an einer zentralen Stelle zu lagern und dort auch zu konservieren. Aber Sie haben es gerade schon erwähnt, an den kommenden 3 Wochenenden gibt es schon mal ja eine kleine Voröffnung sozusagen für das Publikum unter dem Titel Prélude. Da gibt es dann eine Reihe von Diskussionsveranstaltungen, von Performances und natürlich eben auch die Möglichkeit, sich dieses Gebäude anzuschauen.
0: Prélude, wie man es dort nennt, oder Soft Opening, wie man es vielleicht in Deutschland nennen würde. Ist das dann nur ein eine Art Ausweichquartier, was dann eben nur für eine bestimmte Zeit auch, ich sag mal, im Zentrum der Kulturpolitik steht, oder soll da mehr entstehen, wenn das Centre Pompidou in der Innenstadt de Marais wieder öffnet?
5: Also dieses Centre Pompidou francilien ist gedacht als dauerhafte Dependance des Centre Pompidou eben außerhalb der Hauptstadt. Und ich halte das kulturpolitisch schon auch für ein wichtiges Signal, einfach zu sagen, okay, wir bringen Kunst und eben gerade bedeutende öffentliche Sammlungen raus aus der Hauptstadt. In Zusammenhang mit dem Projekt ist mir öfter der Begriff Hyperzentralisation begegnet, also eben eine extreme Zentralisierung gerade von Kunsteinrichtungen in Paris. Und da will dieses Centre Pompidou francilien eben einen anderen Vibe setzen. Und aus meiner Sicht kann man das Ganze auch interpretieren als Gegentrend sozusagen zur Zentralisierung vieler privater Sammlungen in der Pariser Innenstadt. Also da gibt es ja seit neuestem die Fondation Cartier oder eben die Bourse de Commerce, in der die Kollektion von François Pinault zu sehen ist. Und letzten Endes ist es aus meiner Sicht auch ein Zeichen der Wertschätzung eben für die lebendige Kultur in den Banlieues, also in den Vorstädten. Die Frage wird am Ende sein, wird dieses Centre Pompidou francilien von der Bevölkerung wirklich angenommen? Und vor allem, wie viel des Glanzes sozusagen der Institution bekommen die Menschen in der Region am Ende ab und wie stark werden sie es auch mit prägen können?
0: Das werden wir uns weiter anschauen. Caroline Dulin in Paris über ein alternatives Centre Pompidou am Rande der Stadt. Vielen Dank.
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0: Und ihr hat Renate Steininger.
7: Die Europride kommt 2029 nach Dresden. Die Veranstaltung ist eine der größten in Europa für LGBTQ-Rechte. Das Motto für 2029 lautet Turn Walls into Bridges, Mauern in Brücken verwandeln. Seit 1992 wird die Europride in wechselnden europäischen Städten ausgerichtet. Zum Programm gehören neben einer Demonstration unter anderem politische und kulturelle Veranstaltungen und eine Menschenrechtskonferenz. Die Queer-Beauftragte der Bundesregierung und sächsische Landtagsabgeordnete Sophie Koch von der SPD sprach von einem wichtigen Signal aus Sachsen. Nach ihren Worten kann die Europride der queeren Community in Sachsen und ganz Ostdeutschland Mut machen. Der neue deutsch-österreichische Lyrikpreis geht an Esther Kinski und Ann Cotton. Kinski lebt in Wien und arbeitet als Autorin und Übersetzerin. Sie bekommt die Auszeichnung für ihren Gedichtband Heimstatt. Cotton lebt in Wien und Berlin. Sie ist Schriftstellerin, Lyrikerin, Übersetzerin und Illustratorin. Die Jury prämiert ihren selbst illustrierten Band Poller Idyllen. Der deutsch-österreichische Lyrikpreis wurde anlässlich des 100. Geburtstages der Autorin Ingeborg Bachmann ins Leben gerufen. Stifter sind der Beauftragte der Bundesregierung für Kultur und Medien und das Bundesministerium für europäische und internationale Angelegenheiten der Republik Österreich. Die Auszeichnung ist mit je 15.000 Euro dotiert. Der neue Intendant des Theaters Erfurt, Christian Ilgen, verlässt für ein ungewöhnliches Gesprächsformat sein Büro. Unter dem Titel »Auf ein Wort mit Christian Ilgen« sucht der Theaterleiter den direkten Dialog mit den Bürgerinnen und Bürgern der thüringischen Landeshauptstadt. Das teilte das Theater mit. Die Begegnungen sollen demnach bei privaten Familienfeiern, im Garten oder in Wohnzimmern stattfinden. Auch Treffen in Vereinsheimen, Jugendclubs, Mensen, Proberäumen oder bei der Arbeitsstelle kann er sich vorstellen. Ilgen will demnach wissen, was die Menschen in Erfurt bewegt und welche Perspektiven im kulturellen Diskurs mehr beachtet werden sollen.
0: Renate Steininger mit den Kulturnachrichten. Vielen Dank.

0: So, und jetzt freue ich mich, mit jemandem zu reden, der als Performance-Künstlerin so viel zu erzählen hat. Sie von sich, von ihrer aus der Türkei stammenden Familie, von dem migrantischen Deutschland von damals und dem von heute und wie es sich ziemlich verändert hat, aber auch über sich, über ihren Körper, über Wahrnehmungen von Frauen. Sie ist weltweit unterwegs, immer wieder mit internationalen Projekten und hat sie nicht nur den Kunstpreis des Museums Ostwall in Dortmund bekommen, sondern auch etwas Zeit für uns und das ist schön. Guten Abend, Nezaket Ikici.
1: Ja, hallo, schönen guten Abend.
0: Ich gratuliere sehr zu diesem Preis.
1: Vielen Dank, ich freue mich auch sehr darüber.
0: Und der zeichnet ja auch aus, was Sie an Vielfalt alles jetzt schon in Ihrem künstlerischen Leben gezeigt haben. Das ist ja wirklich sehr vielfältig, sehr bewegt auch. Klar, Sie sind Performance-Künstlerin und viele Themen beschäftigen Sie, auch internationale Themen. Und es geht auch viel um Sie. Wenn Sie sich jetzt irgendwo vorstellen würden, könnte man sagen, schauen Sie auf mein Werk, dann kennen Sie mich?
1: Also wissen Sie, ich mache schon 25 Jahre internationale künstlerische Arbeit, Fokus auf Performancekunst, aber mein Background ist halt eben klassisch von Malerei und Bildhauerei und Kunstpädagogik und Kunstgeschichte. Aber anyway, 25 Jahre arbeite ich in diesem Feld und international und ich bin nicht nur ein Thema, sondern wirklich breit aufgestellt und weil mich das einfach interessiert. Und wenn ich mich selbst beschreibe, sage ich so, ich bin eine Künstlerin, die sehr neugierig, offen und herzlich ist. Das ist meine
0: Und Sie meine können wunderbar lachen, wie genau. Man es auch will. Aber auf jeden Fall gibt es ja ein paar Dinge, sozusagen ein paar Medien, die natürlich auch wichtig sind. Zum Beispiel Ihr eigener Körper ist ja auch so ein künstlerisches, erzählerisches Medium für Sie. Man hat den Eindruck, dass gerade auch Frauen ganz besonders auch viel künstlerisch mit dem Körper, mit Körperwahrnehmungen arbeiten. Was bedeutet Ihr Körper für Ihre Kunst?
1: Ja, also ich kann mich am besten damit ausdrücken und ich finde das am ehrlichsten. Und es ist ja nicht nur eben Gender-Thema, sondern ich als Frau benutze meinen Körper, aber es ist ein Medium, um diese künstlerische Arbeit zu zeigen. Die Performance-Kunst ist, finde ich, am spannendsten, weil das Kunstwerk vor Ort, in der Umgebung, mit der Zeit, mit dem Publikum, der Künstlerin selbst passiert quasi. Und das ist, man weiß ja nie, was das Ergebnis am Ende wird. Also das ist das Spannende, weil das in dem Moment mit dem Publikum erlebt wird. Und das finde ich spannend, ja.
0: Sie sind ja auch, weil Sie sagen, mit dem Publikum erleben, das muss man natürlich gleich an Ihre, wie soll man sagen, Lehrerin oder Ihre, der wichtigsten Performance-Künstlerin überhaupt, nämlich Marina Abramović. Sie sind ja Meisterschülerin von ihr, wo es ja auch ganz stark um die Wahrnehmung des Publikums geht, auch um das Spiel mit dem Publikum. Wie hat diese Frau Sie geprägt?
1: Ja, also das Studium war 4 Jahre und nicht einfach, weil es geht wirklich sehr extrem an Körpergrenzen und überhaupt an Grenzen und so, aber das Wichtigste auch für Marina war es, dass jeder seinen Weg findet. Und ich habe schon früh vor Marinas Studium, also durch diese Malerei und Bildhauerei, schon performativ Sachen schon versucht zu machen. Aber ich brauchte einfach eine Professorin Professor, die mich so begleitet quasi. Aber der Weg war schon da und diese Bilder, diese Ästhetik, die Sprache war ja schon da. Also es wurde nur geformt quasi. Also 4 Jahre heftiges Studium und immer in die Weltgeschichte rumreisen, vor dem Publikum performen. Das schult natürlich.
0: Was genau schult das eigentlich?
1: Courage, ja. Mut und Ausdauer. Die Performance fängt ja nicht in dem Moment an, wo man das vor dem Publikum das macht, sondern die hat ja einen Vorlauf von der Idee erstmal, dann die Umsetzung, dann die Materialien zu suchen, dann die Location, dann mit dem Publikum dann zu machen, bis es fertig, also das ist manchmal auch ein Jahr dauern, ne? Also das ist nicht immer gleich zack, Idee und machen, so funktioniert
0: es. Ich finde es einfach nur bewundernswert, wie sich Performerinnen tatsächlich ja ganz persönlich auch zeigen müssen, logischerweise. Sie sind es ja selbst auch. Sie sind es als Künstlerinnen, als Performerinnen, aber auch automatisch als Mensch, als Zuschauer. Ich kenne es ja nur aus der Perspektive des Zuschauers, des Beobachters. Versucht man natürlich auch irgendwie den Menschen zu sehen, das Persönliche dahinter zu sehen.
1: Genau, und wenn Sie meine Arbeiten schauen, sie sind hochemotional und darauf lege ich unheimlich Wert, weil Menschen sind keine Wände, also wir müssen dagegen arbeiten. Wir haben Sinne, wir haben Gefühle und in meiner Performance, und das versuche ich zu vermitteln oder zu übertragen, aber auch mit der Energie des Publikums wieder zurück, je mehr, je tiefer man in diese Arbeit hineinsteigt, diese ganze Emotion von tiefster Punkt rauszubringen. Und das ist das Ehrlichste und tiefste, authentischste, was es gibt. Und das zeichnet meine Arbeit aus. Meine Arbeiten sind auch anstrengend und geht an extreme Grenzen, aber ist auch eine Portion Humor dabei. Und darüber freue ich mich, dass eben die Arbeit mit einem Auge weinen, mit dem anderen Auge lachen. Verstehen Sie, was ich meine? Es ist nicht nur dogmatisch bis zur Schmerzgrenze. Das ist, so arbeite ich nicht. Prozessorientiert, anstrengend, körperlich, aber es hat auch einen Humor und das ist so wichtig, auch in unserer heutigen Zeit.
0: Ja, und auch sehr, sehr persönlich. Also wenn man sich solche Werke anschaut wie Patchwork zum Beispiel oder Menopause, wo es auch sozusagen um körperliche Veränderungen geht im weiblichen Körper, aber auch Papas Poem, was ich als sehr anrührend empfinde, da geht es um ihren Vater, der schon vor einiger Zeit gestorben ist, Mitte der 90er Jahre. Da ist ein Gedicht von ihm, das sie da vortragen. Und da geht es viel zum Beispiel um die damalige sogenannte Gastarbeitergeneration. Dazu gehören, dazu gehören ja ihre Eltern, die nach Deutschland gekommen sind. Und auch der gesellschaftliche Umgang mit, der, mit diesen Menschen. Da können Sie ja wirklich viel Biografisches erzählen. Was, was wollen Sie uns über Ihre Familie sagen?
1: Papas Poem und Menopause sind in die Sammlung jetzt, Museum Ostwall, angekauft worden quasi durch dieses Preisgeld. Das liegt mir so am Herzen, auch dem Museum. Also wir haben es ja gemeinsam entschieden und sie freuen sich, weil das ist diese Arbeit Migration auch bespielt, auch dieses Ruhrgebiet und so. Und das haben die auch in der Sammlung so nicht da. Und deswegen wichtig ist, und das darf man nicht vergessen, ich war im Beirat für Denkmal für Gastarbeiterinnen in Dortmund. Man muss das würdigen, nicht nur die Türken, sondern alle Gastarbeiter, die kamen, die haben unheimlich viel geleistet. Aber gleichzeitig war man Gast, aber man wurde nicht wie ein Gast behandelt, sollte man wieder gehen. Ich als Tochter, ich habe es ja auch erlebt, diese Integrationsprogramme gab es damals nicht. Man wurde nicht mit der Sprache so, deutsche Sprache hat man auch nicht mitbekommen. Dann wurde man isoliert, dann lebte man in, also türkische Klasse kam man. Entweder war der Lehrer oder Lehrerin nur türkisch und türkische Sprache oder der Lehrer oder Lehrerin war deutsch, aber die Klasse war türkisch. Also verstehen Sie, was ich meine? Es gab nicht diese Integration untereinander. Und mein Vater sagt so, als du uns riefst, empfingst du uns mit einer feierlichen Zeremonie. Jetzt sagst du, pass dich an und spielst dein Spiel. Raubst uns die Essenz, solange das Geld stimmt. In deinen arroganten Blicken ist weder Hoffnung noch Mitleid, denn du hast keinen Schimmer von Menschlichkeit. Merken Sie, er hat so, also einerseits war er froh, hier zu sein, aber er konnte sie nicht so integrieren, weil einfach diese Kommunikation fehlte und er konnte die Sprache auch nicht.
0: Und ihm auch keine Angebote der Integration offenbar gemacht worden sind. Das beklagen ja viele, gerade dieser ersten Generation, weil eben es immer wieder hieß, naja, ihr seid für eine Weile da, helft der deutschen Wirtschaft aus und dann geht es bitte schön wieder zurück.
1: Und überlegen Sie mal, 1983 in Duisburg dieses Gedicht geschrieben. Wir sind im Jahre 2026, 40 Jahre später, sogar mehr. Wie hochaktuell dieses Thema ist. Es ist so politisch. Schauen Sie mal, was in der Weltgeschichte läuft. Alle so auf eigene Nationen und so weiter, Abgrenzung und wie man mit den Flüchtlingen umgeht. Ich sehe sehr viele Parallelen. Und mein Vater hat wirklich einen Zeitgeist gehabt. Und das Gedicht ist hochaktuell.
0: Und gleichzeitig,
1: und die Tochter geht damit um und versucht das auf ihre Art und Weise performativ zu zeigen.
0: Ja? Und Sie sind ja schon die zweite Generation, jetzt ist auch die dritte Generation, die auch versucht, ihren Weg zu finden. Und wir sehen ja ein deutlich vielfältigeres Deutschland als noch zu der Zeit, als ihr Vater gekommen ist. Also wir sehen ja einen hohen migrantischen Anteil. Je nachdem, wie man das jetzt zählt, 30, 35 bis 40% der Menschen haben einen Migrations-, zumindest Hintergrund auf irgendeine Art und Weise. teilweise hierzulande. Das heißt, wir sind ja deutlich vielfältiger geworden. Und gleichzeitig werden die Debatten ja auch heftiger aber geführt über Migration, über Integration.
1: Total. Remigration.
0: Über, ja, das ist ja, ja auch eigentlich eher so ein Rechtsaußen-Kampfbegriff, der leider in den Sprachgebrauch irgendwie eingegangen ist.
1: Aber Sie sehen es.
0: Aber insgesamt, was sehen Sie da? Ja, was, wie nehmen Sie das mit all dem, wie Sie sich auch künstlerisch damit befassen? Wie nehmen Sie dieses Jahr 2026, dieses Deutschland von heute wahr, was das angeht?
1: Ich sehe, dass es einen Schritt zurückgeht, es ist schwieriger wird und ich finde, dass es mehr Abkapselung gibt, auch aggressiver wird das Ganze und dass die Menschen nicht mal in die Augen selbst schauen. Und ich sehe auch eben einen Schritt zurück und manchmal kriegt man eben Angst davor. Ne? Aber man muss einen Schritt vorwärts gehen und deswegen plädiere ich immer wieder, das höchste Gut hier in dieser Welt ist es, gemeinsam kommunizieren, aufeinander hören, gemeinsam sprechen, akzeptieren und auch tolerieren, verstehen. Wir sind zusammen, wir sitzen alle im selben Boot. Anstatt sich abzukapseln, warum nicht zusammen zu sein? Und dafür Besseres noch hinzukriegen. Also, und so arbeite ich. Deswegen bin ich schon mittlerweile in 70 Ländern rumgereist und mache künstlerische Arbeiten weltweit über 300. Mich interessieren die Menschen, ihre Mentalitäten, was sie denken, was für Religionen sie haben, wie sie essen, wie sie untereinander kommunizieren, wie sie im Alltag leben. Deswegen ist dieses Museum Ostwall, finde ich, sehr passend zu meiner Arbeit, weil es um den Alltag geht, um persönliche Geschichten und wie man Alltag in Kunst transformiert. Und deswegen ist dieser Preis, finde ich, ich fühle mich sehr geehrt und bin wirklich glücklich, diesen Preis zu haben, weil dieser Preis nennt es ja auch Dada und Fluxus und die Nachfolge. Und Performance-Kunst kommt ja von den Ursprüngen der Dada, Fluxus, Happening und so weiter. Also der Körper ist ein wichtiges Element, mit Alltagleben zusammenzubringen, das Leben.
0: Ja. Nezaket Ekichi, ich gratuliere nochmal zu diesem wunderbaren Kunstpreis des Museums Ostwall. Ist nicht der einzige Preis, den Sie bekommen haben in Ihrer künstlerischen Biografie. Sie haben schon viel Aufmerksamkeit auf sich gezogen und waren international unterwegs, haben an großen Orten wichtigen Museen ausgestellt. Und ich danke Ihnen sehr für dieses Gespräch und wünsche noch viele interessante Arbeiten, die dann noch auf uns zukommen werden. Da freue ich mich drauf. Dankeschön.
1: Vielen Dank.
0: So, und jetzt gibt's noch was zu feiern, nämlich das gebrochene Herzen endlich ein eigenes Festival bekommen im Hebel am Ufer in Berlin. Und das aber so international und so besonders, wie es nur geht, mit unerwarteten Gastspielen aus Ländern wie Iran und Afghanistan. Auch nicht alle Tage, würde ich mal sagen. Also, Liebe und Weltpolitik, beides dabei. Gerd Brendel hat sich das für uns angeschaut.
2: Durch einen schmalen Gang landet das Publikum mitten im Chaos von Kinshasa. Unter bunten Stoffbahnen grillt eine Straßenverkäuferin Würste. Ein Plakat macht Reklame für einen Friseur hinter einem Regenschirm. Ein Tänzer steckt in einem Anzug aus winzigen Plastiktütchen. Die Choreografin Julie Nkemi tanzt in Schuluniformen über die Bühne. Die Tänzerinnen und Tänzer ringen miteinander, kopulieren heftig und finden am Ende zusammen zu einer rasend schnellen Chorusline. Mbok Elengi, Lebensfreude, heißt Ngemis Tanzstück. Eine energiegeladene Antwort auf das Festivalmotto We the Heartbroken, wir die mit gebrochenen Herzen.
3: Jeder kann was mit dem gebrochenen Herzen anfangen.
2: Kuratorin Petra Pölzel geht es an diesen Tagen und Nächten im Berliner Hau um den herzzerreißenden Zustand der Welt.
3: Naja, der rote Faden ist natürlich schon weiterhin der politische Herzbruch.
2: So wie in der Installation der afghanischen Künstlerin Kobra Khademi, Afghan Women. Die Besucher sitzen entlang einer gedeckten Tafel auf dem Boden. Khademis Keramikteller und Schüsseln zeigen nackte Frauen im Kampf gegen Drachen. Auf einem Teller steht die arabische Aufforderung Ikra, lies. Damit beginnt die erste Sure des Korans. Hier sollen wir hinschauen auf die Videos, die vom Leben afghanischer Frauen im Untergrund erzählen. Von Suhaila, der Rapsängerin, von Leila, die eine geheime Mädchenschule gegründet hat. Dass die deutsche Regierung sich weigert, Ortskräfte aufzunehmen und Flüchtlinge nach Afghanistan abschiebt, ist ein Skandal, sagt Khademi auf einem Podium, wo es um die Politics of Heartbreak geht. Wie weiterleben mit gebrochenem Herzen?
4: Darauf antwortet die türkische Publizistin Ece Demirkuran und erinnert an alte Werte und daran, dass einander lieben ein politisches Verb ist.
5: Love is a verb. It's a very political verb. All these words, love, kindness, joy, faith.
4: Liebe, Freundlichkeit, Freude, Glaube. Das klingt nach den frommen Tugenden von Glaube, Liebe, Hoffnung aus dem Neuen Testament. Nur will Demirkuran das nicht religiös verstehen, sondern als politisches Programm und als Kritik an Identitätspolitik.
6: In unserer progressiven Kultur geht es meistens darum, wie wir uns mit unseren Identitäten voneinander unterscheiden. Und ich versuche das zu ändern, indem ich sage, wir sind alle Fremde.
4: Davon handelt ihr aktuelles Buch, Nation of Strangers. Wenn wir alle Fremde sind, verlieren die Zuschreibungen von Migranten und Einheimischen ihre Bedeutung. Und mit einem Mal geht es bei den Politics of Heartbreak sehr konkret um Berliner Politik von heute. Denn für Ece Demirkuran geht es darum, wie wir alle als Fremde hier und jetzt zusammenleben können. Später versammelt die kroatische Künstlerin Vlatka Horvat prominente Berliner Fremde zu einem Art persönlichen Dia-Abend. Künstlerkolleginnen aus Pakistan, Belarus, der Türkei und Südafrika zeigen Familienfotos und aktuelle Schnappschüsse, die von den Hoffnungen der Eltern erzählen und von den Utopien ihrer erwachsenen Kinder auf dem Podium. Die jüdische Südafrikanerin Candice Brights zeigt ein Foto, aufgenommen auf einer Reise nach Israel und den besetzten Gebieten vor einigen Monaten. Gerade kam sie von einer Gedenkveranstaltung für die Opfer des Hamas-Terrorangriffs in einem Kibbutz. Jetzt steht sie auf einer Aussichtsplattform mit Blick auf die Bombenexplosionen auf Gaza. Sie erzählt fassungslos, wie eine Gruppe die israelischen Angriffe feierte. Wie weiterleben in einer herzlosen Welt. Das letzte Bild zeigt Vlatka Horvat. Eine Anzeigetafel auf dem Belgrader Flughafen. Aber die vereinzelten Buchstaben und Zahlen auf der schwarzen Fläche ergeben keinen Sinn. Für die Zukunft gibt es keinen Fahrplan. Aber wenn wir die Geschichten unserer zerbrochenen Herzen unterwegs im Gepäck mitnehmen, ist die Zukunft nicht ganz hoffnungslos. Das ist die Botschaft in diesen Tagen und Nächten im Berliner Hau.
0: Gerd Brendel über Herzen und was sie brechen kann. Und jetzt ist Zeit für neuen Serienstoff von Simone Schlosser. Eine Serie, die schon bei der Berlinale erfolgreich war, zu der kommen wir gleich. Aber erstmal die hier. War heißt sie, mit prominenter Besetzung.
7: Wenn zwei sich streiten, freut sich das Publikum. Denn was gibt es Schöneres als ein richtig böses Scheidungsdrama? Noch dazu zwischen zwei Menschen, die alles haben, außer die Liebe. War heißt diese Serie. Und wenn es nach den Anwälten geht, dann befindet man sich tatsächlich in einem Krieg. Und jede Verhandlung ist eine Schlacht, die es unbedingt zu gewinnen gilt. Wobei fast jedes Mittel recht ist.
8: Also das heißt im Klartext, Sie nehmen jetzt dieses Foto, Sie übernehmen den Fall und Sie nehmen ihm jeden verdammten Penny ab, den er hat. Und er hat eine Menge davon.
7: Gespielt wird das Paar von Dominic West und Sienna Miller. Er ist ein reicher Tech-Milliardär, sie eine berühmte Schauspielerin. Die beiden sind seit 10 Jahren zusammen. Als sie sich kennenlernten, war sie auf dem Höhepunkt ihrer Karriere und er ein erfolgloser Unternehmer, der auf den großen Durchbruch hoffte. Doch mit der Zeit haben sich die Verhältnisse umgekehrt. Sie bekommt als Frau über 40 kaum noch Rollen, während seine Plattform inzwischen milliardenwert ist. Wie es sich gehört, haben die zwei einen Ehevertrag. Aber was heißt das schon, wenn man die besten Anwälte der Stadt hat? Und damit beginnt das eigentliche Drama dieser Serie. Denn das spielt nicht zwischen den beiden noch Eheleuten, sondern zwischen ihren Kanzleien.
9: Sie haben ihn gesprochen?
10: Ja.
9: Persönlich?
10: Ja.
9: Und gefragt, wie die Ehe läuft?
10: Ja.
9: Und gefragt, ob er treu war?
10: Ja.
9: Und er sagte ja?
10: Ja.
7: Da ist einmal das Team, das er engagiert hat. Eine traditionsreiche Londoner Kanzlei, konservativ im Auftreten, mit schweren Eichenmöbeln und Einstecktüchern, die keine Kosten und Mühen scheut, um ihren Gegnern Steine oder vielmehr Akten in den Weg zu werfen. Ihre Kanzlei wiederum ist jung, mit hellen Büros und Glastüren, gegründet von einem Ehepaar, die wiederum früher für die anderen gearbeitet haben. Man kennt sich also und ist dadurch besonders darauf bedacht, diesen Fall zu gewinnen. Wobei es ihnen dabei zunehmend weniger darum geht, was das Beste für ihre Mandanten wäre, als vielmehr das Schlechteste für die jeweils anderen Vertreter.
10: Es ist unser Job, sie da rauszuholen.
11: Wir brauchen moralische Überlegenheit.
10: Ach Nick, wir sind Anwälte, das haben wir nicht nötig.
7: Die Serie War ist ein 8 Folgen langer Schlagabtausch. Mal ist die eine Seite vorne, dann wieder die andere. Wobei sie sich in ihren Methoden in wenig nachstehen. Es wird gelogen und betrogen, man spioniert einander aus und stellt Zeugen mit Geld stumm. War ist eine Seifenoper in der High Society, ein Gerichtsdrama mit zahlreichen aktuellen Referenzen und ebenso vielen bekannten Stars. Die Serie funktioniert vor allem deshalb, weil jede Rolle perfekt besetzt ist und die Figuren am Ende mehr sein dürfen, als es auf den ersten Blick scheint.
12: Sie haben gesehen, dass Ihr Vater das Haus zu gleichen Teilen an Sie und Ihre Schwester Isabel Alzenberg vererbt hat?
13: Meine Schwester lebt nicht mehr.
12: Mir wurde gesagt, dass sie nie gefunden wurde.
7: Ein abgelegenes Haus, eine deutsch-chinesische Familie und Zimmertüren, die plötzlich verschwinden, samt der dazugehörigen Zimmer und der Personen, die gerade noch in dem Zimmer waren. Darum geht es in der Serie House of Yang. Eine Mischung aus Drama, Mystery und Horror, in der das Unheimliche kein Selbstzweck ist, sondern als Stilmittel dient, um von etwas Grundsätzlichem zu erzählen. Hauptfiguren sind Jessie und ihre Tochter Mila. Die beiden sind zum ersten Mal zusammen in dem Haus. Jessie ist dort aufgewachsen, doch sie war seit 20 Jahren nicht mehr da. Nun ist ihr Vater gestorben und sie hat das Haus geerbt. Doch die beiden sind kaum angekommen, da möchte Jessie schon wieder weg. Denn in dem Haus ist einst ihre kleine Schwester verschwunden.
14: Isabel? Was ist los? Ich war gerade noch eine Tür.
7: Die Serie House of Yang spielt in mehreren Zeiten. 1949, 1999 und in der Gegenwart. Die Erzählung erinnert an die deutsche Serie Dark. Doch anders als dort gibt es hier kein Paralleluniversum, sondern der Schrecken ist vor allem psychologisch. Es geht um Rassismus, Homophobie und wie diese Erfahrungen innerhalb einer Familie weitergegeben werden. Wobei die zentralen Figuren die Frauen sind. Sie sind diejenigen, die die Familie zusammenhalten, sich um die Töchter kümmern und dabei an ihre Grenzen stoßen, weil verdrängte Traumata sie lähmen.
15: Das ist schon mal passiert.
14: Was ist schon mal passiert?
15: Ein Mädchen ist im Haus verschwunden.
7: Im Mittelpunkt der Serie steht das Haus, in dem die Zeit stillzustehen scheint. House of Yang steckt voller Allegorien und Anspielungen, bleibt zum Teil aber zu oberflächlich. Sehenswert ist diese Serie dennoch, denn sie zeigt, was im deutschen Fernsehen möglich ist und welche Geschichten erzählt werden, wenn man die Kreativen nur lässt. Schön wäre jetzt noch, wenn diese Geschichten auch den Raum bekommen, den sie brauchen und nicht auf einzelne, wenige Folgen beschränkt bleiben. Denn hier steckt noch so viel mehr drin.
0: House of Yang in der ARD-Mediathek und War bei RTL+. Neue Serien vorgestellt von Simone Schlosser. Und Hans von Trotta schaut in die Feuilletons vom 13. Oktober.
16: Im Hürtgenwald ist die Hoffnung zartgrün, dichtet die FAZ und annonciert so den ersten Teil einer Reihe Deutschland in Zeiten des Klimawandels. Uwe Ebbinghaus stellt fest, der Großbrand in der Eifel hat die Arbeit von Generationen zerstört und fragt, kann dort nun ein Wald entstehen, der für die Bedingungen des Klimawandels gerüstet ist? Wenn selbst die Wälder eines Mittelgebirges brennen, kann man mit Recht sagen, wir sind überall brennbar geworden in Deutschland, zitiert er einen der anerkanntesten Waldbrandexperten Deutschlands. Daher rücke die Prävention in den Vordergrund und diese umfasse mehr als Wegebau und ausreichend Wasserentnahmestellen, Brandschutzschneisen und Schutzzonen. Konsequent zu berücksichtigen seien künftig auch Diversitätsaspekte, geeignete Baummischungen, ein gesunder Boden, die Herbeiführung funktionierender Wasserkreisläufe und ein vorausschauend gestaltetes Waldinnenklima. Das liest sich nicht ermutigend. Erstens klingt es nicht besonders neu, man weiß das seit Jahrzehnten. Zweitens ist klar, es dauert, das umzusetzen. Doch dann wird ein junger Förster mit den Worten zitiert, wenn man jetzt beobachtet, wie schnell sich auf den Flächen bereits erste Pionierbaumarten wieder ansiedeln, gibt das Hoffnung. Und am Ende gibt es noch zarte Wirtschaftskritik in der FAZ, ist ja nur das Feuilleton. Einseitige ökonomische Erwägungen sind schon an ihre Grenzen gelangt. Auch die Frankfurter Rundschau wirkt trocken. Sie zeigt ein Foto von Köln, irgendwo hinten ein bisschen Dom, vorn viel ausgetrockneter Fluss. Das Bild illustriert ein Interview mit dem bekannten Autor Navid Kermani. Der hat ein Buch über Köln geschrieben, spricht aber nicht über den austrocknenden Rhein, sondern zum Beispiel über Fußball, Verwahrlosung, Stadtbild und Wildpinkeln. Er bezeichnet sich als Verfechter des rheinischen Kapitalismus, also eines Kapitalismus, in dem Unternehmen gesellschaftliche Verantwortung übernehmen. Wenn nur noch der Gewinn zählt, führt das zu Deregulierung und der Staat kann bestimmte Leistungen immer weniger erfüllen, dann werden die Menschen wütend. Und was wählen sie? Ausgerechnet die Parteien, die dafür sorgen wollen, dass noch stärker dereguliert wird. Direkt daneben liefert das Rundschau-Feuilleton als eine Art Dienstleistung das Protokoll einer Wiederlektüre von Thomas Manns Roman Die Buddenbrooks, der vor 125 Jahren am 13. Oktober 1901 erschienen ist. Wiedergelesen wird in kapitalismuskritischer Absicht oder doch zumindest im Sinne eines rheinischen Kapitalismus. Der Roman dient als Folie für zahllose Debatten um wirtschaftliche Niedergänge und mögliche Gegenkonzepte. Für eine Leserschaft in Zeiten von Instagram gibt es einen Schnelldurchgang in vier lehrreichen Zitaten und am Ende das Fazit: Die Erde steht nun einmal nicht still, besonders nicht in kapitalistischen Zeiten. Und wer die Ellenbogen einzusetzen versteht, kommt schneller voran. Das machen heute die Deutschen den Chinesen zum Vorwurf, sich mit unlauteren Mitteln im Markt Vorteile zu verschaffen. Und wie bei den Buddenbrooks stehen auch hier die großen Familien, die Piechs und Porsches, vor dem Verfall. Apropos Wildpinkeln. In der Taz berichtet Heiko Wernin unter der Überschrift »Nach dem Wasserlassen, Wasserlassen« von einem Projekt in Wien, das anderswo schon erfolgreich umgesetzt wird, das auch viel mit der zunehmenden

0: die Vierbeiner über Urin und nutzen die Straßenbäume als eine Art Lokalzeitung. Dennoch beruhigt uns die Taz, drohe da keine Medienkrise. Ach, wenn man doch Hund wäre.
1: Hans von Trotha aus den Feuilletons vom 13. Oktober. 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
1: 0 Uhr. Das Bundesverfassungsgericht beschäftigt sich ab heute mit der Erbschaftssteuer. Dabei geht es konkret um Steuerprivilegien von Menschen, die Unternehmen erben. Eine Privatperson hatte gegen diese steuerlichen Vorteile geklagt. SR-Reporterin Denise Friemann.
2: Das Bundesverfassungsgericht muss deshalb jetzt prüfen, ob die steuerlichen Privilegien für Unternehmenserben mit dem Grundgesetz vereinbar sind. Steuereinnahmen aus der Erbschaftssteuer kommen den Ländern zugute. Im letzten Jahr hat das Saarland durch die Erbschaftssteuer laut saarländischem Finanzministerium 82 Millionen Euro eingenommen. In diesem Jahr schätzt das Ministerium die Einnahmen auf 90 Millionen Euro. Die Kritik an der ungleichen steuerlichen Behandlung verschiedener Vermögensarten sei nachvollziehbar. Man erwarte das Urteil mit Spannung, heißt es aus dem Finanzministerium. Etwaige Folgen seien aber jetzt noch nicht absehbar.
1: Heute wird Bundespräsident Steinmeier Alexander Schweizer, SPD, zum neuen Bundesarbeitsminister ernennen. Der ehemalige Ministerpräsident von Rheinland-Pfalz folgt auf seine Parteifreundin und bisherige Bundesvorsitzende Baas. Sie hatte gestern ihren sofortigen Rücktritt erklärt, wegen eines Trauerfalls in der Familie und wegen anhaltender öffentlicher Angriffe gegen ihre Person. Bevor ihr Nachfolger Schweizer das Ministerium übernehmen kann, muss er aber noch vom Bundestag vereidigt werden. Bundeskanzler Merz wird heute beim Arbeitgebertag erwartet. Hauptthemen dürften die angestrebten Reformen und Kürzungen der Bundesregierung sein. Deutsche Wirtschaftsverbände hatten zuletzt darauf gedrängt, die Vorhaben schnell umzusetzen. Dabei geht es insbesondere um die Rentenreform, den Arbeitsmarkt und um den Abbau von Bürokratie. Das saarländische Umweltministerium muss voraussichtlich Mitte kommendes Jahres umziehen. Grund dafür sind anstehende Modernisierungs- und Sanierungsarbeiten. Rund 250 Mitarbeiter werden deshalb in ein wenige Meter entferntes Gebäude in der Stengelstraße ziehen. Die jährliche Miete dort beträgt laut Ministerium rund 1,15 Millionen Euro. Das Umweltministerium ist bereits das fünfte von sieben saarländischen Ministerien, das ein Ausweichquartier beziehen muss. 30 Jahre nach dem Mord am US-Rapper Tupac Shakur wird der Fall heute juristisch abgeschlossen. Am Abend deutscher Zeit wird das zuständige Gericht in Las Vegas das Strafmaß gegen den ehemaligen Gangchef Duane Davis verkünden. Vor mehreren Wochen hatte eine Jury es bereits als erwiesen angesehen, dass Davis Drahtzieher des Mordes gewesen war. Das waren die Nachrichten mit Jonathan Janoschka. 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Das Wetter. In der Nacht zunächst klar, später bewölkt, zum Morgen hin vereinzelt Regen oder Nieselregen, Abkühlung auf 9 bis 3 Grad. Im Tagesverlauf viele Wolken, kaum Sonne und Regen oder Nieselregen bei Höchstwerten von 13 bis 17 Grad.
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4: Am Mikrofon ist für Sie Sven Knappe. Guten Abend und herzlich willkommen. Aufnahmen aus den Archiven des Rundfunks Berlin-Brandenburg bringen wir bis zu den 2 Uhr Nachrichten. Mit dem Deutschen Symphonieorchester, dem Radiosymphonieorchester Berlin, dem Rundfunksymphonieorchester Berlin, dem Berliner Rundfunkchor und den Berliner Philharmonikern. Das DSO unterstützt zu Beginn den Geiger Thomas Zehetmeier bei seiner Interpretation des Violinkonzerts in B-Dur von Michael Haydn.

Der Geiger Thomas Zehetmeier und das Deutsche Symphonieorchester Berlin spielten das Violinkonzert in B-Dur von Michael Haydn. Die Leitung hatte Ton Koopmann, 2003 in der Berliner Philharmonie. 21 Jahre früher entstand folgende Aufnahme der Orchestersuite Mozartiana von Peter Tschaikowski. Gerd Albrecht leitet das Radiosymphonieorchester Berlin.

Das Radio-Symphonieorchester Berlin unter Gerd Albrecht hörten wir mit der Orchestersuite Mozartiana von Peter Tschaikowski, sein Opus 61. Vincent Dindy aus Paris fantasiert über französische Volksthemen im ARD-Nachtkonzert. Der Oboist Lajos Lencsés wird vom Rundfunk-Sinfonieorchester Berlin begleitet.

Fantasie über französische Volksthemen, das Opus 31 von Vincent Dindy mit dem ungarischen Oboisten Lajos Lencsés und dem Rundfunksinfonieorchester Berlin, geleitet von Hans E. Zimmer. Hier ist das ARD-Nachtkonzert, präsentiert von BR Classic, mit einem ganz besonderen Vokalvortrag, dem Gesang der Parzen, der drei Schicksalsgöttinnen in der römischen Mythologie. Vertont wurden die drei Damen unter anderem von Johannes Brahms nach einer literarischen Vorlage von Johann Wolfgang von Goethe. Hier eine großartige Aufnahme mit dem Rundfunkchor Berlin und den Berliner Philharmonikern unter Claudio Abbado.

Das war der Gesang der Parzen, das Opus 89 von Johannes Brahms, zelebriert vom Rundfunkchor Berlin und den Berliner Philharmonikern. Und jetzt noch eine Aufnahme aus dem Jahr 2014. Im Berliner Konzerthaus dirigiert Marek Janowski die Cello-Sinfonie von Benjamin Britten. Es spielen der Cellist Wolfgang Emanuel Schmidt und das Rundfunksinfonieorchester Berlin.

Benjamin Britten und seine Cello-Sinfonie Opus 68, gespielt von Wolfgang Emanuel Schmidt und dem Rundfunksinfonieorchester Berlin unter Marek Janowski, 2014 im Berliner Konzerthaus. In den vergangenen beiden Stunden brachten wir Aufnahmen aus den Archiven des Rundfunks Berlin-Brandenburg. Nach den 2 Uhr Nachrichten geht's hier im ARD-Nachtkonzert weiter mit Musik von Johann Christoph Friedrich Bach, Albert Dietrich und Franz Schubert.